Das war die Streicherserenade in S-Dur Opus 6 von Josef Suk mit dem Symphonieorchester des Bayerischen Rundfunks unter Maris Jansons. Kammermusik von Franz Schubert steht jetzt im ARD-Nachtkonzert auf dem Programm. Das Streichquartett Nummer 3 in B-Dur, an dem der erst 16-jährige Schubert 3 Monate lang schrieb. Es musiziert das Aurin-Quartett.

Das 1981 gegründete Aurin-Quartett interpretierte das Streichquartett Nummer 3 in B-Dur von Franz Schubert. Der Italiener Ottorino Respighi lädt uns in einen Zauberladen ein, wo es allerlei Kurioses zu bestaunen gibt. La Boutique Fantasque mit dem Philharmonischen Orchester Würzburg unter Enrico Calesso.

La Boutique Fantasque, der Zauberladen von Ottorino Respighi, zum Klingen gebracht vom Philharmonischen Orchester Würzburg unter der Stabführung von Enrico Calesso. Hier ist das ARD-Nachtkonzert, präsentiert von BR Classic mit Tastenspielen von Muzio Clementi, einem Pianisten, Dirigenten, Klavierbauer und Musikverleger, 1752 in Rom geboren. Clementis Sonate in D-Moll aus dem Opus 40 bietet Lilia Silberstein.

Die 1965 in Moskau geborene Pianistin Lilja Silberstein interpretierte die Klaviersonate Opus 40 Nummer 3 von Muzio Clementi im ARD-Nachtkonzert. Die knappe halbe Stunde bis zu den 4 Uhr Nachrichten füllt Louis Spohr aus Braunschweig mit seinem Klarinettenkonzert Nummer 1 in C-Moll. Karl Leister wird vom Radio-Sinfonieorchester Stuttgart begleitet.

Karl Leister und das Radio Sinfonieorchester Stuttgart spielten das Klarinettenkonzert Nummer 1 in C-Moll von Louis Spohr. Die Leitung hatte Raphael Frühbeck de Burgos. Nach den 4 Uhr Nachrichten sind wir vom ARD-Nachtkonzert wieder für Sie da. Mit einer Sinfonie von Antonio Rossetti, einer Messe von Thomas Luis de Victoria und einer Sinfonie von Wolfgang Amadeus Mozart.

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1: Um 4 Uhr mit Wolfgang Berger. Im Bemühen um ein Ende des Ukraine-Krieges wollen die G7-Staaten den Druck auf Russland erhöhen. Beim Gipfel in Evian wurden demnach schärfere Sanktionen bei Öl und Gas und neue Waffenlieferungen an die Ukraine vereinbart. Aus Evian, Katrin Schmid.
2: Das Ganze eben vor dem Hintergrund, das wurde nochmal explizit gesagt in Evian, dass man die Ukraine jetzt wirklich in einer deutlich besseren Position sieht mit ihren militärischen Fähigkeiten und damit, dass sie Gebiete zurückerobert hat. Die Dynamik des Krieges habe sich geändert, heißt es hier von vielen G7-Oberhäuptern. Sprich, man sieht ein Momentum gekommen, will Russland in Verhandlungen drängen, auch US-Präsident Trump, das ist natürlich entscheidend, will das, hat er gesagt. Und die Europäer, die dürften, so scheint es, in einem solchen Fall eine zumindest stärkere Rolle spielen, als das bisher der Fall war.
1: Deutschland will in den nächsten Jahren rund 16 Milliarden Euro für neue Drohnen ausgeben. Investiert werde vor allem in Abwehr und Aufklärung, sagte Verteidigungsminister Pistorius bei einem Truppenbesuch in Niedersachsen.
3: Wir beschaffen Drohnen, die aufklären, wir beschaffen Drohnen, die wirken, sowie angreifende Drohnen eben abwehren können, also das gesamte Spektrum. Wir werden jeden Soldaten und jede Soldatin an Drohnen ausbilden. Das ist und wird weiter Bestandteil der Ausbildung sein. Drohnen, und das ist eine Lehre aus dem Krieg, den Putin gegen die Ukraine führt und in dem sich die Ukraine so überaus erfolgreich, gerade auch mit Drohnentechnologie wehrt. Drohnen sind längst Standard im Truppenalltag und das muss auch so sein.
1: Verteidigungsminister Pistorius. Die Innenminister von Bund und Ländern wollen bei ihrer heute Abend in Hamburg beginnenden Frühjahrskonferenz unter anderem über Maßnahmen gegen Sozialbetrug beraten. Einem Bericht der Bild-Zeitung zufolge wollen sie prüfen, ob EU-Bürgern der Anspruch auf Grundsicherung erschwert werden kann. Damit solle verhindert werden, dass insbesondere Südosteuropäer nach nur wenigen Monaten Arbeit in Deutschland bereits Anspruch haben. Bei der Fußball-WM hat Norwegen mit 4:1 gegen den Irak gewonnen. Top-Stürmer Erling Haaland traf doppelt. Auch Mitfavorit Frankreich ist mit einem Sieg ins Turnier gestartet. Beim 3:1 gegen den Senegal war Kapitän Kylian Mbappé mit 2 Toren der entscheidende Mann. Zwischen Titelverteidiger Argentinien und Algerien steht es zur Halbzeit 1:0. Das Tor für den Weltmeister erzielte Superstar Lionel Messi. Er ist jetzt der erste Spieler, der bei 6 Weltmeisterschaften auf dem Platz stand. Das waren die Nachrichten. Das Wetter in Deutschland. Tagsüber gebietsweise freundlich, auch dichtere Wolken, Schauer und selten Gewitter. Höchstwerte 18 Grad auf den Ostseeinseln bis 32 Grad am Kaiserstuhl. Am Donnerstag heiter im Nordosten und den Bergen Schauer oder Gewitter, 20 bis 36 Grad. Am Freitag anfangs freundlich, später Schauer und teils starke Gewitter, 24 bis 38 Grad. Es ist 4:03 Uhr.
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4: Herzlich willkommen, am Mikrofon ist für Sie Sven Knappe. Antonio Rossetti alias Anton Rösler aus dem böhmischen Leitmeritz macht den Anfang mit einer Sinfonie in G-Moll, zum Besten gegeben vom Pratum Integrum Orchestra.

Wir hörten die Sinfonie in G-Moll von Antonio Rossetti in einer Aufnahme mit dem Pratum Integrum Orchestra unter Sergei Filchenko. Oh, wie herrlich ist das Reich, in dem sich alle Heiligen mit Christus freuen, lauten die ersten Worte der Messe O Quam Gloriosum von Tomás Luis de Victoria, einem Komponisten aus Spanien, Jahrgang 1548. Stephen Cleberry dirigiert den King's College Choir, Cambridge.

geistliche Musik aus der spanischen Renaissance im ARD-Nachtkonzert. Die Messe O Quam Gloriosum von Tomás Luis de Victoria, gesungen vom King's College Choir unter Stephen Cleberry. Und jetzt geht es noch an die Seine mit der Pariser Sinfonie von Wolfgang Amadeus Mozart, gespielt von der Bayerischen Kammerphilharmonie unter Reinhard Göbel.

Das war die Pariser Sinfonie von Wolfgang Amadeus Mozart, Köchelverzeichnis 297, Reinhard Göbel dirigierte die Bayerische Kammerphilharmonie. Bis zu den 5 Uhr Nachrichten bleibt uns noch ein bisschen Zeit für einen Satz aus der Tanzsuite für kleines Orchester von Richard Strauss, gespielt von der Academy of St. Martin in the Fields.

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1: Um 5 Uhr mit Wolfgang Berger. Im Bemühen um ein Ende des Ukraine-Krieges wollen die G7-Staaten den Druck auf Russland erhöhen. Beim Gipfel in Evian wurden demnach schärfere Sanktionen bei Öl und Gas und neue Waffenlieferungen an die Ukraine vereinbart. Aus Evian, Katrin Schmid.
2: Das Ganze eben vor dem Hintergrund, das wurde nochmal explizit gesagt in Evian, dass man die Ukraine jetzt wirklich in einer deutlich besseren Position sieht mit ihren militärischen Fähigkeiten und damit, dass sie Gebiete zurückerobert hat. Die Dynamik des Krieges habe sich geändert, heißt es hier von vielen G7-Oberhäuptern. Sprich, man sieht ein Momentum gekommen, will Russland in Verhandlungen drängen, auch US-Präsident Trump, das ist natürlich entscheidend, will das, hat er gesagt. Und die Europäer, die dürften, so scheint es, in einem solchen Fall eine zumindest stärkere Rolle spielen, als das bisher der Fall war.
1: Das Europaparlament stimmt heute über gelockerte Regeln für den Einsatz von Gentechnik ab. Produkte aus bestimmten gentechnisch veränderten Pflanzen sollen im Supermarkt demnach keine Kennzeichnung mehr tragen müssen. Umweltprüfungen vor der Zulassung sollen wegfallen. Kritiker warnen, dass sich genmanipulierte Pflanzen durch Wind auch auf anderen Äckern verbreiten. Befürworter erhoffen sich dadurch neue Sorten, die besser mit Dürren zurechtkommen oder weniger Dünger brauchen. Im Fall des in Göttingen angeschossenen Polizisten hat sich ein 16-jähriger Tatverdächtiger gestellt. Nach ihm wurde europaweit gefahndet. Aus Göttingen Jan Fragel.
3: Der 16-Jährige kam nicht allein zur Polizei. Ein Rechtsanwalt begleitete den Jugendlichen, der in Göttingen lebt. Polizei und Staatsanwaltschaft halten ihn für dringend tatverdächtig. Er soll am vergangenen Samstag gleich mehrere Schüsse abgegeben haben. Ein Projektil soll den Polizisten getroffen und schwer verletzt haben. Auslöser war ein heftiger Streit zwischen zwei Großfamilien in Göttingen. Beide Familien stammen aus dem Kosovo und sind bereits häufiger polizeilich aufgefallen. Zu Details, auch zum Motiv des Tatverdächtigen, sagen die Ermittler bislang nur wenig.
1: Bei der Fußball-WM hat Norwegen mit 4:1 gegen den Irak gewonnen. Top-Stürmer Erling Haaland traf doppelt. Auch Mitfavorit Frankreich ist mit einem Sieg ins Turnier gestartet. Beim 3:1 gegen den Senegal war Kapitän Kylian Mbappé mit 2 Toren der entscheidende Mann. Das Spiel zwischen Titelverteidiger Argentinien und Algerien endete soeben mit 3:0. Alle 3 Tore für den Weltmeister erzielte Superstar Lionel Messi. Damit ist der Argentinier zusammen mit Miroslav Klose WM-Rekordtorschütze mit jetzt 16 Treffern. Das waren die Nachrichten. Das Wetter in Deutschland. Tagsüber gebietsweise freundlich, auch dichtere Wolken, Schauer und selten Gewitter. Höchstwerte 18 Grad auf den Ostseeinseln bis 32 Grad am Kaiserstuhl. Am Donnerstag heiter im Nordosten und den Bergen Schauer oder Gewitter, 20 bis 36 Grad. Freitag anfangs freundlich, später Schauer und teils starke Gewitter. Es ist 5:03 Uhr.
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4: Mit Sven Knappe am Mikrofon, herzlich willkommen und einen guten Mittwochmorgen. Kleine Kammermusik, bestehend aus 6 Partien, stand auf dem Deckblatt der Noten, die Georg Philipp Telemann 1716 in Frankfurt veröffentlichte. Und mit einer dieser Partien eröffnen wir die letzte Runde Nachtkonzert. Es spielt La Stagione Frankfurt.

Das Orchester La Stagione Frankfurt unter Michael Schneider hörten wir mit der Ouvertüre aus der Suite für zwei Oboen, Fagott und Streicher in S-Dur von Georg Philipp Telemann. Vom Barock gehen wir einen Schritt weiter in die Wiener Vorklassik und treffen auf Leopold Mozart, den Vater des Wunderkindes Amadeus. Aber auch der Herr Papa komponierte auf hohem Niveau. Das belegt seine Sinfonia da Caccia, vorgestellt von der Academy of St. Martin in the Fields.

Sinfonia da Caccia, die Jagd-Sinfonie von Leopold Mozart, zum Besten gegeben von der Academy of St. Martin in the Fields unter Iona Brown. Der Tastenspezialist Domenico Scarlatti besucht uns mal wieder im ARD-Nachtkonzert. Heute hat er eine Klaviersonate in E-Moll im Gepäck, gespielt von Christian Zacharias.

Der 1950 in Ostindien geborene Pianist Christian Zacharias interpretierte die Klaviersonate in E-Moll von Domenico Scarlatti, Kirkpatrick-Verzeichnis 402. Hier ist das ARD-Nachtkonzert, präsentiert von BR Klassik, mit festlichen Klängen von Felix Mendelssohn Bartholdy. Die Trompetenouvertüre bietet das City of Birmingham Symphony Orchestra.

Das City of Birmingham Symphony Orchestra zelebrierte die Trompetenouvertüre von Felix Mendelssohn Bartholdy. Am Dirigentenpult stand Edward Gardner. Und es geht wieder nach Italien mit Musik von Alessandro Marcello, einem Barockkomponisten aus Venedig. Sein bekanntestes Werk ist das Konzert für Oboe und Orchester in D-Moll, das Johann Sebastian Bach später für Cembalo Solo arrangierte. Hier das Original mit Alfredo Bernardini und dem Ensemble Zefiro.

Der Venezianer Alessandro Marcello steckt hinter diesem Oboen-Konzert in D-Moll, vorgestellt von Alfredo Bernardini und dem Ensemble Zefiro. Und das 1989 gegründete Barockensemble begleitet uns auch Richtung Feierabend mit einem Rondo von Georg Droschetzky aus dem Jahr 1809.

Rondo Allegro, der siebte Satz der Serenade in S-Dur von Georg Troschetzky, zum Besten gegeben vom Ensemble Zephyro. 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Sven Knappe war für Sie am Mikrofon. Vielen Dank fürs Einschalten. Alles Gute und auf Wiederhören.

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1: 6 Uhr. G7-Gipfel in Evian geht zu Ende. Frau stirbt bei Unfall in Mittelhessen. Argentinien, Norwegen und Frankreich erfolgreich in die WM gestartet. Das Wetter meist sonnig und schwülwarm bis 30 Grad. Mein Name ist Kerstin Speth. Guten Morgen. Die G7-Staaten wollen Russland stärker unter Druck setzen, um ein Ende des Ukraine-Kriegs herbeizuführen. Das kündigten die Staats- und Regierungschefs bei ihrem Gipfel in Evian in Frankreich an. Es soll schärfere Sanktionen bei Öl und Gas geben und es wurden neue Waffenlieferungen an die Ukraine vereinbart. Aus Evian, ARD-Korrespondent Georg Schwarte.
2: Ein Tag der Hoffnung für die Ukraine, aber auch für den Nahen Osten. So hat der Kanzler den zweiten Gipfeltag in Evian zusammengefasst. Heute soll zum Abschluss ein Tag für die Weltwirtschaft folgen. Auf dem Themenzettel eine nachhaltige Wachstumsagenda für die Welt in Zeiten von Krieg und Krisen. Mit am Tisch sitzen dann auch die geladenen Gastländer Kenia, Südkorea, Indien und Brasilien. Verlässliche Handelsbeziehungen und fairer Wettbewerb. Nur zwei Stichworte, über die die G7 im erweiterten Kreis sprechen wollen.
1: Er hat den Grundstein gelegt für gute Beziehungen, Städtepartnerschaften und ein Austauschprogramm für Jugendliche. Der deutsch-polnische Nachbarschaftsvertrag, der vor 35 Jahren unterschrieben worden ist. Daran wird heute in Berlin erinnert mit einem Forum. Auch Außenminister Wadephul und sein polnischer Amtskollege Sikorski sind dabei. Außerdem ist Verteidigungsminister Pistorius in Warschau, um ein Abkommen für mehr militärische Zusammenarbeit zu unterschreiben. Weltweit sind fast 60 Staaten und Gebiete mit Landminen verseucht. Das geht aus einem Bericht des UN-Menschenrechtskommissars hervor. Allein 2024 seien durch Landminen und andere explosive Reste von Kriegsmunition fast 1000 Menschen getötet worden, vor allem Zivilisten. Besonders betroffen seien die Länder Myanmar, Syrien und Afghanistan. In Haiger im Lahn-Dill-Kreis ist eine Frau bei einem Verkehrsunfall ums Leben gekommen. Die 22-Jährige war gestern Nachmittag in einer Kurve im Ortsteil Weidelbach mit einem Auto auf der Gegenfahrbahn zusammengestoßen. HR-Reporterin Vaya Stavrianos.
3: Nach Angaben der Polizei wurde die Frau dabei so schwer verletzt, dass sie trotz Rettungsversuchen noch an der Unfallstelle starb. Der 25-jährige Fahrer des entgegenkommenden Autos wurde nur leicht verletzt. Sein 18-jähriger Beifahrer musste ins Krankenhaus. Der Schaden wird auf 10.000 Euro geschätzt. Die Unfallursache ist noch unklar. Die Landstraße musste noch mehrere Stunden gesperrt werden und konnte erst am späten Abend freigegeben werden.
1: Auf der A4 bei Friedewald in Osthessen hat es einen folgenschweren Lkw-Unfall gegeben. Der Laster ist am Abend bei Starkregen von der Fahrbahn gerutscht, hat die Mittelleitplanke auf 30 Meter Länge niedergewalzt und sich den Tank aufgerissen. 600 Liter Diesel sind ausgelaufen, auch in naheliegende Bäche. Es dauerte Stunden, die Fahrbahn zu reinigen. Der Lkw-Fahrer blieb unverletzt. Der Schaden wird auf 100.000 Euro geschätzt. Bei der Fußball-WM hat Lionel Messi mit dem Tore-Rekord von Miroslav Klose gleichgezogen. Der Argentinier schoss beim 3:0-Sieg gegen Algerien alle 3 Tore und kommt nun auf insgesamt 16 Treffer bei Weltmeisterschaften, sowie der deutsche Ex-Nationalspieler. Auch Frankreich und Norwegen sind inzwischen in das Turnier gestartet. Aus dem WM-Team Michael Küster.
4: Frankreichs Superstar Kylian Mbappé war der Garant für den Auftakterfolg des Vize-Weltmeisters. Beim 3:1 über den Senegal hat der Angreifer 2 Tore erzielt und damit für einen gelungenen Start in diese Weltmeisterschaft gesorgt. Die Führung in Gruppe I hat aber vorerst Norwegen übernommen. Die Skandinavier setzten sich mit 4:1 gegen den Irak durch, auch dank Torjäger Erling Haaland, der ebenfalls doppelt getroffen hat.
1: Und das steht heute auch noch an. In Hamburg kommen die Innenminister von Bund und Ländern zusammen. Sie beraten unter anderem über Maßnahmen gegen Sozialbetrug und den Umgang mit gewalttätigen Kindern. Wie viele antisemitische Vorfälle hat es im letzten Jahr in Deutschland gegeben? Dazu stellt der Bundesbeauftragte Klein den Jahresbericht des Meldesystems RIAS vor. Und beim hessenweiten Aktionstag Bildung soll gegen geplante Kürzungen protestiert werden. Die Gewerkschaft Erziehung und Wissenschaft und andere Organisationen haben dazu aufgerufen. Das waren die Nachrichten. Das Wetter. Heute früh hält sich in einigen Tälern noch etwas Nebel, der sich aber schnell auflöst. Tagsüber wechseln sich Sonne und Wolken ab und abgesehen von ein paar Tropfen im Norden bleibt es meist trocken. Bei 22 bis 30 Grad wird es aber sehr schwül. Morgen sieht es ähnlich aus und es wird noch heißer, nämlich 28 bis 34 Grad. Die weiteren Aussichten am Freitag und Samstag weiter sonnig, nachmittags teils Gewitter und schwül heiß bis 37 Grad. Die Zeit, es ist 5 nach 6.
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1: Mit Carmen Mikovic. Willkommen dazu und guten Morgen.

Musik von Jandis Marcelenka am Morgen in HR2 Kultur. Das war das Allegro aus der Triosonate Nummer 2 G-Moll mit dem Ensemble Berlin-Prag. Mit sich ins Reine kommen, darum dreht sich heute unser Zuspruch gegen 6:30, mitfiebern bei der Fußball-WM. Wir schauen mal, wie Star-Dirigent Sir Simon Rattle dazu steht. Und um die Liebe und alles, was sie bedeutet, dreht sich das heutige Gedicht. Das hören wir gleich nach Klaviermusik von Francis Poulenc. Danae Dörken spielt seinen Nocturne Opus 56 Nummer 1.

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1: Viel Musik prägt unser Programm hier in H2 Kultur, vielleicht genau jene süßen Töne, an die Ludwig Tieck gedacht haben mag vor 200 Jahren, als er diese Meditation über die Liebe zu Papier gebracht hat. Sarah Grunert liest sein Gedicht.
2: Liebe denkt in süßen Tönen, denn Gedanken stehen zu fern. Nur in Tönen mag sie gern alles, was sie will, verschönen. Wenn im tiefen Schmerz verloren alle Geister in mir klagen und gerührt die Freunde fragen, welch ein Leid ist dir geboren, kann ich keine Antwort sagen. Ob sich Freuden wollen finden, Leiden in mein Herz gewöhnen, Geister, die sich liebend binden, kann kein Wort niemals verkünden, Liebe denkt in süßen Tönen. Warum hat Gesangessüße immer sich von mir geschieden? Zornig hat sie mich vermieden, wie ich auch die holde grüße. So geschieht es, dass ich büße, Schweigen ist mir vorgeschrieben. Und ich sagte doch so gern, was dem Herzen sei sein Lieben. Aber stumm bin ich geblieben, denn Gedanken stehen zu fern. Ach, wo kann ich doch ein Zeichen meiner Liebe ew'ges Leben mir nur selber kundzugeben, wie ein Lebenswort erreichen? Wenn dann alles will entweichen, muss ich oft in Trauer wähnen, Liebe sei dem Herzen fern. Dann weckt sie das tiefste Sehnen. Sprechen mag sie nur in Tränen, nur in Tönen mag sie gern. Will die Liebe in mir weinen, bringt sie Jammer, bringt sie Wonne, will sie Nacht sein oder Sonne, sollen Glückes Sterne scheinen? Tausend Wunder sich vereinen, ihr Gedanken schweiget stille, denn die Liebe will mich krönen, und was ich an mir erfülle, weiß ich das, es wird ihr Wille. Alles, was sie will, verschönen.

Passend zu Ludwig Tiecks poetischen Gedanken über die Liebe war das hier Love Theme aus Cinema Paradiso von Ennio Morricone. Filmmusik mit Daniel Hope an der Geige und dem Royal Stockholm Symphony Orchestra unter der Leitung von Alexander Shelley. Das Stück, das wir gleich hören, ist zwar aus einem Concerto Grosso heißt es. Es ist aber eigentlich die Orchesterbearbeitung einer der wunderbaren Klavier- bzw. Cembalo-Sonaten von Domenico Scarlatti. Die hat sein englischer Zeitgenosse Charles Aveson geschrieben. Den letzten Satz des Concerto Grosso Nummer 12 D-Dur hören Sie jetzt mit dem Ensemble Café Zimmermann.

0: 4 Minuten vor 6:30 an dieser Stelle in HR2 Kultur. Ein kurzer Blick auf unseren Nachmittag. Da begibt sich Nils Kaiser wieder auf eine seiner musikalischen Entdeckungsreisen. Diesmal per Segelboot. Steigen Sie ein.
1: An den Küsten der nordischen Länder sind die Sommerabende besonders schön und lang. Zur Mittsommernacht starten wir zu einem entspannten Turn in den Norden. Mit Musik von Sibelius bis Grieg geht die Fahrt durch die Schärengärten Finnlands und Schwedens. In den norwegischen Fjorden wird kurz der Anker gesetzt. Am Horizont grüßen die grünen Weiden der Färöerinseln. Angenehm entspannen lässt es sich am Ende im warmen Wasser der blauen Lagune auf Island.
0: Schären, Fjorde und Lagunen, ein Sommerturn in den Norden, in Kaisers Klänge, heute nach den 15 Uhr Nachrichten.

0: Da haben sich die vier Musikerinnen von Salut Salon aber ordentlich ins Zeug gelegt, um ein ganzes Orchester abzubilden. Dafür und für Solo-Geige hat Camille Saint-Saëns ja seine Danse Macabre komponiert. Diese kammermusikalische Fassung, die hätte er bestimmt auch ganz formidable gefunden. Es ist 6:58. Wir hören den Zuspruch in HR2 Kultur heute von Pfarrer Stefan Krebs aus Langen.
1: Man möchte schon gerne mit sich im Reinen sein, aber für manche ist das gar nicht so einfach. Einer von ihnen ist Lars, er ist Mitte 40 und er hat erst jetzt gemerkt, dass er früher oft falsch unterwegs war. Zu den Leidtragenden gehörte seine Frau. Er strahlte in die Welt hinaus, dabei hat er übersehen, dass sie neben ihm verkümmerte, mit ihren Wünschen, mit ihren Gefühlen. Eines Tages warf sie hin. Für sie war es das Ende von langen Jahren, in denen sie alles versucht hatte. Reden, schweigen, verändern, aushalten. Für ihn kam es überraschend. Er war gekränkt und wütend, natürlich auf sie. Bis ein paar gute Freunde Klartext mit ihm sprachen. Wie sehr er immer nur um sich selbst gekreist ist. Wie wenig er auf seine Frau geachtet hat. Wie wenig er zugehört hat und wie sehr er nur seine Themen verfolgt hat. Und auch wie sehr sie ihm wünschen, dass er loskommt vom ewigen Kreisen um sich selbst. Dass er entdeckt, wie schön es ist, in einer Partnerschaft die Partnerin wahrzunehmen, ernst zu nehmen und zu stärken. Denn echte Liebe stärkt beide Beteiligten. Er hörte zu, erforschte sich selbst mit Herz und Kopf. Dabei entdeckte er allmählich, wie wenig er ihr gegeben hatte. Er bereute, was war. Er wollte es wieder gut machen. Aber für sie war das Kapitel abgeschlossen. So blieb Lars auf seiner Reue sitzen. Er schämte sich und versank immer mehr in seinen Gedanken. Irgendwann merkte er, ich brauche Unterstützung, alleine schaffe ich das nicht. Doch wohin mit seiner Schuld und der Reue, die ihm niemand abnehmen wollte? Ein Satz flackerte durch seinen Kopf: Und vergib uns unsere Schuld, wie auch wir vergeben unseren Schuldigern. Woher kam das? Dann fiel es ihm ein, Konfirmandenunterricht. Es ist ein Satz aus dem Vaterunser, dem zentralen Gebet der Christenheit. Ein Freund, dem er davon erzählte, ermunterte ihn. Versuch es, sprich mal mit dem Pfarrer. Lars zögert erst, doch dann vereinbart er einen Termin. Als er klingelt, öffnet ihm eine jüngere Frau die Tür, die Pfarrerin. Sie lächelt ihn freundlich an und bittet ihn herein. Im Gespräch hört sie aufmerksam zu. Dann ist alles gesagt. Die Pfarrerin lädt Lars ein, nebenan in die

Kirche zu gehen. Sie setzen sich in die erste Reihe und schauen nach vorne. Dann beginnt sie zu beten. Barmherziger Gott, hier kommen zwei zu dir, die nicht perfekt sind, die sich nach Vergebung sehnen. Einer davon heute ganz besonders, Lars. Wir bitten dich um Vergebung für Fehler, die anderen wehgetan haben, die er bitter bereut. Gerne würde er sie wieder gut machen, doch das geht nicht. Wir bitten dich, vergib uns unsere Schuld. Die Pfarrerin schweigt. Erst als sie ein tiefes Seufzen von ihm hört, spricht sie ihr Amen. Als Lars die Kirche verlässt, spürt er etwas, das er bislang nicht kannte und doch so lange ersehnt hat. Weite, Leichtigkeit. Ob sie trägt? Hoffentlich. Noch muss wachsen, was in ihm gerade begonnen hat. Vertrauen in die Barmherzigkeit Gottes.

Ein etwas zaghaftes Rondo aus der Ouvertüre für Flöte, Streicher und Basso Continuo a-Moll von Christoph Graupner war das. L'Arpa Festante hat gespielt mit Rien Voskeulen. Und jetzt gibt's ein Stück von Chili Gonzales zu hören, Advantage Points. Sebastian Knauer wird gleich Platz nehmen am Flügel. Die NDR Radiophilharmonie bereitet ihm schon mal ein freundliches Entree unter der Leitung von Michael England.

0: Advantage Points hat Chili Gonzalez hier verteilt. So heißt sein Klavierstück, das wir gerade mit Orchesterbegleitung gehört haben. Ja, Vorteilspunkte gibt's beim Fußball nicht wirklich, beziehungsweise da heißen sie Tore. Ungeduldig erwartet werden natürlich nicht nur während der Weltmeisterschaft Tore und Spiele der Fußballnation England. Und die Engländer, die spielen heute Abend um 22 Uhr zum ersten Mal bei der WM gegen Kroatien. Einer, der dann vermutlich auch vor dem Bildschirm sitzen wird, ist Sir Simon Rattle. Lange Jahre Chefdirigent bei den Berliner Philharmonikern, aktuell in gleicher Funktion beim Sinfonieorchester des Bayerischen Rundfunks. Vor allem aber ist er ein Liverpooler.
1: Wenn im Stadion an der Anfield Road in Liverpool dieses Lied erklingt, weiß jedes Kind, jetzt kickt der FC Liverpool, jetzt spielen die Reds. Dieses Lied aus dem Musical Carousel von Richard Rodgers ist die Hymne der Reds und die kennt auch Dirigent Sir Simon Rattle sehr gut. Er ist in Liverpool geboren.
2: Football is no small thing. It's really how we define ourselves.
3: Fußball ist keine Kleinigkeit. Wir definieren uns über Fußball. Ich bin in Liverpool mit dem großartigen Trainer Bill Shankly aufgewachsen. Shankly hatte einen wirklich trockenen Humor, cool wie er war. Und es gibt ein sehr berühmtes Zitat von ihm, in dem er sagt, dass die Leute manchmal über Fußball reden, als ginge es um Leben und Tod. Aber es sei viel mehr als das. Und deshalb ist Fußball im Pantheon.
2: So, that's where football is in the Pantheon.
3: Es ist lustig und ich bin nicht stolz darauf. Wir waren eine Mittelklassefamilie und mein Vater hat mich mitgenommen an die Anfield Road, ins Stadion. Wir saßen auf der Tribüne. Als wir zurückkamen, erzählte er meiner Mutter, wie es war. Und sie dachte, oh, ich meine, das ist einfach viel zu hart. Ich denke, in Zukunft werden wir es uns im Fernsehen ansehen.
2: Far too rough. I think in future we'll watch it on the television.
1: Aber das gilt natürlich nicht für die Söhne von Sir Simon. Mit ihnen ist er ins Stadion an der Anfield Road zum Spiel des FC Liverpool gegangen, um
2: hear that sound and hear that passion and also be in the middle of that amazing singing. So that's really very emotional thing.
3: Einfach diesen Sound und diese Leidenschaft zu hören und auch in der Mitte dieses unglaublichen Gesangs zu sein, also das ist wirklich eine sehr emotionale Sache für mich. In der Zeit der Pandemie, als die Leute sich isolieren sollten, da hatten einige Supermärkte lebensgroße Aufsteller von Jürgen Klopp mit der Anweisung, halten Sie einen Klopp zwischen sich. Das zeigt einfach, wie verankert Fußball in den Köpfen der Menschen ist. Es ist etwas, das uns zusammengeführt hat. Es ist eine Leidenschaft, der ich wirklich gerne nachgebe und die ich gerne mit meiner Familie teile.
2: It's a passion that I'm really happy to indulge and happy to share with my family.
1: Dirigent Simon Rattle kennt nicht nur die Anfield Road, sondern ist auch schon in der Münchner Allianz Arena gewesen. Ein Geschenk des Symphonieorchesters des Bayerischen Rundfunks zum Antritt ihres neuen Chefdirigenten. Ob der Gesang der Bayern-Fans Rattle genauso beeindruckt hat wie der Gesang seiner Reds, das hat er nicht verraten.
0: Ilona Hanning über den großen Fußballfan Sir Simon Rattle, Teil einer kleinen Reihe, die Sie dieser Tage hier in HR2 Kultur hören. Wir wollen jetzt aber Rattles Kernkompetenz hören, denn seine Leidenschaft, die er für den Sport aufbringt, die vervielfacht sich am Dirigentenpult. Hier sind die Wiener Philharmoniker unter der Leitung von Sir Simon Rattle mit dem Scherzo aus Ludwig van Beethovens 2. Sinfonie.

Das war das Scherzo, der dritte Satz aus der zweiten Sinfonie D-Dur von Ludwig van Beethoven mit den Wiener Philharmonikern unter der Leitung von Sir Simon Rattle, Dirigent und Fußballfan, wie wir vorhin gelernt haben. Sein England, das spielt heute um 22 Uhr gegen Kroatien. Da weiß ich gar nicht, wem ich die Daumen drücken soll.

Das war Ragnar Schirmer mit der Sarabande aus der vierten Suite D-Moll von Georg Friedrich Händel. Inzwischen ist es 7:04. Sind Start-ups die neuen kulturellen Vorreiter? Bei diesem Thema wird gleich genauer hingehört. Wir wollen wissen, ob wir uns von den jungen Gründerinnen und Gründern was fürs Alltagsleben abgucken können. Zum Beispiel Mut, Umgang mit wenigen Ressourcen oder Kommunikation. Mehr nach den Nachrichten.

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2: 7 Uhr. Aktionstag gegen Kürzungen im Bildungsbereich in Hessen. G7-Gipfel in Evian geht zu Ende. Argentinien, Norwegen und Frankreich erfolgreich in die WM gestartet. Das Wetter meist sonnig und schwülwarm bis 30 Grad. Mein Name ist Kerstin Spieth. Guten Morgen. Unter dem Motto Mehr Geld für Bildung finden heute in Hessen Proteste gegen geplante Kürzungen statt. Dazu aufgerufen hat die Gewerkschaft GEW, zum Beispiel vor dem Kultusministerium in Wiesbaden oder vor den Schulämtern in Frankfurt und Bebra. HR-Reporterin Alicia Lindhoff.
3: Im Zentrum der Proteste steht die Entscheidung der Landesregierung, Zuschüsse für sogenannte Brennpunktschulen und integrierte Gesamtschulen zu kürzen. Dadurch fallen an betroffenen Schulen bis zu 3 Lehrerstellen weg, vor allem in Städten wie Frankfurt, Offenbach und Kassel. Schulleitungen, Lehrkräfte und Eltern kritisieren das scharf. Die Kürzungen treffen gerade diejenigen Kinder am härtesten, die aus ärmeren und bildungsfernen Familien kommen, heißt es. Das CDU-geführte Kultusministerium betont auf hr-Anfrage, dass der Bildungsetat keineswegs kleingespart werde, sondern weiter wachse.
2: Die G7-Staaten wollen Russland stärker unter Druck setzen, um ein Ende des Ukraine-Kriegs herbeizuführen. Die Staats- und Regierungschefs vereinbarten, dass es schärfere Sanktionen im Öl- und Gassektor geben wird, sowie neue Waffenlieferungen an die Ukraine. Zum Abschluss des G7-Gipfels in Evian in Frankreich geht es heute um eine nachhaltige Weltwirtschaft und um die Möglichkeiten und Einsatzbereiche von künstlicher Intelligenz. Dazu sind auch die Chefs mehrerer Tech-Konzerne wie Meta oder OpenAI eingeladen. Wenn Flüchtlinge in Deutschland Straftaten begehen, sollten sie leichter abgeschoben werden können. Das findet der Hamburger Innensenator Grote. Er ist aktuell auch Vorsitzender der Innenministerkonferenz, die heute in Hamburg zusammenkommt. Der SPD-Politiker sagte dem Redaktionsnetzwerk Deutschland, die hohen rechtlichen Hürden dafür müssten fallen, unabhängig davon, woher die Flüchtlinge kämen. Das Sicherheitsinteresse der Bevölkerung müsse höher gewichtet werden als das Bleibeinteresse der Einzelnen. Folgenschwerer Lkw-Unfall auf der A4. Bei Friedewald in Osthessen hat gestern Abend bei Starkregen der Fahrer die Kontrolle über seinen Lkw verloren. Der 40-Tonner durchbrach die Mittelleitplanke und riss sich den Tank auf. HR-Reporterin Vaya Stavrianos.
4: 600 Liter Diesel verteilten sich auf beiden Fahrspuren. Nachfolgende Autos verteilten den Kraftstoff auf nasser Fahrbahn mehrere hundert Meter und es wurde spiegelglatt. Die Feuerwehr musste mit Bindemitteln, Ölsperren und Spezialmaschinen die Fahrbahn reinigen. Diesel landete auch durch Schächte in 2 Bächen. Laut Polizei war der Fahrer zu schnell bei starkem Gefälle unterwegs. Der Schaden wird auf 100.000 Euro geschätzt.
2: Bei einem Unfall in Haiger im Lahn-Dill-Kreis ist gestern Nachmittag eine 22 Jahre alte Autofahrerin ums Leben gekommen. Laut Polizei stieß sie in einer Kurve mit einem entgegenkommenden Fahrzeug zusammen. Sie starb noch vor Ort. Der 25-jährige Fahrer des anderen Wagens wurde nur leicht verletzt. Sein 18 Jahre alter Beifahrer kam ins Krankenhaus. Die Landstraße war bis zum späten Abend voll gesperrt. Bei der Fußball-WM ist jetzt auch Titelverteidiger Argentinien ins Turnier gestartet. Gegen Algerien stand es am Ende 3:0. Alle Tore schoss Superstar Lionel Messi. Aus dem WM-Team Martina Knief.
5: Nach 17 Minuten traf Lionel Messi zum ersten Mal. Algeriens Torhüter Luka Zidane sah dabei unglücklich aus. Beim zweiten Messi-Treffer, nach einer Stunde, ließ Zidane den Ball abprallen und der Argentinier konnte abstauben. In der 76. Minute war es ein feiner Linksschuss von Lionel Messi, der unhaltbar neben den Pfosten platziert war. Damit hat Lionel Messi seinen 16. WM-Treffer erzielt und zu Miroslav Klose aufgeschlossen.
2: Außerdem besiegte Frankreich den Senegal mit 3:1 und Norwegen gewann gegen den Irak mit 4:1. Und das haben wir heute auch im Blick. Polen und Deutschland wollen ihre militärische Zusammenarbeit vertiefen. Verteidigungsminister Pistorius wird dazu in Warschau ein Abkommen unterzeichnen. In Berlin und anderen Städten wird an den Volksaufstand in der DDR vor 73 Jahren erinnert. An der zentralen Gedenkveranstaltung der Bundesregierung an den 17. Juni 1953 nimmt Kanzleramtsminister Frei teil. Und bei seiner Sitzung in Straßburg stimmt das EU-Parlament darüber ab, ob die Regeln für den Einsatz von Gentechnik gelockert werden. Dann müssen nicht mehr alle Produkte aus gentechnisch veränderten Pflanzen im Supermarkt gekennzeichnet sein. Das waren die Nachrichten. Das Wetter. Heute früh hält sich in einigen Tälern noch etwas Nebel, der sich aber schnell auflöst. Tagsüber wechseln sich Sonne und Wolken dann ab und abgesehen von ein paar Tropfen im Norden bleibt es meist trocken. Bei 22 bis 30 Grad wird es aber sehr schwül. Morgen sieht es ähnlich aus und es wird noch heißer, bis zu 34 Grad. Die weiteren Aussichten am Freitag und Samstag weiter sonnig, nachmittags teils Gewitter, bis 37 Grad. Es ist 7:05.
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3: Mit Carmen Mikovic, guten Morgen.

Das war der Gitarrist Frank Bungarten mit der Serenata Española des Katalanen Joaquín Malats. An der Schwelle zum 20. Jahrhundert hat er diese Musik geschrieben. Was erwartet Sie in dieser Stunde in HR2 Kultur am Morgen? Zum Beispiel Bloom Up, so heißt eine Ausstellung, die wir in Baden-Baden besuchen. Von einer eher dunklen Theaterblüte erzählt Ulrich Sonnenschein in der Frühkritik. Dracula ist zurzeit im English Theatre Frankfurt zu sehen. Wir feiern den 90. Geburtstag des Filmemachers Ken Loach und es wird wieder genauer hingehört. Sind Startups die neuen kulturellen Vorreiter, fragen wir heute. Und wir schauen uns um in unserem Land. In Hessen entwickeln viele junge Unternehmen künstliche Intelligenz, neue Medikamente oder nachhaltige Materialien. Sie arbeiten in ehemaligen Fabriken, Coworking Spaces und Hochschullaboren und sie versprechen Innovation und leben doch von einer sehr alten Idee, dem Traum, etwas Eigenes zu schaffen. Wir versuchen herauszufinden, was man eventuell von Gründerinnen und Gründern lernen kann und schauen uns gleich ein Frankfurter Startup genauer an. Vorher gibt es Musik von Johanna Senfter, einer Komponistin, die hier um die Ecke aus Oppenheim kam, bei Max Reger ihr Handwerk gelernt hatte und bis ins hohe Alter komponiert hat, bis zu ihrem Tod 1961. Und ihre Musik, die klingt so.

0: spätromantische Musik von Johanna Senfter. Das Else-Ensemble hat die Sarabande gespielt, Teil 2 des Trios von Johanna Senfter.
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0: Frankfurt steht für Banken, Kassel für Industriegeschichte, Darmstadt für Forschung. Aber Hessen will mehr sein, ein Land der Gründerinnen und Gründer. Dafür gibt's Förderprogramme, die junge Unternehmen in Anspruch nehmen können. Und dass es sich lohnt zu gründen, wenn man eine tolle Idee hat, das zeigt ein Beispiel aus Frankfurt, das Startup-Unternehmen Font. Das beschäftigt sich mit Filmen und entwickelt Untertitel speziell für Gehörlose. Denn wer der Audiospur nicht folgen kann, verpasst oft Emotion und Atmosphäre einer Filmszene. Font will das ändern mit emotional intelligenten Untertiteln. Was das ist, Marlina Hohmann hat sich's erklären lassen.
2: Ein Film läuft mit Untertiteln. Der Schauspieler wird laut und der Untertitel mit ihm groß und rot.
3: Hier wird erkannt als Emotion, dass jemand schreit, also Screaming, und entsprechend sieht dann die Animation auch aus.
2: Diese Untertitel sind ganz speziell. Sie sind emotional erlebbar. Das Startup Font aus Frankfurt generiert die neuen Untertitel. Paul Langendörfer ist einer von drei Gründern. Er schaut viele fremdsprachige Filme, oft mit Untertiteln. Daher kam auch die Idee.
3: Untertitel drücken ja heute einfach nur den reinen Text aus und wir wollen Emotionen, Sounds und alles, was Sprache so besonders macht, mit direkt in die Untertitel reinbringen, durch Design und KI.
2: Die Buchstaben sehen mit den neuen Untertiteln immer unterschiedlich aus. Andere Schriftarten, verschiedene Farben. Pauls Freund und Mitgründer Frederik Merkel hat Typografie studiert. Sein Spezialgebiet: emotionale Schriftarten. Paul erklärt das so.
3: Wenn jemand wütend ist, dann ist der Untertitel weiter nach vorne geneigt zum Beispiel. Das wird oft mit Dominanz verbunden. Oder wenn jemand laut spricht, dann wird er größer. Ein bisschen wie im Comic früher. Was Großes ist laut, was Kleines ist leise.
2: So können Nutzer die Stimmung in Videos mitbekommen, auch ohne Ton. Das ist unterwegs mit dem Handy und bei jüngeren Menschen heute immer wichtiger. Ein Ziel des Startups ist aber auch, durch die Untertitel für mehr Inklusion in den Medien sorgen. Im Team ist dafür unter anderem Julian Rasco Escobar zuständig. Der 32-Jährige ist gehörlos und hat für das Interview eine Gebärdendolmetscherin dabei.
4: Die Emotionen sind viel besser da. Durch die Visualisierung hat man viel mehr, auch durch die Farben. Zum Beispiel hat man einfach viel mehr Emotionalität drin. Das hat halt bis jetzt immer gefehlt und das finde ich ganz wunderbar, dass es das jetzt gibt.
2: Für Julian bedeutet das auch, er bekommt die Atmosphäre mit.
4: Ist die Stimme laut, ist sie leise, ist die Stimmung positiv oder negativ? Und so könnten wir das wirklich auch alles wahrnehmen, dass wirklich auch wir eine Art von Gleichberechtigung haben.
2: Font bietet deshalb auch unterschiedlich starke Einstellungen für die Untertitel an. Wem die wackelnden Schriften zum Beispiel zu wild sind, kann sie weniger stark einstellen.
3: Ich würde sagen, wir sind so gerade an der Schwelle. Die ersten Projekte haben wir abgeschlossen und jetzt geht es darum, das Ganze sich zu entwickeln, weiterzumachen, größer zu machen, mehr Kunden zu gewinnen und das Ganze sichtbarer zu machen.
2: Dafür brauchen junge Startups natürlich vor allem Geld. Paul und seine Kollegen haben offiziell vor einem Jahr gegründet, von Anfang an mit Förderungen von Land und Bund. Dazu kommt aber:
3: Die größte Herausforderung beim Startup-Leben ist die Achterbahn der Emotionen, so nenne ich es mal. Wenn man das erste Mal ein Kundengespräch hat und es läuft richtig gut, dann ist die Freude immens groß. Gleichzeitig, wenn man eine Absage bekommt, vielleicht auch mal gelinde gesagt, was gut mal verkackt, ist die Emotion, es fühlt sich sehr stark an.
2: Aber letztendlich lohnt sich das, auch für das Feedback aus der gehörlosen Community.
3: Unter anderem hat uns jemand gesagt, dass es sich anfühlt, das könnt ihr wieder hören durch Font. Das fand ich ein sehr, sehr cooles Zitat und was mich auch froh macht, dass es so gut aufgenommen worden ist.
2: Weil Untertitel mehr können als nur Infotext sein, findet das Startup Font aus Frankfurt.
0: Marlina Hohmann war dort beim Startup-Unternehmen Font und hat seine wirklich tolle Idee sich angeguckt und angehört. Sind Startups die neuen kulturellen Vorreiter? Das fragen wir heute in Hingehört. Und wir fragen Sie, was inspiriert Sie an der Arbeitsweise und an der Haltung von Startups? Und haben Sie eigentlich jemals davon geträumt, Ihr eigener Chef, Ihre eigene Chefin zu sein? Was hat Sie davon abgehalten? Oder falls Sie wirklich gegründet haben und jetzt selbstständig sind, was hat Sie dazu ermutigt? Wir sind neugierig auf Ihre Erlebnisse und Gedanken. Kommen Sie gerne mit uns in Kontakt per Mail hr2@hr.de, das wäre die Adresse, oder per Telefon. Der Anrufbeantworter ist unter dieser Nummer geschaltet: 069 1552225.

0: Musik von William Boyce war das, die vierte Sinfonie F-Dur mit The English Concert unter der Leitung von Trevor Pinnock. H2 Kultur am Morgen hören Sie um 7:55. Ja, wir haben immer noch Frühling, wenn auch genau am Übergang zum Sommer. Es grünt und blüht überall, sieht ganz herrlich aus. Und auch aus Kunst und Kultur sind Blumen kaum wegzudenken. In der Ausstellung Bloom Up begegnen zeitgenössische künstlerische Arbeiten historischen Objekten und eröffnen neue Blicke auf ein buntes Motiv. Die erste gemeinsame Ausstellung der Staatlichen Kunsthalle Baden-Baden und des Badischen Landesmuseums zeigt, wie vielschichtig die Bedeutungen von Blumen sein können. Marie-Dominique Wetzel war vor Ort.
1: Die Ausstellung beginnt mit einem Augenzwinkern. Im großen Saal der Staatlichen Kunsthalle Baden-Baden stehen, etwas verloren, 5 alte Bauernschränke aus dem Schwarzwald. Also das, was man erwartet von einem badischen Landesmuseum, das ja für die nächsten 5 Jahre sozusagen als Untermieter in die Kunsthalle eingezogen ist. Die mit vielen Blumen verzierten Schränke gehörten im 19. Jahrhundert zur Mitgift wohlhabender Schwarzwälder Bauernfamilien. Liebe spielte damals bei den Hochzeiten wohl kaum eine Rolle. Und deswegen hat das Künstlerpaar Petrit Halilai und Alvaro Urbano als Kontrapunkt und Zeichen seiner Liebe 2 riesige Blumen gestaltet, die jetzt im großen Saal über den Schränken schweben. Ein Beispiel dafür, wie diese Ausstellung funktioniert. Alte kulturhistorische Objekte werden von zeitgenössischen Künstlerinnen und Künstlern neu befragt und regen zu neuen Arbeiten an, erklärt Kuratorin Christina Lehnert.
2: Uns war ganz wichtig, dass wir Dialoge schaffen. Und das haben wir dadurch erreicht, dass wir Raum für Raum gearbeitet haben. Also wir haben 9 Räume in der Kunsthalle, haben 9 künstlerische Positionen eingeladen und die sind in einen wirklich intensiven Dialog gegangen mit den ausgewählten oder vorgeschlagenen Werken aus dem Landesmuseum.
1: Die norwegische Künstlerin Sissel Tholas hat sich zum Beispiel das sogenannte Dorotheenfenster von Hans Baldun Grien ausgesucht. Laut der christlichen Heiligenlegende wurde der heidnische Bräutigam von Dorothea durch himmlischen Blumenduft zum Christentum bekehrt. Sissel Tholas forscht schon lange zu Gerüchen und kreierte eigens einen passenden Blumenduft zur Dorotheenlegende, der in der Ausstellung aus kleinen weißen Sitzhockern strömt. Auch die Künstlerin Ketuta Alexi Mesrischwili hat sich aus der Sammlung des Badischen Landesmuseums ein christliches Kunstwerk ausgesucht. Es ist eine Holzskulptur aus dem späten 14. Jahrhundert, eine Pietà, also Maria, die den toten Körper ihres Sohnes Jesus in den Armen hält und betrauert. Aber Maria trägt hier nicht, wie sonst meist üblich, einen blauen Umhang über dem Kopf, sondern einen weißen mit vielen roten Rosen und Tulpen darauf, wie als Symbol der Liebe und des Lebens. Also, obwohl es eine Todesszene ist, glaube ich, dass hier eine gewisse Hoffnung drin steckt.
3: Hope in it.
1: An das Gefühl der Hoffnung und der Trauer konnte die georgische Künstlerin gut anknüpfen. Denn seitdem sowjetische Truppen im Frühling 1989 friedliche Proteste in Tiflis blutig niedergeschlagen haben, gelten dort rote Tulpen als Symbol des Widerstands. Ketuta Alexi Mesrischwili hat deswegen neben die spätmittelalterliche Pietà ihre experimentellen Fotoarbeiten mit Tulpenmotiven gehängt. Museumsdirektor Eckart Köhne sieht die Sammlung aus dem Badischen Landesmuseum nicht nur als Inspirationsquelle für zeitgenössische Kunstwerke, sondern er betont, dass die historischen Objekte durch die Ausstellung in ein anderes Licht gerückt und aufgewertet werden.
4: Als kulturgeschichtliches Museum kontextualisiert und erklärt man sehr viel. Hier ist es der Dialog mit der Kunst, das heißt, die Objekte sind auch ästhetisch ganz anders wahrnehmbar. Ich finde es ausgesprochen spannend und es tut den Objekten auch wirklich gut, mal so gesehen zu werden. Und es gibt auch für uns neue Perspektiven auf die eigene Sammlung.
1: Doch nicht alle 9 Dialogräume funktionieren gleich gut. Oft ist der Bezug zu lose oder zu gewollt. Alles in allem aber ein interessantes Experiment. Diesmal hat der Dialog zwischen alt und neu gut funktioniert. Bei den folgenden Ausstellungen wird sich zeigen, ob das Konzept, wie geplant, dauerhaft trägt.
0: Marie-Dominique Wetzel hat mit den Macherinnen und Machern von Bloom Up gesprochen. Passend zum Thema verblüht diese Ausstellung erst im Herbst. Bis zum 1. Oktober können Sie die gemeinsame Ausstellung der Kunsthalle und des Badischen Landesmuseums noch sehen in der staatlichen Kunsthalle Baden-Baden.

0: Der dritte Satz aus dem Konzertstück Nummer 2 D-Moll von Felix Mendelssohn Bartholdy mit den Solisten Sharon Kam und Johannes Peitz und dem MDR-Symphonieorchester unter Gregor Bühl. Inzwischen ist es 3 Minuten nach halb acht schon. Und Zeit für die Frühkritik. Da leistet mir Ulrich Sonnenschein Gesellschaft hier im Studio von HR2 Kultur. Moin Uli.
1: Schönen guten Morgen, Carmen.
0: Du hast das English Theatre in Frankfurt besucht und da ging es um den wohl berühmtesten Vampir der Literaturgeschichte, nämlich um Dracula, eigentlich Dracula, weil es ja auf Englisch ist.
1: Genau, das ist tatsächlich ja die berühmteste Vampirgestalt, die in unzähligen Variationen in der Literatur, auf dem Theater, im Film vor allen Dingen auftaucht, variiert in Komödien, in Tragödien, in ganz ernsten Beschreibungen. Vlad, der Fähler, ist eigentlich die Ursprungsfigur. Aber um jetzt die Geschichte zu erzählen, das dauert viel zu lange.
0: Die kennen wir ja doch eigentlich auch. Vor der haben wir uns doch alle gegruselt als Kinder, oder? Ich jedenfalls.
1: Unbedingt. Und man kann sie auch überall nachlesen.
0: Ja, ich habe schon mal reingelunzt. Also es heißt Dracula, A Comedy of Terrors. Ein bisschen angelehnt an Comedy of Errors von Shakespeare. Aber ich nehme an, Shakespeare hat mit dieser Komödie eigentlich nichts zu tun.
1: Ja, die Bearbeitung von Gordon Greenberg und Steve Rosen ist sehr offen für Anspielungen. Sie lebt quasi davon, dass sie in verschiedenen Kulturkreisen sich bedient. Da ist natürlich auch ein bisschen Shakespeare drin. Denn letztendlich hat der Regisseur sich auch mit Shakespeare beschäftigt und Something Rotten inszeniert, das Musical, was diese Spielzeit eröffnet hat. Mhm. Er hat natürlich diesen Shakespeare-Anklang ironisch drin. Er hat aber auch Mary und Shelley, ein Zwillingspaar, drin. Er hat auch eine Anspielung an ABBA, Here We Go Again. Also es gibt verschiedene Anspielungsebenen bis hin in die Gegenwart. Und das ist natürlich immer humorvoll, denn es ist eine Comedy of Terrors und der Schrecken, der ist quasi nur in den ersten Minuten, wenn ein Stroboskoplicht aufflammt, und da muss man tatsächlich sagen, das ist so eine Art Triggerwarnung, die da ein bisschen inszeniert wird, da steht das Ensemble auf der Bühne und sagt, es wird schwierig, denn das kann tatsächlich für Menschen, die unter Epilepsie leiden, beispielsweise gefährlich sein.
0: Und wo ist denn diese Geschichte, eine Komödie höre ich da raus, ganz, ganz eindeutig, reinblütige Komödie, wo ist denn die angesiedelt zeitlich?
1: Naja, die ist zeitlich schon da angesiedelt, wo Bram Stoker sie geschrieben hat, also im 19. Jahrhundert. Mhm. Das Bühnenbild ist so ein bisschen so ein Gothic mit viel Fledermaus und Spinnweben und Seilen und so. Man

0: Also, da ist man so ein bisschen in dem Bereich des Mythischen und des Gefährlichen auch. Aber das Schöne an dieser Inszenierung ist, es ist kein Musical und doch gibt es einen sechsten Part, es gibt fünf Darsteller, einen sechsten Part und das ist ein Klavier-, Orgel-, Tasteninstrumentspieler, der auch so quasi am Bühnenrand in so einer Nische sitzt und man kann ihn sehen, wie er agiert. Er hat so eine Art Henkerskostüm an, so mit dunkler Kapuze und er intoniert jede einzelne Figur. Also er hat für jede Figur ein eigenes Thema, das wiederholt wird, das auch manchmal gegenläufig ist. Und dann gibt es so Momente, da versammelt sich das Ensemble auf der Bühne im Dialog und plötzlich erklingt eine relativ schauderhafte Musik und dann sagt jemand, jetzt wird's spannend, das hörst du schon an der Musik.
1: Also es ist so ein bisschen wie Stummfilmbegleitung, nur dass es eben kein Stummfilm ist, sondern ein höchst lebendiges Theater.
0: Ja, ich würde sogar noch weitergehen. Ich würde sagen, das ist wie Musical ohne Gesang. Denn tatsächlich sind Musicals das Steckenpferd von Evan Jones. Er hat Sister Act auch gemacht. Also er hat immer wieder mit Musiktheater sich beschäftigt. Und das ist auch eine Form von Musiktheater, nur dass nicht gesungen wird. Und die Musik ist ganz, ganz wichtig.
1: Und wie gut muss man denn eigentlich Englisch verstehen können, um da wirklich mitzukommen?
0: Also in diesem Fall würde ich sagen, man braucht schon eine Menge an Grundwissen, vor allen Dingen im akustischen Bereich, denn das ist sehr, sehr schnell. Es ist wirklich eine Klamotte und es geht wie Screwball eine Szene in die andere über, ganz viel Dialog. Und wenn man nicht alles versteht, dann versteht man halt nicht alles. Die Handlung ist ja ganz simpel. Graf Dracula sieht das Bild eines der Geliebten, der Verlobten, eines Immobilienmaklers, der ihm Häuser in London verkaufen will, verliebt sich sofort in diese Frau. Wir wissen aus dem Buch, sie ähnelt seiner Geliebten, die getötet wurde im Krieg, und er folgt ihm nach London, um diese Frau zu erobern. Das ist sehr, sehr einfach. Die Handlung ist ganz simpel. Der Dialogwitz erwartet schon so ein bisschen Kenntnisse der englischen Sprache, aber insgesamt dieses wunderbare Schauspiel, diese schnelle Aktion, diese Schauspieler, die wirklich Hand in Hand wie ein Reigen sich bewegen auf der Bühne, das kann man auch ohne die Sprache genießen.
1: Also, du kannst es absolut empfehlen, wenn ich das so raushöre.
0: Also es ist ein Abend, der Spaß macht. Es ist ein Abend, der gute Unterhaltung verspricht. Es kann vielleicht dem einen oder anderen ein bisschen zu klamottig werden, zu klamaukig. Da muss man einfach so ein bisschen Offenheit mitbringen. Ich habe es sehr genossen.
1: Also, um Spaß zu haben auf englischem, ziemlich hohem Sprachniveau, würde ich sagen, bietet es sich an. Danke, Uli Sonnenschein. Comedy of Terrors, Dracula ist im English Theater Frankfurt zu sehen, noch bis zum Juli. Dann gibt es eine kleine Sommer- bzw. Ferienpause. Ab dem 14. August geht es dann weiter mit den Vorstellungen.

an Sylvia. Das war ursprünglich ein Lied von Franz Schubert, hier in einer Bearbeitung für Klavier Solo zu hören, gespielt von Cyprien Katsaris. Und jetzt gibt es Filmmusik von John Williams, A Window to the Past aus Harry Potter und der Gefangene von Azkaban. Das spielt das City Light Orchestra unter der Leitung von Kevin Griffin.

0: Das war A Window to the Past von John Williams aus Harry Potter und der Gefangene von Azkaban. Filmmusik zu einem Blockbuster. Die sind nicht so das Metier von Ken Loach. Der britische Regisseur zeigt mit seinen realitätsnahen Dramen die Härte des Lebens der Arbeiterklasse und er wurde dafür vielfach ausgezeichnet. Er gilt als einer der bedeutendsten und politisch engagiertesten Filmemacher Europas. Heute wird Ken Loach runde 90 Jahre alt. Franziska Hoppen blickt für uns auf einen polarisierenden Künstler.
1: Good morning, Mr. Blake. I'm appointed to carry out assessments for employment and support allowance.
2: Der britische Regisseur und Drehbuchautor Ken Loach gilt als Meister der Sozialdramen, als Chronist der Arbeiterklasse. In I, Daniel Blake etwa geht es um einen kranken Schreiner, der an der Seite einer alleinerziehenden Mutter um Sozialleistungen kämpft.
3: Jesus Christ! Who's first in this queue? Do you mind if this young lass signs on first?
4: No, you carry on.
2: Der Film über die Entmenschlichung durch Bürokratie, Armut und die Folgen von Sparpolitik gewann mehrere Preise, unter anderem einen BAFTA.
5: And the BAFTA goes to I, Daniel Blake.
2: Bekannt wurde Loach 1966 mit seinem Film Cathy Come Home, der von einem Paar handelt, das in die Obdachlosigkeit rutscht und dem die Behörden die Kinder wegnehmen. Mittlerweile blickt der 90-Jährige auf rund 30 Filme zurück und mehr als 100 Auszeichnungen. Regelmäßig hat er dabei auch die Bühne für seine politischen Botschaften genutzt, so wie in diesem Jahr in Cannes mit Blick auf den Nahostkrieg. Wenn wir Kriege und Kriegsverbrechen sehen und, sagen wir es ganz offen, den Völkermord Israels an den Palästinensern, dann lassen wir uns nicht zum Schweigen bringen. Wegen seiner Haltung zu Israel, etwa der Unterstützung der BDS-Bewegung, geriet der Brite mehrmals in die Schlagzeilen. So angesehen Loach als Filmemacher ist, so umstritten ist er als politischer Kommentator. Zum Beispiel nannte er die damals regierende konservative Partei eine Partei der Suppenküchen, die bewusst grausam gegen Sozialhilfeempfänger vorgehe, etwa hier auf Channel 4 an den Abgeordneten Kwasi Kwarteng gerichtet.
6: You are the party of food banks. You are the government of food banks. Do you know how many food...
2: Und auch den heutigen Labour-Premierminister Keir Starmer, damals Parteichef und Oppositionsführer, kritisierte Loach scharf. Er gehe zu hart gegen den linken Flügel vor. Die einzige Lektion, die er gelernt hat, stammt aus der stalinistischen Tendenz, die Maschinerie zu kontrollieren, alles andere zu missachten. Prinzipien, Gesetze, Regeln, Gerechtigkeit, die Wahrheit, all das zu missachten, die Kontrolle über die Maschinerie zu erlangen und dann die Feinde loszuwerden. Ken Loach ist parteiisch, will sich auf die Seite der Unterdrückten schlagen. Geht es nach Schauspieler Brian Cox, der mit Loach zusammenarbeitete, dann schafft er mit seinen Filmen eine akkurate Sozialgeschichte Großbritanniens, nennt die Dinge beim Namen.
7: Social history of this country, and they're an accurate social history of this country. They reflect things as they truly are.
2: Dabei geht es um Alkoholismus, prekäre Arbeitsbedingungen oder den irischen Unabhängigkeitskrieg. Aber auch ein paar Feel-Good-Filme drehte Loach. 2009 etwa Looking for Eric über einen Postboten aus Manchester, der in einer Lebenskrise ausgerechnet bei Fußballlegende Eric Cantona Rat sucht. Loaches vorerst letzter Film The Old Oak spielt in einem ehemaligen britischen Bergarbeiterort, in dem die Ankunft syrischer Geflüchteter zu Spannungen führt.
8: How come they're getting all that stuff?
9: I've lost everything. I've left a war zone.
10: She's taking your photo there.
11: You better delete that photo.
2: Ob seine Filme nicht manchmal etwas zu düster seien, wollte einmal eine BBC-Journalistin wissen. Ganz im Gegenteil, so Loach. Er hoffe, sie seien voller Leben, Energie, Lachen und Wärme.
12: I hope they're not bleak. I mean, I would hope they'd be full of life and vitality and laughs and warmth.
0: Der Filmemacher Ken Loach feiert heute seinen 90. Geburtstag. Franziska Hoppen hat einen Mann porträtiert, der sich politisch einmischt und dessen Filme in unseren Zeiten gesellschaftlicher Umbrüche ungebrochen relevant bleiben.

0: Ifyamingi spielten eine entzückende Gavotte von François-Joseph Gossec. Musik aus dem späten 18. Jahrhundert, die Anfang des 20. Jahrhunderts für Kammerorchester bearbeitet wurde, und zwar von Alfred Moffat. Es ist jetzt 8:08. Gleich haben Sie Gelegenheit, ein paar hübsche Karten zu gewinnen.
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Das war Musik von Hugo Wolf, das Zwischenspiel aus seiner Oper Der Corregidor. Gespielt hat das Radiosinfonieorchester Stuttgart unter der Leitung von Dietrich Fischer-Dieskau. Noch 3 Minuten bis zu den 8 Uhr Nachrichten. Danach wird wieder hingehört bei der Frage, sind Start-ups die kulturellen Vorreiter? Ich unterhalte mich dann mit Melissa Ott, die werdende Start-ups betreut.

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1: 8 Uhr. Proteste gegen Kürzungen bei der Bildung in Hessen. G7-Gipfel in Evian geht zu Ende. Nächster Spieltag bei der WM. Das Wetter meist sonnig und schwülwarm bis 30 Grad. Mein Name ist Kerstin Speth. Guten Morgen. Bundesweit gibt es heute Aktionen, Kundgebungen und Demonstrationen gegen Kürzungen im Bildungsbereich. Die Gewerkschaft GEW und andere Organisationen haben dazu aufgerufen. Auch in Hessen sind Proteste geplant, zum Beispiel vor dem Kultusministerium in Wiesbaden oder vor den Schulämtern in Frankfurt und Bebra. HR-Reporterin Alicia Lindhoff.
2: Im Zentrum der Proteste steht die Entscheidung der Landesregierung, Zuschüsse für sogenannte Brennpunktschulen und integrierte Gesamtschulen zu kürzen. Dadurch fallen an betroffenen Schulen bis zu 3 Lehrerstellen weg, vor allem in Städten wie Frankfurt, Offenbach und Kassel. Schulleitungen, Lehrkräfte und Eltern kritisieren das scharf. Die Kürzungen treffen gerade diejenigen Kinder am härtesten, die aus ärmeren und bildungsfernen Familien kommen, heißt es.
1: Die G7-Staaten wollen Russland stärker unter Druck setzen, um ein Ende des Ukraine-Kriegs herbeizuführen. Die Staats- und Regierungschefs vereinbarten, dass es schärfere Sanktionen im Öl- und Gassektor geben wird, sowie neue Waffenlieferungen an die Ukraine. Zum Abschluss des G7-Gipfels in Evian in Frankreich geht es heute um eine nachhaltige Weltwirtschaft und um die Möglichkeiten und Einsatzbereiche von künstlicher Intelligenz. Dazu sind auch die Chefs mehrerer Tech-Konzerne wie Meta oder OpenAI eingeladen. Wie damit umgehen, wenn bei Sozialleistungen betrogen wird? Darum geht es unter anderem, wenn die Innenminister von Bund und Ländern in den kommenden Tagen beraten. Kurz vor der gemeinsamen Frühjahrskonferenz hat der aktuelle Vorsitzende, Hamburgs Innensenator Grote, gefordert, dass straffällige Flüchtlinge leichter abgeschoben werden können. Aus der Nachrichtenredaktion Jörg Brandscheid.
3: Die hohen rechtlichen Hürden für eine Rückführung von Straftätern müssten bei Menschen mit Schutzstatus gesenkt werden, und zwar unabhängig vom Herkunftsland, sagte der SPD-Politiker dem Redaktionsnetzwerk Deutschland. Man könne der Bevölkerung nicht vermitteln, dass Menschen, die in Deutschland zum Teil schwere Straftaten begingen, trotzdem bleiben könnten. Grote will auch über den Schutzstatus ukrainischer Straftäter und Extremisten sprechen.
1: Um Straßenschulen oder Sporthallen zu sanieren, fehlt den Kommunen immer mehr Geld. Nach einer aktuellen Befragung im Auftrag der staatlichen Förderbank KfW hat der Investitionsstau ein neues Rekordniveau erreicht. Demnach fehlen rund 231 Milliarden Euro. Das sind noch einmal 7% mehr als letztes Jahr. Viele Kommunen gehen auch nicht davon aus, dass das Sondervermögen zur Infrastruktur und Klimaschutz des Bundes daran noch etwas ändern wird. Er war ein großer Schritt zu freundschaftlichen Beziehungen, der deutsch-polnische Nachbarschaftsvertrag, der vor 35 Jahren unterschrieben worden ist. Aus diesem Anlass wird in Berlin ein Forum mit Außenminister Wadephul und seinem Amtskollegen Sikorski stattfinden. Der Beauftragte der Bundesregierung für die deutsch-polnischen Beziehungen, Abraham, sagte, das Verhältnis zwischen den Nachbarländern habe sich schon fundamental geändert.
4: Wenn man 20, 30 Jahre zurückschaut, war das doch, wenn man ehrlich ist, eine Juniorpartnerschaft. Aber das ist vorbei. Polen agiert selbstbewusst, aus gutem Grund, eine boomende Wirtschaft, ein gut organisiertes Land. Und Polen macht das sehr deutlich und sollte auch noch stärker gehört werden als führender Faktor in Mittel- und Osteuropa.
1: Rekordauftritt von Lionel Messi bei der Fußball-WM. Der argentinische Superstar kam als erster Spieler der Geschichte bei seiner 6. Weltmeisterschaft zum Einsatz. Dann schoss er noch alle 3 Tore in der Partie gegen Algerien und stellte mit insgesamt 16 Treffern den Rekord von Miroslav Klose ein. In den anderen Spielen besiegte Frankreich den Senegal mit 3:1 und Norwegen gewann gegen den Irak mit 4:1. Und das steht heute auch noch an. Wie viele antisemitische Vorfälle hat es im letzten Jahr in Deutschland gegeben? Dazu stellt der Bundesbeauftragte Klein den Jahresbericht des Meldesystems RIAS vor. Und in Berlin und anderen Städten wird an den Volksaufstand in der DDR vor 73 Jahren erinnert. An der zentralen Gedenkveranstaltung der Bundesregierung an den 17. Juni 1953 nimmt Kanzleramtsminister Frei teil. Das waren die Nachrichten. Das Wetter, allenfalls im Norden können heute ein paar Tropfen fallen. Ansonsten scheint den ganzen Tag über die Sonne. Die Temperaturen steigen auf schwülwarme 22 bis 30 Grad. In der kommenden Nacht bleibt es trocken und es kühlt ab auf 18 bis 12 Grad. Morgen wird es noch heißer wie heute. 28 bis 34 Grad gibt es. Die weiteren Aussichten, auch am Freitag und Samstag ist es schwül heiß mit bis zu 37 Grad. Nachmittag sind einzelne Hitzegewitter möglich. Die Zeit 8:05.
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2: Mit Carmen Mikowitsch. Guten Morgen. Und mit Bach geht doch der Tag super los.

Tigavot 1 und 2 aus der Orchestersuite Nummer 3 D-Dur von Johann Sebastian Bach. Gespielt hat hier das Bach-Kollegium Japan unter Masaaki Suzuki und Sie hören HR2 Kultur am Morgen. Die S. Fischer Verlage werden ihren Hauptsitz ab Sommer 2027 von Frankfurt am Main nach Berlin verlegen. Das haben wir gestern erfahren. Die Einzelheiten weiß mein Kollege Alf Menzer. Dann wird's gehen um den neuen Roman der französischen Autorin Anne Berest, Vatertage heißt er, und wir hören gegen 8:45 mehr dazu. Und ob Start-ups die neuen kulturellen Vorreiter sind und vielleicht Vorbilder für uns, fragen wir heute in HR2 hingehört. Warum gründen heute so viele Menschen ein Start-up? Was motiviert sie? Geld, gesellschaftliche Veränderung oder die Hoffnung auf ein neues Leben und Arbeiten? Und können wir vielleicht etwas von dieser speziellen Haltung von Gründerinnen und Gründern in unser Leben integrieren? Einen Einblick in deren Denkweise hat meine Gesprächspartnerin Melissa Ott, die von Berufswegen mit Startups zu tun hat. Mehr nach diesem ungarischen Tanz von Johannes Brahms, den uns Cédric Tiberghien spielt.

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1: Hessen als Land der Gründerinnen und Gründer. Kein frommer Wunsch, sondern ein Ziel, das die Futury GmbH im Blick hat. Ein Innovations- und Nachhaltigkeitsunternehmen mit Sitz in Frankfurt am Main. In den nächsten 4 Jahren sollen 1000 neue Startups im Rhein-Main-Gebiet gegründet werden, denn das Gründerpotenzial unserer Region ist groß. Und Futury hilft und koordiniert, wenn ich das richtig verstehe. Und dazu frage ich Melissa Ott, Geschäftsführerin der Futury GmbH. Guten Morgen, Frau Ott.
2: Guten Morgen, hallo, freut mich.
1: Sie arbeiten an der Schnittstelle von nachhaltiger Unternehmensführung, Startups und Konzernen. Ist das so richtig?
2: Das ist richtig. Bei uns kommt noch die Wissenschaft hinzu, weil das für uns natürlich ein ganz, ganz wichtiger Baustein ist, wo eigentlich Ideen und Innovationen entstehen.
1: Wir fragen heute Morgen, ob Startups eigentlich die neuen kulturellen Vorreiter sind und was wir uns grundsätzlich fürs allgemeine Miteinander abgucken könnten. In Deutschland neigen wir kulturell ja oft dazu, bei neuen Ideen zuallererst das Risiko zu sehen, das Problem oder die Bedenken und zu formulieren vor allem auch. Die Startup-Attitüde ist das genaue Gegenteil, ein optimistisches einfach mal machen und schauen, wie weit wir kommen. Wie können wir von dieser Machermentalität uns anstecken lassen, um diese chronische Bedenkenträgerei zu überwinden?
2: Risiko zu sehen oder Probleme zu sehen, das ist gar nicht schlecht. Also ich glaube, das muss vielleicht für uns auch das erste Mal in den Kopf kommen. Aber es gibt natürlich irgendwo das Thema gesundes Risiko oder auch eine gesunde Kritik. Und ich glaube, das ist eigentlich das Entscheidende, gar nicht so ein Entweder-Oder zu sehen, sondern so eine Balance auch zwischen diesen Themen zu finden.
1: Also etwas differenzierter zu sein. In der Startup-Welt gibt es ja auch den Begriff des Ownership, also das Prinzip, dass sich jeder für das große Ganze verantwortlich fühlt und jede, statt nur Dienst nach Vorschrift zu machen oder Aufgaben wegzuschieben. Und diese Haltung, Probleme selbst in die Hand zu nehmen, statt auf die da oben zu warten, ist das die wichtigste kulturelle Lektion, die Startups uns bieten können?
2: Ja, also ich glaube, das ist eine ganz, ganz wichtige. Wenn ich mit Gründern und Gründerinnen spreche, dann ist häufig dieses Thema Motivation, Autonomie. Also selber entscheiden zu können, was man macht, was man gestaltet und auch so ein bisschen, was man hinterlässt. Und ich glaube, das ist wahnsinnig wichtig und auch so ein Motivationsfaktor. Und wenn ich da mit den Gründern und Gründerinnen spreche, ist es vor allem dieses Thema auch, eine Motivation in dem großen Ganzen zu suchen. Also man muss sich das ja so vorstellen, nicht jeder Gründer oder Gründerin hat jeden Tag immer die super spannenden Aufgaben vor sich, sondern da fallen auch Aufgaben an, wie mit dem Finanzamt zu telefonieren, eine Präsentation zu machen. Aber es ist immer dieser Beitrag zu einem großen Ganzen. Wozu machen wir etwas? Wozu ist das Dasein eines Unternehmens? Und ich habe das Gefühl, diese Diskussion ist sowohl in der Wirtschaft als auch in der Gesellschaft etwas in den Hintergrund gerückt in den letzten Jahren. Und das ist natürlich was, was Gründer wahnsinnig stark mitbringen. Wenn ich dafür wirklich brenne, dann weiß ich, dass der Weg dazu führt, ich muss es auch selber machen.
1: Ich würde auch gerne nochmal die Resilienz von Start-up-Talenten thematisieren. Es kann ja sein, dass der Plan von heute Morgen schon am Nachmittag hinfällig sein kann. Wie lernt man denn geistige Flexibilität und wie könnte uns diese Attitüde in einer Welt helfen, die sich auch außerhalb der Wirtschaft einfach immer schneller und auch unvorhersehbarer verändert?
2: Also ich habe da immer so ein bisschen die schlechte Neuigkeit dabei. Und zwar, ich glaube tatsächlich, dass es dabei liegt, dass man einfach häufig mit Rückschlägen konfrontiert ist. Und das erste Mal fühlt sich das noch so ein bisschen lähmend an. Man weiß gar nicht, wo oben und unten ist. Aber wenn man zum 10. Mal das gleiche Problem hat, weiß man, naja, irgendwie werde ich es hinbekommen. Und ich glaube, dass wir häufig Erfahrungen mit Resilienz im sozialen Umfeld oder auch im Sport machen. Und da ist eben aber der entscheidende Unterschied, dass oft jemand da ist, der mir hilft, wieder rauszukommen. Sei es beim Sport, ich habe eine Niederlage, der Trainer, die Mannschaftskollegen oder Freunde helfen einem weiter, damit vielleicht umzugehen. Auch meine externe Perspektive ist doch nicht so schlimm. Konzentrier dich doch darauf, A, B und C. Und das ist aber was ich sehe, dass es im Berufskontext häufig verloren geht. Umfeld in einem Netzwerk aufgefangen werden, was uns hilft, mal wieder anders auf Themen zu blicken.
1: In dem Zusammenhang würde ich auch ansprechen, die Kommunikationskultur, also relativ egofrei, denn in einem Startup ist ja nur die beste Idee das Wichtige, egal ob sie jetzt vom Praktikanten oder von der Chefin kommt. Macht uns diese Attitüde vielleicht am Ende nahbarer, teamfähiger?
2: Also ich muss tatsächlich ein bisschen schmunzeln bei dem Begriff egofrei in einem Startup, weil tatsächlich nehme ich das gar nicht so wahr und das meine ich nicht negativ. Häufig ist im Startup eine sehr laute Diskussionskultur, damit meine ich jetzt nicht die Lautstärke, aber einfach so eine gewisse Dominanz. Wir haben ja da vor allem auch Charaktere, dieses, was wir am Anfang besprochen haben, Kopf durch die Wand. Das muss jetzt klappen und dadurch haben wir schon eine gewisse auch ego-behaftete Kommunikationskultur, die erstmal auch gar nicht schlecht ist. Aber ich habe oft diesen Mechanismus, dass ich mit 5, 6 Leuten am Anfang zusammensitze, Ideen von A nach B bringe und dadurch einfach auch sehr, sehr offen für diese externen Impulse gibt. Und ich glaube, das ist so ein bisschen auch hier wieder diese Balance. Wie schaffen wir es denn, einen Raum zu schaffen, wo ich andere Meinungen zulasse, zuhöre, nicht nur darauf antworte, sondern sie auch wirklich verwerte? Und beim Startup ist die Diskussionskultur einfach in jedem Meeting, in jedem Abendessen, in jedem Mittagessen irgendwo mit drin, weil das Team so klein ist und einfach immer dort ist. Und ich glaube, das ist viel, viel entscheidender. Wie habe ich eine Diskussionskultur, anstatt zu sagen, habe ich eine Hierarchie- oder nicht hierarchiebehaftete Kommunikationskultur? Weil, und daran glaube ich schon, Hierarchie tut in manchen Strukturen natürlich auch gut.
1: Aber Frau Ott, niemand weiß ja beim Gründen am ersten Tag, wie man so ein Unternehmen perfekt führt. Also man ist permanent im Status des Lernenden, man bleibt hungrig, man bleibt neugierig. Wie schaffen wir es denn in unserer Gesellschaft, diese Haltung, dass ich weiß noch nicht alles, aber ich kann es lernen, wirklich fest zu verankern in der Bildungs- und Lebenskultur?
2: Was ich da immer mit unseren Gründern und Gründerinnen bespreche, ist dieses Lernen in Netzwerken zu arbeiten. Also eine grundsätzliche Mentalität zu haben, es gibt immer jemanden, der Sachverhalt A, B und C besser weiß. Und das ist immer so. Gründer sind wahnsinnig gut, manchmal diese Sachen zu kombinieren, aber sie sind meistens in keiner einzelnen Disziplin die besten Personen. Und ich glaube, das ist genauso im privaten Bereich wie im beruflichen Bereich, einfach erstmal zu akzeptieren, ich bin meistens nicht derjenige, der es besser weiß. Das ist auch okay so. Ich bin vielleicht derjenige, der die Sachen am besten kombinieren kann, der am schnellsten Sachen herausfinden kann. Also für mich ein bisschen dieser Baustein 2. Aber dann eben auch dieses dritte, ich versuche mir ein Netzwerk, Kontakte, externes Wissen aufzubauen und das eben auch mit reinzunehmen, das ist wahnsinnig wichtig und entscheidend und eben gar nicht so dieses in Prozessen und in eigenen Wissensboxen zu denken, sondern wirklich auch zu akzeptieren und zuzulassen, dass Wissen extern verfügbar ist.
1: Melissa Ott von der Futury GmbH, danke. Ich nehme mit, Netzwerken und eine gute Diskussionskultur sind das A und O. Ich würde noch Begeisterungsfähigkeit und Mut dazu nehmen zu den Dingen, die wir uns von Start-up-Gründerinnen und Gründern abschauen können, oder? Was ist es, das Sie besonders inspirierend finden, liebe Hörerinnen und Hörer, was Sie gerne in Ihr Arbeits- und Lebensumfeld mitnehmen möchten oder schon mitgenommen haben, mit Erfolg? Haben Sie vielleicht auch schon selbst gegründet? Ich bin sehr gespannt auf Ihre Überlegungen. Mailen Sie uns gerne Ihre Gedanken direkt ins Studio, hr2@hr.de, oder rufen Sie an. Der Anrufbeantworter ist unter dieser Nummer geschaltet: 069 155 2225.

die berühmte Arie O mio bambino caro von Giacomo Puccini hier in einer Fassung mit den vier Evangelisten. Musik von Karl Stamitz gibt's jetzt, das Presto, den ersten Satz aus einer Sinfonie G-Dur, der vierten aus seinem Opus 13. Die London Mozart Players spielen unter der Leitung von Matthias Barmatt.

0: 3 Minuten vor 8:30 ist es. 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Gestern wurde gemeldet, dass der S. Fischer Verlage ihren Hauptsitz ab Sommer 2027 von Frankfurt am Main nach Berlin verlegen werden. Mit diesem Schritt kehrt einer der traditionsreichsten und renommiertesten deutschen Buchverlage an den Ort seines Ursprungs zurück. HR-Redakteur Alf Menzer ist bestens vertraut mit der Literaturszene und wir haben ihn gefragt, ob er denn über diesen Schritt überrascht war.
1: Ja und nein. Also die Frage tauchte seit 2010, seit dem Umzug des Surkamp Verlags von Frankfurt nach Berlin ja immer wieder auf. Warum sollte für S. Fischer nicht gelten, was für Surkamp galt? Und als vor knapp 4 Jahren Oliver Vogel neuer Geschäftsführer von Fischer wurde, aber mehr oder weniger demonstrativ in Berlin wohnen blieb und dann auch noch 2023 eine Verlagsdependance dort eröffnete, da stand die Frage, da standen die Spekulationen über einen Umzug nach Berlin eigentlich immer im Raum. Allerdings hat Oliver Vogel das eigentlich auch immer dementiert und die Bedeutung des Frankfurter Standorts für den Verlag betont. Insofern war das dann doch tatsächlich ein Paukenschlag.
0: Was genau die Gründe sind, weiß Alf Menzer auch.
1: In der Pressemeldung heißt es, der S. Fischer Verlag wolle an dem Ort sein, wo die wichtigen Debatten der Zukunft unserer Gesellschaft geführt werden. Das war lange Zeit Frankfurt am Main, das ist seit der Wiedervereinigung zunehmend Berlin, da sind die Autoren und Autorinnen, das ist der Debattenschmelztiegel, in dem sich neue Ideen und neue Stimmen herausbilden und da will der Verlag nicht nur mit einer Dependance, sondern offensichtlich auch mit seinem Hauptsitz vor Ort sein. Ein anderer Aspekt, der auch in der Pressemitteilung so ein bisschen nebenbei angesprochen wird, der dürfte mindestens so wichtig sein und der betrifft, wie es da heißt, die Entscheidungswege zwischen Programm und Vermarktung, die intensiviert werden müssten. Verlage haben es mit einem radikal anderen Marktumfeld zu tun. Sie müssen gerade in Zeiten der Digitalisierung und der sozialen Medien viel schneller, viel flexibler reagieren und so ein Umzug ist eben auch eine Möglichkeit, sich ganz neu aufzustellen, sich von Mitarbeitern und Mitarbeiterinnen zu trennen, die diesen Weg nicht mitgehen wollen. Das hat Surkamp seinerzeit 2010 auch getan. Und man kann so eben auch neue Mitarbeitergenerationen für das Unternehmen gewinnen. Und ich glaube, das wird sicherlich auch für S. Fischer eine Rolle spielen.
0: Sagt Alf Menzer. Was für ein Verlag geht Frankfurt da verloren? Welche Bedeutung hat der S. Fischer Verlag?
1: Von seiner Gründung 1886 an in Berlin fand die tatsächlich statt, hat S. Fischer Verlag deutsche Literaturgeschichte geschrieben mit Gerd Hauptmann, Thomas Mann, Arthur Schnitzler, Franz Kafka und ich könnte jetzt dieses Who is Who der deutschen Literatur noch endlos weiter durchdeklinieren. Auch Sigmund Freud wurde bei S. Fischer verlegt. Also das ist ein Verlag, der nicht nur Literatur, sondern auch wichtige wissenschaftliche Werke

0: in einer Stadt und ist so präsent oder wenig präsent mittlerweile wie andere Verlage auch. Symbolisch würde ich aber sagen, ist das ein kapitaler Verlust. Frankfurt ist damit endgültig vom literarischen Epizentrum der Bundesrepublik zu einem Nebenschauplatz im deutschen Literaturbetrieb degradiert worden. Frankfurt war in den 60er und 70er Jahren des vergangenen Jahrhunderts der Ort, an dem viele bundesdeutsche Selbstverständigungsdebatten stattgefunden haben. Aber das ist eben nicht mehr so. Dieser intellektuelle Dauerdiskurs, an dem Fischer und eben auch Suhrkamp mitgewirkt haben, der findet mittlerweile nicht mehr in Frankfurt, sondern wahrscheinlich in Berlin statt, vielleicht aber auch im virtuellen Raum, gar nicht mehr an spezifischen Orten. Frankfurt hat natürlich noch die Buchmesse, Frankfurt hat wichtige Literaturpreise, den Friedenspreis, den Börne-Preis, aber das sind eben immer punktuelle Einzelereignisse, die es nicht mehr schaffen, diese Tradition Frankfurts als intellektueller Impulsgeber der Bundesrepublik fortzuschreiben. Frankfurt als Verlagshauptstadt war vielleicht tatsächlich immer nur ein Sonderweg und der geht spätestens jetzt zu Ende.
1: Alf Menzer über den Umzug des S. Fischer Verlags nach Berlin, der gestern publik wurde.

0: So beginnt das Oboenkonzert G-Moll von Giovanni Benedetto Platti. Das Allegro, der erste Satz daraus, war das mit dem Ensemble Zefiro und Alfredo Bernardini. Unser Gast im heutigen Doppelkopfgespräch ist Cornelia Funke. Ihre Bücher werden ja seit Generationen von Kindern und Jugendlichen förmlich verschlungen. Tintenherz, Die wilden Hühner, Reckless, Riesenerfolge. Cornelia Funke versteht die Kinderseele und weiß, wie und was sie schreiben muss, damit ihre Bücher Erfolgsgeschichten sind und gerne gelesen werden. Heute lebt sie in Italien, betreibt in der Toskana ein Artist-in-Residence-Programm für Künstler und Künstlerinnen und Naturschützer. Damit erhebt Cornelia Funke auch politisch ihre Stimme.
1: 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Und ich habe fast das Gefühl, die Rolle, die man da auch spielen muss als Geschichtenerzähler, ist eigentlich fast noch wichtiger als das Schreiben. Ich denke auch immer mehr, dass das Prinzip Hoffnung fast das Allerwichtigste ist, was man da irgendwie ausgeben kann. Wieder besseres Wissen vielleicht, aber man kann es ja trotzdem. Auch dann einfach zu teilen, was man jetzt, ich bin ja nun schon 67, so inzwischen übers Leben gelernt hat und denkt, das könnte einen dann vielleicht doch glücklich machen oder das ist vielleicht auch wichtig oder das haben wir alle vergessen. Und ich spiele eigentlich diese Rolle sehr, sehr gern, weil ich auch finde, das ist meinem Alter angemessen. Nicht? Man denkt so, ja stimmt, das habe ich doch gelernt oder das weiß ich doch inzwischen. Und ich bin sehr, sehr, sehr gerührt auch davon, von dieser Herzlichkeit, mit der mir begegnet wird, von Lesern, die da vor mir stehen und sind jetzt vielleicht so Anfang 30 und erzählen mir, sie reisen mit mir und meinen Worten eigentlich schon seit 20 Jahren. Das ist immer wieder ein unglaublich berührendes Erlebnis.
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0: Joseph Haydn mag zwar nicht die Gattung des Streichquartetts im Alleingang erfunden haben, aber er hat auf jeden Fall maßgeblich dazu beigetragen, dass das sozusagen der Prüfstand für alle Komponisten und Komponistinnen wurde. Das hier war ein frühes Beispiel, das Presto aus dem Streichquartett S-Dur Opus 1 Nummer 5 mit dem Petersen-Quartett. Es ist 19 Minuten vor 9, Zeit für Druckfrisches. Das neue Buch, um das es jetzt geht, kommt aus Frankreich. Nach dem Erfolg von Die Postkarte begibt sich die Autorin Anne Berest in Vatertage auf eine persönliche Reise in die Bretagne. Entstanden ist ein Roman über Herkunft, Verlust, Sprachlosigkeit und die schwierige Nähe zwischen Vater und Tochter. Katja Weise hat sich mit Anne Berest unterhalten und stellt uns ihren Roman Vatertage vor.
1: Einige Hefte ihres Großvaters Eugène mit persönlichen Aufzeichnungen dienen Anne Berest dieses Mal als Ausgangspunkt für ihre Reise in die Vergangenheit, die auch eine Reise in den äußersten Winkel der Bretagne ist, ins Finistère. Denn von dort stammt ihr Vater. Früher fuhr die Familie jeden Sommer mit dem Zug von Paris an die bretonische Küste.
2: Meine beiden Schwestern und ich waren die ersten dieser väterlichen Linie, die außerhalb des Departements Finistère geboren wurden. Und dieser bloße Richtungswechsel schrieb uns einen Unterschied ein, den die vorhergehenden Generationen sich nicht hätten vorstellen können. Ich fühlte mich deswegen meinem Vater auf kaum merkliche Weise fremd.
1: Diesem Fremdheitsgefühl versucht Anne Berest über rund 450 Seiten auf die Spur zu kommen. Eine wichtige Rolle spielt dabei die schwere Erkrankung ihres Vaters, eines hochbegabten Wissenschaftlers, der ganz in seiner Forschung aufgeht und im Alltag oft schweigt.
3: Es war eine literarische Herausforderung, über einen Mann zu schreiben, der nicht spricht, Worte zu finden, wo keine sind, Worte auch für die oft ebenso schwierige wie schöne Beziehung zwischen Vater und Tochter, wenn man sich liebt, ohne sich das sagen zu können, man sich das niemals sagt.
1: So Anne Berest bei der Buchpremiere ihres Verlages in Frankreich. Sie findet Worte, erzählt süffig von ihrem Urgroßvater Eugène, der die erste Agrargenossenschaft der Region Leon gründete. Ihrem Großvater Eugène Junior, der sich weigerte, in die Fußstapfen seines Vaters zu treten, Gymnasiallehrer wurde und später Bürgermeister von Brest. Ihr Vater, Pierre Berest, engagierte sich schon als Schüler politisch für die radikale Linke. Während der Studentenrevolte 1968 war er mittendrin in Paris.
2: Wir haben auch das Büro eines Offiziers der Hochschule zugemauert, mit Ziegeln und Zement. Wie bitte? Ja, wir haben ihn in sein Büro gesperrt, ihn eingemauert. Das war damals üblich. Ihr wart verrückt?
1: Immer wieder sucht Anne Berest das Gespräch mit dem schwerkranken Vater, von dessen aktivistischer Vergangenheit sie bis dahin nichts ahnte. Wieder hat sie viel recherchiert und sich tief eingegraben in die Geschichte. Sie sucht nach dem Transgenerationellen, den Verbindungslinien und Reibungspunkten zwischen den Generationen und entdeckt,
3: dass meine Großmutter Geschichte studiert hat, zu einer Zeit, in der Frauen zwar studierten, aber noch nicht arbeiteten. Vielleicht kommt daher meine Lust auf Geschichte. Ich fand es großartig, hier auf französische Geschichte zu schauen, aber durch die Augen einer Region, der Bretagne.
1: Berest wendet in Vatertage also dasselbe Prinzip an wie in Die Postkarte. Zeitgeschichte erzählt am Beispiel einer Familie. Von den Anfängen der Gewerkschaftsbewegung in der Bretagne bis hin zum Kampf für die Rechte der Homosexuellen 1982. Anne Berest war 2 Jahre alt, als ihre Eltern sie in Paris mit zur Demonstration nahmen.
2: Mein Vater schob meinen Buggy, Pierre-François trug Isabelle auf den Schultern. Zwischen ihnen lächelte Lelia den Passanten zu, die uns entgegenkamen und es komisch fanden, dass man hier Kinder mitnahm.
1: Vatertage hat nicht die Wucht und Intensität der Postkarte. Anne Berest schreibt mit Schwung, scheint jedoch weniger konzentriert, erzählt trotz manch knapper Kapitel ausufernd, stellenweise pathetisch. Das mag daran liegen, dass dieser Roman gespeist ist durch den enormen Schmerz über den Verlust des Vaters und Berest letztlich keine Antwort mehr finden kann auf die Frage, warum und wann sich ein Gefühl von Fremdheit eingeschlichen hat. Doch ist sie in diesem Schmerz gleichzeitig sehr nahbar. So ist Vatertage zwar weniger fesselnd als Die Postkarte, aber dennoch eine lohnende Lektüre.
0: sagt Katja Weise. Sie hat Vatertage von Anne Berest schon für uns gelesen. Michael Messner und Amelie Thoma haben den Roman aus dem Französischen übersetzt. Er ist beim Berlin Verlag erschienen, umfasst 448 Seiten und kostet 25 €.

Ein musikalisches Porträt der andalusischen Stadt Sevilla aus der Suite Española von Isaac Albéniz, für das spanischste aller Instrumente, passend gemacht und gespielt von dem US-Amerikaner Steven Marchionda. Gleich feiern wir wieder den runden Geburtstag unseres Landes. 80 Jahre Hessen in 80 Sekunden blickt heute nach Riedstadt, gleich nach dieser Musik von Wolfgang Amadeus Mozart, dem Allegretto aus seiner Klaviersonate D-Dur, Köchelverzeichnis 576, gespielt von Mariam Batjaschwili.

0: Es ist ein wertvoller Schatz, der tief im hessischen Ried verborgen liegt. Unter der Erde schlummert Erdöl. Bevor das aber erfolgreich gefördert werden kann, sorgt in den 50er Jahren eine Feuersäule für weltweite Schlagzeilen.
1: 80 Jahre Hessen. 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
0: Es ist das Jahr 1951. Die Gewerkschaft Elverath will in Riedstadt-Wolfskehlen Erdöl aus der Tiefe holen. Doch dann fängt der Bohrturm an zu zittern und zu dröhnen. Kurze Zeit später steht er in Flammen. Die Arbeiter sind in 700 Metern Tiefe nicht auf Öl gestoßen, sondern haben eine Gasblase angestochen. Einige Monate später klappt es, bei Stockstadt. Es ist das erste Erdöl, das damals aus dem hessischen Ried gefördert wird. In Kesselwagen wird es an den Gernsheimer Hafen gebracht und verschifft. Ein begehrter Rohstoff, zum Beispiel für die chemische Industrie in der Region. Das Geschäft brummt. Immer mehr Bohrtürme wachsen aus dem Boden, in Riedstadt und in Stockstadt. In den 60er Jahren sind hier mehr als 500 Arbeiter beschäftigt. Das Erdöl beflügelt die Wirtschaft. Dann der Wendepunkt. Es kommt immer weniger Erdöl aus dem Boden. Es lohnt sich kaum mehr, den 60.000 Jahre alten Schatz zu fördern. In den 90er Jahren ist das Geschäft mit dem Erdöl vorbei. Vorläufig. Rund zwei Jahrzehnte später beginnt eine Firma doch noch einmal zu bohren. Mit Erfolg. Statt der alten Bohrtürme holen jetzt mobile Förderanlagen das Öl aus der Tiefe. Das schwarze Gold fließt wieder. Rund 100.000 Liter Öl pro Woche. Die Firma will noch mehr fördern, wagt teure neue Bohrungen und geht insolvent. Doch das Öl fließt weiter. Bis heute sind es rund 7.500 Liter pro Tag. Eine niederländische Firma hat übernommen. Auch sie will es noch mal wagen mit der Suche nach neuem Rohöl in 1.800 Metern Tiefe. Doch der Bohrtermin verschiebt sich weiter und damit auch der Traum von der neuen, noch größeren Erdölquelle im hessischen Ried.
2: 9:02 ist es. Nach den Nachrichten geht's hier in HR2 Kultur unter anderem um den antiken Helden Odysseus. Der Historiker Raimund Schulz hat einen frischen Blick auf Homers Epos geworfen.

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3: 9 Uhr. Proteste gegen Kürzungen bei der Bildung in Hessen. Abschlusstag beim G7-Gipfel in Frankreich. Nächster Spieltag bei der WM zu Ende. Das Wetter meist sonnig und schwülwarm bis 30 Grad. Mein Name ist Kerstin Speth. Guten Morgen. Die Gewerkschaft GEW und andere Organisationen haben heute zu Protesten im Bildungsbereich aufgerufen. Auch in Hessen sind Aktionen geplant. Hier gibt es unter anderem viel Kritik an geplanten Kürzungen bei den integrierten Gesamtschulen. Bildungsminister Schwarz hat sie in HR Info zurückgewiesen.
4: Die integrierten Gesamtschulen, die werden weiter hervorragend unterstützt mit dem zweitniedrigsten Klassenteil am bundesweit. Das muss man sich vergegenwärtigen. Nur Hamburg ist da noch niedriger. Wir sind dort besser aufgestellt als die Bayern. Wir sind dort besser aufgestellt als Baden-Württemberg. Die integrierten Gesamtschulen sind wirklich sehr, sehr privilegiert im Vergleich zu anderen Schulformen.
3: Um Straßen, Schulen oder Sporthallen zu sanieren, fehlt den Kommunen immer mehr Geld. Nach einer aktuellen Befragung im Auftrag der staatlichen Förderbank KfW hat der Investitionsstau ein neues Rekordniveau erreicht. Demnach fehlen rund 231 Milliarden Euro. Das sind noch einmal 7% mehr als letztes Jahr. Viele Kommunen gehen auch nicht davon aus, dass das Sondervermögen zur Infrastruktur und Klimaschutz des Bundes daran noch etwas ändern wird. Wie damit umgehen, wenn bei Sozialleistungen betrogen wird? Darum geht es unter anderem, wenn die Innenminister von Bund und Ländern in den kommenden Tagen beraten. Kurz vor der gemeinsamen Frühjahrskonferenz hat der aktuelle Vorsitzende, Hamburgs Innensenator Grote, gefordert, dass straffällige Flüchtlinge leichter abgeschoben werden können. Aus der Nachrichtenredaktion Jörg Brandscheid.
5: Die hohen rechtlichen Hürden für eine Rückführung von Straftätern müssten bei Menschen mit Schutzstatus gesenkt werden, und zwar unabhängig vom Herkunftsland, sagte der SPD-Politiker dem Redaktionsnetzwerk Deutschland. Man könne der Bevölkerung nicht vermitteln, dass Menschen, die in Deutschland zum Teil schwere Straftaten begingen, trotzdem bleiben könnten. Grote will auch über den Schutzstatus ukrainischer Straftäter und Extremisten sprechen.
3: Landesweite Proteste gegen Sozialabbau. Der DGB Hessen-Thüringen und der Paritätische Wohlfahrtsverband, Mieterbund und BUND Hessen wollen ein klares Zeichen setzen unter dem Motto Zukunft statt Kahlschlag. In Frankfurt gibt es zum Beispiel am Abend eine Demonstration an der Konstabler Wache. Bis zum Samstag sind weitere geplant in Alsfeld, Darmstadt, Kassel und Marburg. In Evian in Frankreich geht der G7-Gipfel zu Ende. Mit dabei sind heute auch Staats- und Regierungschefs von Kenia, Südkorea, Indien und anderen Ländern, denn es geht um die Weltwirtschaft. ARD-Korrespondent Georg Schwarte.
6: Auf dem Themenzettel eine nachhaltige Wachstumsagenda für die Welt in Zeiten von Krieg und Krisen. Verlässliche Handelsbeziehungen und fairer Wettbewerb. Nur zwei Stichworte, über die G7 sprechen wollen. Heute Mittag dann dreht sich hier alles um das Thema künstliche Intelligenz. Darüber werden Kanzler Merz, US-Präsident Trump und die übrigen Gipfelteilnehmer mit den Gründern und Vorstandschefs von KI-Unternehmen wie OpenAI, Meta oder auch Google DeepMind diskutieren.
3: Guterres in Haiti. Der UN-Generalsekretär hat dabei das Versagen der internationalen Gemeinschaft eingeräumt. Hintergrund ist die anhaltende Gewalt krimineller Banden. Laut UN sind deshalb 1,5 Millionen Menschen innerhalb des Landes auf der Flucht. Allein in diesem Jahr wurden 2.300 Menschen getötet. Guterres versprach, die Vereinten Nationen würden ihr Bestes tun, um die Lage zu ändern. Österreich feiert bei der Fußball-WM. Zum ersten Mal seit 28 Jahren haben die Österreicher wieder ein Tor in dem Turnier geschossen. Am Ende stand es gegen Jordanien 3:1. Zu den anderen drei Partien des Spieltags Michael Küster.
7: Argentiniens Lionel Messi hat WM-Geschichte geschrieben. Beim 3:0 gegen Algerien hat er in seinem schon 6. Turnier alle Treffer für den Titelverteidiger erzielt und dabei den Torrekord von Miroslav Klose eingestellt. Für die Tabellenführung in Gruppe I hat es aber trotzdem nicht gereicht, denn die hat sich Norwegen nach einem 4:1 über den Irak gesichert. Bereits am Abend ist auch Vize-Weltmeister Frankreich erfolgreich gestartet. 3:1 hieß es in einer rasanten Partie gegen den Senegal.
3: Das waren die Nachrichten. Das Wetter. Allenfalls im Norden können heute ein paar Tropfen fallen. Ansonsten scheint den ganzen Tag über die Sonne. Die Temperaturen steigen auf schwülwarme 22 bis 30 Grad. In der kommenden Nacht bleibt es trocken und es kühlt ab auf 18 bis 12 Grad. Morgen wird es noch heißer wie heute. 28 bis 34 Grad gibt es. Die weiteren Aussichten. Auch am Freitag und Samstag ist es schwülheiß mit bis zu 37 Grad. Nachmittag sind dann einzelne Hitzegewitter möglich. Die Zeit, es ist 8:55.
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8: Mit Carmen Mikovic, willkommen dazu.

Der erste marschierende Satz der Bläserserenade D-Moll von Antonín Dvořák. Gespielt hat hier, haben hier die Oslo Philharmonic Wind Soloists. Ab dem 16. Juli ist ein mutmaßliches Großereignis in den Kinos zu erleben. Christopher Nolans Verfilmung der Odyssee mit Matt Damon in der Rolle des Odysseus. Ja, man glaubt es kaum, aber man kann jetzt schon Karten dafür reservieren. Einen Monat vorher. An dieser Hysterie wollen wir uns nicht beteiligen, sondern wir wollen mal auf ein neues literarisches Porträt des antiken Helden schauen, gleich nach dieser Musik.

0: Das war Musik von Kate Loder, einer englischen Zeitgenossin von Clara Schumann. Die 8. der 12 Studien für Klavier in G-Dur hat hier Ian Hobson gespielt. Die Odyssee. Jeder und jede glaubt, diese Geschichte zu kennen. Aber wissen wir wirklich, wer er eigentlich war? Dieser Held der griechischen Sagenwelt, der so viele Abenteuer bestehen musste und der nach 10 Jahren im Trojanischen Krieg und 10 weiteren Jahren Irrfahrt auf See erst wieder in seiner Heimat Ithaka anlanden konnte? Odysseus, Mythos und Wahrheit, so heißt das neue Buch des Bielefelder Althistorikers Raimund Schulz. Ein Porträt des antiken Überlebenskünstlers, das uns erklärt, was genau es mit der titelgebenden Gestalt aus Homers weltbekanntem Epos auf sich hat. Knut Kortzen hat es gelesen und mit Raimund Schulz gesprochen.
1: Rennt man eigentlich als Althistoriker gleich am ersten Tag ins Kino, wenn die Odyssee neu verfilmt wird von einem der wichtigsten Regisseure unserer Zeit?
2: Also am ersten Tag sicherlich nicht, aber ich habe schon mehrere Anfragen von Freunden und Kollegen, die mit mir zusammen das sich auch angucken werden, und das werde ich dann im Laufe der Zeit ohne Hektik tun.
1: Wer einen jahrtausendealten Mythos wie den des Odysseus genau untersucht hat auf seinen Wahrheitsgehalt, der hat Zeit. Wobei, es ist natürlich alles andere als Zufall, dass Raimund Schulz sein Buch Odysseus, Mythos und Wahrheit gerade jetzt, kurz vor dem weltweiten Kinostart von Christopher Nolans Odyssee, publiziert.
2: Das Buch wollte ich schon immer schreiben. Und als ich dem Verlag dann meine Idee davon erzählte, sagte der gleich, ja bitte, in einem halben Jahr muss das Manuskript da sein, weil auch der Film kommt. So ähnlich. Also der Verlag hat natürlich gewisse strategische Erwägungen, aber die haben mich jetzt nicht getrieben, sondern das passte eben so.
1: Herausgekommen ist ein wahrlich luzides Buch, Deconstructing Odysseus. Das Bild des listenreichen Irrfahrers gewinnt hier neue und schärfere Konturen. Für Schulz ist Odysseus ein Trickster, mit dem Äußeren eines Türstehers, der einem halbseidenen Geschlecht entstammt. Ein Schlaukopf, voller Schliche, aber eben auch ein Schlagetod, im gewalttätigen Gebaren einem Piraten durchaus vergleichbar. Müssen wir unser Idealbild dieses Spätheimkehrers avant la lettre gründlich revidieren?
2: Ja, das denke ich schon. Wir haben es uns mit Odysseus einfach, glaube ich, auch zu leicht gemacht. Er ist eben nicht der edle Ritter, der über alle Gefahren hinweg zu seiner liebenden Frau zurückstrebt und in der Ferne böse Ungeheuer erschlägt wie den Kyklopen, sondern er ist vor allem ein Mann, der seinen eigenen Interessen folgt und seine eigenen Interessen mit aller Macht und letztlich auch rücksichtslos durchsetzt und dabei vor allem etwas einsetzt, wofür er dann berühmt geworden ist, nämlich Betrug und Lügen.
1: Das eindimensionale, ungebrochene, strahlende Bild des liebenden Ehemanns, der zu seiner Penelope auf Ithaka zurück will, hält Raimund Schulz für eine falsche, weil moralisierende und romantisierende Lesart des 19. Jahrhunderts. Was er erst mit Kirke und dann 7 Jahre lang in der Grotte der Kalypso, in der von Schulz sogenannten Liebesfalle, erlebt, lässt einen die Odyssee als eine Geschichte von Sex and Drugs and Rolling Home verstehen. Notfalls geht er über Leichen, was man auch daran erkennt, dass alle seine Gefährten den Tod finden und nur er allein überlebt.
2: Die Hörer sollen an Odysseus, glaube ich, auch lernen, vielfach, wie man es gerade nicht macht, wenn man mit einem Schiff an fremden Gestaden umher ist. Und insofern hat das doch auch einen Aspekt des Lernens im Negativen, würde ich sagen.
1: Raimund Schulz zieht Vergleiche zu Indiana Jones, Mission Impossible und anderen Hollywood-Filmen. Wenn man sich den Trailer zu Christopher Nolans Odyssee anschaut, scheint ein Höhepunkt die blutige Rückeroberung seines Palasts auf Ithaka zu sein, wo die 108 Freier Penelope seit Jahren belagern. Über diese Passage in der Odyssee schreibt Schulz: Es wird ein Gemetzel, reif für einen Hollywood-Action-Thriller. Seine Erwartungen an diese Odyssee sind hoch.
2: Diese Düsternis und die Brutalität, das Blut, was dort vergossen wird, das ist ein ganz, ganz wesentlicher Aspekt, der Odyssee auch zugrunde legt und von dem man hoffen kann oder hoffen muss, dass der neue Film ihn auch entsprechend thematisiert.
0: Sagt Raimund Schulz. Naja, dem 16. Juli kann man sich davon überzeugen. Knut Kortzen hat Raimund Schulzes neues Buch Odysseus, Mythos und Wahrheit vorgestellt. Erschienen ist es bei Klett-Cotta, 320 Seiten, 25 €.

Musik von Joseph-Nicolas Royer war das. Das R aus der Ballettsuite Le Pouvoir de l'Amour, gespielt von L'Étalin Lyrique. An dieser Stelle ein kurzer Blick aufs Kulturgespräch heute Nachmittag. Das dreht sich um das Rhein-Main-Gebiet als diesjährige Weltdesign-Hauptstadt mit dem Motto Design for Democracy. 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Bekannt ist er vor allem für seine funktionalen Leuchten, die heute Designklassiker sind. Seine tolle metallene Tischleuchte Kaiser Idell kennen Sie ganz bestimmt. Weniger bekannt sind seine innovativen neuen industriellen Herstellungsmethoden und seine in den 1930er Jahren entwickelte Neuheit, das erste Stapelset aus Kunstharz. 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

Filmmusik von Ennio Morricone war das aus Spiel mir das Lied vom Tod. Auch schon fast 60 Jahre alt, hier aber frisch für 4 Celli arrangiert und gespielt von Quattro Celli. Eine Passacaglie von Georg Philipp Telemann hören wir jetzt noch. Die Ouvertüre D-Dur, daraus stammt sie, das ist der 4. Satz daraus. Und wir hören die Akademie für Alte Musik Berlin. Musik.

Musik von Georg Philipp Telemann am Ende des Morgens in HR2 Kultur. Gleich um 9:30 gibt's hier die Lesung und da feiern wir schon mal vor, nämlich den 100. Geburtstag von Ingeborg Bachmann mit einer ihrer Erzählungen.

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1: Bei uns geht es jetzt weiter mit Erzählungen der Schriftsteller-Ikone Ingeborg Bachmann. Anlass ist ihr 100. Geburtstag am 25. Juni, also übernächsten Donnerstag. Aus ihrem Band Das 30. Jahr hören wir gleich die Erzählung Undine geht. Darin hat die Nymphe Undine ihren Lebensraum verlassen, das Wasser, natürlich aus Liebe zu einem Mann, er heißt Hans. In einem bitteren Monolog erzählt sie vom Verrat des Geliebten. Marit Beyer liest Undines gnadenlose Abrechnung.
2: Ihr Menschen, ihr Ungeheuer. Ihr Ungeheuer mit Namen Hans. Mit diesem Namen, den ich nie vergessen kann. Immer wenn ich durch die Lichtung kam und die Zweige sich öffneten,

Dann ist doch der Name noch da, der sich fortpflanzt unter Wasser. Weil ich nicht aufhören kann, ihn zu rufen. Hans. Hans. Ihr Monstren mit den festen und unruhigen Händen. Mit den kurzen, blassen Nägeln, den zerschürften Nägeln mit schwarzen Rändern. Den weißen Manschetten um die Handgelenke. Den ausgefransten Pullovern, den uniformen grauen Anzügen, den groben Lederjacken und den losen Sommerhemden. Aber lasst mich genau sein, ihr Ungeheuer, und euch jetzt einmal verächtlich machen. Denn ich werde nicht wiederkommen, euren Winken nicht mehr folgen. Keine Einladung zu einem Glas Wein, zu einer Reise, zu einem Theaterbesuch. Ich werde nie wiederkommen. Nie wieder Ja sagen. Und du und Ja. All diese Worte wird es nicht mehr geben. Und ich sage euch vielleicht, warum. Denn ihr kennt doch die Fragen. Und sie beginnen alle mit Warum. Es gibt keine Fragen in meinem Leben. Ich liebe das Wasser. Seine dichte Durchsichtigkeit. Das Grün im Wasser und die sprachlosen Geschöpfe. Und so sprachlos bin auch ich bald. Mein Haar unter ihnen. In ihm, dem gerechten Wasser. Dem gleichgültigen Spiegel, der es mir verbietet, euch anders zu sehen. Die nasse Grenze zwischen mir und mir. Ich habe keine Kinder von euch, weil ich keine Fragen gekannt habe. Keine Forderung, keine Vorsicht, Absicht, keine Zukunft. Und nicht wusste, wie man Platz nimmt in einem anderen Leben. Ich habe keinen Unterhalt gebraucht. Keine Beteuerung und Versicherung. Nur Luft. Nachtluft. Küstenluft. Grenzluft. Um immer wieder Atem holen zu können für neue Worte, neue Küsse. Für ein unaufhörliches Geständnis. Ja. Ja. Wenn das Geständnis abgelegt war, war ich verurteilt zu lieben. Wenn ich eines Tages freikam aus der Liebe, musste ich zurück ins Wasser gehen. In dieses Element, in dem niemand sich ein Nest baut, sich ein Dach aufzieht über Balken, sich bedeckt mit einer Plane. Nirgendwo sein. Nirgendwo bleiben. Tauchen. Ruhen. Sich ohne Aufwand von Kraft bewegen. Und eines Tages sich besinnen, wieder auftauchen, durch eine Lichtung gehen, ihn sehen und Hans sagen. Mit dem Anfang beginnen. Guten Abend. Guten Abend. Wie weit ist es zu dir? Weit ist es, weit. Und weit ist es zu mir. Einen Fehler immer wiederholen, den einen machen, mit dem man ausgezeichnet ist. Und was hilft's dann, mit allen Wassern gewaschen zu sein? Mit den Wassern der Donau und des Rheins, mit denen des Tiber und des Nils, den hellen Wassern der Eismeere, den tintigen Wassern der Hochsee und der zauberischen Tümpel. Die heftigen Menschenfrauen schärfen ihre Zungen und blitzen mit den Augen. Die sanften Menschenfrauen lassen still ein paar Tränen laufen. Die tun auch ihr Werk. Aber die Männer schweigen dazu. Fahren ihren Frauen, ihren Kindern treulich übers Haar. Schlagen die Zeitung auf, sehen die Rechnungen durch oder drehen das Radio laut auf. Und hören doch darüber den Muschelton, die Windfanfare. Und dann noch einmal, später, wenn es dunkel ist, in den Häusern, erheben sie sich heimlich, öffnen die Tür, lauschen den Gang hinunter, in den Garten, die Alleen hinunter. Und nun hören sie es ganz deutlich, den Schmerzton, den Ruf von weit her, die geisterhafte Musik. Komm, komm, nur einmal komm. Ihr Ungeheuer mit euren Frauen. Hast du nicht gesagt, es ist die Hölle? Und warum ich

0: hier bleibe, das wird keiner verstehen. Hast du nicht gesagt, meine Frau, ja, sie ist ein wunderbarer Mensch. Ja, sie braucht mich. Wirst du nicht wie ohne mich leben? Hast du es nicht gesagt? Und hast du nicht gelacht und im Übermut gesagt, niemals schwer nehmen, nie dergleichen schwer nehmen? Hast du nicht gesagt, so soll es immer sein und das andere soll nicht sein, ist ohne Gültigkeit? Ihr Ungeheuer mit euren Redensarten, die ihr die Redensarten der Frauen sucht, damit euch nichts fehlt, damit die Welt rund ist, die ihr die Frauen zu euren Geliebten und Frauen macht, Eintagsfrauen, Wochenendfrauen, lebenslang Frauen, und euch zu ihren Männern machen lasst, das ist vielleicht ein Erwachen wert. Ihr mit eurer Eifersucht auf eure Frauen, mit eurer hochmütigen Nachsicht und eurer Tyrannei, eurem Schutzsuchen bei euren Frauen, ihr mit eurem Wirtschaftsgeld und euren gemeinsamen Gute-Nacht-Gesprächen, diesen Stärkungen, dem Rechtbehalten gegen draußen, ihr mit euren hilflos gekonnten, hilflos zerstreuten Umarmungen. Das hat mich zum Staunen gebracht, dass ihr euren Frauen Geld gebt zum Einkaufen. Und für die Kleider und für die Sommerreise, da ladet ihr sie ein. Ladet sie ein, zahlt, es versteht sich. Ihr kauft und lasst euch kaufen. Über euch muss ich lachen und staunen, Hans, Hans. Über euch kleine Studenten und brave Arbeiter, die ihr euch Frauen nehmt zum Mitarbeiten. Da arbeitet ihr beide. Jeder wird klüger an einer anderen Fakultät. Jeder kommt voran in einer anderen Fabrik. Da strengt ihr euch an, legt das Geld zusammen und spannt euch vor die Zukunft. Ja, dazu nehmt ihr euch die Frauen auch, damit ihr die Zukunft erhärtet, damit sie Kinder kriegen. Da werdet ihr mild, wenn sie furchtsam und glücklich herumgehen mit den Kindern in ihrem Leib. Oder ihr verbietet euren Frauen, Kinder zu haben, wollt ungestört sein und hastet ins Alter mit eurer gesparten Jugend. Oh, das wäre ein großes Erwachen wert, ihr Betrüger und ihr Betrogenen. Versucht es nicht mit mir nicht. Ihr mit euren Musen und Tragtieren und euren gelehrten, verständigen Gefährtinnen, die ihr zum Reden zulasst. Mein Gelächter hat lang die Wasser bewegt. Ein gurgelndes Gelächter, das ihr manchmal nachgeahmt habt mit Schrecken in der Nacht. Denn gewusst habt ihr immer, dass es zum Lachen ist und zum Erschrecken und dass ihr euch genug seid und nie einverstanden wart. Nie wart ihr mit euch einverstanden. Nie mit euren Häusern, all dem Festgelegten. Über jeden Ziegel, der fortflog, über jeden Zusammenbruch, der sich ankündigte, wart ihr froh insgeheim. Gern habt ihr gespielt mit dem Gedanken an Fiasko, an Flucht, an Schande, an die Einsamkeit, die euch erlöst hätten von allem Bestehenden. Zu gern habt ihr in Gedanken damit gespielt. Wenn ich kam, wenn ein Windhauch mich ankündigte, dann sprangt ihr auf und wusstet, dass die Stunde nah war, die Schande, die Ausstoßung, das Verderben, das Unverständliche. Ruf zum Ende, zum Ende. Ihr Ungeheuer, dafür habe ich euch geliebt, dass ihr wusstet, was der Ruf bedeutet, dass ihr euch rufen ließt, dass ihr nie einverstanden wart mit euch selber. Und ich? Wann war ich je einverstanden? Wenn ihr allein wart, ganz allein. Und wenn eure Gedanken nichts Nützliches dachten, nichts Brauchbares, wenn die Lampe das Zimmer versorgte, die Lichtung entstand, feucht und rauchig der Raum war, wenn ihr so dastandet, verloren, für immer verloren, aus Einsicht verloren, dann war es Zeit für mich. Ich konnte eintreten mit dem Blick, der auffordert, denk, sei, sprich es aus. Ich habe euch nie verstanden, während ihr euch von jedem Dritten verstanden wusstet. Ich habe gesagt, ich verstehe dich nicht, kann nicht verstehen. Das währte eine herrliche und große Weile lang, dass ihr nicht verstanden wurdet. Und selbst nicht verstandet, nicht warum dies und das. Warum Grenzen und Politik und Zeitungen und Banken und Börse und Handel und dies immerfort. Denn ich habe die feine Politik verstanden. Eure Ideen, eure Gesinnungen, Meinungen, die habe ich sehr wohl verstanden. Und noch etwas mehr. Eben darum verstand ich nicht. Ich habe die Konferenzen so vollkommen verstanden, eure Drohungen, Beweisführungen, Verschanzungen, dass sie nicht mehr zu verstehen waren. Und das war es ja, was euch bewegte, die Unverständlichkeit all dessen. Denn das war eure wirkliche große verborgene Idee von der Welt. Und ich habe eure große Idee hervorgezaubert aus euch, eure unpraktische Idee, in der Zeit und Tod erschienen und flammten, alles niederbrannten, die Ordnung von Verbrechen bemäntelt, die Nacht zum Schlaf missbraucht. Eure Frauen, krank von eurer Gegenwart, eure Kinder, von euch zur Zukunft verdammt, die haben euch nicht den Tod gelehrt, sondern nur beigebracht, kleinweise. Aber ich habe euch mit einem Blick gelehrt, wenn alles vollkommen hell und rasend war. Ich habe euch gesagt, es ist der Tod darin und es ist die Zeit daran. Und zugleich, geh tot und steh still, Zeit. Das habe ich euch gesagt. Und du hast geredet, mein Geliebter, mit einer verlangsamten Stimme, vollkommen wahr und gerettet, von allem dazwischen frei. Hast deinen traurigen Geist hervorgekehrt, den traurigen Großen, der wie der Geist aller Männer ist und von der Art, die zu keinem Gebrauch bestimmt ist. Weil ich zu keinem Gebrauch bestimmt bin und ihr euch nicht zu einem Gebrauch bestimmt wusstet, war alles gut zwischen uns. Wir liebten einander. Wir waren vom gleichen Geist. Ich habe einen Mann gekannt, der hieß Hans, und er war anders als alle anderen. Noch einen kannte ich, der war auch anders als alle anderen. Dann einen, der war ganz anders als alle anderen, und er hieß Hans. Ich liebte ihn. In der Lichtung traf ich ihn. Und wir gingen sofort, ohne Richtung. Im Donauland war es. Er fuhr mit mir Riesenrad, im Schwarzwald war es. Unter Platanen auf den großen Boulevards. Er trank mit mir Pernod. Ich liebte ihn. Wir standen auf einem Nordbahnhof und der Zug ging vor Mitternacht. Ich winkte nicht. Keinen Zauber nutzen, keine Tränen, kein Hände verschlingen, keine Schwüre bitten. Nichts von alledem. Das Gebot ist, sich verlassen, dass Augen den Augen genügen. Dass ein Grün genügt, dass das Leichteste genügt. So dem Gesetz gehorchen und keinem Gefühl. So der Einsamkeit gehorchen. Einsamkeit, in die mir keiner folgt. Verstehst du es wohl? Deine Einsamkeit werde ich nie teilen, weil da die meine ist, von länger her, noch lange hin. Ich bin nicht gemacht, um eure Sorgen zu teilen. Diese Sorgen nicht. Wie könnte ich sie je anerkennen, ohne mein Gesetz zu verraten? Wie könnte ich je an die Wichtigkeit eurer Verstrickungen glauben? Wie euch glauben, solange ich euch wirklich glaube, ganz und gar glaube, dass ihr mehr seid als eure schwachen, eitlen Äußerungen, eure schäbigen Handlungen, eure törichten Verdächtigungen? Ich habe immer geglaubt, dass ihr mehr seid. Ritter, Abgott. Von einer Seele nicht weit der allerköniglichsten Namen würdig. Wenn dir nichts mehr einfiel zu deinem Leben, dann hast du ganz wahr geredet. Aber auch nur dann. Dann sind alle Wasser über die Ufer getreten. Die Flüsse haben sich erhoben. Die Seerosen sind gleich 100 weiß erblüht und ertrunken. Und das Meer war ein machtvoller Seufzer. Es schlug, schlug und rannte und rollte gegen die Erde an, dass seine Lefzen trieften von weißem Schaum. Verräter, wenn euch nichts mehr half, dann half die Schmähung. Dann wusstet ihr plötzlich, was euch an mir verdächtig war. Wasser und Schleier und was sich nicht festlegen lässt. Dann war ich plötzlich eine Gefahr, die ihr noch rechtzeitig erkanntet. Und verwünscht war ich. Und bereut war alles im Handumdrehen. Bereut habt ihr auf den Kirchenbänken, vor euren Frauen, euren Kindern, eurer Öffentlichkeit. Vor euren großen, großen Instanzen wart ihr so tapfer, mich zu bereuen und all das zu befestigen, was in euch unsicher geworden war. Ihr wart in Sicherheit. Ihr habt die Altäre rasch aufgerichtet und mich zum Opfer gebracht. Hat mein Blut geschmeckt? Hat es ein wenig nach dem Blut der Hinden geschmeckt? Und nach dem Blut des weißen Wales? Nach deren Sprachlosigkeit? Wohl euch! Ihr werdet viel geliebt und es wird euch viel verziehen. Doch vergesst nicht, dass ihr mich gerufen habt in die Welt, dass euch geträumt hat von mir, der anderen, dem anderen, von eurem Geist und nicht von eurer Gestalt, der Unbekannten, die auf euren Hochzeiten den Klageruf anstimmt, auf nassen Füßen kommt und von deren Kuss ihr zu sterben fürchtet, so wie ihr zu sterben wünscht und nie mehr sterbt, ordnungslos, hingerissen und von höchster Vernunft. Warum sollte ich's nicht aussprechen? Euch verächtlich machen, ehe ich gehe. Ich gehe ja schon. Denn ich habe euch noch einmal wiedergesehen, in einer Sprache reden gehört, die ihr mit mir nicht reden sollt. Mein Gedächtnis ist unmenschlich. An alles habe ich denken müssen, an jeden Verrat und jede Niedrigkeit. An denselben Orten habe ich euch wiedergesehen. Da schienen mir Schandorte zu sein, wo einmal helle Orte waren. Was habt ihr getan? Still war ich. Kein Wort habe ich gesagt. Ihr sollt es euch selber sagen. Eine Handvoll Wasser habe ich über die Orte gesprengt, damit sie grünen mögen wie Gräber, damit sie zuletzt hell bleiben mögen. Aber so kann ich nicht gehen. Drum lasst mich euch noch einmal Gutes nachsagen, damit nicht so geschieden wird, damit nichts geschieden wird. Gut war trotzdem euer Reden, euer Umherirren, euer Eifer und euer Verzicht auf die ganze Wahrheit, damit die halbe gesagt wird, damit Licht auf die eine Hälfte der Welt fällt, die ihr gerade noch wahrnehmen könnt in eurem Eifer. So mutig wart ihr und mutig gegen die anderen. Und feig natürlich auch, und oft mutig, damit ihr nicht feige erschient. Wenn ihr das Unheil von dem Streit kommen saht, strittet ihr dennoch weiter und behartet auf eurem Wort, obwohl euch kein Gewinn davon wurde. Gegen ein Eigentum und für ein Eigentum habt ihr gestritten. Für die Gewaltlosigkeit und für die Waffen, für das Neue und für das Alte, für die Flüsse und für die Flussregulierung, für den Schwur und gegen das Schwören. Und wisst doch, dass ihr gegen euer Schweigen eifert und eifert trotzdem weiter. Das ist vielleicht zu loben. In euren schwerfälligen Körpern ist eure Zartheit zu loben. Etwas so besonders Zartes erscheint, wenn ihr einen Gefallen erweist, etwas Mildes tut. Viel zarter als alles Zarte von euren Frauen ist eure Zartheit, wenn ihr euer Wort gebt oder jemand anhört und versteht. Eure schweren Körper sitzen da, aber ihr seid ganz schwerelos. Und eine Traurigkeit, ein Lächeln von euch können so sein, dass selbst der bodenlose Verdacht eurer Freunde einen Augenblick lang ohne Nahrung ist. Zu loben sind eure Hände, wenn ihr zerbrechliche Dinge in die Hand nehmt, sie schont und zu erhalten wisst. Und wenn ihr die Lasten tragt und das Schwere aus einem Weg räumt. Und gut ist es, wenn ihr die Körper der Menschen und der Tiere behandelt und ganz vorsichtig einen Schmerz aus der Welt schafft. So Begrenztes kommt von euren Händen, aber manches Gute, das für euch einstehen wird. Zu bewundern ist auch, wenn ihr euch über Motoren und Maschinen beugt, sie macht und versteht und erklärt, bis vor lauter Erklärungen wieder ein Geheimnis daraus geworden ist. Hast du nicht gesagt, es sei dieses Prinzip und jene Kraft, war das nicht gut und schön gesagt? Nie wird jemand wieder so sprechen können von den Strömen und Kräften, den Magneten und Mechaniken und von den Kernen aller Dinge. Nie wird jemand wieder so sprechen von den Elementen, vom Universum und allen Gestirnen. Nie hat jemand so von der Erde gesprochen. Von ihrer Gestalt, ihren Zeitaltern. In deinen Reden war alles so deutlich. Die Kristalle, die Vulkane und Aschen, das Eis und die Innenglut. So hat niemand von den Menschen gesprochen, von den Bedingungen, unter denen sie leben, von ihren Hörigkeiten, Gütern, Ideen, von den Menschen auf dieser Erde, auf einer früheren und einer künftigen Erde. Es war recht, so zu sprechen und so viel zu bedenken. Nie war so viel Zauber über den Gegenständen, wie wenn du geredet hast. Und nie waren Worte so überlegen. Auch aufbegehren konnte die Sprache durch dich, irre werden oder mächtig werden. Alles hast du mit den Worten und Sätzen gemacht. Hast dich verständigt mit ihnen oder hast sie gewandelt. Hast etwas neu benannt. Und die Gegenstände, die weder die geraden noch die ungeraden Worte verstehen, bewegten sich beinahe davon. Ach, so gut spielen konnte niemand, ihr Ungeheuer. Alle Spiele habt ihr erfunden. Zahlenspiele und Wortspiele, Traumspiele und Liebesspiele. Nie hat jemand so von sich selber gesprochen. Beinahe war. Beinahe mörderisch war. Übers Wasser gebeugt, beinahe aufgegeben. Die Welt ist schon finster. Und ich kann die Muschelkette nicht anlegen. Keine Lichtung wird sein. Du anders als die anderen. Ich bin unter Wasser. Bin unter Wasser. Und nun geht einer oben und hasst Wasser und hasst Grün und versteht nicht, wird nie verstehen. Wie ich nie verstanden habe. Beinahe verstummt. Beinahe noch den Ruf hörend. Komm, nur einmal. Komm.
1: Marit Beyer las Ingeborg Bachmanns Erzählung Undine geht. Diese und viele andere Erzählungen können Sie in ARD Sounds abrufen unter dem Titel Ingeborg Bachmann 100 Erzählungen einer Ikone. Das ist ein Gemeinschaftsprojekt der ARD zum 100. Geburtstag der Schriftstellerin am kommenden Donnerstag, dem 25. Juni. Wir wiederholen diese Erzählung wie gewohnt heute Nachmittag um 2:30 und morgen können Sie dann eine weitere Erzählung von Ingeborg Bachmann hören. Dann liest Birgitta Asheuer, und zwar die späte Erzählung Das Gebell.

0: Ein Largo von Johann Friedrich Fasch war das, aus seinem Konzert für Oboe, Violine, Streicher und Basso Continuo, hier gespielt vom Ensemble Les Axons unter der Leitung von Thibaut Noilly. Ja, es ist 3:03, der Morgen geht, also ich, der Vormittag ist da in Gestalt meiner Kollegin Adelheid Kleine. Morgen, Adelheid.
1: Guten Morgen, Carmen.
0: Was hast du denn vor in den nächsten 2 Stunden?
1: Ja, wir begeben uns heute auf Namenssuche, auf Namensforschung besser gesagt. So Namen wie Müller oder Meier, die lassen sich ja noch erklären. Aber ja, woher stammen eigentlich Namen wie zum Beispiel Hass den Teufel? Und dem gehen wir auf den Grund mit dem digitalen Familienwörterbuch Deutschlands. Dazu gibt's nachher mehr bei uns. Und wir stellen die schwedische Sopranistin Josefin Mindus vor. Eine unglaublich vielseitige Musikerin. Das alles gleich bei uns. Also viel los.
0: Dabei wünsche ich viel Vergnügen allen, die zuhören und der einen, die es moderiert. Ich sage danke fürs Zuhören bis hierher und fürs Weiterhören. Am Mikrofon war Carmen Mikovic. Tschüss, schönen Tag.

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1: 10 Uhr. Investitionsrückstand der Kommunen auf Rekordhoch. Proteste gegen Kürzungen bei der Bildung in Hessen. Nächster Spieltag bei der WM zu Ende. Das Wetter meist sonnig und schwülwarm bis 30 Grad. Mein Name ist Kerstin Speth. Die Kommunen in Deutschland fallen immer weiter zurück bei der Sanierung von Schulen, Straßen und Sportstätten. Laut einer aktuellen Befragung im Auftrag der staatlichen Förderbank KfW beträgt der Investitionsrückstand rund 231 Milliarden Euro. Aus Frankfurt, Alexander Schmidt.
2: Das ist ein neuer Rekordwert, der seit dem vergangenen Jahr noch einmal um gut 7% gestiegen ist. In diesem Jahr wollen die Kommunen rund 50 Milliarden Euro investieren. Der größte Anteil soll in Schulen fließen, in Straßen und in Verkehr sowie in Brand- und Katastrophenschutz. Allerdings werden erfahrungsgemäß nicht alle Gelder wie geplant genutzt, zum Beispiel wegen langwieriger Genehmigungsverfahren und unterbesetzter Bauämter.
1: Die Gewerkschaft GEW und andere Organisationen haben heute zu Protesten im Bildungsbereich aufgerufen. Auch in Hessen sind Aktionen geplant. Hier gibt es unter anderem viel Kritik an geplanten Kürzungen bei den integrierten Gesamtschulen. Bildungsminister Schwarz hat sie in HR Info zurückgewiesen.
3: Die integrierten Gesamtschulen, die werden weiter hervorragend unterstützt mit dem zweitniedrigsten Klassenteil am bundesweit. Das muss man sich vergegenwärtigen. Nur Hamburg ist dann noch niedriger. Wir sind dort besser aufgestellt als die Bayern. Wir sind dort besser aufgestellt als Baden-Württemberg. Die integrierten Gesamtschulen sind wirklich sehr, sehr privilegiert im Vergleich zu anderen Schulformen.
1: Er hat den Grundstein gelegt für gute Beziehungen, Städtepartnerschaften und ein Austauschprogramm für Jugendliche. Der deutsch-polnische Nachbarschaftsvertrag, der vor 35 Jahren unterschrieben worden ist. Daran wird heute in Berlin erinnert mit einem Forum. Auch Außenminister Wadefuhl und sein polnischer Amtskollege Sikorski sind dabei. Außerdem ist Verteidigungsminister Pistorius in Warschau, um ein Abkommen für mehr militärische Zusammenarbeit zu unterschreiben. In vielen Orten wird heute an den Volksaufstand vom 17. Juni 1953 in der damaligen DDR erinnert. Auch in Gießen, denn für mehr als 1 Million Menschen war nach ihrer Flucht das Notaufnahmelager dort die erste Station in der Bundesrepublik. Vor genau einem Jahr wurde deshalb ein Gedenkort eingerichtet. HR-Reporter Marc Klug.
4: Bisher haben sich knapp 20.000 Menschen die kostenlose interaktive Ausstellung angeschaut. Das übertrifft die Erwartung, hat mir Projektleiter Florian Greiner gesagt. Das Land Hessen hatte rund 7 Millionen Euro in den Gedenkort investiert. Das Team vom Notaufnahmelager erinnert auch heute an einen Jahrestag. Am 17. Juni 1953 gab es einen Arbeiteraufstand in der damaligen DDR. Bis zur Wiedervereinigung 1990 war dieser Tag ein Nationalfeiertag in der Bundesrepublik.
1: Viele Funktionäre des Jugendverbands der Linkspartei verherrlichen Stalin, die DDR und Mao Zedong. Zu diesem Ergebnis kommt eine Recherche des Bayerischen Rundfunks. Aus München, Simon Wörz.
5: Politikwissenschaftler Lars Rehnsmann von der Uni Passau sagt, wer Mao und Stalin hochhalte, drehte für autoritäre Diktatur und Massenverbrechen ein. Amtsträger der Linksjugend äußern sich zudem antisemitisch. Ein Landessprecher schreibt im Forum, Zitat, Israel verrecke. In einem Chat stellt ein Bundessprecher den islamistischen Charakter der Terrororganisation Hamas in Frage. Die Linkspartei sagt dem BR, sie nehme das Problem ernst und habe das Gespräch mit ihrem Jugendverband gesucht.
1: In Norwegen hat die schwerkranke Kronprinzessin Mette-Marit eine neue Lunge bekommen. Das Königshaus teilte mit, dass die Transplantation erfolgreich verlaufen sei. Die 52-Jährige leidet an einer seltenen Form der Lungenfibrose und hatte deshalb massive Atembeschwerden. Zuletzt hatte sich ihr Gesundheitszustand stark verschlechtert. Bei der Fußball-Weltmeisterschaft ist der nächste Spieltag beendet. Zum Abschluss hat Österreich gegen Jordanien mit 3:1 gewonnen. Das gleiche Ergebnis erzielte Frankreich gegen den Senegal und Norwegen besiegte den Irak mit 4:1. Außerdem schlug Argentinien Algerien mit 3:0. Alle Tore schoss Lionel Messi, der nun mit insgesamt 16 WM-Toren den Rekord von Miroslav Klose eingeholt hat. Das waren die Nachrichten. Das Wetter, allenfalls im Norden können heute ein paar Tropfen fallen. Ansonsten scheint den ganzen Tag über die Sonne. Die Temperaturen steigen auf schwülwarme 22 bis 30 Grad. In der kommenden Nacht bleibt es trocken und es kühlt ab auf 18 bis 12 Grad. Morgen wird es noch heißer, 28 bis 34 Grad gibt es. Die weiteren Aussichten, auch am Freitag und Samstag ist es schwül heiß mit bis zu 37 Grad. Nachmittags sind einzelne Hitzegewitter möglich. Es ist genau 5 nach 10.
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6: Und in diesen Vormittag geht's mit einer Aufforderung zum Tanz. Musik von Karl-Maria von Weber. Ich bin Adelette Kleine und ich freue mich, dass Sie dabei sind. Willkommen.

Die Aufforderung zum Tanz durchaus wörtlich zu nehmen. Musik von Karl Maria von Weber war das mit Michael Endres am Klavier zum Auftakt in diesen Mittwochvormittag. Und dazu nochmal herzlich willkommen. Einen schönen guten Morgen wünsche ich Ihnen. Was haben wir vor hier mit Ihnen in HR2 Kultur bis um 12? Wir begeben uns heute auf Namenssuche, auf Namensforschung genauer gesagt. Ja, solche Namen wie Müller oder Meier, die lassen sich noch erklären. Oder mein Name zum Beispiel, Kleine, der ist selbsterklärend und auch noch treffend. Aber woher stammen eigentlich Namen wie Nonnenmacher oder Hass den Teufel? Dem gehen wir auf den Grund mit dem digitalen Familienwörterbuch Deutschlands. Und mehr dazu gibt's nachher bei uns so gegen 11:15. Dann haben wir unter anderem George Gershwins Amerikaner in Paris für Sie ausgesucht oder ein Klaviertrio von Josef Haydn und natürlich viel, viel mehr Musik. Und schon jetzt stellen wir Ihnen die schwedische Sopranistin Josefin Mindus vor. Als Kind wollte Josefin Mindus eigentlich Schriftstellerin werden. Aber dann hat sie Komposition studiert und davon geträumt, mal eine eigene große Oper zu schreiben. Inzwischen steht sie selbst als Sopranistin auf der Opernbühne. Seit 2 Jahren ist die junge Schwedin am Hessischen Staatstheater Wiesbaden engagiert und da hat sie auch schon viele große Partien gesungen. Heute Abend zum Beispiel ist sie wieder zu erleben als Despina bei der Premiere von Mozarts Così fan tutte. Silvia Adler hat Josefin Mindus vor einer Probe getroffen und stellt sie uns vor.

0: Bei Mozart ist Josephine Mindus in ihrem Element. Mit dieser flammenden Arie im Gepäck hat sie vor 2 Jahren beim Bundeswettbewerb Gesang in Berlin den 2. Preis gewonnen. Auch bei ihrem ersten Engagement an der Komischen Oper Berlin und nun am Hessischen Staatstheater Wiesbaden ist die Sopranistin im Mozart-Fach sehr gefragt.
1: Also ich habe den Glück gehabt, dass ich schon alle 3 Da Ponte-Opern von Mozart gesungen habe. In Berlin an der Komischen Oper habe ich Zerlina gesungen. Und dann hier letztes Jahr haben wir auch Le Nozze gemacht und dort habe ich die Barbarina gesungen und jetzt dann Così. So, das ist eine Freude, einfach alle diese 3 Da Ponte Opern singen zu dürfen.
0: Allerdings hat Josephine Mindus eigentlich gar nicht vorgehabt, Opernsängerin zu werden. Als Schülerin hat sie viel im Chor gesungen. Mit dem klassischen Opernrepertoire kann sie damals allerdings wenig anfangen. Sie interessiert sich vor allem für spannende Geschichten.
1: Ich liebe Geschichten zu erzählen und ich wollte immer im Film arbeiten als Kind und ich wollte gerne eigentlich schreiben. Ich wollte Schriftstellerin werden und dann habe ich aber Komposition studiert und ich wollte Filmscores komponieren. Und dann während meinem Kompositionsstudium habe ich so eine Oper aus The Met gesehen und das war The Tempest von Thomas Addis. Und da war ich so, oh mein Gott, man kann auch moderne, coole Opern machen. Und dann wollte ich Gesang studieren.
0: Mit Haut und Haar in eine Geschichte einzutauchen, das reizt Josephine Mindus sehr. Die Künstlerin ist enorm wandlungsfähig. In der Titelpartie von Rimsky-Korsakows Schneeflöckchen steigt sie als naives Kind in eine verzauberte Badewanne und kommt als liebende junge Frau wieder heraus. Eine faszinierende Verwandlung.

0: Seit 2 Jahren gehört Josephine Mindus am Hessischen Staatstheater Wiesbaden zum festen Ensemble. Dort glänzt sie nicht nur in klassischen Partien, sondern begeistert auch als Interpretin moderner Werke. Die Künstlerin, die in Schweden und Hannover Gesang studiert hat, brennt für das zeitgenössische Musiktheater. Ihr Wiesbaden-Debüt gab sie in Ligetis Oper Le Grand Macabre. Moderne Werke wie dieses einzustudieren bedeutet einen immensen Überaufwand. Mit dem Einstudieren neuer Partien auf Deutsch, Russisch und Italienisch ist die junge Schwedin voll ausgelastet. Dennoch hat Josephine Mindus ihren Traum, selbst zu komponieren, keineswegs aufgegeben. Am liebsten schreibt sie Vokalmusik.
1: Ich habe viel für Chor geschrieben, das möchte ich auch sehr gerne wieder machen. Ich habe eine kleine Oper geschrieben, ist auf Schwedisch, die heißt När världshuset Lyckosten fick annorlunda besök.
0: Der Titel lässt sich ungefähr so übersetzen. Als das Gasthaus zum glücklichen Käse ungewöhnlichen Besuch bekam. Wenn sie irgendwann mal die Zeit dafür findet, würde sich die Sängerin gern auch einmal an ein größeres Musiktheaterwerk wagen. Doch momentan steckt sie mitten in den Proben zu Mozarts Così fan tutte. Mit der Despina steht ein weiteres Rollendebüt auf dem Plan. Erholung vom stressigen Theateralltag sucht die Sopranistin am liebsten in der Natur.
1: Es gibt eine sehr kleine Hütte von meiner Familie in dem Norden in Schweden, in Härjedalen. Und das ist in den Bergen. Dort erhole ich mich gerne. Und im Sommer, aber auch im Winter, weil dann fahren wir so Langlauf. Und dann ist mein Lieblingswetter, ist, wenn die Sonne nicht scheint, sondern wenn der Himmel weiß ist und alle Berge sind ganz weiß und die Bäume sind schwarz. So alles ist einfach schwarz-weiß. Das Einzige, was du hörst, ist so. Das ist sehr meditativ.
2: Das klingt so ganz verlockend. Jetzt kann man die Sopranistin Josephine Mindus aber erstmal live auf der Bühne erleben, und zwar heute Abend bei der Premiere von Mozarts Così fan tutte am Hessischen Staatstheater Wiesbaden und in vielen weiteren Vorstellungen bis Ende Juni. Und hier bei uns jetzt in einer ganz anderen Rolle im Requiem von Gabriel Fauré im Pie Jesu, hier begleitet von der Hannoverschen Hofkapelle.

tolle Stimme. Die schwedische Sopranistin Josefin Mindus war das und hier gemeinsam mit der Hannoverschen Hofkapelle mit dem Pier Jesu aus dem Requiem von Gabriel Fauré. Heute Abend also ist Josefin Mindus als Despina in Wolfgang Amadeus Mozarts Così fan tutte zu erleben am Hessischen Staatstheater Wiesbaden bei der Premiere und in vielen weiteren Vorstellungen dann bis Ende Juni. Und jetzt kommen wir zu einem Pionier der Holzbläserliteratur, zu Johann Melchior Molter. Molter, der war unter anderem Hofkapellmeister in Karlsruhe und am Puls der Zeit, wenn es darum ging, für neumodische Erfindungen zu komponieren. Für die Klarinette, um genau zu sein. Hier in seiner Ouvertürensuite aus den 1730er Jahren, da kommt zwar noch keine Klarinette vor, dafür als Bläser aber zwei Hörner, zwei Oboen und ein Fagott. Wir hören das Ensemble Nova Stravaganza. Die Leitung hat Siegbert Rampe.

0: Musik von Johann Melchior Molter war das. Hier zuletzt ein höfisches Menuett aus seiner Ouvertürensuite aus den 1730er Jahren, gespielt vom Ensemble Nova Stravaganza unter der Leitung von Siegbert Rampe. Was bedeutet eigentlich ein Familienname? Das ist klar bei den Namen Müller und Schmidt, da ist das leicht zu erklären. Aber woher stammen so Namen wie Nonnenmacher oder Hass den Teufel? Dazu gibt es ein Forschungsprojekt, das digitale Familienwörterbuch Deutschlands zur Bedeutung von Namen, die oft Berufsbezeichnungen waren. Andrea Rapp, Professorin am Institut für Sprach- und Literaturwissenschaft, betreut das Vorhaben an der TU Darmstadt. Sie war zu Gast in HR2 Kultur und sie hat das Projekt folgendermaßen erklärt.
1: Ja, das ist ein Familiennamen-Wörterbuch, was wirklich in einem Zeitschnitt, und zwar 2005, alle Familiennamen, die zu diesem Zeitpunkt in Deutschland vorkommen, digital erfasst und dann eben auch in einer großen Auswahl von 200.000 Namen wirklich erklärt, etymologisch erklärt. Also was bedeutet der Name? Wo kommt der Name her? Wie kann man das einordnen? Wo gibt es sonst noch Leute, die denselben Namen tragen? Das kann man alles sehr schön im Internet nachschlagen.
0: Wenn man wissen will, woher ein Name stammt, dann muss man weit in der Geschichte zurückgehen. Die Namensforschung ist immer eine Reise in die Vergangenheit. Und nicht zufällig ist Andrea Rapp auch Medievistin, Mittelalterforscherin, also genau wie viele ihrer Mitarbeitenden.
1: Die Familiennamen sind ja so im Mittelalter, im hohen und späten Mittelalter entstanden und fest geworden, als die Menschen in Städten zusammengelebt haben, es immer mehr Menschen gab und man Hans und Hans voneinander unterscheiden musste. Da haben die so Beinamen bekommen, Berufsnamen natürlich, aber eben auch ja, so Charakteristika wie groß, klein, dick, dünn, schwarz, rot und so weiter. Und da ist es fest geworden und weil Familiennamen zur Identität gehören, wurden die nicht sehr viel verändert. Deswegen sind die erstmal geblieben, sodass wir also wie so ein Zeitfenster haben ins Mittelalter. Und da haben wir dann natürlich viele Nachschlagewerke, Wörterbücher, andere Texte, wo wir dann nachschauen können und nachschauen müssen, was könnte das bedeuten. Und dann helfen uns auch noch die Karten eben. Wenn also ein Name zum Beispiel im Niederdeutschen nur belegt ist oder an der Grenze zum Niederdeutschen, dann wird die Quelle nichts Böhmisches sein, sondern da müssen wir ins Niederdeutsche gucken, um zu schauen, was könnte das denn eigentlich bedeuten. Also das ist so ein Instrumentarium insgesamt, was man dann hat, um diese Namen zu erklären.
0: Und Namen wie Müller oder Meier sind ja relativ leicht zu erklären. Viele Namen tragen aber auch Überraschungen in sich. Und da gibt's natürlich auch die richtig schön verrückt klingenden Namen.
1: Hass den Teufel ist sicherlich so ein ganz schönes Beispiel. Also das sind solche Satznamen, die man hat. Ja, sonst, also gibt es so viele Spottnamen, die wirklich auch so ein bisschen despektierlich sind. Ne? Wenn also jemand dick oder grob oder irgendwie so was in der Richtung benannt wird, das ist nicht sehr freundlich. Oft hat man Überraschungen, also so Namen wie groß und klein, da denkt man, die müssten doch überall sein. Die sind aber auch regional unterschiedlich oder so etwas wie Richter oder so. Also da denkt man, naja, das sind doch ganz gängige Namen, aber dann sieht man, die sind nur in bestimmten Regionen verbreitet. Also man hat auf jeden Fall immer und immer wieder Überraschungen dabei. Das ist ja auch wirklich das ganz Tolle an dem Projekt.
0: Namen können also einiges über die Familiengeschichte verraten, sagt Andrea Rapp. Zum Beispiel, woher die Vorfahren der Menschen, die heute in Deutschland leben, gekommen sind.
1: Da sieht man natürlich so bestimmte Einwanderungswellen. Also das kann man sowas sehen wie Hugenotten aus Frankreich, die ja in großer Zahl in der frühen Neuzeit eingewandert sind. Oder dann natürlich die Arbeitsmigration aus Italien, aus Griechenland, aus der Türkei. Wenn wir jetzt aktuelle Daten hätten, würden wir sicherlich Syrien und Ukraine sehen. Aber wir sehen ganz deutlich, wie Leute aus Italien und aus Griechenland und aus der Türkei in die Industriezentren gewandert sind, also den Rhein entlang. nach Wolfsburg und natürlich ins Ruhrgebiet. Da hat man also wirklich diese ganz schön bunte Namenvielfalt und Bevölkerung. Manches ist eben dann schon älter und eingedeutscht, ne? Also so fremdsprachige Elemente, zum Beispiel dieses polnische Ur wird getilgt aus dem Namen, weil wir das nicht verschriftlichen und nicht aussprechen können. Und dann gleicht sich das noch so ein bisschen an. Also man sieht ganz toll eine soziale Struktur und diese, ja, einfach zu unserer Geschichte und Nation eigentlich dazugehöriges Buntheit, die wir schon lange, lange haben und die in Europa ja ganz typisch ist.
0: Tja, und jetzt möchte man ja eigentlich nur noch wissen, wie sind die Forschenden vorgegangen? Wo haben sie die Namen gefunden, die sie untersuchen? Und was ist ihre Datengrundlage?
1: Ist es das Telefonbuch gewesen, die Telekom-CD von Stand 2005? Das kann man sehr gut nehmen, weil da die Menschen noch überwiegend Festnetzanschlüsse hatten und deswegen auch mit einem Ort verbunden waren. Heute haben viele Leute ja gar kein Festnetz mehr, viele Handyverträge. Also deswegen haben wir diesen Datenschnitt heute gar nicht mehr, aber 2005 hatten wir den. Und auf dieser Telekom-CD waren 850.000 verschiedene Namen. Das haben wir ein bisschen bereinigt. Da waren natürlich auch viele Firmen und Fehler und sowas dabei. Dann haben wir davon die 200.000 häufigsten genommen. Wenn ein Name nicht sehr häufig vorkommt, also seltener als 10 Mal, dann verzeichnen wir den nicht, damit man die Leute nicht identifizieren kann. Also diese 200.000 Namen, die bearbeiten wir dann auch im Projekt und erklären sie. Wir haben jetzt über 90.000 sehr häufige Namen. Und ja, das ist die Datengrundlage, die dann eben auch wirklich aus diesen 200.000 Namen wird dann sozusagen erstmal ein, für unsere Lexikografinnen, ein leerer Artikel erzeugt und die schreiben dann in diese Artikelmaske ihre Erklärungen und auf Knopfdruck wird es dann im Internet veröffentlicht.
0: Tja, und wenn Sie jetzt neugierig geworden sind, das digitale Familienwörterbuch Deutschlands, das ist ganz einfach im Internet zu finden. Andrea Rapp hat es uns gerade schon mal vorgestellt. Den Link finden Sie auch auf hr2.de, genauso wie das komplette Gespräch mit Andrea Rapp.

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Und wir blicken schon mal auf den Abend hier bei uns im Programm. Da laden wir Sie ein zu einem Konzert mit dem Gewandhausorchester Leipzig unter der Leitung von Andres Nelsons und mit der Pianistin Juliana Avdejeva.

Russische Meisterwerke stehen heute Abend auf dem Programm mit dem zweiten Klavierkonzert von Sergei Rachmaninow und der 10. Sinfonie von Dmitri Schostakowitsch. Zwei Werke voller Dramatik und Leidenschaft sind das. Rachmaninows C-Moll-Konzert entstand nach einer persönlichen Krise und brachte den internationalen Durchbruch für ihn. Und die 10. Sinfonie von Schostakowitsch reflektiert dessen Beziehung zu Stalin, der in dem Jahr starb, in dem die 10. vollendet wurde, in einer von Angst, Repression und Terror geprägten Epoche. Ein Konzert mit dem Gewandhausorchester Leipzig und der Pianistin Juliana Avdejeva unter der Leitung von Andres Nelsons nach den 20 Uhr Nachrichten in HR2 Kultur.

Kurz vor 11 haben wir es. Einen schönen Mittwochvormittag wünsche ich Ihnen. HR2 Kultur ist hier. Und da habe ich jetzt eine Sonate zur Gemütsergötzung für Sie. Musik von Abate Ranieri Caponi, einem Vivaldi-Zeitgenossen. Viel mehr ist über ihn aber auch nicht bekannt. Nur ein paar Kammersonaten für mehrere Instrumente sind überliefert und die deuten auf einen wirklich feinsinnigen Musiker hin, der sein Handwerk beherrscht hat. Das kann man auch von Anna Torge behaupten und sie hören wir jetzt an der Mandoline zusammen mit dem Ensemble Il Cantino.

Musik von Abate Ranieri Capponi war das, einem Zeitgenossen von Vivaldi. Seine 8. Sonate für Mandoline und Basso Continuo E-Moll haben wir hier gehört, gespielt von Anna Torge und Il Cantino. Das sind Michael Freimuth an der Laute und Johannes Löscher am Barock-Cello. So, und jetzt wird's hier ein kleines bisschen turbulenter. Wir nehmen Sie mit nach Paris ins Jahr 1928. Da hätte ich ja zu gerne mal eine Zeitmaschine, denn das muss eine wirklich tolle Zeit gewesen sein. Jede Menge los in den Kabarets, den Konzertsälen und in den Cafés auf den Boulevards. Und Paris, damals wie heute, hat natürlich viele Künstlerpersönlichkeiten angezogen. Auch George Gershwin. Und der hat seine Eindrücke daraufhin in Tönen festgehalten. Klar, in An American in Paris. Mit Taxihupen und allem drum und dran. Also, rein ins Getümmel und mitten auf einer Pariser Kreuzung sitzt sozusagen das HR Sinfonieorchester unter der Leitung seines früheren Chefdirigenten Andrés Orozco Estrada.

0: Das HR-Sinfonieorchester und sein früherer Chefdirigent Andres Orozco Estrada. George Gershwins An American in Paris haben sie hier gespielt. Eine Live-Aufnahme war das aus der Alten Oper Frankfurt aus dem Jahr 2019. 11.29 Uhr ist es. HR2 Kultur ist hier. In unserer Frühkritik, da ging es heute Morgen um den, ja, wohl berühmtesten Vampir der Literaturgeschichte. Klar, um Graf Dracula. Der beißt gerade wieder zu, und zwar im English Theater in Frankfurt. Und dorthin hat sich Ulrich Sonnenschein ganz furchtlos getraut und meiner Kollegin Carmen Mikovic darüber berichtet. Und sie wollte natürlich wissen, ob er ihm denn auch begegnet ist, dem Grafen.
1: Genau. Das ist tatsächlich ja die berühmteste Vampirgestalt, die in unzähligen Variationen in der Literatur, auf dem Theater, im Film vor allen Dingen auftaucht, variiert in Komödien, in Tragödien, in ganz ernsten Beschreibungen. Vlad der Fähler ist eigentlich die Ursprungsfigur. Aber um jetzt die Geschichte zu erzählen, das dauert viel zu lange.
2: Die kennen wir ja doch eigentlich auch. Vor der haben wir uns doch alle gegruselt als Kinder, oder? Ich jedenfalls.
1: Unbedingt. Und man kann sie auch überall nachlesen.
2: Ja, ich habe schon mal reingelunzt. Also es heißt Dracula, A Comedy of Terrors, ein bisschen angelehnt an Comedy of Errors von Shakespeare, aber ich nehme an, Shakespeare hat mit dieser Komödie eigentlich nichts zu tun.
1: Ja, die Bearbeitung von Gordon Greenberg und Steve Rosen ist sehr offen für Anspielungen. Sie lebt quasi davon, dass sie in verschiedenen Kulturkreisen sich bedient. Da ist natürlich auch ein bisschen Shakespeare drin, denn letztendlich hat der Regisseur Evan Jones, auch mit Shakespeare beschäftigt und Something Rotten inszeniert, das Musical, was diese Spielzeit eröffnet hat. Mhm. Er hat natürlich diesen Shakespeare-Anklang ironisch drin. Er hat aber auch Mary und Shelley, ein Zwillingspaar, drin. Er hat auch eine Anspielung an ABBA, Here We Go Again. Also es gibt verschiedene Anspielungsebenen bis hin in die Gegenwart. Und das ist natürlich immer humorvoll, denn es ist eine Comedy of Terrors. Und der Schrecken, der ist quasi nur in den ersten Minuten, wenn ein Stroboskoplicht aufflammt. Und da muss man tatsächlich sagen, das ist so eine Art Triggerwarnung, die da ein bisschen inszeniert wird. Da steht das Ensemble auf der Bühne und sagt, es wird schwierig. Denn das kann tatsächlich für Menschen, die unter Epilepsie leiden, beispielsweise gefährlich sein.
2: Und wo ist denn diese Geschichte? Eine Komödie höre ich da raus, ganz, ganz eindeutig, reinblütige Komödie. Wo ist denn die angesiedelt zeitlich?
1: Naja, die ist zeitlich schon da angesiedelt, wo Bram Stoker sie geschrieben hat, also im 19. Jahrhundert. Mhm. Das Bühnenbild ist so ein bisschen so ein Gothic mit viel Fledermaus und Spinnweben und Seilen und so. Man weiß so, da ist man so ein bisschen in dem Bereich des Mythischen und des Gefährlichen auch. Aber das Schöne an dieser Inszenierung ist, es ist kein Musical und doch gibt es einen sechsten Part, es gibt fünf Darsteller, einen sechsten Part, und das ist ein Klavier-, Orgel-, Tasteninstrumentspieler, der auch so quasi am Bühnenrand in so einer Nische sitzt, und man kann ihn sehen, wie er agiert. Er hat so eine Art Henkerskostüm an, so mit dunkler Kapuze, und er intoniert jede einzelne Figur. Also er hat für jede

0: Musiktheater, nur dass nicht gesungen wird. Mhm. Und die Musik ist ganz, ganz wichtig.
1: Mhm. Und wie gut muss man denn eigentlich Englisch verstehen können, um da wirklich mitzukommen?
0: Also in diesem Fall würde ich sagen, man braucht schon eine Menge an Grundwissen, vor allen Dingen im akustischen Bereich, denn das ist sehr, sehr schnell. Es ist wirklich eine Klamotte und es geht wie Screwball eine Szene in die andere über, ganz viel Dialog. Und wenn man nicht alles versteht, dann versteht man halt nicht alles. Die Handlung ist ja ganz simpel. Graf Dracula sieht das Bild eines der Geliebten, der Verlobten, eines Immobilienmaklers, der ihm Häuser in London verkaufen will, verliebt sich sofort in diese Frau. Wir wissen aus dem Buch, sie ähnelt seiner Geliebten, die getötet wurde im Krieg, und er folgt ihm nach London, um diese Frau zu erobern. Das ist sehr, sehr einfach. Die Handlung ist ganz simpel. Der Dialogwitz erwartet schon so ein bisschen Kenntnisse der englischen Sprache, aber insgesamt dieses wunderbare Schauspiel, diese schnelle Aktion, diese Schauspieler, die wirklich Hand in Hand wie ein Reigen sich bewegen auf der Bühne, das kann man auch ohne die Sprache genießen.
1: Also du kannst es absolut empfehlen, wenn ich das so raushöre.
0: Also es ist ein Abend, der Spaß macht, es ist ein Abend, der gute Unterhaltung verspricht. Es kann vielleicht dem einen oder anderen ein bisschen zu klamottig werden, zu klamaukig. Da muss man einfach so ein bisschen Offenheit mitbringen. Ich habe es sehr genossen.
2: Also Spinnenweben und Fledermäuse und Musiktheater. Und wenn Sie jetzt Blut geleckt haben, Dracula, A Comedy of Terrors, ist noch bis zum 5. Juli im English Theatre in Frankfurt zu sehen. Dann gibt's eine Sommerpause und danach geht's weiter mit den Vorstellungen ab dem 14. August.

Eine Romanze von Jean Sibelius haben wir hier gehört, gespielt vom Ostbotnischen Kammerorchester. Die Leitung hatte Juha Kangas. Das Beaux-Arts-Trio übernimmt jetzt bei uns, und zwar in seiner damaligen Erstbesetzung mit Manahan Pressler am Klavier, Isidore Cohen an der Geige und Bernard Greenhouse am Violoncello. Drei, die Geschichte geschrieben haben mit ihren vielen Aufnahmen und vor allem mit so viel Menschlichkeit in ihrer Musik. Das Beaux-Arts-Trio. Hier haben sie jetzt Joseph Haydns Klaviertrio Nummer 34 in E-Dur auf den Notenpulten liegen.

Das Bosach-Trio hat hier für uns musiziert, und zwar Joseph Haydns Klaviertrio Nummer 34 in E-Dur, um genau zu sein. Und damit ist es jetzt 11 Uhr gleich 52 Minuten. Es geht also auf die 12 Uhr Nachrichten zu. Im Anschluss daran gibt's den Doppelkopf. Da ist heute die Kinderbuchautorin Cornelia Funke zu Gast. Und um 13 Uhr geht's dann weiter mit Musik am Mittag. Ich freue mich, wenn Sie dann wieder dabei sind. Hier sitzt jetzt noch Louis Lortie am Klavier mit der Polonaise Brillante von Franz Liszt. An seiner Seite spielt das Residenzorchester Den Haag unter der Leitung von George Pellivanian. Und ich sag danke für Ihr Interesse bis hierher und ja, vielleicht ja bis später. Ich freue mich. Am Mikrofon war Adelheid Kleine.

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3: 12 Uhr. Zahl antisemitischer Vorfälle bleibt auf hohem Niveau. EU-Parlament entscheidet über Gentechnik bei Pflanzen. Norwegens Kronprinzessin Mette-Marit hat neue Lunge bekommen. Das Wetter oft sonnig und schwülwarm bis 30 Grad. Mein Name ist Stefan Schiebelhut. Anfeindungen gegen Jüdinnen und Juden sind nach wie vor ein großes Problem in Deutschland. Zu diesem Schluss kommt die Meldestelle für antisemitische Vorfälle RIAS in ihrem Jahresbericht. Demnach wurden im vergangenen Jahr bundesweit mehr als 8.700 solcher Fälle erfasst, fast 24 pro Tag. ARD-Hauptstadtkorrespondentin Isabel Karas.
4: Der Bericht zeigt, die Zahl der Vorfälle bleibt seit dem 7. Oktober 2023 auf einem ähnlich hohen Niveau. Im Vergleich zum Vorjahr stieg sie nur minimal. Gegenüber 2022 hat sie sich allerdings mehr als verdreifacht. Viele der registrierten Vorfälle ereigneten sich an alltäglichen Orten, in öffentlichen Verkehrsmitteln, beim Sport oder im eigenen Wohnumfeld. Zugenommen haben laut RIAS Bedrohungen im Internet. Mehr als jeder vierte Vorfall ereignete sich online.
3: Um Straßen, Schulen oder Sporthallen zu sanieren, fehlt den Kommunen immer mehr Geld. Nach einer aktuellen Befragung im Auftrag der staatlichen Förderbank KfW hat der Investitionsstau ein neues Rekordniveau erreicht. Demnach fehlen rund 231 Milliarden Euro. Das sind noch einmal 7% mehr als letztes Jahr. Viele Kommunen gehen auch nicht davon aus, dass das Sondervermögen zur Infrastruktur und Klimaschutz des Bundes daran noch etwas ändert. Deutschland hat mehrere Kulturgüter an Polen zurückgegeben, die während der Besatzung im Zweiten Weltkrieg geraubt wurden. Anlass war das Deutsch-Polnische Forum in Berlin. Außenminister Wadephul sprach von einem Ausdruck gegenseitigen Respekts und bleibender deutscher Verantwortung. ARD-Korrespondentin Nicole Markwald.
5: Ein mittelalterliches Manuskript auf Pergamentpapier, vermutlich aus dem 14. Jahrhundert. Ein Goldring mit Diamant, der König Sigismund I. zugeschrieben wird. Die Rückgabe ist eine wichtige Geste der Anerkennung historischen Unrechts, erklärte der parteilose Kulturstaatsminister Wolfram Weimer. Die Rückgabe erfolgt am 35. Jahrestag des deutsch-polnischen Nachbarschaftsvertrages von 1991.
3: Für ihre medizinische Forschung lässt die Bundeswehr seit Jahrzehnten Tierversuche durchführen. Und die Versuche sollen bis 2029 ausgeweitet werden. Das hat das Verteidigungsministerium mitgeteilt. Als Grund wurde die veränderte geopolitische Lage genannt. Tierschutzvorgaben würden aber strikt eingehalten. Konkrete Zahlen zu den Versuchstieren hält das Ministerium unter Verschluss. Zuletzt war 2019 die Rede von knapp 400 Tieren, hauptsächlich Ratten. Die norwegische Kronprinzessin Mette-Marit hat eine neue Lunge bekommen. Das norwegische Königshaus teilte mit, die Operation sei bisher erfolgreich verlaufen. Wie alle frisch Transplantierten werde Mette-Marit für mehrere Wochen im Krankenhaus bleiben müssen. ARD-Norwegen-Korrespondentin Jana Sinram.
6: Die Nachricht vom Hof kam überraschend schnell, denn Mette-Marit stand erst seit knapp 2 Wochen auf der Warteliste für die Organtransplantation. Die norwegische Kronprinzessin litt seit längerem an einer Lungenfibrose, bei der das Gewebe in dem Organ zunehmend vernarbt. In den vergangenen Monaten hatte sich ihr Gesundheitszustand deutlich verschlechtert.
3: Das waren die Nachrichten. Das Wetter. Heute ist es teils aufgelockert, teils stärker bewölkt. Im Süden scheint die Sonne am häufigsten. Im Norden kann es am Nachmittag örtlich etwas regnen. Die Temperaturen steigen auf 22 Grad, in den höher gelegenen Orten Nordhessens bis 30 Grad am Rhein. In der Nacht kühlt es ab auf 18 bis 12 Grad. Morgen wird es oft sonnig und sehr warm bis heiß, dazu schwül 28 bis 34 Grad. Und die weiteren Aussichten, Freitag und Samstag oft sonnig und schwül heiß, nachmittags teilweise kräftige Hitzegewitter, 31 bis 37 Grad. Die Zeit 12.04 Uhr.
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8: Mit Katja Weise und Cornelia Funke. Cornelia, ich freue mich riesig, dass du da bist. Hallo.
9: Ich freue mich auch wirklich sehr, dich zu sehen, Katja.
8: Bücher waren für mich Fenster und Tür, wenn mir die Welt wieder ein wenig zu klein schien. Hast du mal in einem Interview gesagt über deine Kindheit? Du hast inzwischen nicht nur vielen Kindern und Jugendlichen viele, viele Fenster und Türen geöffnet. Auch Erwachsene versinken in der Tintenwelt oder in den Reckless-Büchern. Über 70 hast du bisher geschrieben, also Bücher. Ganz frisch erschienen ein Bilderbuch, Aishas Pinsel. Darüber wollen wir auch sprechen. In dieser Stunde, gestern hast du in Hamburg gleich zwei große Veranstaltungen gehabt, Gespräche. Eins davon mit Bundesbildungsministerin Karin Prien. Ich habe mich gefragt, hast auch du das Gefühl, dass neben dem Schreiben zunehmend es auch wichtig wird, über bestimmte Themen unserer Zeit zu reden?
9: Ja, da hat sich gewaltig was verändert in den letzten Jahren. Ich merke das auch bei Publikumsfragen in Lesungen immer, dass die ja, sie sind interessiert an den Büchern, sie lieben die Bücher Gott sei Dank auch immer noch und lesen sie viel, aber das Bedürfnis, auch über meine anderen Projekte zu reden, über politische Meinungen, über Hoffnung als Prinzip in diesen finsteren Zeiten, ist ganz stark geworden. Und ich habe fast das Gefühl, die Rolle, die man da auch spielen muss als Geschichtenerzähler, ist eigentlich fast noch wichtiger als das Schreiben.
8: Wie würdest du diese Rolle aus deiner Sicht beschreiben?
9: Ich glaube, einmal durchaus Stellung zu beziehen, ich denke auch immer mehr, dass das Prinzip Hoffnung fast das Allerwichtigste ist, was man da irgendwie ausgeben kann. Wieder besseres Wissen vielleicht, aber man kann es ja trotzdem. Auch dann einfach zu teilen, was man jetzt, ich bin ja nun schon 67, so inzwischen übers Leben gelernt hat und denkt, das könnte einen dann vielleicht doch glücklich machen oder das ist vielleicht auch wichtig oder das haben wir alle vergessen. Und ich spiele eigentlich diese Rolle sehr, sehr gern, weil ich auch finde, das ist meinem Alter angemessen. Nicht? Man denkt so, ja stimmt, das habe ich doch gelernt oder das weiß ich doch inzwischen. Und ich bin sehr, sehr, sehr gerührt auch davon, von dieser Herzlichkeit, mit der mir begegnet wird, von Lesern, die da vor mir stehen und sind jetzt vielleicht so Anfang 30 und erzählen mir, sie reisen mit mir und meinen Worten eigentlich schon seit 20 Jahren. Das ist immer wieder ein unglaublich berührendes Erlebnis.
8: Weil du jetzt gerade selber auch schon auf dein Alter abgehoben hast. Ist das auch so eine Art Freifahrtschein? Also hast du auch einfach keine Angst, bestimmte Dinge klar auszusprechen? Also man kann das ja schon häufiger erleben, auch dass Autorinnen, Schauspielerinnen, Regisseurinnen, wer auch immer, manches auch gar nicht mehr sagen möchte öffentlich.
9: Bei mir geht es auch so, dass man eigentlich immer furchtloser wird, je älter man wird, nicht? Dass man also eigentlich denkt, so, ja. Du denkst das, du meinst das, das musst du jetzt auch sagen, vor allem in diesen Zeiten, wo ich wirklich finde, wir müssen alle laut was sagen und uns auch äußern und auch wirklich nicht davor zurückschrecken, Positionen zu beziehen. Das empfinde ich als gesellschaftliche Verantwortung.
8: Du hast dir Musik gewünscht für diese Sendung. Ganz viel Gitarrenmusik. Ja. Geht los mit dem dritten Satz aus dem eigentlich für Mandoline komponierten Konzert G-Dur von Vivaldi. Was begeistert dich da dran?
9: Das ist eigentlich meine Frühstücksmusik. Also vielleicht jetzt nicht so ganz angemessen, aber ich dachte, weil ich die alle so liebe und dabei schon viele wunderbare Bücher gelesen habe, denn das ist mein Frühstücksritual. Starker Kaffee. Ein frisches Brot, ich bin ja Vegetarier, also keine Salami, aber viele wunderbare Sachen. Und dann immer ein Buch und diese Musiken. Das heißt, ich habe gedacht, da stelle ich doch einfach mal welche von zusammen.

0: Pepe Romero und die Academy of St. Martin in the Fields waren das für Cornelia Funke, die Gitarrenmusik zum Frühstück hört. In deinen Büchern, Cornelia, geht's ja ganz oft um die Macht des Wortes, sowohl des Gesprochenen als auch des Geschriebenen. Aber es hat sich in den vergangenen Jahren so ein bisschen verschoben, viel auch zugunsten der Macht des Bildes. Nun haben wir gerade auch schon wieder über die öffentlich gesprochenen Worte gesprochen, die immer wichtiger werden. Wie ist denn das Verhältnis jetzt im Moment für dich zwischen Wort und Bild?
1: Ich würde sagen, unentschieden. Das heißt, ich arbeite wieder wesentlich mehr mit Illustrationen. Ich habe gerade so ein ganz wildes Buch fertiggestellt, was einfach nur riesige Wimmelbilder zu meinen Büchern sein wird, das dann beim Kunstanstifter Verlag erscheint. Das habe ich das erste Mal gemacht, dass einfach nur die Illustrationen sprechen und da wird es kaum Text zu geben. Und es hat so einen immensen Spaß gemacht. Außerdem habe ich natürlich mein Projekt in der Toskana, wo viele Illustratorinnen zu Besuch kommen. Und die Projekte mit denen gehören eigentlich inzwischen so zu meinen Lieblingsprojekten. Ich glaube, wir haben inzwischen so an die 14, 15 Kollaborationen zustande gebracht, wo ich auch von Illustratorinnen inspiriert worden bin zu Geschichten.
0: Ist es richtig, dass du da in Volterra, also in der Nähe von Volterra, also das ist, glaube ich, wirklich sehr ländlich, auch zwei Schreibtische hast, also einen zum Schreiben, einen zum Malen?
1: Ja, und der Schreibtisch fürs Schreiben wird ja eigentlich gar nicht viel benutzt, weil ich schreibe eigentlich meist mit die Beine hoch auf dem Sofa oder draußen im Garten. Ich brauche immer irgendwie so ein Gefühl, dass die Geschichte irgendwie auf eine bisschen andere Weise zu mir kommt. Beim Zeichnen ist das einfach schwierig, da braucht man seine Pinsel und die Farben. Das ist aber auch bei mir im Wohnzimmer, der Zeichentisch, weil das immer so mein Abendspaß ist, an ganz großen Bildern zu arbeiten. Und ich habe jetzt auch damit begonnen, große Bilder, also DIN A1 reden wir von, also zu malen, die ich dann an Schulen verschenke. Und wir werden jetzt demnächst auch für Kinderkrankenhäuser ganz große Bilder alle zusammenmalen, die man dann an die Wände malt, weil ich glaube, dass man manchmal vielleicht in Bildern ebenso gut verschwinden kann wie zwischen den Worten, nicht? Und dann noch wieder auf andere Weise. Und wenn man dann Bilder malt, wo man denkt, oh, da in dem Baumlach könnte ich doch leben oder in die Hängematte würde ich mich doch legen. Das sehe ich immer, wenn ich an denen mal, dann stehen meine erwachsenen Gäste immer hinter mir und starren und staunen und sagen, da würde ich wohnen. Das würde ich machen. Und das ist ein ganz neuer Zauber, den ich da entdeckt habe.
0: Ich habe gerade Aishas Pinsel schon kurz erwähnt. Das ist ein Bilderbuch, das jetzt im Februar, glaube ich, rausgekommen ist.
1: Ja.
0: Du hast die Worte gefunden, Pauline Pethe, die Bilder.
1: Ja.
0: Seid ihr möglicherweise auch in der Toskana zusammengekommen? Weil du vergibst ja, seit du da bist, immer Künstlerstipendien an junge Illustratorinnen, Illustratoren.
1: Das war ein bisschen komplizierter. Indirekt ja, weil wer das initiiert hat, ist die wunderbare Lena Anlauf von Kunstanstifter, die schon mir so manche Flausen in den Kopf gesetzt hat, was Bücher betrifft und die an Illustration ebenso interessiert ist wie an Text. Ich hatte von denen zum ersten Mal gehört durch eine andere Illustratorin, Katja Gerischer, die jetzt gerade ein ganz wunderbares Buch über Vögel und das veröffentlicht, was unsere Lichter den Vögeln antun, nämlich ihnen die Sterne zu stehlen. Und die erzählte mir zum ersten Mal von diesem wunderbaren und ganz seltsamen Bilderbuchverlag, der ganz andere Dinge macht. Und als ich dann die Lena auf mich zukam, die Programmdirektorin, und sagte, du, ich habe da diese Illustratorin, die Pauline. Hättest du Lust, dir mal eine Geschichte zu schreiben? Das ist doch immer eine wunderbare Aufgabe. Ich schicke dir mal ein Bild. Dann hat sie mir eine wunderbare Kugelschreiberzeichnung von der Pauline geschickt und ich habe ihr drei Geschichtenideen geschickt. Zwei waren so ganz leichtfüßig, aber ich hatte eine Geschichte in meiner Schublade und das war Aishas Pinsel, wo ich dachte, das ist schwergewichtig, das ist nicht ohne, vielleicht will sie das ja gar nicht. Ich habe sowas auch noch nicht gemacht, aber ich schicke das einfach mal. Und dann kam die erste Reaktion von Lena. Die sagte, ich sag das jetzt nochmal nicht laut, ich will die nicht beeinflussen, die Pauline. Ich hätte es ja gern, dass ihr das dritte macht. Und dann kam Pauline und sagte, ich glaube, ich traue mich an das dritte und gehe an das schwere Thema ran. Und eben ihre Arbeit kann ja heute jeder bewundern. Sie hat da wirklich Unglaubliches gemacht und das hat sie teilweise dann bei mir im Projekt auf einem der Höfe gemalt.
0: Es ist eine Geschichte über den Krieg. Also es wird erzählt, wie der Krieg in den Alltag einbricht, die Welt zerstört. Ich habe unlängst in einem neuen Buch von Judith Herrmann eine Figur getroffen, sage ich jetzt mal, die ganz klar gesagt hat, also das Dunkle im Leben muss man so lange wie möglich von den Kindern fernhalten. Hier in diesem Buch passiert jetzt genau das Gegenteil. Warum ist es so wichtig, tatsächlich auch den Krieg in ein Bilderbuch Einzug ziehen zu lassen oder einziehen zu lassen?
1: Ja, weil ich glaube, dass die Kinder längst von dem Dunkel wissen. Ich glaube, die haben wesentlich schärfere Ohren, als wir das alle denken, und wesentlich schärfere Augen. Denn ich habe mal gelesen, Kinder sind darauf angewiesen, schon wenn sie noch nicht mit Erwachsenen reden, die zu verstehen und zu entschlüsseln und ihnen jedes Gefühl von dem Gesicht zu lesen. Davon leben Kinder. Sie müssen eigentlich unsere unausgesprochenen Signale interpretieren. Und natürlich bekommen die gerade mit, was in der Welt passiert. Und ich glaube, die Angst vor dem Monster, was im Schrank klopft, das wird noch viel größer, wenn dann die Eltern sagen, nein, nein, nein, da ist kein Monster. Nein, nein, nein, das bildest du dir alles ein, das Klopfen. Ich glaube, die Eltern müssen dann die Hand vom Kind nehmen, zu dem Schrank gehen und zusammen den Schrank aufmachen. Und natürlich muss man da Wege wählen, die dem eigenen Kind angemessen sind. Da wird ein Kind sein, das kann das einfach noch nicht aushalten und dann soll man das auch nicht. Aber ich glaube, es gibt ganz viele Kinder, die da neugierig drauf sind. Und ich würde jetzt nicht sagen, oh, ich lese das einem Dreijährigen vor, aber ich habe gerade eine sehr berührende Besprechung in der Sendung mit der Maus gehört, von einer Zehnjährigen, glaube ich, die sagte, also, ich muss euch sagen, das ist auch eine dunkle Geschichte und die kann auch Angst machen, aber die Bilder, die machen das ja alles möglich, dass man das liest. Und das fand ich so schön. Das hat mich auch für die Pauline sehr gefreut.
0: Weil sie malt eben auf die Kellerwände die lichte Welt, also ja, die Welt von früher, und es endet damit, dass die Menschen quasi durch das Fenster ins Licht gehen.
1: Ja, und ich glaube auch, dass die Kunst uns immer diese Alternativen, dass wir uns das ausmalen können, uns vorstellen können. Ich habe von einem jungen Ukrainer gelesen, der in den U-Bahn-Schächten mit Kindern Kunstprojekte macht, damit die entkommen können in andere Projekte. Und da glaube ich ganz stark an Bilder und an Musik.
0: Musik kommt jetzt wieder, und zwar nochmal Vivaldi. Pepe und Angel Romero spielen den zweiten Satz aus dem Konzert für zwei Mandolinen und werden wieder begleitet von der Academy St. Martin in the Fields unter Iona Brown.

0: Die Musik ist doch die größte Kunst, hast du gerade gesagt. Cornelia Funke ist zu Gast. Weil wir ja auch schon über die Wichtigkeit von öffentlichen Worten gesprochen haben, auch aus deinem Mund. Ist es denn auch so, dass du jetzt, wenn du schreibst, den Eindruck hast, dass du sorgsamer mit Worten umgehen musst oder die auch noch anders prüfst? Also Musik hat ja den Vorteil, sie kommt ohne Worte aus, genau wie auch das Bild.
1: Also da gibt es zwei Aspekte. Der eine ist der, dass bevor ich Die Farbe der Rache schrieb, also die Fortsetzung von der Tintenwelt, ich mir natürlich alle Tintenbücher nochmal angehört habe. Die habe ich mir angehört, ja. Und danach dachte ich, da bist du aber sehr in die Dunkelheit gegangen. Ne? Das ist schon sehr dunkel geworden am Ende. Und ich glaube, in diesen Zeiten, Cornelia, da musst du mal auch ein bisschen mehr vom Licht reden. Und ich weiß noch genau, dass ich mir das wirklich gedacht habe, bevor ich Die Farbe der Rache schrieb. Das heißt nicht, dass es da auch nicht dunkel zuging, aber ich glaube doch, und dann hörte ich von ganz vielen Lesern, ach Cornelia, da habe ich ja so viel Hoffnung drin gefunden. Und da habe ich gedacht, ja, ich glaube, im Moment muss ich das als Geschichtenerzähler auch liefern. Ich glaube, ich muss Hoffnung und Licht, über Hoffnung und Licht auch erzählen, angesichts der Dunkelheit in der Welt. Und das habe ich noch nie so krass empfunden wie damals und das ist eigentlich auch so geblieben. Der andere Aspekt ist natürlich, dass uns gerade so viel bewusst wird, was wir so als blinde Flecken haben in der eigenen Weltwahrnehmung, nicht? Weiße, privilegierte Menschen, na gut, Frauen, das macht es ein bisschen besser, weil wir sind eben nicht so privilegiert. Aber es ist trotzdem so, dass wir einen ganz bestimmten Blickwinkel auf die Welt haben, von dem wir uns auch nicht freisprechen können. Und ich habe das ein bisschen korrigieren können durch meine Reisen und dadurch, dass ich Leser in aller Welt habe und mit denen Gott sei Dank ja auch in Kontakt bin. Trotzdem bin ich zum Beispiel sehr dankbar für diese Aufmerksamkeit und ich habe das dann gerne, wenn dann ein Sensibility Reader oder wie sagt man das im Deutschen, weiß ich gar nicht, jemand, der einfach mal guckt, so sie schreibt da über die Maori, ja, sie schreibt da was über die Chumash, können wir da noch irgendwas recherchieren, hat sie da irgendwas übersehen, da bin ich sehr dankbar für, nicht? Und ich habe schon sehr interessante Anmerkungen bekommen von diesen Lesern, ich befolge nicht alle. Ich sag auch einmal, nein, da ist die Figur aber so und das lasse ich jetzt so. Aber ich bin immer wieder erstaunt, wie viel eigene Blindheit man hat. Ich lese gerade ein ganz wunderbares Buch von einer amerikanischen Autorin, das heißt The Arrogant Ape, also der arrogante Affe, wo ich immer dachte, da bin ich doch jetzt eigentlich drüber. Ich halte doch den Menschen nicht für superior, also nicht für über anderem stehend. Na, sie erwischt mich jede zweite Seite. Das ist gerade sehr, sehr, sehr demütigend und erfrischend, immer wieder zu begreifen, wie sehr man halt doch denkt, dass wir einmalig sind und anders und was immer. Und das genieße ich immer sehr, wenn mir jemand was beibringt. Ich lese ja morgens auch nur Sachbücher, von daher zu dieser Musik dann. Und das ist eigentlich eine ziemlich gute Mischung.
0: Inzwischen hast du ja auch selber eins geschrieben, dazu gleich vielleicht noch mehr. Wie ist es denn mit diesen jungen Menschen, es sind ja vor allem junge Menschen, die dann zu dir, ich sage jetzt einfach, nach Volterra kommen. Also was geben die dir?
1: Oh mein Gott, ja, das ist so viel, das kann man gar nicht glauben. Also ich habe wirklich mal allen Ernstes von einer Journalistin die Frage bekommen, ob ich nicht auch mal irgendwas für mich machen will, weil ich doch immer was für die anderen mache. Und ich musste nur laut lachen, weil ich gesagt habe, ich mache die ganze Zeit was für mich, weil wie wunderbar ist es denn, mit all denen zu leben, die kochen und kaufen ein und abends sitzt man mit ihnen zusammen und isst und hat so viel Austausch und so viel Verbindung mit der Welt auf die unterschiedlichste Weise. Das kann ich gar nicht sagen, was da alles kommt und was da alles an Geschenken bleibt. Und das hat mich so grundsätzlich verändert, diese letzten Jahre. Und all die Begegnungen, die ich dann das Privileg habe zu haben. Wir haben ja Gäste aus, nicht nur aus Deutschland, auch aus England, Italien, Spanien, aber auch aus Syrien, aus der Ukraine, da lege ich ganz viel Wert drauf, aus Südamerika, da haben wir mehrere zusammenarbeiten. Wir fangen gerade eine mit Indien an. Das heißt, ich liebe es, wenn das dann zusammenkommt. Ich habe jetzt auch das Projekt geöffnet für junge Handwerker. Also mit dem Erasmus-Programm arbeite ich zusammen. Und aber auch für Naturschützer, weil ich ja Schirmherrin vom Jugendnaturschutzpreis bin. Dann haben wir die Gewinner von Claras Preis. Das ist ein Wettbewerb für junge Schriftsteller zwischen 13 und 17. Die sind dann wieder ganz anders und die kommen meist auch nur 2-3 Tage, weil sie das manchmal auch überwältigt, da plötzlich so unabhängig zu sein, weil wir sie ohne Eltern einladen. Aber all das zusammen, wir hatten gerade eine wunderbare junge Organisation da, das Abenteuer Schwarzwald. Die machen die fantastische Naturschutzarbeit und auch Naturaufklärungs- und Neugiermacharbeit. Und ich habe gerade Fotos bekommen, was sie da alles angestellt haben und gemacht haben und zurückgelassen haben. Und ja, da wird man immer ganz dummdreist glücklich von.
0: Du hast ja damit schon angefangen in Kalifornien.
1: Ja.
0: Artist-in-Residence-Programme da auch gehabt. Du hast aber ja gerade gesagt, das hat dich nochmal wieder verändert, jetzt seit du in Italien bist. Vorher warst du auch schon eine Weltbürgerin. Also was genau ist der Punkt? Was ist jetzt anders?
1: In Italien, ich konnte das in Kalifornien noch nicht in dem Niveau machen. Also ich hatte 3 kleine so Gästehäuser auf Rädern, nicht so ungefähr. Kalifornien ist auch wirklich problematisch für junge Künstler, weil es viel zu teuer eigentlich ist. Die konnten sich kaum leisten, Kaffee an der Ecke zu trinken. Meine Lateinamerikaner hatten oft Probleme, weil sie auf rassistische Weise selbst im Supermarkt behandelt wurden, was ich natürlich erstmal nicht mitbekam. Die kamen alle sehr viel lieber nach Italien, obwohl wir da leider eine faschistische Regierungschefin haben. Nicht? Aber das ist trotzdem so, dass sie sich eher akzeptiert fühlen in Europa. Und was ich auch merke, Volterra ist halt auf dem Land in Italien, ganz leicht. Da ist es leicht, zusammen essen zu gehen und einen Kaffee zu trinken. Und wir haben ja das Prinzip, dass ich die Reisekosten übernehme, dass sie Unterkunft für 6 Nächte haben beim ersten Besuch und dass sie sich aber selbst verpflegen. Das heißt, da wird immer zusammen gekocht und gegessen. Das ist bei uns so. Dann wird der nächste Besuch, zu dem ich auch nochmal einlade, 1 Monat lang, wenn sie kommen wollen. Und wir haben aber inzwischen auch Gäste für ein ganzes Jahr. Was wir merken, dem Projekt oft sehr gut tut, wenn da jemand richtig kontinuierlich da ist und Projekte zusammen entwickelt.
0: Es gibt eine weitere Gitarrenmusik, diesmal nicht von Vivaldi.
1: Ich hätte mir noch was anderes einfallen lassen sollen,
0: von Katja, oder? Joaquin Rodrigo aus dem Concierto de Aranjuez. Hören wir zumindest einen Ausschnitt aus dem 2. Satz. Ist das auch, ich sag mal, Frühstücksmusik, oder hast du zu diesem Konzert noch eine andere Beziehung auch als zu Vivaldi?
1: Da habe ich eine ganz intensive Beziehung zu dem Stück, weil es ist einem meiner Lieblingsfilme, wurde das benutzt als Filmmusik, der heißt Brass Off mit Ewan McGregor. Und da geht es um die Minenstreiks und die geschlossenen Minen in England. Und ich wusste darüber so gut wie nichts, bis ich diesen Film sah, den ich sehr bestürzend in vieler Hinsicht finde. Und ich komme ja aus dem Ruhrgebiet, wo Minen auch eine allgegenwärtige Sache waren. Und da wird diese Musik so wirksam eingesetzt, dass ich sie danach nie wieder vergessen habe und immer wieder spiele.

0: heute mit Cornelia Funke. Du hast gerade gesagt, du bist nach Italien gezogen und kurz danach kam Giorgia Meloni an die Macht. Das hatte irgendwie schon ein bisschen was Befremdliches, nachdem du aus Kalifornien weggezogen warst, unter anderem ja auch wegen der ersten Präsidentschaft Trump und der politischen Veränderungen dort. Wie sehr spürst du das jetzt in Italien?
1: Also ich weiß noch genau, der Tag, nachdem Meloni gewählt wurde, kam ein italienischer Freund zu Besuch und sagte, auf Italienisch natürlich, Cornelia, ich hoffe, es tröstet dich. Die Toskana hat als einzige Provinz nicht für Giorgia Meloni gestimmt. Das heißt, ich bin in der einzigen Region Italiens, die nicht Meloni gewählt hat. Und das merkt man auch sehr, sehr stark. Es gibt halt in der Toskana, was ich überhaupt nicht wusste, ja einmal die Tradition der kommunistischen Partei, die in Livorno gegründet wurde und eben auch des Widerstandes. Also man sieht überall Denkmäler von Widerstandskämpfern, auch lokale, also richtig regionale, kleine Denkmäler für ganz bestimmte Personen, was immer sehr berührend ist. Und das Thema wird auch sehr offen diskutiert und die kulturelle Stimmung zum Beispiel in Volterra ist sehr links. Nicht? Das ist wirklich ein ganz anderes Gefühl, als es auch in Amerika war. Nicht? Aber natürlich, ich bin sehr, sehr glücklich, dass Meloni gerade eine große Abstimmung verloren hat. Ich wollte ja ans juristische System so ein bisschen ran in Italien und da sind ganz viele auf die Straße gegangen und 61% haben es abgelehnt, was eine große Überraschung war, denn sie ist eigentlich recht beliebt in Italien. Und sie sagen alle, das war für sie eine massive Niederlage, weil sie ihren Namen daran geknüpft hatte. Und was ich so wunderbar fand, war, dass die meisten, die gestimmt hatten, zwischen 19 und 24 waren. Und das gibt uns ja allen gerade Hoffnung, nicht, dass es so eine Gegenreaktion gibt, ob man die Wahlen in Ungarn nimmt. Oder jetzt hoffen wir alle mal, dass in Frankreich Ähnliches passiert. Nicht? Da hat man, ja, da hält man die Luft ein bisschen an. Auf jeden Fall ist das ja der einzige gute Effekt von Mr. Trump, dass also Europa sich vielleicht so ein bisschen besinnt, wo sie eigentlich nicht hinwollen. Mhm.
0: Deutsche Umfragen sagen ja, dass sehr viele auch junge Menschen eher rechts.
1: Ja, das hatte ich bisher immer auch über Italien gehört. Und das war jetzt wirklich sehr schön zu sehen. Das war ja ein großer Prozentsatz. Und ich glaube, da reden wir jetzt von so 19 bis 24 schon wieder noch eine Generation. Und die wirklich gesagt haben, also da gehen wir nicht hin. Das war, also ganz Italien hat einmal aufgeseufzt. Na, nicht ganz Italien, die Meloni-Fans natürlich nicht.
0: Geht es dir eigentlich auch darum, nach allem, was du uns jetzt schon erzählt hast, da so eine, ich sag mal, ideale Welt in Nucleo zu schaffen? Also so dieses Miteinander, Gemeinschaft.
1: Ja, da bin ich nicht mit ausgezogen. Das habe ich, also würde ich nie so verwerflich, das finde ich also sehr, sehr sich selbst überschätzend, hätte ich das ausgerufen. Aber es passiert ganz von selbst, nicht? Es passiert da etwas, was ich eigentlich so nicht erwartet hatte, dass die Gemeinschaft eigentlich inzwischen das wichtigere Thema ist. Und gar nicht mehr so, ja, wir zeichnen, wir machen Bücher, wir machen tausend Sachen. Aber eigentlich auch dieses Gefühl, dass man zu uns kommen kann und das Gefühl hat, nicht allein zu sein. Mit dem, was wir da gerade alle denken über die derzeitige Regierung. Und ich glaube nicht, dass es etwas Ideales in irgendeiner Menschenwelt gibt. Aber was wir auch uns wirklich auf die Fahnen geschrieben haben, wenn man den Fahnen haben muss, das ist, dass wir eigentlich so die Augen öffnen wollen für die Tatsache, dass wir nicht alleine auf

0: dieser Welt sind. Denn ich meine, die Besessenheit der Menschen mit sich selbst und mit allem, was von Menschen geschaffen ist. Ich meine, wir sitzen jetzt auch in einem Studio, wo das schon sehr schwer ist, etwas zu finden, was nicht von Menschen gemacht ist. Oder sich daran zu erinnern, wovon das alles gemacht ist. Diese Blindheit sehe ich selbst bei sehr guten Freunden, dass wir eigentlich immer mehr uns in so ein Aquarium verzogen haben, indem wir alles selbst gemacht haben, unsere kleinen Schlösser und unsere kleinen Steinchen und selbst jeder Baum, der da steht, ist eigentlich Aquariumsdekoration. Aber dass wir durch das Glas überhaupt nicht mehr rauskommen aus dieser künstlichen Welt. Und ich bin deshalb auch aufs Land gegangen, richtig? Damit man dann sagt, passt mit den Vipern auf. Und ihr wisst, das sind die Stachelschweine, seid vorsichtig damit. Und ja, die Wölfe sind auch hier. Und jeder Illustrator, der zu mir kommt, muss einen Vogel porträtieren, den die Ornithologin, die für mich arbeitet, die Nora Stampe, aufgelistet hat, die bei uns leben, um endlich mal unsere vollkommen verblindeten und vertaubten Sinne aufzumachen und zu sagen, oh, wir sind ja doch nicht allein. Wir richten gerade Furchtbares an und sind eine sehr parasitäre Gattung auf diesem Planeten, aber da sind ganz viele andere. Ich würde auch gerne auf ein Buch aufmerksam machen von Thor Hansen. Das heißt, oh Gott, ich weiß nur den englischen Titel. Hurricane Lizards und Plastic Squids. Also man könnte sagen, Orkan-Eidechsen und Plastik-Tintenfische. Wie die natürliche Welt auf den Klimawandel reagiert. Dass nämlich plötzlich die Eidechsen in der Karibik größere Finger Pads kriegen, damit sie sich besser festhalten können, weil der Wind so stark ist. Und dass das so schnell passiert, ist ja ganz erstaunlich und bringt einem dann hoffentlich auch ein bisschen Demut bei. Und das finde ich fast das Aufregendste am ganzen Projekt. Also mein Ziel ist, dass das irgendwann 50% Naturschützer, 50% Künstler ist. Und ich liebe das auch immer, wenn ich komme und meine Illustratoren haben gerade einen Vogel an die Wand gemalt oder einen Insekt. Oder sie gucken aus dem Fenster und beobachten ganz fasziniert, wie die Naturschützer draußen ein Insektenhotel bauen. Und dieses Innen und Außen, nicht, wie sehr wir uns ins Innen zurückgezogen haben und wie endlos aufregend das Außen ist. Und dass fast alle das vergessen haben. Das ist eigentlich, glaube ich, fast also die stärkste Absicht, die ich mit dem Projekt habe.
1: Ja, du hast mir auch schon eine Vogel-App vorgestellt, aber ja. Jetzt hören wir erstmal Musik nochmal.

0: Sambra Granadina aus den Piezas Caracteristicas von Isaac Albéniz. Auch das ein Wunsch von Cornelia Funke. Wir haben gerade schon ganz viel über Natur gesprochen und die, ich sag mal, künstlichen Welten, in denen wir uns zunehmend einmauern. Du vertrittst ja auch, was, ich sag mal, Kinder und Natur angeht, eine relativ radikale These, dass Schule mittags zu Ende sein sollte, Kinder Zeit haben sollten, nachmittags zu spielen. Das ist natürlich, nachdem wir uns wie viele andere Länder, die uns da vorausgegangen sind, jetzt auch bemüht haben, hier in Deutschland endlich in Anführungszeichen eine vernünftige Ganztagsbetreuung einzuführen, damit auch viele, ich sag's mal, es ist ja immer noch so, Mütter die Möglichkeit haben, auch zu arbeiten. Ja, eine relativ interessante Aussage. Du hast auch mit Karin Prien gesprochen, auch darüber. Was hat sie dir dazu gesagt?
1: Da sind wir irgendwie nicht viel weiter gekommen. Ich glaube, da hatten wir doch sehr, und da ging es hauptsächlich darum, dass der mangelnde Sprachkompetenz von Kindern in der Schule, dass man das doch schon im Kindergarten anfangen muss. Wo ich so ein bisschen Sorge habe, wie das dann aussehen würde und sie auch gefragt habe, wo denn das Geld herkommt. Aber da habe ich irgendwie, glaube ich, nicht so wirklich Antworten zu bekommen. Ich hatte schon das Gefühl, dass man im Gespräch nicht so ganz in die Tiefe kam. Und zu dem Thema, was ich eben von Schule generell halte derzeit, dass ich das wirklich für eine Katastrophe halte, ehrlich gesagt. Und das liegt nicht an den Lehrern, das ist keine Lehrerkritik. Das liegt an dem, was da geschafft werden soll, was absolut unmöglich ist. Und für mich ist das unbezahlte Kinderarbeit, die da verlangt wird. Und ich höre nur von Eltern mit jungen Kindern auch, dass die Kinder gestresst sind, dass die traurig sind, dass die Angst haben, dass die sich nicht genug bewegen. Denn ich meine, kein Kinderkörper ist dafür gemacht, 8 Stunden an einem Tisch zu sitzen. Nicht? Und dass die Kunst und die Musikunterricht gestrichen wird. Ich finde das eine solche Katastrophe, dass ich da jetzt immer mal wieder auch von einem Verlag schon aufgefordert wurde, da mal ein Buch drüber zu schreiben. Aber hilft das wirklich was, dass ich da ein Buch zu schreibe? Ich bin nicht sicher. Wenn ich einen Zauberstab hätte, ich werde manchmal gefragt, was ich mir wünschen würde. Ja, dann würde ich das mir wünschen. Dass die Kinder es haben wie ich. Ich konnte mittags nach Hause gehen. Ich habe meine Freunde getroffen. Mir wurde gesagt, im Dunkeln muss ich zurück sein. Und ich hatte die Welt für mich. Dass Kindern das heute genommen wird, da gibt es ein ganz wunderbares Buch von Richard Löw. Der hat das eingehend analysiert in aller Welt, was das mit Kindern macht. Und hat versucht, bei der Psychologen Society in Amerika durchzusetzen, dass es ein Nature Deprivation Disorder anerkannt wird. Also man hat zu wenig Natur. Und dann werden Kinder nervös, dann werden Kinder unruhig, dann haben sie Attention Deficit Disorder und sagt dann nein. Die haben einen Mangel an nichtmenschlicher Welt. Die haben eine vollkommene Entkopplung von all dem, was diesen Planeten ausmacht. Die können sich nicht mehr mit Vögeln und Eichhörnchen vergleichen, was wir manchmal brauchen als Spezies. Wir müssen diese Ansätze haben, dass wir uns mit Nichtmenschlichem vergleichen und durch die Welt verstehen. Das passiert alles nicht mehr. Es ging gestern auch darum, ja, man muss die Leseförderung fördern. Ja, ja, ja. Aber ich mache mir mehr Sorgen, dass Kinder nicht mehr leben als lesen.
0: Inwiefern ist das Thema Handy für dich eins?
1: Das ist sicherlich eins. Weil ich meine, wir alle als Erwachsene wissen, wie addiktiv das ist und wie süchtig machend. Aber ich glaube, dass die Kinder sich da teilweise über das Handy was holen, was ihnen einfach in der Wirklichkeit nicht mehr passiert. Die haben gar keine Zeit mehr, Wirklichkeit zu erleben. Und wenn man keine Wirklichkeit mehr erleben kann, dann sucht man die sich auf einem Bildschirm. Das kennen wir alle als Effekt, dass wir uns die Abenteuer in einer Fernsehserie suchen, weil wir sie eigentlich im Alltag nicht mehr haben. Und bei Kindern ist natürlich dieser Hunger auf Neues noch viel größer. Und es gibt etliche Studien, dass wenn man Kinder plötzlich aufmerksam auf Käfer macht oder auf Schnecken oder darauf, was da draußen alles noch lebt und gar nicht aussieht wie sie selber, plötzlich ganz andere Verhaltensweisen entwickeln und das sehr spannend und sehr aufregend finden. Natürlich müssen wir noch aufpassen, dass sie den Käfer nicht zertreten. Da müssen wir immer alle aufpassen. Aber es ist für mich das größte gesellschaftliche Problem, Die Entfremdung der Kinder von der Welt. Denn wieso wollen sie die dann irgendwann noch beschützen? Ich habe gerade eine ganz fantastische Veranstaltung gemacht mit Luisa Neubauer. Da war die in der Antarktis. Und da haben wir eine Zoom-Schaltung mit 100 Schulen gemacht. Und man sah die immer, wie sie alle dazu kamen. Und Luisa mit einer Wärmeflasche und 6 Lagen Kleidung auf diesem Segelschiff saß und sagte, guckt mal da. Und dann sahen die, wie die Eisberge abschmelzen. Hat sie erzählt, wie schnell das gerade passiert, was das für das Wasser bedeutet. Und ich habe gedacht, das sollte doch eigentlich der Unterricht der Zukunft sein, nach draußen zu gehen und das Klassenzimmer aufzubrechen.
0: Ihr seid ganz gut miteinander befreundet. Sie hat auch bei dir ein Buch geschrieben. Stimmt das eigentlich
1: ja.
0: auch? Kurze Antwort. Dass ihr zusammen ein Buch plant?
1: Ja, das tun wir. Und zwar gerade zu der ganzen Schulsituation und was Kindern gerade fehlt. Aber noch haben wir gesagt, das machen wir, wenn wir beide Zeit haben.
0: Jetzt kommt die einzige Musik in dieser Sendung, die nicht Gitarrenmusik ist. Ombra Mai Fu von Händel. Was ist das für dich, diese Arie hier mit Cecilia Bartoli?
1: Aus einem meiner Lieblingsfilme. Auch da hat mich ein Film aufmerksam gemacht. Gefährliche Liebschaften. Und ich sage immer, na, wenn es von mir jemals eine Beerdigung gibt, dann würde ich das gerne hören.

0: Wir haben viel gesprochen über Leben und Arbeiten in der Toskana, über zwei neue Bücher bzw. über die Nachtfalter. Konnten wir jetzt gar nicht so viel sprechen. Worauf dürfen sich denn Cornelia Funke-Fans in diesem Jahr noch freuen?
1: Auf Emma glaubt nicht an Feen, das ist ein Kinderbuch, was ich bei Insel Surkamp mache im Herbst, und auf ein Wimmelbilderbuch, das bei Kunstanstifter erscheint.
0: Du schreibst aber auch weiter, glaube ich, an Reckless. Ja. Und das wird natürlich auch viele wahnsinnig interessieren, es soll eine Fortsetzung geben vom Herr der Diebe.
1: Ja, da habe ich auch schon 7 Kapitel von, aber da weiß ich, das wird so ein großes Buch, das jetzt warten muss, bis Reckless 5 fertig ist.
0: Wie schaffst du das, so viele Projekte parallel in deinem Kopf zu haben? Muss man sich das so vorstellen, als wären da ganz viele Schubladen, die du dann jeweils einzeln aufziehst und zumachst?
1: Ich würde sagen, stell dir das eher wie so ein Baum mit lauter Vögeln vor. Aber manchmal höre ich dem einen zu und manchmal dem anderen.
0: Der 100. Geburtstag von Günter Grass ist im nächsten Jahr. Und aus diesem Anlass wird, weil euch beide vereint, die Leidenschaft für das Bild und das Wort, ein Tintencafé in Lübeck eröffnet. Magst du uns noch ganz kurz einen Ausblick geben?
1: Ja, das hat sich alles ganz wunderbar gefügt. Das wird jetzt viel zu lange dauern, aber nebenan vom Grashaus ist eine kleine Weinhandlung leer geworden und die werde ich mieten und da wird der Tintenfleck entstehen. Und da kann man sich treffen, da kann man mit seinem Skizzenbuch oder mit seinen Notizen hingehen. Da kann man über unsere Projekte mehr erfahren. Das wird eine Illustratorin leiten, die Teil unseres Projekts ist. Da werde ich auch regelmäßig sein. Ich werde künftig all meine neuen Bücher da erstmal vorstellen.
0: Ach wirklich? Buchpremiere ja. Immer in Lübeck?
1: Ja. Das heißt, das habe ich vor, weil ich denke, das ist ganz schön, da so einen festen Platz zu haben, in dem das immer schon mal einmal passiert. Und die Stadt Lübeck war sehr willkommen heißend und das ist alles ganz schön gewesen, auch dieses Gefühl zu haben, sehr willkommen zu sein. Und eigentlich freuen wir alle uns. Also das ganze Projekt freut sich jetzt darauf, was wir da auch an, da wollen wir auch sowas, wie wir beide jetzt gerade gemacht haben, machen. Gesprächsabende, Unterhaltung über all das, was uns bewegt. Und auch, dass all meine Künstler sich da vorstellen können.
0: Na, dann können wir ja vielleicht sogar hoffen, dass du irgendwann nach Deutschland zurückkommst. Nein, dieses Fass machen wir jetzt an dieser Stelle nicht mehr auf.
1: Cornelia. Man muss sich ja nicht entscheiden für ein Land.
0: Es war schön, dass du da warst. Ich wünsche dir alles Gute. Mein Name ist Katja Weise und Sie können die Sendung wie immer natürlich auch hören in ARD Sounds.
2: 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Unsere Sendung Der Tag schaut heute Abend auf ein pikantes Thema. 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Und Schwierigkeiten haben auch Kinder, deren Eltern alleinerziehend sind und selbst einen geringen Bildungsabschluss oder einen Migrationshintergrund haben. In Hessen wird zwar so viel Geld wie noch nie für die Bildung ausgegeben, aber bei den Förder- und Gesamtschulen soll gespart werden. 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Das fragt die Sendung Der Tag heute nach den 18 Uhr Nachrichten in HR2 Kultur.

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1: 13 Uhr. Merz sagt deutsche Hilfe bei Sicherung der Straße von Hormuz zu. Zahl antisemitischer Vorfälle bleibt auf hohem Niveau. Mehr als 200 Verfahren nach Anti-AfD-Protesten in Gießen. Das Wetter teils sonnig, teils wolkig, schwülwarm bis 30 Grad. Mein Name ist Stefan Schiebelhut. Zum Abschluss des G7-Gipfels im französischen Evian haben die Krisen im Nahen und Mittleren Osten die Staats- und Regierungschefs weiter beschäftigt. Bundeskanzler Merz begrüßte das geplante Rahmenabkommen zwischen den USA und dem Iran. Zugleich machte er deutlich, dass der Iran keine Atomwaffen entwickeln dürfe. Und die Straße von Hormuz müsse dauerhaft für den internationalen Schiffsverkehr offen bleiben. Deutschland werde helfen, sagte Merz.
2: Es liegt in unserem Interesse, dass der Frieden hält. Wir brauchen einen stabilen Nahen und Mittleren Osten. Wir brauchen eine Klarheit bei den Seewegen, freie Seewege. Wir brauchen stabile Energiepreise. Unsere Hilfe kann auch ein militärisches Engagement vor Hormuz beinhalten. Ein entsprechendes Mandat wird die Bundesregierung dem Bundestag vorschlagen, wenn und sobald die entsprechenden Voraussetzungen gegeben sind.
1: Anfeindungen gegen Jüdinnen und Juden sind nach wie vor ein großes Problem in Deutschland. Zu diesem Schluss kommt die Meldestelle für antisemitische Vorfälle RIAS in ihrem Jahresbericht. Demnach würden im vergangenen Jahr bundesweit mehr als 8.700 solcher Fälle erfasst, fast 24 pro Tag. ARD-Hauptstadtkorrespondentin Isabel Karas.
3: Der Bericht zeigt, die Zahl der Vorfälle bleibt seit dem 7. Oktober 2023 auf einem ähnlich hohen Niveau. Im Vergleich zum Vorjahr stieg sie nur minimal. Gegenüber 2022 hat sie sich allerdings mehr als verdreifacht. Viele der registrierten Vorfälle ereigneten sich an alltäglichen Orten, in öffentlichen Verkehrsmitteln, beim Sport oder im eigenen Wohnumfeld, darunter Angriffe und Bedrohungen.
1: Deutschland hat mehrere geraubte Kunst- und Kulturgüter an Polen zurückgegeben. Anlass ist der 35. Jahrestag des Nachbarschaftsvertrags, an den auf dem Deutsch-Polnischen Forum heute in Berlin erinnert wird. Die Gegenstände hatten die Nationalsozialisten während der Besatzung im Zweiten Weltkrieg erbeutet, zum Beispiel ein mittelalterliches Manuskript auf Pergament. Konsequenter gegen Sozialbetrug vorgehen und das Verschmelzen von innerer und äußerer Sicherheit. Das sind zwei der Themen, mit denen sich ab heute Abend die Innenminister von Bund und Ländern beschäftigen. Drei Tage geht die Frühjahrskonferenz, zu der am Freitag auch Verteidigungsminister Pistorius kommt. Ein halbes Jahr nach den großen Protesten gegen die neue AfD-Jugendorganisation in Gießen haben die Ermittler eine Zwischenbilanz gezogen. Mehr als 200 Verfahren wurden bis jetzt eingeleitet. Das haben Staatsanwaltschaft und Polizei mitgeteilt. HR-Reporterin Rebecca Diekmann.
4: Damit ist die Zahl der Verfahren doppelt so hoch wie bislang bekannt. In den meisten Fällen geht es um Landfriedensbruch, Körperverletzung und Angriffe auf Polizeibeamte. Mehr als 50 Einsatzkräfte wurden bei den Protesten verletzt. Auch unter den Demonstrierenden gab es Verletzte, genaue Zahlen sind jedoch unklar. Rund 20 Verfahren richten sich auch gegen Polizisten selbst, etwa wegen des Verdachts auf Körperverletzung im Amt. Ende November hatten mehr als 25.000 Menschen in Gießen demonstriert, überwiegend friedlich.
1: Das waren die Nachrichten. Das Wetter. Heute Nachmittag ist es teils aufgelockert, teils stärker bewölkt. Im Süden scheint die Sonne am häufigsten. Im Norden kann es vereinzelt etwas regnen. Die Temperaturen steigen auf 22 Grad in den höher gelegenen Orten Nordhessens bis 30 Grad am Rhein. In der Nacht kühlt es ab auf 18 bis 12 Grad. Morgen wird es oft sonnig, dazu sehr warm bis heiß und schwül mit Höchstwerten von 28 bis 34 Grad. Und die weiteren Aussichten: Freitag und Samstag meist sonnig und weiter schwül, nachmittags teilweise heftige Hitzegewitter bei bis zu 37 Grad. Die Zeit 13.04 Uhr.
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5: Mit Adelaide Kleine am Mikrofon. Einen schönen Mittwochmittag wünsche ich Ihnen, wo auch immer Sie sind, zu Hause im Sessel, im Auto oder im Garten. King George, der Erste von England, der hat Musik am liebsten zu Wasser gehört bei einer Bootsfahrt auf der Themse und sich dafür bei Georg Friedrich Händel extra die Wassermusik bestellt. Und hier ist die zweite Suite daraus, gespielt von der Akademie für Alte Musik Berlin.

Kleine Erfrischung an diesem Mittwochmittag. Georg Friedrich Händels Wassermusik war das. Die zweite Suite daraus, hier zuletzt mit einem Rigaudon, gespielt von der Akademie für Alte Musik Berlin. Und damit nochmal willkommen hier in HR2 Kultur. Musik und Fußball, das ist heute eins unserer Themen. Simon Rattle nimmt uns nachher mit nach Liverpool in seine Heimatstadt, da wo es beim Fußball um Leben und Tod geht. Na, da sind sich Musik und Fußball ja in der Tat ganz ähnlich, denn auch in der Musik geht's ja oft genug um existenzielle Fragen. Jetzt zum Beispiel im Jammer der Erde. Mit Fritz Wunderlich und dem Trinklied vom Jammer der Erde aus Gustav Mahlers Lied von der Erde. Eine Aufnahme aus den 1960er Jahren. Hier mit dem New Philharmonia Orchestra London. Die Leitung hat Otto Klemperer.

0: Das Trinklied vom Jammer der Erde aus Gustav Mahlers Lied von der Erde. Hier eine legendäre Aufnahme aus den 1960er Jahren mit dem Tenor Fritz Wunderlich und dem New Philharmonia Orchestra London. Die Leitung hatte damals Otto Klemperer. Kann man immer wieder hören. Für viele geht's heute Abend bei der Fußball-WM ans Eingemachte. England spielt da um 22 Uhr zum ersten Mal bei der WM und zwar gegen Kroatien. Und einer, der dann vermutlich auch vor dem Bildschirm sitzen wird, das ist Simon Rattle. Lange Jahre war er Chefdirigent bei den Berliner Philharmonikern. Aktuell ist er in gleicher Funktion beim Sinfonieorchester des Bayerischen Rundfunks. Vor allem ist er aber Liverpooler.
1: Wenn im Stadion an der Anfield Road in Liverpool dieses Lied erklingt, weiß jedes Kind, jetzt kickt der FC Liverpool, jetzt spielen die Reds. Dieses Lied aus dem Musical Carousel von Richard Rodgers ist die Hymne der Reds und die kennt auch Dirigent Sir Simon Rattle sehr gut. Er ist in Liverpool geboren.
2: Football is no small thing. It's really how we define ourselves.
3: Fußball ist keine Kleinigkeit. Wir definieren uns über Fußball. Ich bin in Liverpool mit dem großartigen Trainer Bill Shankly aufgewachsen. Shankly hatte einen wirklich trockenen Humor, cool wie er war. Und es gibt ein sehr berühmtes Zitat von ihm, in dem er sagt, dass die Leute manchmal über Fußball reden, als ginge es um Leben und Tod. Aber es sei viel mehr als das. Und deshalb ist Fußball im Pantheon.
2: So, that's where football is in the Pantheon.
3: Es ist lustig und ich bin nicht stolz darauf. Wir waren eine Mittelklassefamilie und mein Vater hat mich mitgenommen an die Anfield Road, ins Stadion. Wir saßen auf der Tribüne. Als wir zurückkamen, erzählte er meiner Mutter, wie es war. Und sie dachte, oh, ich meine, das ist einfach viel zu hart. Ich denke, in Zukunft werden wir es uns im Fernsehen ansehen.
2: Far too rough. I think in future we'll watch it on the television.
1: Aber das gilt natürlich nicht für die Söhne von Sir Simon. Mit ihnen ist er ins Stadion an der Anfield Road zum Spiel des FC Liverpool gegangen, um
2: hear that sound and hear that passion and also be in the middle of that amazing singing. So that's really very emotional thing.
3: Einfach diesen Sound und diese Leidenschaft zu hören und auch in der Mitte dieses unglaublichen Gesangs zu sein, also das ist wirklich eine sehr emotionale Sache für mich. In der Zeit der Pandemie, als die Leute sich isolieren sollten, da hatten einige Supermärkte lebensgroße Aufsteller von Jürgen Klopp mit der Anweisung, halten Sie einen Klopp zwischen sich. Das zeigt einfach, wie verankert Fußball in den Köpfen der Menschen ist. Es ist etwas, das uns zusammengeführt hat. Es ist eine Leidenschaft, der ich wirklich gerne nachgebe und die ich gerne mit meiner Familie teile.
2: It's a passion that I'm really happy to indulge and happy to share with my family.
1: Dirigent Simon Rattle kennt nicht nur die Anfield Road, sondern ist auch schon in der Münchner Allianz Arena gewesen. Ein Geschenk des Symphonieorchesters des Bayerischen Rundfunks zum Antritt ihres neuen Chefdirigenten. Ob der Gesang der Bayern-Fans Rattle genauso beeindruckt hat wie der Gesang seiner Reds, das hat er nicht verraten.
0: Tja, ein Liverpooler in München. Simon Rattle, der wird mitfiebern heute Abend beim WM-Spiel von England gegen Kroatien, keine Frage. Hier fiebert er jetzt aber erstmal am Pult des Sinfonieorchesters des Bayerischen Rundfunks mit Wolfgang Amadeus Mozarts Idomeneo und der Ouvertüre zur Oper.

in HR2 Kultur. Die Französin Elisabeth Jacquet de la Guerre, die war ein Wunderkind. Man muss sich das mal vorstellen. Schon im Alter von 5 Jahren durfte sie dem französischen König Ludwig XIV. Vorspielen. Und der erkannte ihr Talent sofort und förderte sie. Ihre Jugend hat sie deshalb am Hof von Versailles verbracht und da hat sie auch fleißig komponiert. Eine abendfüllende Oper zum Beispiel als erste Frau in Frankreich und natürlich viele weitere Werke, höfische Musik auch. Und wir hören jetzt eine Trio-Sonate von ihr, die Sonate Nummer 3 in D-Dur, musiziert vom Ensemble Musica Fiorata.

0: In Frankreich im Jahr 1695 waren wir hier unterwegs mit Musik der Komponistin Elisabeth Jacquet de la Guerre. Das war ihre Trio-Sonate Nummer 3 in D-Dur, gespielt vom Ensemble Musica Fiorata. 13.44 Uhr, HR2 Kultur ist hier. 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
0: 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Und hier und jetzt sitzt bei uns der Brite Stephen Huff auf dem Podium. Am Flügel, genauer gesagt. Ludwig van Beethovens zweites Klavierkonzert hat er aufgeschlagen. Das Konzert in B-Dur, Opus 19. Streng genommen ist das Beethovens erstes vollendetes Klavierkonzert. Größtenteils noch in seiner Bonner Zeit entstanden, da war Beethoven in seinen 20er Jahren. Später hat er es mehrfach überarbeitet, deshalb trägt es die Nummer 2, weil es nach dem jetzt aktuellen ersten herausgekommen ist. Aber Beethovens junger, feuriger Geist, der ist diesem Werk noch genauso anzuhören. Hier sind Stephen Huff und das finnische Radiosinfonieorchester unter der Leitung von Hannu Lintu.

Ein schmissiges Rondo als Finale. Stephen Huff war der Solist in Ludwig van Beethovens zweitem Klavierkonzert B-Dur Opus 19. Hannu Lintu hat das finnische Radiosinfonieorchester geleitet. Viertel nach zwei ist es. Um 14:30 folgt hier nachher unsere Lesung. Da steht diesmal wieder Ingeborg Bachmann im Fokus. Bis dahin bleibt uns aber noch ein bisschen Zeit für Musik von Max Bruch, für sein berühmtes Kolni Drei, komponiert im Jahr 1881, ein Adagio nach hebräischen Melodien für Violoncello, Orchester und Harfe. Und am Cello sitzt hier schon Lynn Harrell bereit. Er wird begleitet vom Philharmonia Orchestra London. Am Pult steht Wladimir Ashkenazy.

Musik von Max Bruch. Das war sein Kol Nidre, sein Adagio nach hebräischen Melodien, hier gespielt von Lynn Harrell und dem Philharmonia Orchestra London. Wladimir Ashkenazy hat dirigiert. 14.26 Uhr haben wir es. Es geht also auf die Lesung um 14:30 zu. Ingeborg Bachmanns Undine schlagen wir heute auf. Und bis dahin begleitet uns noch Anne Kefelek mit einer Gymnopädie von Erik Satie.

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1: Mein Sohn, sei mit Lust bei den Geschäften am Tage, aber mache nur solche, dass wir bei Nacht ruhig schlafen können. Das Credo des alten Johann Buddenbrook. 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
2: Und hier geht es jetzt weiter mit Erzählungen der Schriftsteller-Ikone Ingeborg Bachmann, die am Donnerstag in einer Woche 100 Jahre alt geworden wäre. Aus ihrem Band »Das 30. Jahr« hören wir jetzt die Erzählung »Undine geht«. Darin hat die Nymphe Undine ihren Lebensraum verlassen, das Wasser, aus Liebe zu einem Mann namens Hans. In einem bitteren Monolog erzählt sie vom Verrat des Geliebten. Marit Bayer liest ihre gnadenlose Abrechnung.
3: Ihr Menschen, ihr Ungeheuer. Ihr Ungeheuer mit Namen Hans. Mit diesem Namen, den ich nie vergessen kann. Immer wenn ich durch die Lichtung kam und die Zweige sich öffneten, wenn die Ruten mir das Wasser von den Armen schlugen, die Blätter mir die Tropfen von den Haaren leckten, traf ich auf einen, der Hans hieß. Ja, diese Logik habe ich gelernt, dass einer Hans heißen muss. Dass ihr alle so heißt, einer wie der andere, aber doch nur einer. Immer einer nur ist es, der diesen Namen trägt, den ich nicht vergessen kann. Und wenn ich euch auch alle vergesse, ganz und gar vergesse, wie ich euch ganz geliebt habe. Und wenn eure Küsse und euer Samen von den vielen großen Wassern, Regen, Flüssen, Meeren, längst abgewaschen und fortgeschwemmt sind, dann ist doch der Name noch da, der sich fortpflanzt unter Wasser, weil ich nicht aufhören kann, ihn zu rufen. Hans. Hans. Ihr Monstren mit den festen und unruhigen Händen, mit den kurzen blassen Nägeln, den zerschürften Nägeln mit schwarzen Rändern, den weißen Manschetten um die Handgelenke, den ausgefransten Pullovern, den uniformen grauen Anzügen, den groben Lederjacken und den losen Sommerhemden. Aber lasst mich genau sein, ihr Ungeheuer, und euch jetzt einmal verächtlich machen, denn ich werde nicht wiederkommen. Euren Winken nicht mehr folgen. Keine Einladung zu einem Glas Wein, zu einer Reise, zu einem Theaterbesuch. Ich werde nie wiederkommen. Nie wieder Ja sagen. Und du und Ja. All diese Worte wird es nicht mehr geben. Und ich sage euch vielleicht warum. Denn ihr kennt doch die Fragen. Und sie beginnen alle mit Warum. Es gibt keine Fragen in meinem Leben. Ich liebe das Wasser, seine dichte Durchsichtigkeit, das Grün im Wasser und die sprachlosen Geschöpfe. Und so sprachlos bin auch ich bald. Mein Haar unter ihnen, in ihm, dem gerechten Wasser. Dem gleichgültigen Spiegel, der es mir verbietet, euch anders zu sehen. Die nasse Grenze zwischen mir und mir. Ich habe keine Kinder von euch, weil ich keine Fragen gekannt habe. Keine Forderung, keine Vorsicht, Absicht, keine Zukunft. Und nicht wusste, wie man Platz nimmt in einem anderen Leben. Ich habe keinen Unterhalt gebraucht. Keine Beteuerung und Versicherung, nur Luft. Nachtluft, Küstenluft, Grenzluft. Um immer wieder Atem holen zu können für neue Worte, neue Küsse.

eines Tages sich besinnen, wieder auftauchen, durch eine Lichtung gehen, ihn sehen und Hans sagen. Mit dem Anfang beginnen. Guten Abend. Guten Abend. Wie weit ist es zu dir? Weit ist es, weit. Und weit ist es zu mir. Einen Fehler immer wiederholen, den einen machen, mit dem man ausgezeichnet ist. Und was hilft's dann, mit allen Wassern gewaschen zu sein? Mit den Wassern der Donau und des Rheins, mit denen des Tiber und des Nils, den hellen Wassern der Eismeere, den tintigen Wassern der Hochsee und der zauberischen Tümpel. Die heftigen Menschenfrauen schärfen ihre Zungen und blitzen mit den Augen. Die sanften Menschenfrauen lassen still ein paar Tränen laufen. Die tun auch ihr Werk. Aber die Männer schweigen dazu, fahren ihren Frauen, ihren Kindern treulich übers Haar, schlagen die Zeitung auf, sehen die Rechnungen durch oder drehen das Radio laut auf und hören doch darüber den Muschelton, die Windfanfare. Und dann noch einmal, später, wenn es dunkel ist, in den Häusern, erheben sie sich heimlich, öffnen die Tür, lauschen den Gang hinunter, in den Garten, die Alleen hinunter. Und nun hören sie es ganz deutlich, den Schmerzton, den Ruf von weit her, die geisterhafte Musik. Komm, komm, nur einmal komm. Ihr Ungeheuer mit euren Frauen. Hast du nicht gesagt, es ist die Hölle und warum ich bei ihr bleibe, das wird keiner verstehen. Hast du nicht gesagt, meine Frau, ja, sie ist ein wunderbarer Mensch, ja, sie braucht mich, wirst du nicht wie ohne mich leben. Hast du es nicht gesagt? Und hast du nicht gelacht und im Übermut gesagt, niemals schwer nehmen, nie dergleichen schwer nehmen? Hast du nicht gesagt, so soll es immer sein und das andere soll nicht sein, ist ohne Gültigkeit? Ihr Ungeheuer mit euren Redensarten, die ihr die Redensarten der Frauen sucht, damit euch nichts fehlt, damit die Welt rund ist, die ihr die Frauen zu euren Geliebten und Frauen macht, Eintagsfrauen, Wochenendfrauen, lebenslang Frauen, und euch zu ihren Männern machen lasst, das ist vielleicht ein Erwachen wert. Ihr mit eurer Eifersucht auf eure Frauen, mit eurer hochmütigen Nachsicht und eurer Tyrannei, eurem Schutzsuchen bei euren Frauen, ihr mit eurem Wirtschaftsgeld und euren gemeinsamen Gute-Nacht-Gesprächen, diesen Stärkungen, dem Rechtbehalten gegen draußen, ihr mit euren hilflos gekonnten, hilflos zerstreuten Umarmungen. Das hat mich zum Staunen gebracht, dass ihr euren Frauen Geld gebt zum Einkaufen. Und für die Kleider und für die Sommerreise, da ladet ihr sie ein. Ladet sie ein, zahlt, es versteht sich. Ihr kauft und lasst euch kaufen. Über euch muss ich lachen und staunen, Hans. Hans, über euch kleine Studenten und brave Arbeiter, die ihr euch Frauen nehmt zum Mitarbeiten. Da arbeitet ihr beide. Jeder wird klüger an einer anderen Fakultät. Jeder kommt voran in einer anderen Fabrik. Da strengt ihr euch an, legt das Geld zusammen und spannt euch vor die Zukunft. Ja, dazu nehmt ihr euch die Frauen auch, damit ihr die Zukunft erhärtet, damit sie Kinder kriegen. Da werdet ihr mild, wenn sie furchtsam und glücklich herumgehen mit den Kindern in ihrem Leib. Oder ihr verbietet euren Frauen, Kinder zu haben, wollt ungestört sein und hastet ins Alter mit eurer gesparten Jugend. Oh, das wäre ein großes Erwachen wert, ihr Betrüger und ihr Betrogenen. Versucht es nicht mit mir nicht. Ihr mit euren Musen und Tragtieren und euren gelehrten, verständigen Gefährtinnen, die ihr zum Reden zulasst. Mein Gelächter hat lang die Wasser bewegt. Ein gurgelndes Gelächter, das ihr manchmal nachgeahmt habt mit Schrecken in der Nacht.

0: Denn gewusst habt ihr immer, dass es zum Lachen ist und zum Erschrecken. Und dass ihr euch genug seid und nie einverstanden wart. Nie wart ihr mit euch einverstanden. Nie mit euren Häusern, all dem Festgelegten. Über jeden Ziegel, der fortflog, über jeden Zusammenbruch, der sich ankündigte, wart ihr froh insgeheim. Gern habt ihr gespielt mit dem Gedanken an Fiasko, an Flucht, an Schande, an die Einsamkeit, die euch erlöst hätten von allem Bestehenden. Zu gern habt ihr in Gedanken damit gespielt. Wenn ich kam, wenn ein Windhauch mich ankündigte, dann sprangt ihr auf und wusstet, dass die Stunde nah war, die Schande, die Ausstoßung, das Verderben, das Unverständliche. Ruf zum Ende, zum Ende. Ihr Ungeheuer, dafür habe ich euch geliebt, dass ihr wusstet, was der Ruf bedeutet, dass ihr euch rufen ließt, dass ihr nie einverstanden wart mit euch selber. Und ich? Wann war ich je einverstanden? Wenn ihr allein wart, ganz allein. Und wenn eure Gedanken nichts Nützliches dachten, nichts Brauchbares. Wenn die Lampe das Zimmer versorgte, die Lichtung entstand, feucht und brauchig der Raum war. Wenn ihr so dastandet, verloren, für immer verloren, aus Einsicht verloren. Dann war es Zeit für mich. Ich konnte eintreten mit dem Blick, der auffordert, denk, sei, sprich es aus. Ich habe euch nie verstanden, während ihr euch von jedem Dritten verstanden wusstet. Ich habe gesagt, ich verstehe dich nicht, verstehe nicht, kann nicht verstehen. Das währte eine herrliche und große Weile lang, dass ihr nicht verstanden wurdet und selbst nicht verstandet, nicht warum dies und das, warum Grenzen und Politik und Zeitungen und Banken und Börse und Handel und dies immerfort. Denn ich habe die feine Politik verstanden. Eure Ideen, eure Gesinnungen, Meinungen, die habe ich sehr wohl verstanden. Und noch etwas mehr. Eben darum verstand ich nicht. Ich habe die Konferenzen so vollkommen verstanden, eure Drohungen, Beweisführungen, Verschanzungen, dass sie nicht mehr zu verstehen waren. Und das war es ja, was euch bewegte, die Unverständlichkeit all dessen. Denn das war eure wirkliche große verborgene Idee von der Welt. Und ich habe eure große Idee hervorgezaubert aus euch, eure unpraktische Idee, in der Zeit und Tod erschienen und flammten, alles niederbrannten, die Ordnung von Verbrechen bemäntelt, die Nacht zum Schlaf missbraucht. Eure Frauen, krank von eurer Gegenwart, eure Kinder, von euch zur Zukunft verdammt, die haben euch nicht den Tod gelehrt, sondern nur beigebracht, kleinweise. Aber ich habe euch mit einem Blick gelehrt, wenn alles vollkommen hell und rasend war. Ich habe euch gesagt, es ist der Tod darin und es ist die Zeit daran. Und zugleich, geh tot und steh still, Zeit. Das habe ich euch gesagt. Und du hast geredet, mein Geliebter, mit einer verlangsamten Stimme, vollkommen wahr und gerettet, von allem dazwischen frei. Hast deinen traurigen Geist hervorgekehrt, den traurigen Großen, der wie der Geist aller Männer ist und von der Art, die zu keinem Gebrauch bestimmt ist. Weil ich zu keinem Gebrauch bestimmt bin und ihr euch nicht zu einem Gebrauch bestimmt wusstet, war alles gut zwischen uns. Wir liebten einander. Wir waren vom gleichen Geist. Ich habe einen Mann gekannt, der hieß Hans, und er war anders als alle anderen. Noch einen kannte ich, der war auch anders als alle anderen. Dann einen, der war ganz anders als alle anderen, und er hieß Hans. Ich liebte ihn. In der Lichtung traf ich ihn. Und wir gingen sofort, ohne Richtung. Im Donauland war es. Er fuhr mit mir Riesenrad, im Schwarzwald war es. Unter Platanen auf den großen Boulevards. Er trank mit mir Pernod. Ich liebte ihn. Wir standen auf einem Nordbahnhof und der Zug ging vor Mitternacht. Ich winkte nicht. Keinen Zauber nutzen. Keine Tränen, kein Hände verschlingen. Keine Schwüre bitten. Nichts von alledem. Das Gebot ist, sich verlassen, dass Augen den Augen genügen. Dass ein Grün genügt, dass das Leichteste genügt. So dem Gesetz gehorchen und keinem Gefühl. So der Einsamkeit gehorchen. Einsamkeit, in die mir keiner folgt. Verstehst du es wohl? Deine Einsamkeit werde ich nie teilen, weil da die meine ist, von länger her, noch lange hin. Ich bin nicht gemacht, um eure Sorgen zu teilen. Diese Sorgen nicht. Wie könnte ich sie je anerkennen, ohne mein Gesetz zu verraten? Wie könnte ich je an die Wichtigkeit eurer Verstrickungen glauben? Wie euch glauben, solange ich euch wirklich glaube, ganz und gar glaube, dass ihr mehr seid als eure schwachen, eitlen Äußerungen, eure schäbigen Handlungen, eure törichten Verdächtigungen? Ich habe immer geglaubt, dass ihr mehr seid. Ritter, Abgott, von einer Seele nicht weit der allerköniglichsten Namen würdig. Wenn dir nichts mehr einfiel zu deinem Leben, dann hast du ganz wahr geredet. Aber auch nur dann. Dann sind alle Wasser über die Ufer getreten. Die Flüsse haben sich erhoben. Die Seerosen sind gleich 100 weiß erblüht und ertrunken. Und das Meer war ein machtvoller Seufzer. Es schlug, schlug und rannte und rollte gegen die Erde an, dass seine Lefzen trieften von weißem Schaum. Verräter! Wenn euch nichts mehr half, dann half die Schmähung. Dann wusstet ihr plötzlich, was euch an mir verdächtig war. Wasser und Schleier und was sich nicht festlegen lässt. Dann war ich plötzlich eine Gefahr, die ihr noch rechtzeitig erkanntet. Und verwünscht war ich und bereut war alles im Handumdrehen. Bereut habt ihr auf den Kirchenbänken, vor euren Frauen, euren Kindern, eurer Öffentlichkeit. Vor euren großen, großen Instanzen wart ihr so tapfer, mich zu bereuen und all das zu befestigen, was in euch unsicher geworden war. Ihr wart in Sicherheit. Ihr habt die Altäre rasch aufgerichtet und mich zum Opfer gebracht. Hat mein Blut geschmeckt? Hat es ein wenig nach dem Blut der Hinden geschmeckt? Und nach dem Blut des weißen Wales? Nach deren Sprachlosigkeit? Wohl euch! Ihr werdet viel geliebt und es wird euch viel verziehen. Doch vergesst nicht, dass ihr mich gerufen habt in die Welt, dass euch geträumt hat von mir, der anderen, dem anderen, von eurem Geist und nicht von eurer Gestalt, der Unbekannten, die auf euren Hochzeiten den Klageruf anstimmt, auf nassen Füßen kommt und von deren Kuss ihr zu sterben fürchtet, so wie ihr zu sterben wünscht und nie mehr sterbt, ordnungslos, hingerissen und von höchster Vernunft. Warum sollte ich's nicht aussprechen? Euch verächtlich machen, ehe ich gehe. Ich gehe ja schon. Denn ich habe euch noch einmal wiedergesehen, in einer Sprache reden gehört, die ihr mit mir nicht reden sollt. Mein Gedächtnis ist unmenschlich. An alles habe ich denken müssen, an jeden Verrat und jede Niedrigkeit. An denselben Orten habe ich euch wiedergesehen. Da schienen mir Schandorte zu sein, wo einmal helle Orte waren. Was habt ihr getan? Still war ich. Kein Wort habe ich gesagt. Ihr sollt es euch selber sagen. Eine Handvoll Wasser habe ich über die Orte gesprengt, damit sie grünen mögen wie Gräber, damit sie zuletzt hell bleiben mögen. Aber so kann ich nicht gehen. Drum lasst mich euch noch einmal Gutes nachsagen, damit nicht so geschieden wird, damit nichts geschieden wird. Gut war trotzdem euer Reden, euer Umherirren, euer Eifer und euer Verzicht auf die ganze Wahrheit, damit die halbe gesagt wird, damit Licht auf die eine Hälfte der Welt fällt, die ihr gerade noch wahrnehmen könnt in eurem Eifer. So mutig wart ihr und mutig gegen die anderen. Und feig natürlich auch, und oft mutig, damit ihr nicht feige erschient. Wenn ihr das Unheil von dem Streit kommen saht, strittet ihr dennoch weiter und behartet auf eurem Wort, obwohl euch kein Gewinn davon wurde. Gegen ein Eigentum und für ein Eigentum habt ihr gestritten. Für die Gewaltlosigkeit und für die Waffen. Für das Neue und für das Alte. Für die Flüsse und für die Flussregulierung. Für den Schwur und gegen das Schwören. Und wisst doch, dass ihr gegen euer Schweigen eifert und eifert trotzdem weiter. Das ist vielleicht zu loben. In euren schwerfälligen Körpern ist eure Zartheit zu loben. Etwas so besonders Zartes erscheint, wenn ihr einen Gefallen erweist, etwas Mildes tut. Viel zarter als alles Zarte von euren Frauen ist eure Zartheit, wenn ihr euer Wort gebt oder jemand anhört und versteht. Eure schweren Körper sitzen da, aber ihr seid ganz schwerelos. Und eine Traurigkeit, ein Lächeln von euch können so sein, dass selbst der bodenlose Verdacht eurer Freunde einen Augenblick lang ohne Nahrung ist. Zu loben sind eure Hände, wenn ihr zerbrechliche Dinge in die Hand nehmt, sie schont und zu erhalten wisst. Und wenn ihr die Lasten tragt und das Schwere aus einem Weg räumt. Und gut ist es, wenn ihr die Körper der Menschen und der Tiere behandelt und ganz vorsichtig einen Schmerz aus der Welt schafft. So Begrenztes kommt von euren Händen, aber manches Gute, das für euch einstehen wird. Zu bewundern ist auch, wenn ihr euch über Motoren und Maschinen beugt, sie macht und versteht und erklärt, bis vor lauter Erklärungen wieder ein Geheimnis daraus geworden ist. Hast du nicht gesagt, es sei dieses Prinzip und jene Kraft? War das nicht gut und schön gesagt? Nie wird jemand wieder so sprechen können von den Strömen und Kräften, den Magneten und Mechaniken und von den Kernen aller Dinge. Nie wird jemand wieder so sprechen von den Elementen, vom Universum und allen Gestirnen. Nie hat jemand so von der Erde gesprochen, von ihrer Gestalt, ihren Zeitaltern. In deinen Reden war alles so deutlich. Die Kristalle, die Vulkane und Aschen, das Eis und die Innenglut. So hat niemand von den Menschen gesprochen, von den Bedingungen, unter denen sie leben, von ihren Hörigkeiten, Gütern, Ideen, von den Menschen auf dieser Erde, auf einer früheren und einer künftigen Erde. Es war recht, so zu sprechen und so viel zu bedenken. Nie war so viel Zauber über den Gegenständen, wie wenn du geredet hast. Und nie waren Worte so überlegen. Auch aufbegehren konnte die Sprache durch dich, irre werden oder mächtig werden. Alles hast du mit den Worten und Sätzen gemacht. Hast dich verständigt mit ihnen oder hast sie gewandelt. Hast etwas neu benannt. Und die Gegenstände, die weder die geraden noch die ungeraden Worte verstehen, bewegten sich beinahe davon. Ach, so gut spielen konnte niemand, ihr Ungeheuer. Alle Spiele habt ihr erfunden. Zahlenspiele und Wortspiele, Traumspiele und Liebesspiele. Nie hat jemand so von sich selber gesprochen. Beinahe war. Beinahe mörderisch war. Übers Wasser gebeugt, beinahe aufgegeben. Die Welt ist schon finster. Und ich kann die Muschelkette nicht anlegen. Keine Lichtung wird sein. Du anders als die anderen. Ich bin unter Wasser. Bin unter Wasser. Und nun geht einer oben und hasst Wasser und hasst Grün und versteht nicht, wird nie verstehen. Wie ich nie verstanden habe. Beinahe verstummt. Beinahe noch den Ruf hörend. Komm. Nur einmal. Komm.
1: Marit Beyer las Ingeborg Bachmanns Erzählung Undine geht. 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

das Allegro, den ersten Satz aus dem Oboen-Konzert G-Moll von Johann Friedrich Fasch haben wir hier gehört mit Hans-Peter Westermann und seinem Ensemble. Und damit haben wir es kurz vor drei. Es geht also auf die 15 Uhr Nachrichten zu. Im Anschluss daran nimmt sie mein Kollege Nils Kaiser mit in den hohen Norden zur Mittsommernacht in seiner Sendung Kaisers Klänge. Klingt jedenfalls schön erfrischend. Unbedingt dranbleiben also. Und ich begebe mich jetzt aus dem wohltemperierten HR2-Studio in die Nachmittagshitze und sagt Tschüss für heute, denn das war der Mittag in HR2 Kultur. Vielen Dank für Ihr Interesse und Ihre Gesellschaft. Machen Sie sich noch einen schönen Tag. Adelheid Kleine war am Mikrofon. Bis zum nächsten Mal. Machen Sie es gut.

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1: 15 Uhr. Merz zieht positive Bilanz des G7-Gipfels in Evian. EU-Parlament stimmt neuen Regeln bei Gentechnik zu. Krösche bleibt Sportvorstand bei Eintracht Frankfurt. Das Wetter in Südhessen meist sonnig, im Norden etwas Regen bis 30 Grad. Mein Name ist Mike Oeske. Zum Abschluss des G7-Gipfels im französischen Evian hat Bundeskanzler Merz noch einmal das geplante Rahmenabkommen zwischen den USA und dem Iran gelobt. Zugleich machte er deutlich, dass der Iran keine Atomwaffen entwickeln dürfe. Und die Straße von Hormus müsse dauerhaft für den internationalen Schiffsverkehr geöffnet bleiben. ARD-Korrespondentin Dagmar Pepping.
2: In Evian habe sich die gemeinsame Hartnäckigkeit ausgezahlt. Merz wiederholte die Bereitschaft Deutschlands, in der Region zu helfen. Das könne auch ein militärisches Engagement vor Hormuz beinhalten. Ein Mandat dafür bereite die Regierung seit Wochen vor. Vor einem Einsatz brauche es aber einen Waffenstillstand, betonte Merz. Deshalb bestehe kein Zeitdruck für eine Befassung des Bundestages. Die könne aber gegebenenfalls in der letzten Sitzungswoche vor der Sommerpause stattfinden.
1: Lebensmittel, die gentechnisch verändert sind, lassen sich im Supermarkt in Zukunft nicht mehr einfach erkennen. In manchen Fällen dürfen sie ohne spezielle Kennzeichnung verkauft werden. Das Europäische Parlament hat mehrheitlich dafür gestimmt, die bislang strengen EU-Regeln zu lockern. Die Änderungen sind schon von den EU-Staaten bestätigt worden und sollen voraussichtlich ab Mitte 2028 gelten. Josef schlägt Bahnhofsviertel-Gipfel vor. Der Frankfurter Oberbürgermeister reagiert damit auf Kritik von Hessens Innenminister Poseck. Poseck hatte vor kurzem die Zustände im Bahnhofsviertel moniert. So sei die Zahl der Drogensüchtigen weiter gestiegen. Wegen vieler Baustellen hätten sie kaum noch Platz und drängten sich auf den Gehwegen. Josef will für das Gipfeltreffen mehrere Landesministerien und Behörden mit ins Boot holen, um konsequenter gegen die Drogenszene vorgehen zu können. Letztes Jahr traf es die Zellerbrücke im Odenwald, jetzt geht es um die B62-Brücke bei Schenk-Lengsfeld im Kreis Hersfeld-Rotenburg. Die Behörde Hessen Mobil hat angeordnet, dass ab sofort niemand mehr über die Brücke fahren darf, weil sich Risse im Beton gebildet haben. HR-Reporter Paul Moosbacher.
3: Demnach sollte die B62-Brücke beim Ortsteil Malkomes sowieso bald saniert werden. Schon seit Dezember dürfen keine Fahrzeuge mehr mit über 3,5 Tonnen Gewicht über die Brücke fahren. Blöd nur, dass es trotzdem einige gemacht haben. Jetzt sind die Risse größer geworden, sodass sich Hessen Mobil Sorgen um die Sicherheit macht. Durch die erwartete Hitze in den kommenden Tagen werde sich das Bauwerk noch ausdehnen und die Schäden könnten noch schlimmer werden.
1: Eintracht Frankfurt Sportvorstand Markus Krösche wechselt nicht zum italienischen Club AC Mailand. Das berichten verschiedene Medien und deckt sich mit HR-Informationen. HR-Sportreporter Johann Gallwitz.
4: In den vergangenen Tagen hatten vor allem italienische Medien immer wieder spekuliert, dass der 45-Jährige in Mailand als Head of Sports anfangen soll. Es soll ein Angebot der Italiener gegeben haben. Konkrete Verhandlungen aber nicht. Weder zwischen der Eintracht und Mailand, noch zwischen Krösche und dem italienischen Traditionsclub. Markus Krösche hat in Frankfurt noch einen Vertrag bis 2028.
1: Das waren die Nachrichten. Das Wetter. In Südhessen scheint oft die Sonne. Im Norden gibt es vereinzelt etwas Regen. Die Temperaturen erreichen 22 bis 30 Grad. In der Nacht kühlt die Luft ab auf 18 bis 12 Grad. Stellenweise bildet sich Nebel. Morgen ist es sonnig bei nur lockeren Wolken bei Höchstwerten von 28 bis 34 Grad. Die weiteren Aussichten: am Freitag und Samstag viel Sonnenschein bei bis zu 37 Grad und vor allem nachmittags und abends heftige Hitzegewitter. Die Zeit 15.04 Uhr.
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5: 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Herzlich willkommen. Kommen Sie mit auf einen Sommerturn in den Norden. Es geht in die Schären, Fjorde und Lagunen Skandinaviens. Das Meer, so heißt jetzt erst einmal das Klavierstück des finnischen Komponisten Selim Palmgren.

Rollwellen und Gischt, alles kommt hier vor. Das Meer, so heißt eines der bekanntesten Klavierstücke des finnischen Pianisten und Komponisten Selim Palmgren. Er nutzt die gesamte Bandbreite des Klaviers, um die Urgewalt des Meeres darzustellen. Am Klavier war für uns Izumi Tateno. Zurzeit ist die Ostsee vor der finnischen Küste bestimmt etwas ruhiger. Schließlich steht der Sommer vor der Tür. Und an den Küsten der nordischen Länder sind die Sommerabende besonders schön, hell und lang. Zur Mittsommernacht starten wir zu einem entspannten Turn in den Norden. An den Küsten Skandinaviens soll es entlang gehen. Mit Musik von Sibelius bis Grieg geht die Fahrt durch die Schärengärten Finnlands und Schwedens. In den norwegischen Fjorden wird kurz der Anker gesetzt. Am Horizont grüßen die grünen Weiden der Färöerinseln. Angenehm entspannen lässt es sich am Ende im warmen Wasser der blauen Lagune auf Island. Im Moment ist es noch früher Tag im finnischen Meerbusen, wo unser Turn startet. Bald werden wir an der Südküste Finnlands anlegen, wo uns Jean Sibelius zu einem kleinen Sommerfest einlädt. Jetzt liegt aber noch dichter Morgennebel über der See, so dass die Küste nur schemenhaft zu erkennen ist. Ein nebliger Morgen, so heißt das erste Stück aus der Orchestersuite Meeresbilder von Uno Klami. Es spielt das finnische Radio-Sinfonieorchester unter der Leitung von Leif Segerstam.

Soweit die Musik, die Jean Sibelius an einem schönen nordischen Sommertag geschrieben hat. 1888 verbrachte der 23-jährige angehende Komponist die Sommermonate mit der Familie im Kurort Loviisa, direkt an der Küste des finnischen Meerbusens. Mit seinen Geschwistern brachte Sibelius das frisch komponierte Klaviertrio in C-Dur auch gleich zur Aufführung. Heute trägt es den Beinamen Loviisa. Wir hörten den zweiten Satz daraus mit Jaakko Kussisto, Marco Ylönen und Volker Gräsbeck. Kaisers Klänge. Wir sind an den Küsten Skandinaviens und Nordeuropas unterwegs und da zieht es uns jetzt weiter Richtung Schweden. Hier ist die Küstenlandschaft von den Schären geprägt, den kleinen, von den Gletscherströmen am Ende der letzten Eiszeit geschliffenen Felseninseln. Zu Tausenden erheben sie sich aus dem Wasser. Auch Stockholm, die schwedische Hauptstadt, verteilt sich über zahlreiche Schären, Inseln und Halbinseln. In Stockholm geboren wurde der Komponist Hugo Alfvén. Schon als Jugendlicher verbringt er die Sommer mit seiner Familie häufig in den Schären. Das Meer und die Schären werden immer wieder zum Inhalt seiner musikalischen Schöpfungen. Seine zweite Sinfonie bringt ihm den Durchbruch als Komponist, ein romantisch-orchestrales Klangbild vom Meer. Komponiert hat er sie größtenteils auf seinem Segelboot. Die Schärenwelt aber inspiriert Hugo Alfvén in besonderer Maße. Ihr widmet er nicht nur eine sinfonische Dichtung und eine Sinfonie, seine vierte, sondern darüber hinaus auch den dreisätzigen Klavierzyklus Bilder aus dem Schärengarten. Diese pianistischen Klangimpressionen sind eine ganz besonders intensive Erinnerung an den Stockholmer Schärengarten und die Sommer, die der Komponist dort verbracht hat. Peter Fries Johansson spielt daraus den dritten Satz, den Wellengesang, und danach gibt's dann doch mal einen kleinen Seesturm.

Nordische Meereslandschaften malt der schwedische Komponist Kurt Atterberg in seiner dritten Sinfonie. Sie trägt den Titel Westküstenbilder. Der zweite Satz zeigt einen heftigen Meeressturm. Auch die Ostsee vor Schwedens Küste kann rau sein. Am Ende aber beruhigt sich die See und wir haben den skandinavischen Sommer zurück. Die Radiophilharmonie Hannover des NDR und ihr Dirigent Ari Rassilainen brachten Atterbergs Meeresbilder zum Klingen. Uns hat der Sturm auf die andere Seite Skandinaviens verschlagen, in die Nordsee, nach Norwegen, an einer der atemberaubendsten Küstenlandschaften Europas. Die norwegischen Fjorde sind die längsten ihrer Art in der ganzen Welt. Der Hardanger Fjord befindet sich südlich von Bergen, Norwegens zweitgrößter Stadt. 179 Kilometer weit zieht er sich ins Land hinein, umrahmt von hohen, im Sommer teilweise noch schneebedeckten Bergen. An der engsten Stelle ist der Hardanger Fjord nur einen Kilometer breit, dafür ist er aber ziemlich tief, bis zu 800 Meter. Sogar Kreuzfahrtschiffe kommen da noch durch. Von hier stammt das norwegische Nationalinstrument, die Hardanger Fiedel. Und hier, an den Ufern des Fjordes, lebte auch der Komponist Geir Tveit. Die norwegische Folklore hat ihn begeistert. Er sammelte Volkslieder und bearbeitete sie, vor allem die aus seiner Heimatregion. Und natürlich hat Tveit auch Konzerte für die Hardanger Fiedel geschrieben. Eines davon trägt den Titel »Drei Fjorde«. Der erste Satz ist ein musikalisches Porträt des Hardanger Fjords. Den spielen jetzt für uns das Philharmonische Orchester Bergen und sein Dirigent Eivind Odland an der Hardanger Fiedel Ragnhild Hemsing.

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Zur Mittsommernacht sind wir an den Küsten der nordischen Länder unterwegs. Und eben begrüßte uns Edvard Grieg mit dem sehr sommerlichen Allegretto Grazioso aus seinen symphonischen Tänzen über norwegische Motive. Gespielt wurden sie von Neeme Järvi und den Göteborger Sinfonikern. Weil der Norden gerade im Sommer so schön ist mit seinen langen Tagen und den hellen Nächten, fahren wir jetzt weiter Richtung Nordwest, über die Grenzen der Nordsee hinaus und hinein ins europäische Nordmeer. Die nächste Inselgruppe, auf die wir da treffen, das sind die Färöer. Sie sind ein autonomer Teil des Königreichs Dänemark, ähnlich wie Grönland, aber sie sind viel kleiner. Kein Punkt auf den insgesamt 18 Inseln ist weiter als 5 Kilometer vom Meer entfernt. Schon von weitem leuchtet den herannahenden Schiffen das satte Grün der färöischen Weiden entgegen. Häufige Regen und Nebel liefern die notwendige Feuchtigkeit dafür. Grün sind hier aber auch viele Häuser, denn die traditionellen Färöerbauten haben Grasdächer. Das hält im Winter schön warm, im Sommer kühl und schützt vor den heftigen Atlantikwinden. Im Frühjahr 1927 begibt sich der dänische Komponist Carl Nielsen in einem Orchesterstück auf eine Fantasiereise zu den Färöerinseln. Geschrieben hat er die Musik für ein Benefizkonzert, das in Kopenhagen zugunsten der Färöer stattfindet. Den entscheidenden Moment der Musik beschreibt Nielsen selbst mit den Worten: Einige Leute an Bord scheinen nun Land zu sehen. Eine Fanfare verkündet es, aber der Nebel verhüllt die Sicht und es wird wieder still. Dann erheben sich Vogelrufe und das Land taucht vor uns auf. Die Musik wird lauter und ernster und mündet in eine färöische Melodie.

Städtelil, so heißt eine Ballade von den Färöerinseln. In den Sälen der Inselhauptstadt Tórshavn erklingt sie traditionellerweise beim Tanzen. Zum Tanz aufgespielt hat soeben das Danish String Quartet. Eine weitere traditionelle Melodie von den Färöerinseln erklang zuvor in Carl Nielsens Fantasiereise, gespielt vom Sinfonieorchester des Dänischen Rundfunks und dirigiert von Thomas Dausgaard. Kaisers Klänge unterwegs in den Meeren Nordeuropas und jetzt geht's noch weiter rauf Richtung Norden, denn ein Land fehlt noch auf unserer Nordlandroute, die Insel, auf der wir die Mittsommernacht erleben wollen, Island. Der bekannteste isländische Komponist dürfte heutzutage Jón Leifs sein. Viele seiner Orchesterwerke konnten aufgrund ihrer Monumentalität erst lange nach seinem Tod 1968 in Island aufgeführt werden. In seiner Orchesterouvertüre Landkennung beschreibt Jón Leifs den Moment, in dem für den Reisenden, der sich Island mit dem Schiff nähert, die Insel am Horizont auftaucht. Dazu singt der Chor, da erhebt sie sich, unsere Königin, mädchenhaft aus der Tiefe, ein Diadem aus Schnee über ihrer edlen Stirn. Wir hören das mit dem Faustbreithyr Male Choir und dem Iceland Symphony Orchestra unter Leitung von Hermann Bäumer.

Im Spätmittelalter entstanden auf Island die sogenannten Rímur-Gesänge, epische Balladen, die von den Skalden, den höfischen Dichtern Islands, geschrieben wurden. Und das eben war eine recht frohsinnige Rima, das ist die Einzahl von Rímur, wie sie in den nordischen Sommer passt. Lass es laut und fröhlich erklingen, so sang auf Isländisch das schwedisch-norwegische Gesangstrio Medieval. Wir sind am Ziel unserer Nordlandreise angekommen. Unser sommerlicher Turn hat uns bis nach Island geführt. In der blauen Lagune können wir die Mitsommernacht genießen. 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Und wie feiert man in Island die Mitsommernacht? Man tanzt zwar nicht mit Blumenkränzen im Haar um die Mitsommerstange wie in Schweden, aber getanzt wird natürlich auch. Und das nicht nur von den Menschen bei einem der zahlreichen Midnight Sun Festivals, sondern natürlich auch von den Elfen, die auf Island doch immer so eine wichtige Rolle spielen. Der isländische Volksglaube besagt, dass in der Mitsommernacht die Elfen tanzen. Und die Robben an den Stränden streifen ihre Häute ab, um als Menschen verkleidet mitzutanzen. Die isländische Sopranistin Arndís Halla lädt jetzt noch ein zum modernen Elfentanz. Er beruht auf einem alten Volkslied. Nils Kaiser sagt Tschüss für heute.

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3: 16 Uhr. EU-Parlament stimmt Abschiebezentren in Drittstaaten zu. Die meisten Menschen in Deutschland zahlen inzwischen ohne Bargeld. Einschränkungen auf der Zugstrecke zwischen Halle und Kassel. Das Wetter in Südhessen meist sonnig, im Norden etwas Regen bis 30 Grad. Mein Name ist Mike Oeske. Das Europaparlament hat den geplanten Abschiebezentren in Ländern außerhalb der EU zugestimmt. Dorthin sollen abgelehnte Asylbewerber gebracht werden, die nicht in ihre Herkunftsländer zurück können. Aus Straßburg ARD-Korrespondentin Sabrina Fritz.
4: Die Abstimmung war von lauten Zwischenrufen begleitet. Ein Teil der rechten Abgeordneten rief, send them back, schickt sie zurück. Der gemäßigte Teil des Parlaments antwortete, schämt euch. Das sogenannte Abschiebegesetz wurde mit großer Mehrheit angenommen. Da Grüne und SPD nahezu geschlossen dagegen waren, wurde das Gesetz von Konservativen, also CDU, CSU und rechten Parteien gemeinsam verabschiedet. Es sieht vor, dass Menschen, die sich ohne rechtliche Grundlage in der EU aufhalten, in sogenannte Rückführungszentren abgeschoben werden können. Diese sollen hauptsächlich in Afrika entstehen.
3: Zum Abschluss des G7-Gipfels im französischen Evian haben die Krisen im Nahen und Mittleren Osten die Staats- und Regierungschefs weiter beschäftigt. Bundeskanzler Merz begrüßte das geplante Rahmenabkommen zwischen den USA und dem Iran.
5: Dieser Vereinbarung müssen nun auch weitere Verhandlungen folgen, insbesondere eine zweite Verhandlungsrunde. Wir sind uns über das Ziel völlig einig. Die Straße von Hormuz muss ohne jede Einschränkung offen sein, ohne Wenn und Aber. Und Iran muss sein Nuklearprogramm dauerhaft und nachweisbar beenden.
3: Merz sagte weiter, Deutschland werde helfen. Das könne auch ein militärisches Engagement in der Straße von Hormuz beinhalten. Ein entsprechendes Mandat werde die Bundesregierung dem Bundestag gegebenenfalls vorschlagen. Bargeld verliert in Deutschland weiter an Bedeutung. Wie eine Studie der Bundesbank zeigt, haben Verbraucher letztes Jahr bundesweit zum ersten Mal häufiger bargeldlos bezahlt als mit Scheinen und Münzen. ARD-Reporterin Ursula Mayer.
6: Laut Studie beglichen Verbraucher 55% aller erfassten Einkäufe, vor allem mit der Girokarte und anderen Debitkarten sowie mit dem Smartphone und der Smartwatch. Im Internet war der US-Zahlungsdienstleister PayPal sehr verbreitet. Dagegen wurde nur für 45% aller Zahlungen Bargeld verwendet. Das waren 6% weniger als bei der letzten Studie im Jahr 2023.
3: Im vergangenen November hat es in Gießen massive Proteste gegen eine AfD-Veranstaltung gegeben. Dabei kam es auch zu Zusammenstößen zwischen Demonstranten und der Polizei. Jetzt hat die Polizei eine Zwischenbilanz zu ihren Ermittlungen gezogen. Demnach sind bis jetzt mehr als 200 Verfahren eingeleitet worden. Meist geht es dabei um Landfriedensbruch, Körperverletzung und Angriffe auf Polizeibeamte. Rund 20 Verfahren richten sich aber auch gegen Polizisten selbst, etwa wegen des Verdachts auf Körperverletzung im Amt. Bahnreisende, die zwischen Halle und Kassel unterwegs sind, müssen sich ab Juli auf Einschränkungen einstellen. Grund sind laut der Deutschen Bahn Sanierungsarbeiten auf der Strecke über Nordhausen. Deshalb komme es abschnittsweise zu Streckensperrungen. Die stark befahrene Strecke wird seit 2024 saniert. In 2 Jahren soll alles fertig sein. Das waren die Nachrichten. Das Wetter. In Südhessen scheint oft die Sonne. Im Norden gibt es vereinzelt etwas Regen. Die Temperaturen erreichen 22 bis 30 Grad. In der Nacht kühlt die Luft ab auf 18 bis 12 Grad. Stellenweise bildet sich Nebel. Morgen ist es sonnig bei nur lockeren Wolken bei Höchstwerten von 28 bis 34 Grad. Die weiteren Aussichten: am Freitag und Samstag viel Sonnenschein bei bis zu 37 Grad und vor allem nachmittags und abends heftige Hitzegewitter. Die Zeit 16.04 Uhr.
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7: Mit Alfaubitz, schön, dass Sie dabei sind.

Michael Erxleben und sein neues Berliner Kammerorchester mit einer Bach-Bearbeitung von Ottorini Respighi, die Allemande und das Allegro Moderato aus der Sonate E-Moll. Aus Alt mach neu, schön arrangiert und diese Geige so warm, man möchte meinen, Michael Erxleben hat die Bratsche gespielt bei dieser Aufnahme. Bis sechs gibt es hier jede Menge Wort und Musik. Wir erinnern an die Flucht von Ballettstar Rudolf Nureyev vor 40 Jahren. Wir gehen in die Kunsthalle Baden-Baden und blühen auf. Und wir reden über das Wiesbadener Stadtmuseum, nicht zu verwechseln mit dem Landesmuseum. Das Wiesbadener Stadtmuseum bezieht ein Kaufhaus in der Innenstadt und wie das ist und ob das so bleiben könnte, das bespreche ich in genau einer Stunde mit Sabine Philipp, der Direktorin des Stadtmuseums Wiesbaden. Und gleich Informationen dazu, wie die literarische Welt auf den Wegzug der S. Fischer Verlage aus Frankfurt reagiert.

0: Musik von Oscar Lorenzo Fernandez, gespielt von Clelia Irusun. Und wir gucken nach Frankfurt. Die Ankündigung der S. Fischer Verlage aus dem Haus in der Frankfurter Hedderichstraße in Sachsenhausen am Südbahnhof nach Berlin umzuziehen, die hat sehr für Aufregung gesorgt. Die Reaktionen sind unterschiedlich und werfen durchaus ein neues Licht auf diese schwierigen wirtschaftlichen Verhältnisse, in der sich die deutsche Verlagsbranche bewährt. Die Umwälzungen sind enorm, Fehlentscheidungen seien hausgemacht. Das hören wir gleich im Bericht von Jan Tussing über den Wegzug des S. Fischer Verlags aus Frankfurt. Und der Beginn mit einem kräftigen Statement des Gründers der Frankfurter Verlagsanstalt, Joachim Unseld.
1: Ein herber Nackenschlag für Frankfurt. Ein absolut herber Nackenschlag.
2: So kommentiert der Chef der Frankfurter Verlagsanstalt, Joachim Unseld, die Entscheidung des S. Fischer Verlags, den Standort Frankfurt zu verlassen.
1: Also das ist wirklich unglaublich traurig für Frankfurt.
2: Joachim Unseld ist Sohn des berühmten Surkamp-Chefs Karl Siegfried Unseld und hat 2010 den Wegzug des Frankfurter Surkamp-Verlags von Frankfurt nach Berlin hautnah miterlebt.
1: Gründe. Gut, ich habe das Ganze ja mit Surkamp leidvoll miterlebt. Natürlich geht es darum, Mitarbeiter sozusagen zu reduzieren. Natürlich geht es darum, den Verlag neu aufzustellen.
2: Neu aufstellen heißt im Klartext Kosten senken, denn die sind außer Kontrolle. Für den Verleger Wolfgang Ferchel sind die Probleme in der Verlagsbranche allerdings hausgemacht. Der ehemalige Programmchef des Eichborn Verlags sieht die Versäumnisse bei der Verlagsbranche selbst.
3: Früher kostete ein Hardcover-Roman von, sag ich mal, 288 Seiten 36 D-Mark. Also er müsste seit Jahren 36 Euro kosten. Gucken Sie mal, es kostet wahrscheinlich bis heute kein einziger Roman, selbst von wirklich Markenartikelautoren 36. Das hat die Branche versäumt, nicht gestern, sondern wirklich vorgestern.
2: Für Ferchel kämpfen alle Verlage mit ihren Fehlentscheidungen der vergangenen 20 Jahre. Niemand wollte den Lesern damals nach der Euro-Umstellung höhere Preise zumuten. Und das räche sich jetzt, so Ferchel, zumal Verlage auch mit wegbrechender Nachfrage kämpfen.
3: Und das ist mit ein Grund, warum sie den Transformationsprozess sehr viel schmerzhafter durchleidet, weil man jetzt natürlich in einer ja preissensiblen, jetzt auch in den letzten Jahren Inflation, natürlich noch mehr Angst hat, Leser zu verlieren, wenn man jetzt nochmal entschlossen mit den Preisen hochgeht.
2: Verlage stecken also in einer Zwickmühle. Personalkostenabbau ist das Gebot der Stunde. Neben dem Kostendruck in der Verlagsbranche spielt für den Frankfurter Verleger Joachim Unseld aber auch die Geschäftsführung des S. Fischer Verlags selbst eine wichtige Rolle im Umzug nach Berlin. Der verlegerische Geschäftsführer Oliver Vogel habe immer schon klargemacht, dass er nicht aus Berlin wegziehen werde. Auch deshalb habe sich der Fischer Verlag für Berlin entschieden. Und gegen Frankfurt.
1: Die einstige, also nach dem Zweiten Weltkrieg, Stadt des Buches, wo irgendwann dann angefangen hat, Hamburg, München, Frankfurt den Rang abzulaufen. Und jetzt ist eigentlich nichts mehr da, außer der Frankfurter Buchmesse natürlich.
0: Die Frankfurter Buchmesse, darüber haben wir ja gestern an dieser Stelle gesprochen mit Alf Menzer, unserem Mann, der diese Verlagslandschaft gut betreut und beobachtet, auch die Buchmesse wackelt, sagt er. Wir werden es sehen. Und die Worte von Joachim Unseld, dass es ein herber Nackenschlag für Frankfurt ist, dass die S. Fischer Verlage weggeht. Was ist da Trost? Vielleicht Brahms.

Ob Sie es glauben oder nicht, danach habe ich mal geklatscht in der alten Oper. Das ist aber erst der dritte Satz. Doch der vierte folgt sogleich und es haben mir tatsächlich einige nachgetan und es war sehr, sehr peinlich für einen Kulturredakteur, das getan zu haben. Man klatscht nicht zwischen den Sätzen. Okay, die Deutsche Kammerphilharmonie dirigierte hier bei dieser vierten Sinfonie den dritten Satz von Johannes Brahms' Paavo Järvi, auch in Frankfurt ein guter alter Bekannter. Genauso wie die Wurst. Um die geht's nämlich bei uns morgen früh in HR2 hingehört. Es geht um die Wurst, haben die Kollegen getitelt. Ja, aber was denn für eine? So eine ganz billige, nicht besonders leckere aus dem Blisterpack oder die vom Metzger, dem man in die Augen guckt und sagt, sind die Schweinchen auch wirklich draußen gewesen? Das glaubst du doch wohl selber nicht. Oder vielleicht die Ahlewurst aus Nordhessen. Die ist ja geografiegeschützt, also das ist hart definiert, woher die kommen darf, nämlich nur aus einigen Landkreisen in Nordhessen. Also, Sommerzeit ist Grillzeit, Fußballzeit ist Grillzeit. Es gibt Menschen, die essen sie mit Senf, es gibt Menschen, die essen sie mit Ketchup, egal. Und wir wollen von Ihnen wissen, welche Wurst steht für Ihre Heimat? Wir haben viele Hessen, die von woanders herkommen, also erzählen Sie es uns. Wir freuen uns, wenn Sie erzählt, was Sie in den Niederlanden, in Tschechien oder in Österreich für eine Wurst essen. Oder sind Sie ein Mensch, der nur die guten Frankfurter aus dem Glas nimmt? Erzählen Sie es uns. Morgen früh geht's hier um die Wurst, ab 7 in HR2 hingehört. Und dann wollen wir es wissen. Rufen Sie an 069. 155, Durchwahl 2225. Also Frankfurt 069 155 2225 oder schreiben Sie eine Mail, da gibt es auch keine Fettflecken auf dem Papier. hr2@hr.de. Es geht um die Wurst. Was ist Ihre Lieblingswurst? Und nehmen Sie es genau mit dem Bio-Siegel.

0: Man könnte ihn den Gott der Blockflöte nennen. Aktuell Moritz Steger hier mit seiner Altblockflöte in G mit einem Stückchen von Johann Adolf Hasse, begleitet von Mauro Valli am Violoncello Piccolo und David Bergmüller an der Theorbe und das Cembalo als Basso Continuo, wenn man so will, Naoki Kitaya. Johann Adolf Hasse und Moritz Steger, eine wunderbare Gemeinschaft. Genauso wie die Idee in Baden-Baden, eben keine zeitkritische Kunst zu zeigen, sondern Blumen. Warum nicht? Und dann nennt man es Englisch Bloom Up, also blühe auf. Und es gibt dann zeitgenössische Kunst zu sehen oder historische Objekte oder beides. Marie-Dominique Wetzel war für uns in Baden-Baden. Das ist doch ein schöner Ausflug.
1: Die Ausstellung beginnt mit einem Augenzwinkern. Im großen Saal der staatlichen Kunsthalle Baden-Baden stehen, etwas verloren, 5 alte Bauernschränke aus dem Schwarzwald. Also das, was man erwartet von einem badischen Landesmuseum, das ja für die nächsten 5 Jahre sozusagen als Untermieter in die Kunsthalle eingezogen ist. Die mit vielen Blumen verzierten Schränke gehörten im 19. Jahrhundert zur Mitgift wohlhabender Schwarzwälder Bauernfamilien. Liebe spielte damals bei den Hochzeiten wohl kaum eine Rolle und deswegen hat das Künstlerpaar Petrit Halilai und Alvaro Urbano als Kontrapunkt und Zeichen seiner Liebe 2 riesige Blumen gestaltet, die jetzt im großen Saal über den Schränken schweben. Ein Beispiel dafür, wie diese Ausstellung funktioniert. Alte kulturhistorische Objekte werden von zeitgenössischen Künstlerinnen und Künstlern neu befragt und regen zu neuen Arbeiten an, erklärt Kuratorin Christina Lehnert.
2: Uns war ganz wichtig, dass wir Dialoge schaffen. Und das haben wir dadurch erreicht, dass wir Raum für Raum gearbeitet haben. Also wir haben 9 Räume in der Kunsthalle, haben 9 künstlerische Positionen eingeladen und die sind in einen wirklich intensiven Dialog gegangen mit den ausgewählten oder vorgeschlagenen Werken aus dem Landesmuseum.
1: Die norwegische Künstlerin Sissel Tolas hat sich zum Beispiel das sogenannte Dorotheenfenster von Hans Baldung Green ausgesucht. Laut der christlichen Heiligenlegende wurde der heidnische Bräutigam von Dorothea durch himmlischen Blumenduft zum Christentum bekehrt. Sissel Tolas forscht schon lange zu Gerüchen und kreierte eigens einen passenden Blumenduft zur Dorotheenlegende, der in der Ausstellung aus kleinen weißen Sitzhockern strömt. Auch die Künstlerin Ketuta Alexi Mesrischwili hat sich aus der Sammlung des Badischen Landesmuseums ein christliches Kunstwerk ausgesucht. Es ist eine Holzskulptur aus dem späten 14. Jahrhundert, eine Pietà, also Maria, die den toten Körper ihres Sohnes Jesus in den Armen hält und betrauert. Aber Maria trägt hier nicht, wie sonst meist üblich, einen blauen Umhang über dem Kopf, sondern einen weißen mit vielen roten Rosen und Tulpen darauf, wie als Symbol der Liebe und des Lebens. Also, obwohl es eine Todesszene ist, glaube ich, dass hier eine gewisse Hoffnung drin steckt.
2: Hope in it.
1: An das Gefühl der Hoffnung und der Trauer konnte die georgische Künstlerin gut anknüpfen. Denn seitdem sowjetische Truppen im Frühling 1989 friedliche Proteste in Tiflis blutig niedergeschlagen haben, gelten dort rote Tulpen als Symbol des Widerstands. Ketuta Alexi Mesrischwili hat deswegen neben die spätmittelalterliche Pietà ihre experimentellen Fotoarbeiten mit Tulpenmotiven gehängt. Museumsdirektor Eckart Köhne sieht die Sammlung aus dem Badischen Landesmuseum nicht nur als Inspirationsquelle für zeitgenössische Kunstwerke, sondern er betont, dass die historischen Objekte durch die Ausstellung in ein anderes Licht gerückt und aufgewertet werden.
3: Als kulturgeschichtliches Museum kontextualisiert und erklärt man sehr viel. Hier ist es der Dialog mit der Kunst, das heißt, die Objekte sind auch ästhetisch ganz anders wahrnehmbar. Ich finde es ausgesprochen spannend und es tut den Objekten auch wirklich gut, mal so gesehen zu werden. Und es gibt auch für uns neue Perspektiven auf die eigene Sammlung.
1: Doch nicht alle 9 Dialogräume funktionieren gleich gut. Oft ist der Bezug zu lose oder zu gewollt. Alles in allem aber ein interessantes Experiment. Diesmal hat der Dialog zwischen alt und neu gut funktioniert. Bei den folgenden Ausstellungen wird sich zeigen, ob das Konzept, wie geplant, dauerhaft trägt.

0: Ein Divertimento von Mozart fängt so an in F-Dur und es spielten die Archi di Santa Cecilia unter Luigi Piovano. 16.37 Uhr.
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0: Stammt heute von Ludwig Tieck und wird gelesen von Sarah Grunert.
2: Liebe denkt in süßen Tönen, denn Gedanken stehen zu fern. Nur in Tönen mag sie gern alles, was sie will, verschönen. Wenn im tiefen Schmerz verloren alle Geister in mir klagen und gerührt die Freunde fragen, welch ein Leid ist dir geboren, kann ich keine Antwort sagen. Ob sich Freuden wollen finden, Leiden in mein Herz gewöhnen, Geister, die sich liebend binden, kann kein Wort niemals verkünden. Liebe denkt in süßen Tönen. Warum hat Gesangessüße immer sich von mir geschieden? Zornig hat sie mich vermieden, wie ich auch die Holde grüße. So geschieht es, dass ich büße, Schweigen ist mir vorgeschrieben. Und ich sagte doch so gern, was dem Herzen sei sein Lieben. Aber stumm bin ich geblieben, denn Gedanken stehen zu fern. Ach, wo kann ich doch ein Zeichen meiner Liebe ew'ges Leben mir nur selber kundzugeben, wie ein Lebenswort erreichen? Wenn dann alles will entweichen, muss ich oft in Trauer wähnen, Liebe sei dem Herzen fern. Dann weckt sie das tiefste Sehnen. Sprechen mag sie nur in Tränen, nur in Tönen mag sie gern. Will die Liebe in mir weinen, bringt sie Jammer, bringt sie Wonne, will sie Nacht sein oder Sonne, sollen Glückessterne scheinen? Tausend Wunder sich vereinen, ihr Gedanken schweiget stille, denn die Liebe will mich krönen, und was ich an mir erfülle, weiß ich das, es wird ihr Wille. Alles, was sie will, verschönen.

Das schöne Mädchen aus Perth spielte das Orchestre Symphonique de Montréal unter Charles Dutoit, komponiert von Georges Bizet nach einem Text von Walter Scott. Da ist der Brite zu hören. 16.42 Uhr ist es. Eine Meldung zum Augenzwinkern vom Bachfest Leipzig. Da hat nämlich Harald Schmidt, wir erinnern uns, der Entertainer, heute beim Bachfest sein Debüt gegeben. Er ist nämlich ausgebildeter Organist, wusste man nicht, und er stellte sich bei einem Gesprächsformat mit dem Bachfest-Intendanten Michael Maul den Tastaturen und, wie nennt man unten, die Pedale und die restlos ausverkaufte Veranstaltung in der evangelisch-reformierten Kirche stand unter dem Titel Herrscher des Himmels, erhöre das Lallen aus dem Leben eines C-Organisten. Also er hat einen C-Schein, der Harald Schmidt. Immerhin, als junger Mann hat er seine C-Prüfung für Kirchenmusik tatsächlich in der Musikschule im baden-württembergischen Rottenburg am Neckar abgeschlossen. Und von ihm ist überliefert, dass Bach ein Workaholic aus Thüringen sei. Und Michael Maul, der Intendant des Bachfests, sucht nach eigenen Angeben ständig nach Gästen, die in einem gewissen Grade Bach bekloppt sind. Das Bachfest noch bis Sonntag.

0: Die Fantasie aus der Bratschensonate Opus 11 Nummer 4 von Paul Hindemith mit Cindy Mohamed und Julien Quentin am Klavier. Da haben wir ja die Bratsche in dieser Sendung. Wie schön. Sein Instrument war sein Körper. Und der Ausdruck, man findet bei YouTube noch wunderbare uralte Schwarz-Weiß-Videos, sind sagenhaft. Der Ausdruck ist sagenhaft gewesen. Es geht um den Ballettstar Rudolf Nureyev. Wir erinnern jetzt daran, dass er heute vor 65 Jahren seine erste Tournee im Westen dazu nutzte, spektakulär zu fliehen. Er bittet um politisches Asyl in Paris. Annika Teuschel.
1: Paris, Flughafen Le Bourget, 17. Juni 1961. Ein junger Mann, drahtig, sportlich, elegant, springt in letzter Sekunde über eine Absperrung, sprintet direkt in die Arme zweier französischer Gendarmen und bittet um politisches Asyl. Es ist Rudolf Nureyev, der sowjetische Star-Tänzer, der seine erste Tournee in den Westen zur spektakulären Flucht nutzt. Die Schergen des KGB sehen konsterniert zu und sind machtlos. Französisches Hoheitsgebiet. Hier hat weder der Geheimdienst noch der sowjetische Botschafter das Sagen. Er hat sie alle ausgetrickst. Was war geschehen? Nureyev, der Star des Kirov-Balletts, hat gerade eine Reihe fulminanter Gastspiele absolviert. Eigentlich wollten die ängstlichen Funktionäre ihn gar nicht ausreisen lassen. Ihren grandiosen, aber aufmüpfigen, wenig pflegeleichten Supertänzer. Doch Paris, Frankreich, ganz Westeuropa fiebert seinen Auftritten entgegen. Und die Sowjets können sich keine Blamage leisten. Sie müssen ihn schicken, ihren prominenten Exportschlager. Es tobt der Kalte Krieg. Siegertypen wie Juri Gagarin, Larissa Latynina oder eben Nureyev sollen die ideologische Überlegenheit des Kommunismus leibhaftig zur Schau stellen.

0: Nureyev tanzt die Solopartien in La Bayadère, Dornröschen, Schwanensee. Und er genießt Paris. Praktisch in jeder freien Minute und trotz ständiger Bewachung. Nureyev trifft sich mit ausländischen Kollegen, mit Fans, streift durch das Nachtleben, diniert im legendären De Margaux, stöbert durch Buchhandlungen und Boutiquen. Er will weg aus der grauen Tristesse der sowjetischen Realität. Er will frei sein, als Mensch und als Künstler. Das ist zu viel für die Bonzen um die Kulturministerin Jekaterina Furtseva. Als die Kirov-Truppe nach ihrem Paris-Gastspiel nach London weiterfliegt, wird Nureyev kurzerhand nach Moskau zurückbeordert. Auf der Gangway in Le Bourget wird ihm klar, wenn er diese Chance nicht nutzt, bleibt er hängen in den Mühlen des Systems. Mit seinem Sprung in die Freiheit gelingt Rudolf Nureyev die Flucht. Was folgt, ist die größte Ballettkarriere des 20. Jahrhunderts.
1: Annika Teuschel berichtete in diesem Was heute geschah über die Flucht von Rudolf Nureyev in Paris. Er starb 32 Jahre später in dieser Stadt.

Cyprien Cazaris mit dem Tourbillon von Adolf Gutmann, der Wirbelwind, zu finden in sehr guten Armbanduhren. Das ist das Ding, was immer hin und her saust und für den Gleichlauf sorgt. In auch mancher Standuhr ist es zu sehen, oft hinter einem Stülpglas. Wir hören noch ein wenig aus dem Klavierquintett Opus 40 der Louise Farranque mit dem Piatti-Quartett und Emmanuel Despard am Klavier. Dann der Tipp, dann die Nachrichten, dann geht's hier weiter mit den weiteren Aussichten auf das Stadtmuseum Wiesbaden. Das ist auf dem Marktplatz in der Nähe der Tiefgarage, formulieren wir es mal höflich, und es will umziehen. Was wird daraus? Ist das eine Zukunft, ins Kaufhaus zu ziehen, in der Langgasse? Das beantwortet gleich Sabine Philipp, die Direktorin des Stadtmuseums Wiesbaden, und macht uns Lust auf eine Ausstellung, die einem Bauhausdirektor huldigt, Christian Dell, der mehr als Lampen gemacht hat. In einer Viertelstunde hier in HR2 Kultur.

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3: 17 Uhr. G7-Staaten wollen Abhängigkeit von Chinas Rohstoffen abbauen. EU-Parlament stimmt Abschiebezentren in Drittstaaten zu. Krösche bleibt Sportvorstand bei Eintracht Frankfurt. Das Wetter in der Nacht 18 bis 12 Grad, morgen sonnig bis 34 Grad. Mein Name ist Mike Oeske. Die führenden westlichen Industrienationen wollen in Zukunft wirtschaftlich weniger abhängig sein von Ländern wie China. Das haben sie beim G7-Gipfel in Frankreich beschlossen. In einer Erklärung heißt es, um das Risiko der Erpressbarkeit zu verringern, solle es Obergrenzen für die Einfuhr bestimmter Rohstoffe geben. Ein konkretes Ziel ist zum Beispiel, dass die Abhängigkeit von Lieferanten außerhalb der G7 und ihrer Partnerländer bei seltenen Erden bis 2030 auf unter 60% sinkt. Das Europaparlament hat den geplanten Abschiebezentren in Ländern außerhalb der EU zugestimmt. Dorthin sollen abgelehnte Asylbewerber gebracht werden, die nicht in ihre Herkunftsländer zurück können. Aus Straßburg, ARD-Korrespondentin Sabrina Fritz.
4: Die Abstimmung war von lauten Zwischenrufen begleitet. Ein Teil der rechten Abgeordneten rief, send them back, schickt sie zurück. Der gemäßigte Teil des Parlaments antwortete, schämt euch. Das sogenannte Abschiebegesetz wurde mit großer Mehrheit angenommen. Da Grüne und SPD nahezu geschlossen dagegen waren, wurde das Gesetz von Konservativen, also CDU, CSU und rechten Parteien gemeinsam verabschiedet. Es sieht vor, dass Menschen, die sich ohne rechtliche Grundlage in der EU aufhalten, in sogenannte Rückführungszentren abgeschoben werden können. Diese sollen hauptsächlich in Afrika entstehen.
3: Gewerkschaften und andere Organisationen haben für heute zu einem Aktionstag gegen Kürzungen im Bildungsbereich aufgerufen. Auch in Hessen hat es Proteste gegeben, zum Beispiel an der Hochschule in Darmstadt. HR Hessen-Reporterin Petra Demand.
5: Rund 150 Studierende, Professoren und Professorinnen und auch Gewerkschaftsvertreter haben sich heute neben der Mensa der Hochschule Darmstadt versammelt. Die Studierenden befürchten zum Beispiel, dass der Sozialbeitrag des Semesterbeitrags von 103 auf 143 Euro steigen könnte. Sie fordern die Landesregierung auf, den Hochschulpakt zurückzudrehen und an die Bundesregierung richten sie die Forderung, das BAföG muss dringend reformiert werden.
3: 35 Jahre nach ihrem Nachbarschaftsvertrag haben Deutschland und Polen einander noch mehr Zusammenarbeit versprochen. Verteidigungsminister Pistorius unterzeichnet dazu heute in Warschau ein neues Militärabkommen. Gleichzeitig war der polnische Außenminister Sikorski zu Gast in Berlin. Bei einer gemeinsamen Pressekonferenz lobte Bundesaußenminister Wadefuhl das neue Abkommen.
6: Dieses Abkommen buchstabiert das aus, was uns beiden, lieber Radek, längst klar ist. Nur gemeinsam können wir im 21. Jahrhundert für Sicherheit für unsere Bürgerinnen und Bürger sorgen. Der vergangene Monat war in der Ukraine der tödlichste Monat für Zivilistinnen und Zivilisten seit 4 Jahren. Die andauernden Angriffe Russlands auf die Menschen zeigen, der Kreml wird nur zu Verhandlungen bereit sein, wenn wir gemeinsam den Druck auf Moskau erhöhen.
3: Markus Krösche bleibt Sportvorstand bei Fußball-Bundesligist Eintracht Frankfurt. Das berichten verschiedene Medien und deckt sich mit HR-Informationen. Demnach ist der Wechsel zum italienischen Club AC Mailand vom Tisch. In den letzten Tagen hatten vor allem italienische Medien darüber spekuliert. Krösche hat in Frankfurt noch einen Vertrag bis 2028. Das waren die Nachrichten. Das Wetter. In der Nacht klart der Himmel über Hessen auf, die Luft kühlt ab auf 18 bis 12 Grad, stellenweise bildet sich Nebel. Morgen scheint oft die Sonne bei nur ein paar lockeren Wolken, die Temperaturen steigen auf 28 bis 34 Grad. Die weiteren Aussichten: am Freitag und Samstag viel Sonnenschein bei bis zu 37 Grad und vor allem nachmittags und abends heftige Hitzegewitter. Die Zeit 17.04 Uhr.
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7: Mit Alfaubitz. Ich spreche auch nur wenig Italienisch, ich war aber schon mal in Italien. Genauso wie Felix Mendelssohn-Bartholdy.

Menschen aus Australien und Umgebung bilden das Australian Chamber Orchestra. Richard Tognetti, der auch viel dirigiert an der ersten Violine. Und dann gibt es dieses wunderbare Es-Dur-Oktett von Felix Mendelssohn Bartholdy. Wir hörten den dritten Satz daraus. 17.09 Uhr, noch viel los bis 18 Uhr hier in HR2 Kultur. Gleich spreche ich mit Sabine Philipp und eine der Fragen ist, was macht eine Schreibtischlampe im Museum? Und wo ist das Museum eigentlich, dieses Stadtmuseum Wiesbaden? Und wo würde es ja gerne sein? Das sind Fragen an Sabine Philipp. Die engagierte Museumsleiterin kämpft um ein Kaufhaus. Das werden wir gleich hören nach Raffo Blecharts Chopin. Ein Prälude in Astur von ihm.

0: In HR2 Kultur am Nachmittag sprechen wir mit Sabine Philipp, der Direktorin des Stadtmuseums Wiesbaden. Und ich grüße zum HR nach Wiesbaden. Schön, dass Sie da sind.
1: Ja, vielen Dank für die Einladung. Ich freue mich.
0: Frau Philipp, es stehen große Dinge an. Das Stadtmuseum zieht um. Oder zieht es nur zur Hälfte um? Erzählen Sie uns, was Sie da vorhaben.
1: Ja, das klingt, als wäre es schon ausgemacht, wie Sie das sagen. Das wäre schön, würde ich dem gerne direkt zustimmen. Aber tatsächlich ist es bisher eine Vision, seit 10 Jahren die erste wirkliche, konkrete Möglichkeit für das Stadtmuseum aus dem provisorischen historischen Marktkeller rauszukommen. Und die Idee ist eben in ein leerstehendes Kaufhaus in der Langgasse 5 bis 9 mitten in der Fußgängerzone zu stehen, das die Stadt vor 1,5 Jahren erworben hat und damit jetzt eben auch Gestaltungsfreiheit hat, was sie damit macht. Dieses ehemalige Kaufhaus wäre ideal für das Stadtmuseum, weil wir damit mit der Geschichte und den Geschichten der Bürgerinnen und Bürger der Stadt, der Region mitten ins Zentrum, in die Stadtgesellschaft hineinziehen könnten. Und wir haben da Laufkundschaft, wir sind sichtbar. Also das wäre eine tolle Idee. Eigentlich muss das passieren, weil ja auch der Leerstand in Wiesbaden nicht nur das eine Kaufhaus betrifft und ja kulturelle Belebung für die Innenstadt ja auch ein weicher Standortfaktor sind.
0: Jetzt wollen wir nochmal den feinen Unterschied machen. Stadtmuseum Wiesbaden, der Eingang ist direkt gegenüber vom Eingang vom Ratskeller. Es ist so ein bisschen im Tiefgeschoss, um es mal höflich auszudrücken.
1: Genau.
0: Und es ist nicht das Museum Wiesbaden, das ist was ganz anderes.
1: Genau.
0: Das ist größer und hat Kunst und Sie kümmern sich um die Geschichte der Stadt Wiesbaden, wie das schon im Namen hat. Jetzt machen Sie das alles im Rahmen des WDCs. Das müssen wir auch erklären, World Design Capital, Design als Werkzeug der Demokratie. Das ist ein großes Projekt im Rhein-Main-Gebiet. Frankfurt hat auch ganz viele Aktionen dazu. Und es geht um einen Mann, der demokratisches Design gemacht hat. Habe ich das richtig gesagt?
1: Ja, also das Stadtmuseum hat das Projekt zu Christian Dell angeregt und wir haben uns um die Aufarbeitung und Würdigung dieses modernen Industriedesigners gekümmert, der bisher wissenschaftlich noch ein bisschen wenig bearbeitet und gewürdigt war. Er stammt aus Offenbach, hat seine Silberschmiedlehre in Hanau absolviert und ist Werksmeister am Bauhaus in Weimar geworden und hat dann aber am Ende seine zweite der Lebenshälfte in Wiesbaden verbracht. Das ist die Brücke. Vom Silberschmied ist er zu einem Pionier des Industriedesigns geworden. Zum Serienprodukt hat er seine Produkte weiterentwickelt. Von der Einzelanfertigung kostbarer Vasen und Kannen bis hin zu eben seinen Lampen und Leuchten. Die sogenannte Kaiser-Idell-Lampe, die Kommissarslampe heißt sie auch. Und ja, da ist der Bogen zu World Design Capital da. Wie wollen wir leben und wie können wir unser Leben gestalten, um es besser zu machen? Und genau das hat Dell gemacht mit seinen Leuchten.
0: Jetzt wollen wir diese Lampe ein bisschen beschreiben. Sie haben es schon gesagt, Kommissarslampe. Also ich sehe Erik Ode, durfte ich als Kind schon gucken. Das ist diese schwarze Lampe und die hat so einen riesigen Fuß. Und der Fuß, nehme ich an, hat denselben Durchmesser wie die Lampe selbst. Ist sehr schwer. Die gibt's bis heute, man kann die kaufen.
1: Ja.
0: Und die kann man auch in leuchtend Orange kaufen, was ich ein bisschen Sakrileg finde, aber vielleicht hätte es Christian Dell gefallen. Und er hat diese Scherengitterlampen erfunden, die so kompakt an der Wand war und man konnte sie ruckzuck ziehen. Die hatte mein Vater in der Werkstatt, so eine.
1: Ja.
0: Und dann konnte er sich das ganz nah dran machen und das war gut beleuchtet, was er da gewerkelt hat. Frau Philipp vom Stadtmuseum Wiesbaden, ist ein Unterschied, ob man jetzt diese Räume neben der Tiefgarage bespielt oder ein Kaufhaus bespielen muss. Das sind ja ganz andere Flächendimensionen.
1: Also die Flächen machen uns keine Angst, im Gegenteil. Wir haben ja in dem Marktkeller tatsächlich nur eine beschränkte Ausstellungsfläche. Es gibt keine abgegrenzten Räume und Museen. Jeder Zuhörer, Zuhörerin kennt das, wenn er ins Museum geht. Man sieht ja auf der einen Seite die Dauerausstellung oder Sonderausstellungsbereiche, aber es gibt eben auch Werkräume für Schulklassen. Es gibt Veranstaltungsräume, wo dann große Eröffnungen, Vorträge stattfinden, Vortragssäle, ganz viele verschiedene Funktionsräume, abgesehen von den Büros, von Werkstätten, von Umschlagplätzen. Diese Flächen braucht man auch. Die sind jetzt momentan in anderen Gebäuden untergebracht. Man braucht ja auch ein kleines Museumscafé, man braucht einen Shop. Und für uns wäre auch ganz wichtig, um jetzt sehr nah an den Menschen zu sein, an der Stadtgesellschaft zu sein, dass man einen Eingangsbereich hat, der niedrigschwellig zugänglich ist, wo man noch keinen Eintritt zahlen muss, wo man sich einfach aufhalten kann, zusammenkommen kann, treffen kann, so wie wir das jetzt in dem Werkraum im Erdgeschoss in der Kaufhalle im ehemaligen Sportcheck ausprobieren. Ja, dass man da einfach schon mal Lust bekommen kann und erst im zweiten Schritt dann eine Ausstellung besuchen kann.
0: Die Stadt hat dieses Gebäude gekauft. Ganz früher Kaufhalle, dann Sportcheck, dann Sportarena, jetzt leer. Ich finde es einen tollen Coup von der Stadt, solche Gebäude anders zu bespielen als bisher. Also man hätte da ja das auch weitervermieten können an einen Handyshop. Es ist an das Museum gegangen. Ist das auch vielleicht so ein bisschen der Ausgleich der Stadt Wiesbaden für die bittere Pille, die sie schlucken mussten, dass eben Helmut Jahn nicht für sie bauen durfte damals?
1: Sie gehen davon aus, dass das schon gesetzt ist. Das ist es aber leider keineswegs. Also es gibt nach wie vor parallel die Überlegungen, das auch wieder weiter gewerblich zu nutzen. Das wird jetzt die politische Mehrheit entscheiden, was sie damit machen möchte mit dem Raum. Aus unserer Sicht würde es auf jeden Fall längstens Zeit werden. 10 Jahre sind wir jetzt in dem Marktkeller und Sie haben es angesprochen, 2014 sind die großen Pläne geplatzt mit einem Neubau an der Wilhelmstraße. Und das ist ja nicht der erste Versuch gewesen. Also die Geschichte der Stadt Wiesbaden, ein Stadtmuseum, ein regionalhistorisches Museum zu errichten, die gehen seit 1980. Vielleicht das noch anzufügen, Sie haben das Landesmuseum, das Museum Wiesbaden angeführt. Tatsächlich haben wir eine sehr enge Verbindung zum Landesmuseum, denn ursprünglich bestand das Landesmuseum aus 3 Sparten. Jetzt haben sie Kunst und Natur und dazu gehörte außerdem noch die Altertümer, eine kulturhistorische Sammlung, die ganz viel Archäologie aus der ganzen Region Hessens beinhaltet, aber auch Kunsthandwerk, Mode, Textil, Münzen, Möbel. Die befindet sich inzwischen seit 2010 wieder in Besitz der Stadt, beziehungsweise seit 2010 dann übergeben an die Stiftung Stadtmuseum Wiesbaden. Und wir besitzen diese Sammlung, die wirklich das kulturhistorische Gedächtnis Hessens ist und zusammen mit den Sammlungen in Frankfurt und in Mainz vom Landesmuseum her die wichtigste kulturhistorische Sammlung überhaupt ist für die Region. Also von daher, wir haben 500.000 Objekte. Sie sehen, da hätten wir erstens überhaupt keine Angst, Räumlichkeiten zu bespielen. Da könnten wir weit mehr bespielen als das Kaufhaus. Zum einen und zum anderen ist die Bedeutung einfach so wichtig auch für Wiesbaden und die Region, dass es eigentlich gar keine Frage wäre, jetzt endlich die mit dem Kaufhaus mögliche Alternative zu ergreifen.
0: Sabine Philipp, die Direktorin des Stadtmuseums Wiesbaden, über das leerstehende Kaufhaus, das gerade zum Labor für die Stadt von morgen wird. Seit Anfang Mai ist dieser Werkraum Wiesbaden in der Langgasse zu finden. Ich wünsche ganz viel Erfolg und lassen Sie uns gemeinsam dafür sorgen, dass aus dem Fragezeichen ein Ausrufezeichen wird. Vielen Dank, Frau Philipp.
1: Ja, sehr gerne. Vielen Dank Ihnen.

Mit den Piccolo-Flöten am Schluss, genau wie bei seiner 5. Sinfonie Ludwig van Beethovens Egmont Ouvertüre Opus 84 mit dem bestens aufgelegten Kammerorchester Basel unter Giovanni Antonini. Mehr schöne Musik gibt es heute Abend, und zwar ab 20 Uhr ein Konzert mit dem Gewandhaus Orchester Leipzig unter der Leitung von Andres Nelsons und mit der Pianistin Juliana Avdeeva. Und das hört sich so an.

Freuen Sie sich auf das zweite Klavierkonzert von Sergei Rachmaninow und die 10. Sinfonie von Dmitri Schostakowitsch. Es sind Werke voller Dramatik, Leidenschaft, und das Rachmaninow-C-Moll-Konzert, das entstand nach einer persönlichen Krise und, wie es so ist, es brachte den internationalen Durchbruch. Die 10. Sinfonie von Schostakowitsch reflektiert die Beziehung zu Stalin, der in dem Jahr starb, in dem seine 10. vollendet wurde. Also eine Epoche voller Angst, Repression und Terror. Ein Konzert mit dem Gewandhausorchester Leipzig unter der Leitung von Andres Nelsons und der Pianistin Juliane Avdeeva nach den 20 Uhr Nachrichten hier in HR2 Kultur.

Juliana Avdeeva am Klavier heute Abend. Viel mehr von ihr ab den 20 Uhr Nachrichten hier in HR2 Kultur. Schostakowitsch und Rachmaninow in voller Länge und Schönheit. Und jetzt Geige.

0: Eine Imitation delle Campane mit Daniel Hope auf seiner Geige und der Komponist heißt Johann Paul von Westhoff. 17 Uhr gleich 33 Minuten, 6:03. Jetzt würdigen wir einen Mann, der wie im 19. Jahrhundert Charles Dickens in Romanform realistisch das Leben der Arbeiterklasse geschildert hat, und zwar im Kino. Der britische Regisseur Ken Loach, er wurde vielfach ausgezeichnet. Heute wird er 90 Jahre alt. Franziska Hoppen blickt für uns zurück auf einen durchaus polarisierenden Künstler.
1: Good morning, Mr. Blake. I'm appointed to carry out assessments for employment and support allowance.
2: Der britische Regisseur und Drehbuchautor Ken Loach gilt als Meister der Sozialdramen, als Chronist der Arbeiterklasse. In I, Daniel Blake etwa geht es um einen kranken Schreiner, der an der Seite einer alleinerziehenden Mutter um Sozialleistungen kämpft.
3: Jesus Christ! Who's first in this queue? Do you mind if this young lass signs on first?
4: No, you carry on.
2: Der Film über die Entmenschlichung durch Bürokratie, Armut und die Folgen von Sparpolitik gewann mehrere Preise, unter anderem einen BAFTA.
5: And the BAFTA goes to I, Daniel Blake.
2: Bekannt wurde Loach 1966 mit seinem Film Kathy Come Home, der von einem Paar handelt, das in die Obdachlosigkeit rutscht und dem die Behörden die Kinder wegnehmen. Mittlerweile blickt der 90-Jährige auf rund 30 Filme zurück und mehr als 100 Auszeichnungen. Regelmäßig hat er dabei auch die Bühne für seine politischen Botschaften genutzt, so wie in diesem Jahr in Cannes mit Blick auf den Nahostkrieg. Wenn wir Kriege und Kriegsverbrechen sehen und, sagen wir es ganz offen, den Völkermord Israels an den Palästinensern, dann lassen wir uns nicht zum Schweigen bringen. Wegen seiner Haltung zu Israel, etwa der Unterstützung der BDS-Bewegung, geriet der Brite mehrmals in die Schlagzeilen. So angesehen Loach als Filmemacher ist, so umstritten ist er als politischer Kommentator. Zum Beispiel nannte er die damals regierende konservative Partei eine Partei der Suppenküchen, die bewusst grausam gegen Sozialhilfeempfänger vorgehe, etwa hier auf Channel 4 an den Abgeordneten Kwasi Kwarteng gerichtet.
6: You are the party of food banks. You are the government of food banks. Do you know how many food...
2: Und auch den heutigen Labour-Premierminister Keir Starmer, damals Parteichef und Oppositionsführer, kritisierte Loach scharf. Er gehe zu hart gegen den linken Flügel vor. Die einzige Lektion, die er gelernt hat, stammt aus der stalinistischen Tendenz, die Maschinerie zu kontrollieren, alles andere zu missachten. Prinzipien, Gesetze, Regeln, Gerechtigkeit, die Wahrheit, all das zu missachten, die Kontrolle über die Maschinerie zu erlangen und dann die Feinde loszuwerden. Ken Loach ist parteiisch, will sich auf die Seite der Unterdrückten schlagen. Geht es nach Schauspieler Brian Cox, der mit Loach zusammenarbeitete, dann schafft er mit seinen Filmen eine akkurate Sozialgeschichte Großbritanniens, nennt die Dinge beim Namen.
7: Social history of this country, and they're an accurate social history of this country. They reflect things as they truly are.
2: Dabei geht es um Alkoholismus, prekäre Arbeitsbedingungen oder den irischen Unabhängigkeitskrieg. Aber auch ein paar Feel-Good-Filme drehte Loach. 2009 etwa Looking for Eric über einen Postboten aus Manchester, der in einer Lebenskrise ausgerechnet bei Fußballlegende Eric Cantona Rat sucht. Loaches vorerst letzter Film The Old Oak spielt in einem ehemaligen britischen Bergarbeiterort, in dem die Ankunft syrischer Geflüchteter zu Spannungen führt.
8: How come they're getting all that stuff?
9: I've lost everything. I've left a war zone.
10: She's taking your photo there.
11: You better delete that photo.
2: Ob seine Filme nicht manchmal etwas zu düster seien, wollte einmal eine BBC-Journalistin wissen. Ganz im Gegenteil, so Loach. Er hoffe, sie seien voller Leben, Energie, Lachen.

Der slawische Tanz Nummer 2 E-Moll von Antonín Dvořák, arrangiert von Guido Schäfer für die Sächsische Bläserphilharmonie, die Thomas Glamor hier dirigierte. Eine Meldung aus dem Kulturbetrieb: Der Friedrich-Schiller-Preis geht an den Autor Karl-Heinz Ott in diesem Jahr. Sie kennen vielleicht seine Romane Ins Offene oder Endlich Stille.

Es ist wirklich einer der wichtigsten Literaturpreise Deutschlands. Und die Jury, Sie wissen ja, ich liebe Jurybegründungen, sagt, sein Sinn für groteske Komik verbindet sich mit tiefgründiger Analyse für deutsche Wirklichkeit. Und es geht weiter in der Jurybegründung. Mit außergewöhnlicher intellektueller Tiefe und literarischer Kraft erkundet Karl-Heinz Ott die deutsche Kultur- und Mentalitätsgeschichte und macht ihre Spuren in unserer Gegenwart sichtbar. Das erklärte heute Baden-Württembergs Kunstministerin Petra Olschowski, Grüne, als Juryvorsitzende in Stuttgart. Ott, 69, richte seinen Blick auch auf demokratiefeindliche Entwicklungen, Radikalisierung und die Rückkehr autoritärer Denk- und Herrschaftsformen. Er sei ein Wahrnehmungskünstler mit grotesker Komik und alltäglicher Tragik in seinem Werk. Der Friedrich-Schiller-Preis ging an viele wichtige Literaten und Literarinnen deutscher Zunge: Dürrenmatt, Frisch, Golomann, Christa Wolf, Peter Handke, Brutto Strauß. Eine sehr lange Liste: Rohrwolf, Nino Hartischwili, Julia Frank und Barbara Honigmann. Also, der Friedrich-Schiller-Preis für den Autor Karl-Heinz Ott.

0: Der dritte Satz aus der 6. Sinfonie von Jean Sibelius mit dem Sinfonieorchester Göteborg unter Santo Matthias Ruhevalli. 17.47 Uhr, jetzt die gute Nachricht oder der gute Beitrag, der schöne Beitrag, der hoffnungsmachende Beitrag. Es geht um Puppen, die im Altenheim, im Pflegeheim arbeiten. Die funktionieren mit KI und diese künstliche Intelligenz, die nimmt uns nicht nur Arbeitsplätze weg, vielleicht uns Journalisten irgendwann, na gut. Und die sind jetzt gegen Einsamkeit programmiert. Kann das Ding dann echte menschliche Nähe ersetzen? Aber die Pflegekräfte, also die menschlichen, die berichten schon von positiven Effekten auf Depressionen und das Wohlbefinden älterer Menschen. Aber natürlich gibt es Kritik. Vielleicht kümmern sich die Familienangehörigen doch weniger dann? Wir wissen es nicht, aber Thorsten Iffland hat sich das in Südkorea mal angeguckt.
1: Hier unterhalten sich die 78-jährige Südkoreanerin Bang Chun-ja und eine KI-Puppe. Die Puppe wirkt sehr kindlich. Braune Haare, zwei Zöpfe an der Seite, die Wangen leuchten rot, die Puppe trägt ein rosa Kleidchen. Ich habe zwar eine Tochter, aber die Puppe ist besser als meine Tochter, denn sie ist direkt bei mir, während meine Tochter weit weg lebt. Ein knapp 50 cm großer Plüschroboter als Ersatz für die eigene Familie. Dank eines eingebauten KI-Tools übernimmt die Puppe die Betreuung von allein lebenden Senioren wie Bang. Sie erinnert ihre Besitzer daran, ihre Mahlzeiten einzunehmen oder auch Medikamente nicht zu vergessen. Auch die 79-jährige Kim Jung-bun liebt ihren neuen Mitbewohner. Ich bin den ganzen Tag allein zu Hause und habe kaum Gelegenheit, mit jemandem zu sprechen. Es ist schon so weit gekommen, dass mein Mund vom Nichtreden ganz eingerostet ist. Und weil ich nicht mehr oft nach draußen gehen kann, kommt auch kaum jemand zu Besuch. Damit wird klar, was die wichtigste Eigenschaft der Puppe ist. Sie ist für die alten Menschen einfach immer da, beobachtet auch Krankenschwester Oh Sun-hwa bei ihrer Arbeit. Die größte Veränderung ist wohl die emotionale Stabilität. Durch das Gefühl der Nähe zur Puppe haben sich auch depressive Gefühle deutlich verringert. Einsamkeit im Alter, soziale Isolation, ein großes Problem in Südkorea. Fast die Hälfte aller Einwohner ist 50 Jahre und älter. In Deutschland sind das knapp 10% weniger. Die Geburtenrate in Korea ist die niedrigste der Welt. Das Gesundheitssystem kann da kaum mithalten. Deswegen setzen die Behörden zunehmend auf Technologie wie künstliche Intelligenz. Trotzdem glaube ich, dass Menschen letztlich wichtiger sind. Deshalb sollten beide zusammenwirken. Weder KI-Roboter allein noch Menschen allein reichen aus. Sie sollten sich gegenseitig ergänzen. Die Puppen werden ständig weiterentwickelt. Manche sollen sogar schon frühzeitig Anzeichen eines möglichen einsamen Todes erkennen. Die Gespräche laufen über den Chatbot von ChatGPT, aber auch auf Basis von echten Interviews, die das Unternehmen, das hinter den Puppen steckt, mit älteren Menschen geführt hat. Geschäftsführerin Kim Jae erklärt der Nachrichtenagentur AFP, dass ihre Firma jahrelange Feldforschung betrieben habe, um möglichst empathische Roboter zu entwickeln. Nachdem sie ihr Leben lang eine starke Verantwortung getragen haben, sei es für andere Menschen oder ihre Arbeit, empfinden viele eine tiefe Leere, weil sie glauben, ihr eigenes Dasein habe keinen Wert mehr. Die Puppen sollen diesen Menschen ein Gefühl geben, weiterhin gebraucht zu werden. Sie fordern ganz bewusst auch Dinge ein.
2: Oma, ich freue mich schon riesig auf unseren gemeinsamen Ausflug.
1: Knapp 800 Euro kostet so ein Plüschroboter. Der Hersteller ist dabei, die KI so zu trainieren, dass sie auch in anderen Ländern und Gesellschaften zum Einsatz kommen kann, damit sich Senioren weniger einsam fühlen.

Die Pianistin, Komponistin, Klarinettistin Beatrix Becker war das, herself, mit einer eigenen Komposition. Hörte sich ein bisschen improvisiert an, ist bestimmt notiert. Der Titel Feuerfarb. Wie schön. Beatrix Becker, ihre CDs sind bei Hey Akustik erschienen. Wir hören noch ein wenig Musik von John Marsh aus seiner Conversation Symphony für zwei Orchester mit dem HR-Sinfonieorchester unter Reinhard Göbel. Dann der Tipp, dann die Nachrichten, dann Isabel Reifenrath, Kolleginnen und Kollegen mit Der Tag. Wenn das Schule macht, Ausrufezeichen, sparen statt fördern. Es geht um den nationalen Bildungsbericht und die trüben Aussichten für Schüler, die wahrscheinlich keinen oder geringen Bildungsabschluss absolvieren werden. Worum geht's da? Das klären die Kollegen nach den 18 Uhr Nachrichten. Mein Name ist Alf Haubitz. Ja, fördern hilft.

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2: 18 Uhr. Landesweite Proteste gegen Sparpläne in der Bildung. G7-Staaten beschließen Obergrenze für Rohstoffimporte. Deutschland und Polen unterzeichnen Verteidigungsabkommen. Das Wetter in der Nacht 18 bis 12 Grad, morgen sonnig bis 34 Grad. Mein Name ist Heiko Schneider. Mehr Geld für Bildung. Das haben heute Lehrkräfte, Familien und Studierende bei Protestaktionen in mehreren hessischen Städten gefordert. Zu dem Protesttag hatte die Bildungsgewerkschaft GEW aufgerufen. Die meisten Aktionen gab es im Rhein-Main-Gebiet. HR-Reporterin Alisa Lindhoff.
3: Hessen, reiches Land mit armen Schulen. So steht es auf dem Banner, das Lehrerinnen und Lehrer einer Frankfurter Gesamtschule bei der Kundgebung vor dem staatlichen Schulamt in die Höhe halten. Bei vielen kleineren und größeren Aktionen und Demonstrationen von Offenbach bis Bebra haben heute nach Schätzungen der GEW mehr als 1000 Menschen gegen Kürzungen im Bildungsbereich und insbesondere an den Gesamtschulen protestiert. Beim Kultusministerium heißt es auf HR-Anfrage, der Bildungsetat steige stetig und sei derzeit so hoch wie nie.
2: Die führenden westlichen Industriestaaten wollen in Zukunft wirtschaftlich weniger abhängig sein von Ländern wie China. Das haben sie beim G7-Gipfel in Frankreich beschlossen. In einer Erklärung heißt es, um das Risiko der Erpressbarkeit zu verringern, solle es Obergrenzen für die Einfuhr bestimmter Rohstoffe geben. Ein konkretes Ziel ist zum Beispiel, dass die Abhängigkeit von Lieferanten außerhalb der G7 und ihrer Partnerländer bei seltenen Erden bis 2030 auf unter 60% sinkt. 35 Jahre Nachbarschaftsvertrag zwischen Deutschland und Polen. Zum Jahrestag heute haben Verteidigungsminister Pistorius und sein polnischer Kollege Kosiniak-Kamysz in Warschau ein Verteidigungsabkommen unterzeichnet. ARD-Polen-Korrespondentin Paulina Milling.
4: Polen und Deutschland wollen damit weiter die gemeinsame Verantwortung für die Sicherheit Europas übernehmen. Dafür sieht das Dokument laut den Verteidigungsministern beider Länder Kooperation in vielen Militärbereichen vor. Cybersicherheit, Weltraum, Forschung, Sicherheit der Ostsee, Schutz der kritischen Infrastruktur. Auch die Logistik soll einfacher werden, sodass man ohne viel Bürokratie Truppen verlegen kann.
2: Letztes Jahr traf es die Zeller Brücke im Odenwald. Jetzt geht es um die B62-Brücke bei Schenk-Lengsfeld im Kreis Hersfeld-Rotenburg. Die Behörde Hessen Mobil hat angeordnet, dass ab sofort niemand mehr über die Brücke fahren darf, weil sich Risse im Beton gebildet haben. HR-Reporter Paul Mosbacher.
5: Demnach sollte die B62-Brücke beim Ortsteil Malkomes sowieso bald saniert werden. Schon seit Dezember dürfen keine Fahrzeuge mehr mit über 3,5 Tonnen Gewicht über die Brücke fahren. Blöd nur, dass es trotzdem einige gemacht haben. Jetzt sind die Risse größer geworden, sodass sich Hessen Mobil Sorgen um die Sicherheit macht. Durch die erwartete Hitze in den kommenden Tagen werde sich das Bauwerk noch ausdehnen und die Schäden könnten noch schlimmer werden.
2: Für 2 Euro durch ganz Nordhessen mit Bus und Bahn fahren. Der Nordhessische Verkehrsverbund hat angekündigt, ein U18-Ticket für Jugendliche einzuführen. Es soll 2 Euro kosten und ab nächstem Jahr erhältlich sein. Dann will der NVV auch seine komplette Tarifstruktur vereinfachen. Es soll nur noch 3 Preisstufen geben, im Moment sind es 12. Das waren die Nachrichten. Das Wetter. In der Nacht klart der Himmel über Hessen auf, die Luft kühlt ab auf 18 bis 12 Grad, stellenweise bildet sich Nebel. Morgen scheint oft die Sonne bei nur ein paar lockeren Wolken, die Temperaturen steigen auf 28 bis 34 Grad. Die weiteren Aussichten, am Freitag und Samstag viel Sonnenschein bei bis zu 37 Grad und vor allem nachmittags und abends heftige Hitzegewitter. Die Zeit 18.03 Uhr.
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6: Mit Isabel Reifenrath, Lehrerin der Stunde. Guten Tag, liebe Kinder.
7: 5, 2, 3, 4.
6: Ja, bitte hinsetzen, Hefte aufklappen. In dieser Stunde nehmen wir die Bildung auf Sparkurs durch. Und die Frage lautet, bitte mitschreiben, was kostet uns das? Die Ergebnisse des neuen nationalen Bildungsberichts sind, wenn ich es in einer Schulnote ausdrücken darf, mangelhaft. Und trotzdem will der Bund ab dem kommenden Jahr an seinen Bildungsausgaben sparen. Und auch bei uns in Hessen wird gespart an den Gesamtschulen. An den Schulen, die die Inklusion tragen und wo besonders viele Kinder lernen, die ganz unterschiedliche Bedürfnisse haben. Manche Klassen werden hier deshalb von zwei Lehrern unterrichtet, aber dafür ist bald kein Geld mehr da. Dagegen sind viele Lehrer, Schüler und Eltern heute auf die Straße gegangen. Wie tief unsere Schulen in der Krise stecken, unser Thema jetzt. Dieser Tag heißt, wenn das Schule macht, sparen statt fördern. Die hessische Landesregierung hat ein kleines Haushaltsproblem und deshalb muss gespart werden. Und das soll an zwei Stellen passieren, an den Sozialindexstellen und an den IGS, den integrierten Gesamtschulen. Gespart wird an den Lehrerstellen. Natürlich, die Personalkosten sind das Einzige, an dem man drehen kann. Heikel ist, dass diese Lehrerstellen die sind, die Schulen mit besonderen sozialen Herausforderungen unterstützen sollen. Das sind also die Schulen, an denen viele Kinder sind, die Förderbedarf haben, denen es auch von zu Hause aus nicht so gut geht, wo die Eltern nicht viel helfen können, zum Beispiel, weil sie gar kein Deutsch sprechen oder selbst nicht lange zur Schule gehen konnten. Gegen diese Kürzungen wird nun demonstriert. Jutta Nieswand über die Wut der betroffenen Lehrer, Schüler und Eltern.
7: Vor dem Schulamt in Frankfurt haben sie sich aufgestellt. Lehrer von ganz unterschiedlichen Schulen im Umkreis mit Plakaten, auf denen steht: Bildung kürzen kostet die Zukunft und Hessen, reiches Land mit armen Schulen. Und im Chor rufen sie ihren Slogan. Ihnen geht es um die Förderung von Schülern, die Unterstützung brauchen, besser in Kleingruppen unterrichtet werden und in zusätzlichen Stunden Deutsch lernen. Viele Kinder sind auf solche zusätzliche Förderung angewiesen. Doch die könnte nach den Sommerferien mangels Geld wegfallen. Debbie aus Bad Soden arbeitet an einer Förderschule in Frankfurt.
8: Unsere Kinder und Jugendlichen sind einfach die in der Gesellschaft, die Zukunft sind, und dann kann daran nicht gekürzt werden.
7: Die hessische Landesregierung plant, rund 300 der bislang etwa 650 Lehrerstellen zu streichen, die über den sogenannten Sozialindex vergeben werden. Der soll Schulen mit besonderen sozialen Herausforderungen ermöglichen, zusätzliche Unterstützung anzubieten. Durch die Kürzung will das Land rund 23 Millionen Euro sparen. Auf Kosten der betroffenen Schüler, meint auch Diane Fehrensen, Lehrerin in Frankfurt, die sich auch in der Gewerkschaft engagiert.
9: Die Probleme werden ja nicht kleiner, sondern größer, und wir verstehen nicht, wie gerade an der Stelle, wo es am meisten gebraucht wird, gekürzt wird. Das ist den Lehrern auch oft gar nicht bewusst, was das dann direkt für den Alltag bedeutet. Und damit hoffen wir heute, mehr Aufklärung auch zu machen und ein Zeichen zu setzen und mehr Leute dazu zu motivieren, auch mitzumachen, weil die Kürzungen werden weitergehen.
7: Die Kürzungen dürften dazu führen, dass Nachteile von Kindern nicht mehr so ausgeglichen werden wie bisher, wird befürchtet. Auch die Lehrerzuweisung an integrierte Gesamtschulen soll neu geregelt werden, was voraussichtlich Lehrerwochenstunden kostet. Kai Schwarz, Lehrer an der Otto-Hahn-Schule, einer kooperativen Gesamtschule, sagt dazu:
10: Gerade wir auch an der Otto-Hahn-Schule und Gesamtschulen nehmen herausfordernde Schülerschaft auf. Und dazu waren Stunden des Sozialindex da. Und genau diese Stunden werden gekürzt. Das heißt, die Unterstützungssysteme, gerade die gesellschaftlichen Teile, zu unterstützen und mit aufzunehmen und sie in den Bildungsbetrieb aufzunehmen und sie ja eben auszubilden, die werden gekürzt. Und damit sägt man sich den eigenen Ast ab.
7: Doch den Protest für mehr Geld für Bildung gibt es nicht nur für Schulen. Auch in den Hochschulen geht es vor dem Hintergrund des sogenannten Hochschulpakts um das Thema. Denn dieser Pakt legt die Finanzierung der Hochschulen in den nächsten 6 Jahren fest und bedeutet auch hier einige Kürzungen. Ralf Körner vom Präsidium des Studierendenparlaments an der Hochschule Darmstadt.
11: Wir haben uns heute hier versammelt, weil das Land den Hochschulen sehr viel Geld in Zukunft wegkürzt und weggekürzt hat. Nur um den bisherigen Stand fortzuführen, fehlt uns in den nächsten 6 Jahren 1 Milliarde Euro hessenweit. Und Stand jetzt gibt es schon massive Einsparungen. Befristete Arbeitsverträge werden alle nicht verlängert. Es gibt eine Stellensperre von 12 Monaten. Es wird angefangen, dass auch Studiengänge reduziert werden. Und es wird eben besonders bei den Sachkosten gespart, also besonders bei studentischen Hilfskräften und Tutorinnen.
7: Er befürchtet, dass das Studium immer verschulter wird und immer weniger Impulse von außen kommen, weil sie nicht mehr finanziert werden können.
6: Es wird mobil gemacht gegen die Sparpläne der hessischen Landesregierung. Wenn Sie auf der Straße gefragt werden, sind Sie für mehr Bildungsgerechtigkeit? Wahrscheinlich sagt da jeder ja. Aber wie können wir mehr Bildungsgerechtigkeit erreichen?
12: Bessere Ganztagsangebote, weil das ist ja immer das, wo dann, glaube ich, der Unterschied herkommt, dass einfach die Kinder, die eh schon...
13: Natürlich sind wir stetig auch mit Blick auf die Haushaltssituation gehalten, Dinge in Betracht zu nehmen. Und wir sind in der Koalition da übereingekommen, dass wir zum Schuljahr 27/28 bei den IGSen wieder den alten Status herstellen. In diesem Jahr ist es dann im anstehenden Jahr wie verabredet. Insofern, das ist eine Übereinkunft.
14: Jetzt hatten wir eine kleine technische Panne. Eigentlich wollten wir Armin Schwarz erst gleich hören, aber er hat gerade schon mal die Sparpläne der hessischen Landesregierung verteidigt. Mitdemonstriert heute hat bis gerade eben auch der stellvertretende Landesschulsprecher Luca Albert Dobrita. Er selbst besucht eine Berufsschule in Offenbach. Auch sie könnte von den geplanten Kürzungen betroffen sein. Du kommst quasi gerade direkt von der Demo in Offenbach hierher.
15: Das ist richtig.
14: Schön, dass du da bist.
15: Vielen, vielen lieben herzlichen Dank für die Einladung.
14: Du bist gerade 18 geworden, deswegen darf ich dich nochmal duzen, hast du gesagt.
15: Richtig.
14: Ich hoffe, das ist richtig. Was ärgert dich denn an den geplanten Kürzungen am meisten?
15: Naja, grundsätzlich ist es so, was Bildungslandschaft angeht, ich meine, unser System ist jetzt schon überlastet. Wir haben nun mal auch in den PISA-Studien, wenn man es sich komplett anschaut, schneiden wir echt nicht gut ab. Da müsste man eigentlich schauen, ob da wirklich Kürzungen so der klügste oder feinste Schachzug sind.
14: Jetzt warst du gerade mit ganz vielen Leuten auf der Demo. Was sagen die denn? Wie wütend sind sie?
15: Ich glaube, man hat bemerkt, dass sogar die Politiker ziemlich angespannt waren, weil es nun mal keine schöne Situation ist. Ich meine, letzten Endes, wir hatten tatsächlich auch Lokalpolitiker oder auch Landtagsabgeordnete oder aus der Landesebene Menschen vor Ort, die sich dann Fragen stellen mussten. Und es war sichtlich unangenehm. Ich glaube, die Lage ist ja frustrierend, vor allem wenn man so halt eben schaut. Wir haben ja auch Petitionen eingereicht und verschiedene Aktionen und man bemerkt, dass es irgendwie kein Gehör findet.
14: Denkst du, der Widerstand jetzt wird noch größer, vielleicht auch, weil die Leute eben insgesamt unzufrieden sind mit der Bildungspolitik? Ist es jetzt auch gerade bei dir schon aufgefallen? Es geht nicht nur um die Gesamtschulen und die Schulen mit Förderbedarf, oder?
15: Naja, in Offenbach heißt es ja konkret, wir hatten ja sozusagen 105%. Das wird jetzt sozusagen standardisiert auf 100%. Bei uns fallen explizit jetzt 64 Lehrkräfte aus. Durchschnittlich ist eigentlich jede Schule um eine Stelle gebracht. Oder gar mehr. Also je nachdem, das betrifft insofern auch die Gymnasien, die Berufsschulen, eigentlich jeden Zweig. Also da kann man wirklich nachfragen. Ich habe erfahren, das betrifft tatsächlich sogar meine Schule. Und konkret dort ist es einfach, ich glaube, die Widerstände werden größer. Allerdings ist die Fragestellung auch, wie lange hält das unser System aus? Weil ich meine, wir könnten jetzt konstant einfach weiter sparen und es ist ja jetzt erstmal für ein Jahr geplant, aber wir wissen alle, die Wirtschaftslage wird sich jetzt nicht verändern. Und dann heißt es erstmal, wie machen wir weiter?
14: Ganz klar, wie viele Stellen an welchen Schulen eingespart werden sollen, ist noch nicht. Es gibt diese Berechnungen von der GEW, von der Lehrergewerkschaft. Danach sind Offenbach und Frankfurt besonders betroffen. Kannst du verstehen, warum die Landesregierung gerade hier sparen will, an den Gesamtschulen und dann auch Offenbach, Frankfurt?
15: Ich bin ehrlich, wenn man mich fragt, ich glaube... Es wäre eine einfache Antwort. Nein, ich kann es nicht verstehen. Es hängt aber auch damit einfach zusammen, dass ich der festen Überzeugung bin, wer halt eben im Bildungsrahmen kürzt, der riskiert halt die Zukunftsfähigkeit eines Landes. Und dahingehend weiß ich nicht, wie klug dieser Schritt ist, vor allem weil auch in der Landesregierung ja eher mehr darüber taktiert wird, wer spart am meisten statt wer bietet das Beste an. Und die Koalitionsverträge beziehungsweise auch die Wahlversprechen, die ja zur Landtagswahl sozusagen auch standen, wurden ja auch nicht eingehalten.
14: Für wie gerecht hältst du denn das deutsche Bildungssystem, besonders so mit dem Blick auf die Chancengerechtigkeit?
15: Naja, wir können es uns wissenschaftlich anschauen. Die PISA-Studie leitet uns klar hervor, dass wir eben eigentlich so gut wie ungerecht sind in fast allen Aspekten. Es spielt immer noch eine immense Rolle, aus welchem Haushalt man kommt und all andere Faktoren, wie auch Migrationsgeschichte, welchen sozioökonomischen Status man eben in der Gesellschaft hat. Dementsprechend ist das deutsche Bildungssystem, selbst wenn wir es versuchen zu verbessern oder chancengerechter zu machen, immer noch nicht chancengerecht.
14: Das eine sind die Studien. Du bist Schülersprecher. Wahrscheinlich werden auch viele Schüler mit dir reden oder ihre Wünsche, Bedürfnisse äußern. Merken die selber, dass sie, wenn sie aus einem Elternhaus kommen, wo sie nicht so viel Hilfe bekommen, schlechtere Chancen haben? Was sagen die?
15: Ganz klar. Ich glaube, in Offenbach merkt man das am meisten. Ich denke da einfach an Corona. Wir waren ja nun mal Generation Pandemie. Da war ziemlich schnell klar, jo, da müssen Geräte her. Da müssen verschiedene Arbeitsmittel, die man zum Beispiel zu Hause nicht hat, oder Räumlichkeiten. Also ich meine, deswegen Offenbach jetzt explizit investiert ja in einer neuen Stadtbibliothek, das punktuell zwar die Problematik ein bisschen löst, aber nichtsdestotrotz nicht gerecht ist. Da würde ich mich eher freuen, wenn die Landesregierung es sich mal anschaut und vielleicht in den Schulen selber mal die Angebote macht, statt sie zu externalisieren und auf Kommunen umzulegen. Die haben nämlich auch genug zu tun.
14: Schön, danke für die Einladung. Wir leiten Sie weiter. Luca Albert Dobrita, stellvertretender Landesschulsprecher in Hessen, war das. Sie hören die Sendung Wenn das Schule macht, sparen statt fördern. Wenn Sie auf der Straße gefragt werden, sind Sie für mehr Bildungsgerechtigkeit? Bestimmt sagen Sie ja. Aber haben Sie auch eine Idee, wie wir zu mehr Bildungsgerechtigkeit kommen können?
12: Bessere Ganztagsangebote, weil das ist ja immer das, wo dann, glaube ich, der Unterschied herkommt, dass einfach die Kinder, die eh schon aus benachteiligten, bildungsferneren Haushalten kommen, dann eben nachmittags vielleicht eben nicht diese Betreuung haben, die dann eben die anderen Kinder zu Hause bekommen von den Eltern.
16: Ich glaube, man müsste zuallererst die Klassen verkleinern. Dann glaube ich, man müsste insgesamt für die Lehrerversorgung wirklich, da müsste man gucken, dass man wirklich auch qualifizierte Lehrer hat. Man müsste einfach investieren, ja, also Geld reinstecken.
17: Da sollten sowohl die Eltern als auch die Schulen vor allem und Kindergärten zusammenarbeiten und die Kinder bestmöglich unterstützen. Mehr Angebote bieten, um ja zum Beispiel für Nachhilfe oder sowas, das direkt von der Schule kommt und nicht über externe Sachen, die dann wieder finanziell reinspielen, wo es dann wieder, je nachdem, was man für einen Hintergrund hat, vielleicht einfach nicht drin ist finanziell. Oder ja, vielleicht auch irgendwie staatliche Zuschüsse, dass man eben solche Angebote wahrnehmen kann.
14: Hierbei sollte das Bildungs- und Teilhabepaket der Bundesregierung eigentlich helfen. Das Geld wird aber nicht abgerufen. Zu bürokratisch, zu unbekannt. Das Geld muss offenbar doch in die Schulen. Hessen gibt so viel Geld für die Bildung aus wie noch nie, muss man auch sagen. Das ist die andere Seite. Und es gibt auch so viele Lehrer wie noch nie. Kultusminister Armin Schwarz war bei HR Info zu Gast.
13: Natürlich sind wir stetig auch mit Blick auf die Haushaltssituation gehalten, Dinge in Betracht zu nehmen. Und wir sind in der Koalition da übereingekommen, dass wir zum Schuljahr 27/28 bei den IGSen wieder den alten Status herstellen. In diesem Jahr ist es dann im anstehenden Jahr wie verabredet. Insofern, das ist eine Übereinkunft.
14: Die Sparmaßnahme bei den integrierten Gesamtschulen ist auch deshalb ein Aufreger, weil dahinter ein Koalitionsstreit vermutet wird. Die Gesamtschulen waren immer die Schulform der SPD. SPD-Wirtschaftsminister KW Mansouri hatte deswegen auch angeboten, 1,5 Millionen Euro aus seinem Etat zur Verfügung zu stellen, damit die Einsparungen abgemildert werden. Hat die CDU aber abgelehnt. Da war man wohl nicht so happy über die Außenwirkung. Bildungsminister Armin Schwarz hat aber abgewunken, man habe keinen Streit, man habe sich gemeinsam auf die Kürzungen bei den IGS geeinigt.
13: Die Koalition arbeitet vertrauensvoll zusammen. Und das würde ich unterstreichen. Integrierte Gesamtschulen bleiben ein fester Bestandteil des Systems. Und die integrierten Gesamtschulen, das will ich auch unterstreichen, profitieren in der Binnendifferenzierung unverändert vom niedrigen Klassenteiler von 25. Das ist bundesweit ein Spitzenwert.
14: Ja, was regen sich die Gesamtschulen, die GEW Hessen und die Eltern dann so auf? Frage ich Thorsten Giese. Er ist Leiter einer Förderschule in Friedberg und stellvertretender Landesvorsitzender des IHS. Das ist der Interessenverband hessischer Schulleiterinnen und Schulleiter. Schönen guten Abend, Herr Giese.
18: Ja, guten Abend. Danke für die Einladung.
14: Gern. Die hessische Landesregierung plant, rund 300 von 650 Lehrerstellen zu streichen, die über den sogenannten Sozialindex vergeben werden. Diesen Sozialindex hat man mal eingeführt, damit Schulen mit besonderen sozialen Herausforderungen Unterstützung bekommen. Jetzt will das Land hier aber 23 Millionen Euro einsparen. Das Land sagt im Prinzip, diese zusätzlichen Lehrer sind nicht mehr nötig. Sehen Sie das auch so?
18: Also auch der Interessenverband der hessischen Schulleitungen ist natürlich sozusagen, sieht das mit Sorge, wenn im Bildungssystem Kürzungen vorgenommen werden. Das ist ja völlig klar. Und ich habe jetzt ein bisschen zugehört und der Schülervertreter, die Eltern, alle O-Töne sagen das ja auch. Also haben wir ja wohl kein Erkenntnisproblem. Der Bildungsbericht wurde auch erst vor kurzem veröffentlicht. Und in der Regel ist zumindest mal zu befürchten, hier bei dieser Kürzung, dass es immer die Schülerinnen und Schüler trifft, die eigentlich eher mehr Unterstützung brauchen als weniger.
14: Können Sie uns einen kleinen Einblick geben, was das für eine Unterstützung ist, die diese Lehrer leisten?
18: Ja, also die, also in den IGS oder in den Schulen selbst, die organisieren sich ja selbst, aber die generell ist es eben so, dass ich, so wie es auch gesagt wurde, wenn ich mehr Lehrkräfte zur Verfügung habe, dann kann ich eben auch den bei, sage ich mal, einem guten Klassenteiler 25 eben noch mehr tun, indem ich Lernbänder mache, Bindifferenzierung fördere oder auch diverse sozusagen Projekte gestalten kann. Ganz vielfältig in ganz Hessen. Ganz viele schöne Sachen.
14: Jetzt stehen die Schulleiter vor den Kürzungen, die müssen die umsetzen. Was bedeutet das denn für Sie? Die werfen ja jetzt nicht einfach Lehrer raus, sondern es geht um Stunden. Wo fallen die weg?
18: Ja, konkret sozusagen bin ich da vielleicht der Falsche, weil, wie Sie haben ja gesagt, ich komme ja von der Förderschule. Das heißt, was ich aber sagen kann, ist, für Schulleitungen gilt in der Regel, dass natürlich eine transparente Kommunikation förderlich wäre, um ein Schuljahr zu planen, weil auch die jetzigen Kürzungen sind meines Wissens erst sozusagen eigentlich schon in der Planungsphase akut geworden. Und das heißt, viele Dinge, die bisher entwickelt wurden, über Jahre nachhaltig entwickelt wurden, sind jetzt vielleicht in Gefahr und müssen neu strukturiert und umgeändert werden. Und das finden wir natürlich sozusagen als Interessenverband der Schulleitung besonders schwierig, auch weil wir natürlich ein Verständnisproblem haben. Es war ja auch eben irgendwo zu hören. Wir verstehen das nicht. Wir wissen nämlich gar nicht genau als Verband, wie die Kürzungen jetzt tatsächlich umgesetzt wurden. Das heißt also, ich habe keine Kenntnis und der Verband hat keine Kenntnis darüber, wie genau das abgelaufen ist. Es gibt wohl auch Schulen, die Sozialindexverteilungen sozusagen davon profitieren. Es gibt aber viele Schulen, gerade im städtischen Bereich, das haben wir auch schon gehört, die da eben von den Kürzungen betroffen sind. Und es wäre für uns als Verband natürlich, der wir gerne konstruktiv mitwirken würden an der Bildungs sozusagen Landschaft in Hessen. Wir werden nicht einbezogen, nicht gefragt und dann wird's auch, ist es natürlich schwer, da auch in irgendeiner Weise hilfreich zu sein.
14: Können Sie denn grundsätzlich nachvollziehen, dass die Landesregierung sparen muss und hätten Sie da Gegenvorschläge, wo man besser sparen könnte?
18: Ja, ich glaube, wir hätten Gegenvorschläge sozusagen. Die Frage ist natürlich immer, das finde ich auch, sage ich mal, normal, dass es darum geht, das Geld wirksam einzusetzen. Wir fragen uns halt, wie zielgenau sind denn die Ressourcen auch verteilt, wenn es ja keine, aus meiner Sicht, hervorragende Transparenz gibt, wo denn die Mittel, warum. Also ich kenne die fachliche Fundierung nicht, ich kenne die finanziellen sozusagen Dilemmata nicht und dadurch sozusagen bin ich grundsätzlich nicht der Meinung, dass man nicht sparen kann. Aber die Frage ist eben, wo? Und hier scheint es ja so zu sein, da, bei diesen Stunden, dass man genau da spart, wo eventuell eher draufgelegt werden sollte. Das kann ich aber definitiv nicht so beurteilen, weil ich über viele Informationen nicht verfüge. Und deswegen ist doch die Empörung auch so groß aus meiner Sicht. Vielleicht erklärt man mehr, was wie passiert, weil es natürlich sehr viel Geld ist, was im Bildungssystem ist und wir natürlich nur betroffen sozusagen sein können, dass an diesen Stellen gekürzt werden, wo wir es so, wie es jetzt auch beschrieben wurde, besonders sehr spüren. Und gleichzeitig ist vielleicht an einer anderen Stelle nicht gespart, das, von dem wir keine Kenntnis haben.
14: Vielleicht zur Erklärung noch mal ganz kurz. Ich glaube, bundesweit gibt es 350 Förderprogramme. Es gibt diese Sozialindexschulen, das ist im Prinzip ein Programm der Landesregierung. Es gibt dann aber auch wieder Programme vom Bund. Als Schule selber, als Schulleiter bewirbt man sich aber nicht darauf.
18: Richtig, also bei den Schulen jetzt, die im Startchancenprogramm sind, sind die ausgewählt worden und dass diese Vielfalt der Förderprogramme führt eben dazu, dass eben die Zielgenauigkeit vielleicht etwas eingeschränkt ist, weil es jetzt auch Schulen gibt, die sind von den Kürzungen der Bindendifferenzierung und des Sozialindex betroffen, aber nicht gleichzeitig Startchancenschule. Und es gibt andere Schulen, die sind vielleicht Startchancenschule und haben sogar noch irgendwelche Stunden mehr aufgrund der Sozialindex. Indexverteilung. Und da kann man sich dann schon fragen, wie wirksam dann diese Förderprogramme sein können.
14: Laut dem Kultusministerium wird gerade so viel Geld wie noch nie für Bildung ausgegeben, rund 6,2 Milliarden Euro. Und es gibt auch so viele Lehrer wie nie zuvor, 67.000. Merken die Schulleiter das denn an ihren Schulen?
18: Ja, das wurde ja auch genannt sozusagen, dass wir ja auch anspruchsvollere Schülerinnen und Schüler haben, dass wir auch Aufwuchs haben von Schülerschaft. Das heißt also, wir brauchen auch mehr Lehrkräfte, wenn natürlich mehr Schülerinnen und Schüler vor Ort sind, auch mehr Schülerinnen und Schüler mit zum Beispiel Förderbedarf. Das heißt also, dass es jetzt mehr ist im Sinne, wir haben jetzt mehr Lehrkräfte bezogen auf die gleiche Schülerschaft. Da würde ich sagen, das merken sicherlich eher weniger Kolleginnen und Kollegen in den Schulleitungen. Und was ich vielleicht auch noch sage, dass ja das Problem ist, dass wir ja irgendwie Planungssicherheit, eine langfristige Idee haben von Schulentwicklung, dass wir Dinge voranbringen wollen, die wir nachhaltig implementieren. Und da ist natürlich Planungssicherheit, Verlässlichkeit sozusagen eins der größten Güter, was wir brauchen in den Schulleitungen, damit dann die Entwicklung auch für jeden Schüler, jede Schülerin dann hilfreich ist. Und wenn halt immer wieder Lücken gerissen werden, dann ist es natürlich schwierig, das immer zu kompensieren und auch zu vertreten innerhalb der Schulgemeinde. Insbesondere, wenn ich das nochmal wiederholen darf, wenn man gar nicht weiß, wie die Kürzungen tatsächlich zustande gekommen sind.
14: Sorgt das für so viel Unmut, dass Sie das auch schwer vertreten können gegenüber Lehrern, Eltern und Schülern?
18: Ja, es fällt mir, jetzt sage ich mal was Persönliches, es fällt einem natürlich schwer, Dinge zu vertreten, wenn man die Gesamtzusammenhänge nicht kennt. Also ich könnte ja zum Beispiel sagen, wenn an meiner Schule zum Beispiel etwas weniger Ressourcen sind, ich aber weiß, wo anstattdessen die Ressourcen sind, könnte ich ja auch vielleicht erklären, dass vielleicht die Prioritätensetzung jetzt so oder so ist. Jetzt habe ich keine Prioritätensetzung verstanden.
14: Vielen Dank, Thorsten Giese, stellvertretender Landesvorsitzender des Interessenverbands Hessischer Schulleiter und Schulleiterin. Er leitet eine Förderschule in Friedberg. Der Tag ist hier. Wenn das Schule macht, sparen statt fördern. Alle 2 Jahre erscheint der nationale Bildungsbericht. Da wird auf alles geguckt. Auf die Kitas, die Schulen, sogar auf die Weiterbildung. Und die Ergebnisse, neu sind die Probleme nicht. Aber der nationale Bildungsbericht zeigt noch einmal, die Kompetenzen sinken. Und immer deutlicher wird, dass schon vor der Schule entschieden wird, welche Bildungschancen ein Kind hat oder eben nicht.
19: Bildungschancen entscheiden sich früh. Sehr früh. Schon mit 2 Jahren unterscheidet sich der Wortschatz von Kindern, je nachdem, welche Bildung die Mutter hat. Das hält der nationale Bildungsbericht fest. Für Bundesbildungsministerin Karin Prien ist klar,
20: weil die Bildungsschere sich ab der Geburt auftut. Das entsteht nicht erst in Schule, sondern in Wahrheit ist es genau andersrum. Die Bildungsschere ist zu, wenn ein Kind auf die Welt kommt, und sie öffnet sich dann bis zur Einschulung und dann wird sie nur noch unwesentlich geschlossen.
19: Und trotzdem setzt die Politik oft am falschen Ende an. Bund und Länder haben in den letzten Jahren hunderte Programme aufgelegt, um die soziale Bildungsungleichheit zu bekämpfen. Aber die meisten davon richten sich an die Schule und nur wenige Programme an die ersten entscheidenden Jahre davor in der frühen Bildung. Die CDU-Ministerin betont zwar,
20: wir haben einen drastischen Ausbau der Kitas geschafft, aber dort, wo sie besonders gebraucht werden, ist es immer noch nicht genug.
19: Dazu kommt, ausgerechnet die Kinder, die von einer Kita besonders profitieren würden, sind dort seltener. Kinder aus Familien mit niedriger Bildung oder mit Einwanderungsgeschichte. Der Bildungsbericht macht das konkret. Wenn die Eltern einen hohen Abschluss haben, gehen 40% der Kleinkinder in die Kita. Bei Eltern mit niedrigem Bildungsabschluss nur 20%. Für Kai Marz, einer der Autoren der Bildungsstudie, ist das nicht nur ein Gerechtigkeitsproblem, sondern auch ein Problem des Fachkräftemangels. Er sieht aber Hoffnung.
21: Bildungsungleichheiten sind veränderbar und das kann, glaube ich, Mut machen, letztendlich auch an diesen Stellen weiterzuarbeiten.
19: Für Bundesbildungsministerin Karin Prien geht es dabei auch um verpflichtende Sprachtests für alle 4-Jährigen. So steht es auch im Koalitionsvertrag von Schwarz-Rot.
20: Für die Kinder, die besondere Bedarfe haben, ist es sicherlich richtig, zumindest die Sprachförderung verpflichtend zu machen. Einzelne Länder wie Baden-Württemberg machen sich ja jetzt auf den Weg mit einer Kita-Pflicht fürs letzte Jahr vor der Einschulung. Das muss man sich anschauen, wie sich das entwickelt. Aber dass die Kitas hier eine größere Verantwortung übernehmen müssen, das ist für mich klar.
19: einheitliche Standards, im föderalen System kaum vorhanden. Bildung ist Ländersache. Einen Rahmen, vor allem auch für Kitas, soll ein neues Gesetz schaffen, das sogenannte Qualitätsentwicklungsgesetz.
20: Mein Plan ist es, noch vor dem Sommer das durchs Kabinett zu bringen.
19: Konkreter wird die CDU-Ministerin nicht. Warum Testen allein nicht reicht, bringt hingegen Studienautor Marz mit einem Vergleich auf den Punkt.
21: Stellen Sie sich vor, Sie gehen zum Arzt, kriegen eine Diagnose, merken, dass der Fuß gebrochen ist, aber es passiert nichts. Würden Sie ja auch nicht machen. Da muss ja eine Therapie hinterher, aber das muss ja etwas folgen. Also jede Diagnose macht nur Sinn, wenn daraus etwas folgt.
19: Bedeutet konkrete Förderung, Bund und Länder sollen an einem Strang ziehen.
20: Gerade in Zeiten knapper Kassen ist es umso wichtiger, dass Mittel, die Bund, Länder und Kommunen einsetzen, tatsächlich im Rahmen einer gemeinsamen Strategie und einer gemeinsamen Zielorientierung auch besser wirken können.
19: Der Abbau von Bildungsungleichheit ist eine Aufgabe für viele Jahre.
0: Sarah Beham aus unserem ARD-Hauptstadtstudio hat den nationalen Bildungsbericht zusammengefasst. Wichtigste Erkenntnis: An der Bildungsungerechtigkeit in Deutschland hat sich nichts verändert. Dabei arbeiten Politik und Schulen bereits seit 20 Jahren daran, das Bildungssystem gerechter zu machen. 350 Förderprogramme gibt es aktuell in Deutschland. Also, dass nichts getan wird, kann man nicht sagen. Aber tun wir das Richtige? Darüber spreche ich mit Professor Dr. Kai Maas. Er ist einer der Autoren des Nationalen Bildungsberichts und auch Direktor des Leibniz-Instituts für Bildungsforschung und Bildungsinformation in Frankfurt. Ein Viertel der Kinder schaffen nicht die Mindeststandards in Mathe und der Anteil der Schulabbrecher hat sich auf 8% erhöht. Werden die Leistungen der Kinder immer schlechter?
3: Ja, zunächst muss man jetzt wirklich so ernüchternd sagen, die Leistungen sind schlechter geworden. Der Anteil der Abgänger ohne Abschluss ist größer geworden. Und letztendlich ist das ein Ergebnis, das sich in den vergangenen Jahren schon angedeutet hat. Und wir haben diese Leistungsergebnisse ja nicht nur in Mathematik, sondern auch in den Bildungstrendstudien in anderen Fächern. Und man müsste sagen, und das ist ein Ergebnis des Berichts, dass sich jetzt in den letzten Jahren wirklich verschiedene Herausforderungen, Problemlagen anfangen zu überlagern. Also wir haben es nicht mit einzelnen Problemen zu tun, sondern wir haben es mit Rahmenbedingungen zu tun, die sich sehr stark verändert haben. Wir haben Problemlagen, die sich in einzelnen Schulen sehr stark kumulieren. Also die Bedingungen, unter denen Bildung stattfindet, egal ob in der Kita oder in der Schule, die sind komplexer geworden. Und letztendlich müsste man sagen, ist es vielleicht auch nur folgerichtig, dass sich in dieser Zeit die Kompetenzen nicht positiv entwickeln.
0: Die Bildungsministerin Karin Prien hat gesagt, die Schere zwischen den Kindern gehe immer weiter auseinander. Und ich verkürze das jetzt mal, der Bildungserfolg hänge vom Elternhaus ab und entscheide sich schon bei der Geburt. Haben wir denn wirklich nur ein Problem mit den Schülern aus benachteiligten Familien?
3: Nein, das haben wir nicht. Wir haben ein grundsätzliches Problem. Das lässt sich letztendlich ja auch in den nicht hinreichenden Kompetenzen allgemein formulieren. Wenn der Anteil der Jugendlichen, die den Mindeststandard in Mathematik nicht erreichen, die aber gleichzeitig mindestens den mittleren Schulabschluss anstreben, dann ist das nicht erst ein Problem sozialer Ungleichheit, sondern dann ist das ein Leistungsproblem, das wir haben. Dass hiervon insbesondere Familien aus sozial benachteiligten Familien betroffen sind, macht die Sache dann nochmal schwieriger. Insofern müssen wir auch dieses als ein Problem sehen, das mit vielen anderen Rahmenbedingungen zusammenhängt. Wir müssen also einerseits bestimmte Familien, von denen wir wissen, die Kinder haben es besonders schwer, in den Blick nehmen. Wir müssen hier niederschwellige Unterstützungsstrukturen anbauen. Und wir müssen meines Erachtens anfangen, nicht immer nur auf einzelne Segmente des Bildungssystems zu schauen oder auf einzelne Segmente von Schule beispielsweise. Wir sind in meiner Analyse zumindest relativ gut da drin, auf einzelne Institutionen oder auf Teilsegmente einzelner Institutionen zu schauen und hier zu unterstützen. Beispielsweise in den letzten 20 Jahren gab es immense Bemühungen, Unterricht zu verbessern. Ob das im Deutschunterricht ist, ob das im Mathematikunterricht ist. Und die waren auch gut, die Bemühungen, aber sie alleine reichen nicht aus, weil guter Unterricht ist zwar notwendig, aber alleine wird er nicht reichen, um die Kinder insgesamt zu adressieren, weil beispielsweise der Erwerb von Basiskompetenzen ist voraussetzungsvoll. Wir sehen gerade in Schulen, von denen wir sagen, die arbeiten in sozial herausfordernden Lagen. Da ist der gute Unterricht erst relativ spät in der Wirkkette anzusiedeln. Viel, viel wichtiger ist es, die Kinder erstmal abzuholen, da wo sie sind, dass sie in ihrer psychosozialen Entwicklung, in ihrer emotionalen Entwicklung aufgefangen werden, dass ihnen Sicherheit vermittelt wird, dass sie respektiert werden, all die Dinge. Und wenn das alles nicht erledigt ist, dann nützt der beste Unterricht nichts, dann nützen die besten didaktischen Programme nichts, dann wird dieses Kind schlicht und ergreifend nicht in der Lage sein zu lernen. Das heißt, wir haben nicht nur das Problem der sozialen Ungleichheit, das auch, aber wir müssen unser Bildungssystem meines Erachtens anders aufstellen, um der Komplexität, unter der Kinder und Jugendliche lernen, besser gerecht zu werden.
14: Ich würde das jetzt so verstehen, dass die Kinder eigentlich erstmal beschulbar werden müssen. Und dann würde ich mich fragen, diese Basiskompetenzen zu vermitteln, ist das überhaupt die Aufgabe der Lehrer?
3: Ja, das Beschulbarmachen ist, glaube ich, ein ganz wichtiger Punkt. Und da würde ich dringend dazu raten, dass wir auch uns ehrlich machen und auch wirklich eine offene Diskussion führen. Meines Erachtens schulen wir zu viele Kinder ein, die formal noch nicht schulfähig sind. Das mag daran liegen, dass sie in ihrer sozialen Entwicklung vielleicht noch nicht so weit sind. Das mag aber auch daran liegen, dass sie möglicherweise dann zum Beginn der Schulzeit die Instruktionssprache der Schule nicht verstehen. Und damit holen wir uns ein Problem in die Grundschulen, auf das die Grundschulen nicht vorbereitet sind. Diese Kinder werden nicht erfolgreich durch die Grundschule gehen. Damit schieben wir dieses Problem weiter in die weiterführenden Schulen, in die Sekundarstufe 1. Wenn wir aber konsequent in der frühen Bildung Sprachstände erheben und dann Förderung anbieten, wenn Förderbedarfe diagnostiziert werden, dann könnten wir einen Großteil der Probleme, die in der Grundschule auftreten, vorher auffangen. Das heißt aber auch, dass wenn man Kinder möglicherweise ein Jahr später einschult, dann dürfen die nicht ausschließlich zurück in ihre Familien, sondern dann muss es Förderprogramme geben. Dann muss mit den Kindern was passieren, dass sie letztendlich auch die Möglichkeit haben, sich auf Schule vorzubereiten. Die Vermittlung von Basiskompetenzen, also gerade wenn wir über den Schriftspracherwerb reden oder über mathematische Kompetenzen, das würde ich sagen, das ist dezidiert eine Aufgabe von Schule. Nicht die alleinige, aber es ist eine Aufgabe. Ich würde mir aber wünschen, dass wir diese Aufgabe erweitern, dass wir auch sagen, frühe Bildung wurde in den letzten 20 Jahren sehr stark ausgebaut. Das ist übrigens ein sehr positiver Befund, auf den der Bericht auch hinweist. Wir müssen uns jetzt aber noch stärker dafür einsetzen, dass zumindest das letzte Jahr vor der Schule wirklich auch schulvorbereitende Elemente hat. Da tut sich der vorschulische Bereich an vielen Stellen immer noch ein bisschen schwer. Das erscheint aber wichtig zu sein, um letztendlich dann auch die Kinder an einer Schwelle zu haben, dass sie dem Konzept von Schule folgen können. Und wir dürfen meines Erachtens keine ideologischen Diskussionen führen. Ist denn dann die Kita eine Zulieferinstitution für die Schule, eine schulvorbereitende Institution? Ich würde sagen, ja, natürlich ist sie das, aber nicht ausschließlich. So wie die Grundschule auch eine vorbereitende Institution für die Sekundarstufe 1 ist. Was ich gut finde, wenn wir in diesem Kontext auch einen gesellschaftlichen Diskurs führen würden, der unser Bildungsverständnis in den Fokus stellt, dass wir sagen, Basiskompetenzen werden heute, morgen und übermorgen weiter relevant sein. Und um sie zu erreichen, braucht es eben nicht nur die Grundschule, sondern dazu braucht es auch die Kindertageseinrichtungen.
14: In Hessen wird gerade so viel Geld für die Schulen ausgegeben wie noch nie. Die Landesregierung wird nicht müde, das zu betonen. Aber viel Geld davon geht für die Gehaltserhöhung der Lehrer drauf und für den Ausbau der Ganztagsschulen. Der Bund will ab diesem Jahr am Bildungsetat sparen. Andere europäische Staaten investieren viel mehr in Bildung. Ich habe mal rausgesucht, Österreich und Schweiz, die liegen so bei 12,5% der öffentlichen Mittel. Wir liegen bei 9. Bräuchte es am Ende doch einfach mehr Geld?
3: Mehr Geld wäre natürlich gut, aber mehr Geld wird die Probleme nicht lösen. Und ich glaube,

0: die man ja nur einmal ausgeben kann, für Bildung verfügbar machen. Und auf der anderen Seite halte ich es genauso wichtig, kritisch zu prüfen, wird das Geld auch für die richtigen Dinge ausgegeben. Also weg vom Gießkannenprinzip hin zur bedarfsorientierten Mittelzuweisung. Schulen und Kitas in besonders herausfordernden Lagen besonders zu unterstützen. Nicht nur mit finanzieller Ressource, sondern auch mit organisatorischer Begleitung, Beratung, mit Personal. Auch überlegen, ob eine Projektlogik, die sich in den letzten 20 Jahren sehr breit gemacht hat, sowohl in der Praxis als auch in der Forschung, diese kritisch zu hinterfragen und nicht alles weiter fördern wollen und nicht mit jedem Problem, das wir erkennen, ein neues Projekt zu versuchen zu installieren, sondern wirklich kritisch hinterfragen, welche Projekte, welche Programme, welche Maßnahmen haben wirklich die antizipierten Wirkungen erzielt und welche Maßnahmenprojekte haben das nicht gemacht. Und dann muss man sich auch von den Dingen verabschieden, die keine Wirkung erzielt haben. Das tut erstmal weh, aber ich glaube, wir müssen effizienter mit den vorhandenen Mitteln umgehen.
1: Professor Kai Maas war das. Er hat den nationalen Bildungsbericht mit verfasst. Sie hören den Tag. Ein Thema, viele Perspektiven. Ganz viele Perspektiven gab es bei der Diskussion unserer Sendung Mitreden. Da durften Hörerinnen und Hörer aller ARD-Inforadios mitsprechen und sie haben darüber diskutiert, wie unser Schulsystem gerechter werden könnte.
2: Über Bildungskonzepte lässt sich streiten und die Unterschiede zwischen den Bundesländern sind ohnehin groß. Aber die Anruferinnen und Anrufer bei Mitreden Deutschland diskutiert waren sich völlig einig, woran es im Bildungswesen krankt und wie man die Probleme angehen müsste.
3: Frühkindliche Bildung.
4: Vorschulische Bildung in der Kita.
2: So betonte zum Beispiel Michaela Scott aus Schwerin.
5: Es gibt sehr, sehr gute wissenschaftliche Belege dafür, dass die Investition in frühkindliche Bildung eben gerade für diese Kinder aus sozioökonomischen Kontexten, also schwierigen Lagen, besonders wichtig und besonders hilfreich ist.
2: Eine Erfahrung, die auch Lena Langhoff aus Braunschweig teilt. Und zwar weniger aus theoretischer Sicht, sondern aus praktischer Erfahrung.
6: Also wenn die Kinder in die Grundschule kommen, dann sieht man da schon wahnsinniges Auseinanderklaffen von dem, was Kinder können. Also diese vorschulische Bildung in der Kita, die war ganz schwach. Wir haben halt mit den Kindern gelesen und was weiß ich, wie viel kostet das, die Fragen beantwortet und so weiter. Ja, andere Leute augenscheinlich nicht und es ist mir eben schon aufgefallen, wie da der Unterschied ist.
2: Und diese Beobachtung bestätigen auch Bildungsforscher wie Olaf Köller von der Uni Kiel, der als Experte zugeschaltet war.
7: Wir haben Evidenz dafür, dass in den ersten 4 Lebensjahren die privilegierten Kinder aus Akademikerfamilien 30 Millionen Wörter mehr hören als die benachteiligten Kinder.
2: Später haben Lehrkräfte kaum noch Chancen auszugleichen, was in den frühen Jahren der Kindheit versäumt wurde. Und das sind Defizite, die Lena Langhoff, selbst niedersächsische Gymnasiallehrerin, im Schulalltag nicht mehr wieder gut machen kann.
6: Ich versuche, die Kinder zu motivieren, aber die Defizite sind schon so groß, das kann ich nicht auffangen, nicht in diesem Setting. Seien wir mal realistisch, es ist ja eine Mangelverwaltung. Ich bin da mit 30 Kindern. Wie soll ich denn die Kinder individuell fördern?
2: Dabei müsste man das Rad nicht unbedingt neu erfinden. Mehrere Anrufer betonen, dass in anderen Ländern der Besuch der Vorschule Pflicht ist, zum Beispiel in Frankreich. Und der Anrufer Mario Reichert wirft ein, solche Konzepte habe es auch schon in Deutschland gegeben.
8: Wir kommen aus Brandenburg und ich habe 4 Kinder. Wir hatten damals schon einen Vorschulbereich für das letzte Jahr in der Kita. Den hat man dann einfach abgeschafft, hat den Hort- und Vorschulbereich zusammengelegt und hat da im Prinzip eine Spielgruppe draus gemacht. Also wir hatten das Ganze schon mal. Wir müssen einfach wieder die Vorschule wieder fördern.
2: In diesem Punkt also Einigkeit unter den Mitrednern. In einzelnen Fragen gab es aber auch kontroverse Meinungen. Amy Kirchhoff, die Generalsekretärin der Bundesschülerkonferenz, würde Schulnoten am liebsten abschaffen.
9: Also ich glaube, viele können das schon selber einschätzen. Ich glaube, Noten sind aus verschiedenen Gründen nicht repräsentativ. Wir wissen zum einen aus verschiedenen Studien inzwischen, dass Noten nicht objektiv sind. Also sogar in Mathe kann ich Arbeiten an verschiedene Lehrkräfte geben und bekomme verschiedene Noten, teilweise mit einer Differenz bis zu 3 Noten zurück.
2: Ein Punkt, in dem Michael Schwägerl, der Vorsitzende des Bayerischen Philologenverbands, mit Nachdruck widerspricht.
10: Also ich kann mir nicht vorstellen, dass es hier eine Mehrheit geben wird, die sagt, wir wollen überhaupt keine Noten mehr haben.
2: Eines wurde klar bei Mitreden Deutschland diskutiert. Die Patentlösung für eine bessere Schule gibt es nicht. Die frühkindliche Bildung wäre aber ein guter Ansatz. Vorerst bleibt es bei den bekannten Problemen. Und so rechnet Bildungsexperte Köller auch damit, dass die bevorstehende nächste PISA-Auswertung den deutschen Schulen wieder kein gutes Zeugnis ausstellen wird.
11: Alle rechnen damit, dass sich der negative Trend der letzten Jahre fortsetzen wird.
1: Ivo Maruschek hat berichtet von unserer Sendung Mitreden. Viele Ideen waren dabei, wie man unser Bildungssystem gerechter gestalten könnte. Ein Ergebnis des nationalen Bildungsberichts ist auch, es gibt immer mehr Schulabbrecher.

0: Die Schule ohne Abschluss zu verlassen, ist ein Problem. Meist geht's dann nicht so easy weiter. Studieren kann man nicht und auch einen Ausbildungsplatz zu finden, wird dann oft schwierig. Petra Boberg hat sich gefragt, was die Folge ist von Bildungsungerechtigkeit.
1: Ich denke, es ist sehr viel schwerer, weil man nicht diesen stabilen Rückhalt hat von einer reichen Familie, sage ich jetzt mal so.
2: Ich habe zum Beispiel finanzielle Probleme immer gehabt, weil meine Eltern mich nicht unterstützen konnten. Ich komme aus einer einkommensschwachen Familie und hatte immer schon mit Existenzängsten zu tun gehabt. Wie finanziere ich mir das überhaupt alles?
3: Haben alle Kinder in Deutschland die gleichen Chancen, unabhängig von ihrer Herkunft oder ihrem Geschlecht? Die Antwort lautet nein, denn Bildungsgerechtigkeit gibt es in Deutschland nicht. Studien zeigen immer wieder, im internationalen Vergleich schneiden wir schlecht ab. Noch immer prägt die soziale Herkunft den Lebensweg und im Laufe der Schulzeit wachsen die Unterschiede eher, als dass sie kleiner werden. Sozial aufzusteigen ist heute schwerer als Ende der 90er Jahre, sagt Ökonom Andreas Peichel vom IFO-Institut in München.
4: Soziale Mobilität bedeutet im Prinzip, dass man aus eigener Kraft, aus eigener Anstrengung es schaffen kann, dass es jemandem besser geht als den eigenen Eltern, dass man eine bessere Bildung, höheres Einkommen erzielen kann. Es wird immer schwieriger aufzusteigen, die soziale Mobilität wird niedriger und die Abhängigkeit vom Elternhaus nimmt zu.
3: Bildungsgerechtigkeit ist dann erreicht, wenn alle Kinder trotz unterschiedlicher Startbedingungen die gleichen Entwicklungsmöglichkeiten haben. Doch das ist in Deutschland nicht der Fall.
4: Das große Problem, wenn die Mobilität niedriger wird, ist, dass sich die eigene Anstrengung weniger lohnt, dass weniger die besten Talente, die fleißigsten Menschen erfolgreich sind, sondern dass sehr viel vom Elternhaus abhängt. Und das führt dazu, dass eben Talente verschwendet werden. Das führt dazu langfristig, dass es weniger Innovationen gibt, weniger Wachstum.
3: Ökonom Andreas Peichel sagt, gesellschaftlich aufsteigen zu können sei nicht nur wichtig für das Wirtschaftswachstum, sondern auch für unsere Demokratie.
4: Also man sieht, wo die Unzufriedenheit höher ist, aber auch wo sozusagen die Aufstiegschancen fehlen oder das Gefühl fehlt, dass man eine Chance hat aufzusteigen. Da gewinnen populistische Parteien und deswegen ist es so wichtig, dass die Politik hier endlich was unternimmt.
3: Die Bildungsforschung ist sich einig, es braucht mehr gezielte Förderung, mehr Personal und eine stärkere Unterstützung für Schulen in Brennpunkten. Doch die Politik geht andere Wege, sie spart. Der Hessische Landtag kürzt die Mittel für integrierte Gesamtschulen und spart Gelder über den Sozialindex, also genau bei den Schulen, die den größten Förderbedarf haben. Verbände und Oppositionen sprechen von einem Angriff auf die Bildungsgerechtigkeit.
5: Sie fassen einen Beschluss zu Lasten der Kinder in diesem Land.
3: Wo also ansetzen, wenn die Mittel immer knapper werden? Eine Studie des Deutschen Instituts für Wirtschaftsforschung zeigt, frühkindliche Bildung wirkt besonders stark. Bei 7-Jährigen lassen sich 20% der Sprach- und 14% der Mathematikkompetenzen allein durch Bildung und Einkommen der Eltern erklären. In Deutschland entscheidet Herkunft also weiterhin über Bildungserfolg. Das bremst nicht nur das Wirtschaftswachstum, es schwächt auch das Vertrauen in demokratische Teilhabe. Diese Ungleichheit im Alltag spüren Studierende in Marburg täglich.
6: Da ich selber auch aus einer Arbeiterfamilie komme, also kann ich das auch aus erster Hand auch so eigentlich erzählen, weil das ist einfach viel schwieriger.
7: Ich frage mich auch, werde ich noch in der Zukunft Existenzängste haben? Die Angst haben, nicht gut genug zu sein. Deswegen gucke ich in die Zukunft schon mit gemischten Gefühlen.
0: Petra Boberg hat berichtet, wer aus einer Akademikerfamilie kommt, hat schon mit 2 Jahren einen deutlich größeren Wortschatz als Kinder aus bildungsfernen Haushalten. Und die Schule gleicht das später nicht aus. Es gibt aber ein paar Ideen, wie man für mehr Gerechtigkeit sorgen kann. Hören wir nochmal rein.
8: Eine Schule für alle, keine Gymnasien mehr, Gesamtschulsystem für alle. Ich glaube, die ein bisschen schwächer sind, werden inspiriert von den Stärkeren. Man kann irgendwie in den Fächern, in denen man gut ist, auch seine Stärken ausspielen. Und in den anderen geht man eben in diese C-Kurse oder wie das System ist. Ich finde es sehr gut. Und ich glaube auch, dass man so ein bisschen die Schichten mischt und dass das auch wertvoll ist.
9: Wahrscheinlich einfach viel mehr Lehrkräfte, damit die Kinder dann besser gefördert werden können. Damit auch individueller dann eingegangen werden kann auf Lernschwächen oder sowas.
10: Das hängt vom Geld ab natürlich. Also man müsste die Leute unter die Ärmeren unterstützen, das ist ganz klar. Denn für die ganzen Schulbücher und den ganzen Lernprozess, dafür braucht man ja Geld.
11: Ich glaube wahrscheinlich bessere Ganztagsangebote. Es gibt ja aktuell auch dann immer nur das mit dem Hort eigentlich. Meistens ist immer noch die Schule um 12 aus. Ich glaube, da braucht man einfach gezielter den Förderunterricht, der dann nur die Kinder dann auch betrifft, die eben Förderbedarf haben.
0: Förderbedarf, frühkindliche Bildung, die Lösungen für mehr Bildungsgerechtigkeit. Gerecht soll Schule also sein. Damit kann man auch ganz schön spielen. Schulen müssen auch allen Kindern gerecht werden. Gerechtigkeit ist Chancengleichheit. Gerechtigkeit bedeutet auch, dass alle Kinder, egal aus welchem Elternhaus, egal mit welchem Förderbedarf, egal mit welchen Fähigkeiten, lernen dürfen. Sprechen wir über Inklusion. Die Frankfurter Erklärung, eine für alle, die inklusive Schule für die Demokratie, ist ein bildungspolitisches Positionspapier. Dr. Cornelia Gresch hatte an dem Papier mitgearbeitet. Guten Abend, Frau Dr. Gresch.
12: Ja, guten Abend. Schön, dass ich dabei sein kann. Ich stelle nur kurz richtig, mitgearbeitet habe ich nicht, aber ich habe teilgenommen an der Veranstaltung dazu.
0: Genau. Vielen Dank. In Hessen wie in ganz Deutschland gibt es immer mehr Kinder, die einen sonderpädagogischen Förderbedarf haben. Wie kommt das?
12: Da gibt es ganz unterschiedliche Erklärungen für. Also ich meine, viele Punkte wurden jetzt schon angesprochen, dass einfach auch Kinder mit größeren oder Schulen mit größeren Herausforderungen insgesamt konfrontiert sind und sich das natürlich dann auch in den Diagnosen niederschlagen kann. Es hängt auch ein bisschen, es kann damit zusammenhängen, wie Schulen Ressourcen bekommen. Also ob Schulen zum Beispiel Mittel bekommen in dem Moment, wo ein Kind eine Förderdiagnose attestiert bekommen hat. Das kann dazu führen, dass dann häufiger eine Diagnose ausgestellt wird, um eben diese Ressourcen auch mit nutzen zu können. Ich selbst kann jetzt nicht sagen, was alles die Ursachen sind, aber insgesamt zeigt sich, also das haben ja auch die Vorgespräche jetzt, die Sie geführt haben, in der Sendung schon gezeigt, dass es deutlich herausfordernder geworden ist für Lehrkräfte und für die Schulen. Auch zu unterrichten, genau.
0: Ja, Sie haben mir im Vorgespräch schon so schön erzählt, dass es auch Länder gibt, die ganz anders auf Förderbedarf gucken als wir, zum Beispiel das Land Island. Da waren zeitweise mal rund 30% aller Kinder förderbedürftig. Da hat man aber ganz anders diesen Förderbedarf definiert. Wie?
12: Also das ist eine Herangehensweise, die in Deutschland auch unterschiedlich gehandhabt wird. Also was heißt Förderbedarf, was heißt sonderpädagogischer Förderbedarf? Und da gibt es ein sehr enges Verständnis, da sagt man, das ist eine Förderdiagnose, die auch offiziell amtlich festgestellt wurde. Es gibt auch weitere Verständnisformen, wo man sagt, eine sonderpädagogische Förderung findet statt dann, wenn das Kind diese Förderung braucht, um am Unterricht teilnehmen zu können. Und da gibt es sehr, Moment, sehr niedrigschwellige. Jetzt klingelt hier was.
0: Kurz das Handy ausschalten, bitte.
12: Ausgegangen, genau. Wir wollten eigentlich mit dem Headset. Das wollte nicht funktionieren. Genau. Genau, da gibt es unterschiedliche Verständnisse, was überhaupt Förderbedarf bedeutet. Und das unterscheidet sich auch international ganz massiv. Also zum Beispiel, es gibt Länder, in denen eine Teilleistungsstörung, Teilleistungsschwäche auch zu sonderpädagogischem Förderbedarf bzw. Special Educational Needs dann gehört. Und was in Island, das ist jetzt auch schon länger her, dass ich eine Studie dazu gelesen hatte, aber was dort gemacht wurde, das fand ich faszinierend. Die haben einfach gesagt, alle Kinder, die in irgendeiner Form mal Förderung brauchten, welcher Form auch immer, haben sonderpädagogischen Förderbedarf, das haben sie so genannt, oder Special Educational Needs, und das waren um die 25-30%. Und das waren dann auch Kinder, die zum Beispiel wegen eines Todesfalls in der Familie oder aus ganz anderen Gründen einfach mal besondere Unterstützung brauchten in der Schule. Es war nicht so festgelegt auf die sonderpädagogischen Förderkriterien, wie wir sie jetzt hier in Deutschland haben.
0: Im Prinzip war der Ausgangspunkt ja, dass man sich mehr gefragt hat, wie geht es den Kindern und geht es ihnen gut genug, damit sie lernen können? Ist bei uns da eher die Leistung im Vordergrund?
12: Sicherlich ist die Leistung im Vordergrund und das ist ja auch ein ganz wichtiger Faktor, wie jetzt auch Kai Marz schon angesprochen hat, mit den Basiskompetenzen. Ich würde trotzdem noch mal kurz zurückkommen auf die Frage, wer Förderbedarf hat und was das überhaupt bedeutet. Also wir sprechen, es gibt sehr unterschiedliche Inklusionsverständnisse und das führt aus meiner Sicht auch zu einem Ansatz, der hilfreich ist, um zu gucken, wie man umgehen kann mit den Herausforderungen, die aktuell in den Schulen bestehen. Es gibt ein enges Verständnis und da spricht man von Kindern mit sonderpädagogischem Förderbedarf, mit einer Diagnose, die jetzt an eine allgemeine Schule kommen und dort unterrichtet werden. Ja, die Fokussierung liegt auf den SchülerInnen und der Regelschulbetrieb, der läuft möglichst so, wie er sonst auch läuft. Es gibt ein weites Verständnis und da sagt man, alle Kinder sind unterschiedlich, aber auch gleich, es gibt ganz unterschiedliche Herausforderungen oder Kinder mit Herausforderungen. Das kann sonderpädagogischer Förderbedarf sein, das kann auch Zuwanderungshintergrund sein oder niedriger sozioökonomischer Hintergrund mit nochmal anderen Herausforderungen, die daran gekoppelt sind. Und die Schule sollte so ausgerichtet sein, dass die Gesamtheit der Schüler unabhängig von diesen individuellen Bedarfen aufgefangen wird und die Lernumgebung so gestaltet wird, dass diese Heterogenität berücksichtigt wird. Und da liegt aus meiner Sicht auch ein Schlüssel in eine Lösung oder in eine Blickänderung weg von diesen einzelnen Personengruppen, die schwierig sind, die, was jetzt ja auch schon angesprochen wurde, vielleicht auch besondere frühkindliche Förderung brauchen. Das will ich gar nicht in Widerspruch stellen, sondern aber hin zu so einer grundsätzlich inklusiven Struktur, inklusiven Bedingungen in den Schulen für alle Kinder.
0: Sie plädieren für eine Schule für alle. Was ist die Idee dahinter?
12: Die Idee dahinter ist, wie ich es gerade schon angesprochen habe, dass die Schulen sich, also dass ein Blickwinkel verändert wird, weg von diesen marginalisierten Personengruppen zu grundsätzlich einer Ausrichtung von Schule mit inklusiven Strukturen und Bedingungen, die für alle relevant sind. Und für alle meine ich nicht nur alle SchülerInnen, sondern da spreche ich auch von den Schulleitungen, von den Lehrkräften, von dem weiteren pädagogischen Personal. Das hat was damit zu tun, wie man also miteinander umgeht, wie man zusammen kooperiert. Also Co-Konstruktion ist so ein Stichwort, das in dem Kontext auch immer wieder fällt. Dass zum Beispiel Lehrkräfte, sonderpädagogische Lehrkräfte und allgemeinpädagogische Kräfte nicht einfach nur irgendwie kooperieren durch Trennung vom Unterricht. Der eine unterrichtet jetzt die mit dem Förderbedarf, der andere den Rest oder der eine macht die Diagnosen, der andere den Unterricht, sondern dass man wirklich gemeinsam zusammen Unterricht gestaltet, entwickelt, sich selbst weiterentwickelt und gemeinsam für alle Kinder dann auch da ist. Und das ist ein Verständnis, dieses Zusammenarbeiten, was weit über die Lehrkräftebildung oder die Lehrkräftezusammenarbeit hinausgeht. Das geht auch in die Kooperation mit anderen Institutionen, in das Schulleitungsteam möglicherweise, in Einbindung von Eltern, um das Miteinander der SchülerInnen untereinander. Also das ist wirklich ein Umdenken weg von dieser Defizitorientierung mit Blick auf Einzelne oder auch inzwischen nicht nur Einzelne, sondern eine große Gruppe an SchülerInnen, die wirklich Probleme haben, hin zu der Frage, wie kann ich Schule gestalten, dass möglichst alle gut sich beteiligen können und dass es ihnen auch gut geht. Also nicht nur Kompetenzen, sondern auch, dass die Schüler, das hat ja auch Karl Marx angesprochen, das finde ich so wichtig nochmal, dass die sozial, emotional aufgefangen werden, dass die respektiert werden, dass sie das Gefühl haben, dazuzugehören. Das ist eine so wichtige Grundvoraussetzung für gutes Lernen.
0: Im Prinzip, dass die Kinder gerne zur Schule gehen, oder?
12: Ja, absolut.
0: Kann man schon belegen, dass inklusive Schulen für mehr soziale Gerechtigkeit sorgen, welche Effekte sie haben?
12: Also wir haben in einer Studie zur Inklusion in der Sekundarstufe 1 uns jetzt angeschaut, unter anderem wie zum Beispiel Demokratiebildung, die wahrgenommene Demokratiebildung der SchülerInnen und auch der Lehrkräfte mit den inklusiven Strukturen zusammenhängt. Und da gibt es aus Bayern so ein ganz schönes von Herrn Ahem, Heimlich und Kolleginnen entwickelt, so ein Instrument zur Qualitäts-, also Quiz heißt das, zur Qualitätsentwicklung in inklusiven Schulen. Und da werden verschiedene Ebenen betrachtet, also die Ebene der SchülerInnen, also wie die Förderung zum Beispiel ist, die einzelne, dann aber auch wie die Kooperation der Lehrkräfte untereinander ist, ob es ein Schulbild auf so
0: was ist das Ergebnis? Ich muss Sie leider ein bisschen drängen aufgrund der Zeit.
12: Nee, natürlich, genau. Und das Ergebnis ist, dass durch alle Ebenen durch, wenn inklusiv gearbeitet wird in den Schulen, das mit einer positiven, mit einer höheren Wahrnehmung von Demokratiebildung einhergeht. Also die Schülerinnen berichten, dass sie sich selber mehr anerkannt, also selbst auch Demokratiebildung mehr erleben in der Schule, dass sie das besser lernen, dass sie selbst das auch praktizieren in höherem Maße. Wir haben jetzt auch eine Studie, die ist jetzt noch nicht veröffentlicht, aber die haben wir schon ausgewertet, in der wir zeigen, dass auch über die Schulzeit hinaus Demokratiepraktik, Praxis höher ausgeprägt ist, wenn die Kinder vorher in Schulen waren, in denen im höherem Maße inklusiv gearbeitet wird. Und zwar inklusiv wirklich durch die ganzen Strukturen hindurch, die eine Schule betrifft. Also ich denke, da ist ganz viel Potenzial, wie durch Inklusion alle von profitieren können auf ganz unterschiedlichen Ebenen.
0: Vielen Dank. Dr. Cornelia Gresch war das, wissenschaftliche Mitarbeiterin am Institut zur Qualitätsentwicklung im Bildungswesen. Diese Tagsendung geht zu Ende. Sie finden uns aber natürlich zum Nachhören oder Weiterempfehlen bei ARD Sounds. Und der Titel dieser Sendung war, wenn das Schule macht, sparen statt fördern. Außerdem gibt es bei ARD Sounds auch den Podcast von Bob Blume. Die Schule brennt, heißt der. Das ist ein Bildungspodcast, der versucht, Lösungen für die aktuellen größten Herausforderungen der Schulen zu finden. Da gibt es jeden Montag eine neue Folge. Ich verabschiede mich. Ich bin Isabel Reifenrath. Machen Sie es gut.

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2: 19 Uhr. Macron lobt Einigkeit beim G7-Gipfel. Hessenweite Proteste gegen Sparpläne in der Bildung. Eintracht Frankfurt und Frankfurter Löwen wollen enger kooperieren. Das Wetter in der Nacht 18 bis 12 Grad, morgen sonnig bis 34 Grad. Mein Name ist Heiko Schneider. Zum Abschluss des G7-Gipfels hat Frankreichs Präsident Macron ein positives Fazit gezogen. Auf einer Pressekonferenz in Evian sagte der Gastgeber, es habe eine große Einigkeit zwischen den wichtigsten westlichen Industrieländern gegeben. ARD-Korrespondentin Julia Botha.
3: Mit Blick auf den Krieg in der Ukraine ergänzte er, wir haben uns verpflichtet, den Druck auf Russland zu erhöhen, unter anderem durch eine Verschärfung unserer Sanktionen. Man habe sich außerdem darauf geeinigt, der Ukraine mehr Möglichkeiten zu geben, weitreichende Waffen einzusetzen. Macron betonte ebenfalls die G7-Einigung im Zusammenhang mit der Rohstoffbeschaffung. Es gehe darum, unabhängiger von der Meerenge von Hormuz zu werden und gemeinsam alternative Wege für die Beschaffung von Gas und Öl zu finanzieren.
2: Mehr Geld für Bildung. Das haben heute Lehrkräfte, Familien und Studierende bei Protestaktionen in mehreren hessischen Städten gefordert. Zu dem Protesttag hatte die Bildungsgewerkschaft GEW aufgerufen. Die meisten Aktionen gab es im Rhein-Main-Gebiet. HR-Reporterin Alicia Lindhoff.
4: Hessen, reiches Land mit armen Schulen. So steht es auf dem Banner, das Lehrerinnen und Lehrer einer Frankfurter Gesamtschule bei der Kundgebung vor dem staatlichen Schulamt in die Höhe halten. Bei vielen kleineren und größeren Aktionen und Demonstrationen von Offenbach bis Bebra haben heute nach Schätzungen der GEW mehr als 1000 Menschen gegen Kürzungen im Bildungsbereich und insbesondere an den Gesamtschulen protestiert. Beim Kultusministerium heißt es auf HR-Anfrage, der Bildungsetat steige stetig und sei derzeit so hoch wie nie.
2: Das EU-Parlament hat geplanten Abschiebezentren in Ländern außerhalb der EU zugestimmt. Dorthin sollen abgelehnte Asylbewerber gebracht werden, die nicht in ihre Herkunftsländer zurück können. Ausgenommen sind unbegleitete Minderjährige, Familie mit Kindern jedoch nicht. Die Mitgliedstaaten müssen dem Kompromiss noch zustimmen, damit er in Kraft tritt. Das gilt aber als Formalie. Kritiker warnen, dass Grundrechte ausgehöhlt werden und die Verantwortung für den Umgang mit Migranten in Drittstaaten ausgelagert wird. Zum ersten Mal haben die Menschen in Deutschland beim Einkaufen häufiger bargeldlos bezahlt als mit Scheinen oder Münzen. Das meldet die Bundesbank. Demnach wurden letztes Jahr 55% aller erfassten Einkäufe mit Karte, Handy oder Smartwatch abgewickelt. Am häufigsten kamen dabei sogenannte Debitkarten zum Einsatz. RB Leipzig beendet die Zusammenarbeit mit Trainer Ole Werner. Der Fußball-Bundesligist hat mitgeteilt, vorher sei die abgelaufene Saison intensiv analysiert worden. Über eine mögliche Trennung war schon seit Wochen spekuliert worden. Als Nachfolger wird Martin de Michelis gehandelt, das bestätigte RB Leipzig aber nicht. Eintracht Frankfurt und die Frankfurter Löwen werden in Zukunft enger zusammenarbeiten. Das hat der Fußball-Bundesligist mitgeteilt. Demnach wird die Eintracht 10% der Anteile des Eishockeyteams übernehmen. HR-Sportreporter Matthias Merget.
5: Außerdem übernimmt die Eintracht zugleich die Gesamtverantwortung in den kommerziellen Bereichen Sponsoring und Hospitality und wird die Löwen im Bereich Marketing unterstützen. Axel Hellmann, der Vorstandssprecher der Eintracht, sagte, mit dieser Kooperation bündele man Kompetenzen im Frankfurter Profisport und schaffe neue Perspektiven für den Eishockey-Bundesligisten.
2: Und das waren die Nachrichten. Das Wetter. In der Nacht ist es anfangs noch wolkig, später klart es auf und dann kühlt die Luft ab auf 18 bis 12 Grad. Stellenweise bildet sich Nebel. Morgen scheint oft die Sonne bei nur ein paar lockeren Wolken und die Temperaturen steigen auf 28 Grad auf den Bergen bis zu 34 Grad in Südhessen. Die weiteren Aussichten sind heiß, am Freitag und Samstag viel Sonnenschein bei bis zu 37 Grad und vor allem nachmittags und abends heftige Hitzegewitter. Die Zeit, es ist 19.04 Uhr.
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4: Mit Carmen Mikowitsch, hallo. Und heute wollen wir Ihnen das Debütalbum einer spannenden neuen Band aus Polen vorstellen. Slavik. Ein Quartett mit zwei Sängerinnen, Gitarren, Kontrabass, etwas Klavier und viel Body Percussion. 11 Songs of Love and Suffering heißt das Album. Und hier kommt der erste Song.

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1: Julia Lewandowska und Anna Wrbaszki, so heißen die beiden Sängerinnen, die durchwegs zusammenzuhören sind bei Slavik. Sie singen in der Regel auf Polnisch und Englisch, wie auch gerade eben. Gelegentlich kommt noch Serbisch oder Schlesisch hinzu. Neben den Sängerinnen besteht Slavik aus dem Multiinstrumentalisten Lukas Malok, der diverse Gitarren bedient und den Kontrabass, sowie Marko Dinjaschki, der für die Percussion zuständig ist. Wobei Body Percussion insgesamt für alle eine große Rolle spielt bei Slavik, gerade bei ihren Live-Auftritten. Zusammengekommen sind die vier bei ihrer Theaterarbeit im polnischen Bytom in Oberschlesien und sie präsentieren sich auf ihrem Debütalbum mit einem unterhaltsamen Mix aus Ethnofolk, akustischem Indie-Pop und ein wenig Ambient und Jazz. Nachher gibt's mehr davon. Jetzt geht's an der Hörbar nach Kuba oder nach Afrika, ganz wie Sie wollen, denn die Wahrheit liegt irgendwo dazwischen. Afro-Cubism, das war eigentlich ein Nachfolgeprojekt des Buena Vista Social Club. Musiker aus Mali und Kuba kamen hier 2010 zusammen, wobei einige der kubanischen Beteiligten eben auch schon beim Buena Vista Social Club mitgemacht hatten, etwa der Sänger Eliades Ochoa. Mehr Kuba oder Mali ist also die Frage. Bei der folgenden Nummer ist die Antwort klar. Da steckt deutlich mehr Kuba drin.

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Da gab es dann auch mal ein paar leicht psychedelische Einsprengsel. Auch das kommt vor bei Slavik. 11 Songs of Love and Suffering heißt das Debütalbum des polnischen Quartetts, das ausgehend von schlesischen und serbischen Musiktraditionen einen recht eingängigen akustischen Indie-Folk-Pop kreiert. Das hier war ein schlesisches Lied aus den 1920er Jahren, entstanden zur Zeit der schlesischen Aufstände, die sich gegen die deutsche Verwaltung des Gebiets richteten. Das Wiegenlied einer Mutter, die sowohl von den gefallenen Verwandten erzählt, wie auch die Hoffnung zum Ausdruck bringt, irgendwann frei zu sein. Vielleicht schon, bevor du aufwachst, mein Kind. Ja, wenn von Hoffnung die Rede ist, dann ist Israel vermutlich im Moment das falsche Stichwort. Aber bei Idan Reichel, der zumindest bei seinem Idan Reichel Project verschiedenste Ethnien und Kulturen zusammenbringt, geht es jetzt trotzdem um die Hoffnung, die ganz persönliche, einen geliebten Menschen möglichst bald wiederzusehen. Bald werde ich zurück sein, am Ende der Straße, zu Hause, und werde die letzte Tür schließen und in deine Arme fallen.

Da war jetzt eine gute Portion Retro-Pop mit drin. Ein weiterer Titel vom Album 11 Songs of Love and Suffering der polnischen Band Slavik. Der Bloody Harvest Moon war das, der blutige Erntemond oder vielleicht auch nur der blutrote Mond, von dem hier gesungen wurde. Wie immer bei Slavik ganz prägnant, die beiden Sängerinnen. Sehr hübsch war hier auch die Body Percussion zu hören. Wirkliche Instrumente außer ihre Körper benutzt die Band nicht für den Rhythmus. Aber das funktioniert ganz, ganz wunderbar. Nicht nur hier, sondern auf dem ganzen Album. Ein neuer Name in der polnischen Folkszene, den man sich wird merken müssen. Slavik. Wenn Sie sich jetzt nicht alles merken konnten, weil es zu schnell ging, alle Infos zu dem, was hier lief, finden Sie natürlich online auf unseren Playlists. Mehr Hörbars gibt's jederzeit auch in ARD Sounds. Zuständig für den heutigen Musikmix war Markus Hürtgen, serviert habe ich, Carmen Mikovic. Für heute verabschiede ich mich mit der Jazzpianistin Anke Helfrich und ihrem Trio und die versprechen uns bessere Zeiten, better times ahead. Na dann, bis morgen, wenn Sie möchten.

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3: Um 20 Uhr mit Heiko Schneider. Zum Abschluss des G7-Gipfels in Evian hat der französische Präsident Macron von großer Einigkeit zwischen den westlichen Industrieländern gesprochen, etwa bei der Ukraine-Unterstützung. Auch US-Präsident Trump äußerte sich nach dem Treffen, und zwar zum geplanten Abkommen zwischen den USA und dem Iran. ARD-Korrespondent Samuel Jakisch.
4: Die für den Welthandel wichtige Transportroute über die Straße von Hormus solle umgehend geöffnet werden, um den Transport von Rohöl und Waren durch die Meerenge wieder aufleben zu lassen, so Trump. Der Iran habe zugestimmt, Atomwaffen in Zukunft weder herzustellen noch zu beschaffen. Im Gegenzug würden die USA beschlagnahmte iranische Vermögenswerte freigeben. Am Freitag soll das Papier bei einer Zeremonie auf dem Schweizer Berggipfel Birkenstock unterzeichnet werden.
3: Deutschland kommt bei der Digitalisierung zu langsam voran. Dieses Fazit zieht die EU-Kommission in einem neuen Bericht. Verglichen mit anderen europäischen Ländern gäbe es vor allem beim Glasfaserausbau und der 5G-Netzabdeckung Nachholbedarf. Aber es gibt auch positive Entwicklungen. Bei der Quantentechnologie und der Mikroelektronik ist Deutschland laut der Brüsseler Behörde ganz weit vorn. In ganz Hessen haben heute Schüler, Lehrer und Eltern gegen Einsparungen bei der Bildung protestiert. Ein Schwerpunkt waren die Kürzungspläne an den integrierten Gesamtschulen. So soll es vor allem Einsparungen an Schulen geben, in denen Schüler mit unterschiedlichen Voraussetzungen gemeinsam unterrichtet werden. Das Kultusministerium weist die Vorwürfe zurück und sagt, Hessen habe so viele Lehrkräfte wie nie. Nach einem Urteil des Amtsgerichts Frankfurt steht die hessische Mietpreisbremse auf der Kippe. Das Gericht ist der Ansicht, dass die Regelung wegen einer fehlenden Rechtsgrundlage nicht mehr anwendbar ist. Das könnte Folgen für Mieter in ganz Hessen haben. HR-Reporter Sebastian Jakob.
5: Die alte Verordnung zur Mietpreisbremse war auf 5 Jahre begrenzt und Ende des letzten Jahres ausgelaufen. Nach Informationen der Frankfurter Rundschau hält das Amtsgericht Frankfurt die Verlängerung der hessischen Mieterschutzverordnung für unwirksam. Die Vereinigung Haus und Grund sowie die Grünen sehen in dem Urteil das Ende für die Preisdeckelung bei Mieten insgesamt. Das Wirtschaftsministerium winkt dagegen ab und sagt, es handle sich um eine Einzelfallentscheidung.
3: RB Leipzig beendet die Zusammenarbeit mit Trainer Ole Werner. Das hat der Fußball-Bundesligist mitgeteilt. Vorher sei die abgelaufene Saison intensiv analysiert worden. Über eine mögliche Trennung war schon seit Wochen spekuliert worden. Das waren die Nachrichten. Das Wetter. In der Nacht ist es anfangs noch wolkig, später klart es auf und dann kühlt die Luft ab auf 18 bis 12 Grad. Stellenweise bildet sich Nebel. Morgen scheint oft die Sonne, bei nur ein paar lockeren Wolken, und die Temperaturen steigen auf 28 bis 34 Grad. Die weiteren Aussichten: am Freitag und Samstag viel Sonnenschein bei bis zu 37 Grad und vor allem am Nachmittag und abends heftige Hitzegewitter. Die Zeit 20.03 Uhr.
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6: Und dazu begrüßt sie Beatrice Schwartner. MDR Klassik präsentiert heute ein Konzert vom 15. Mai 2026. Im großen Konzert des Gewandhausorchesters unter Leitung von Gewandhauskapellmeister Andris Nelsons kamen mit Dmitri Schostakowitschs 10. Sinfonie und Sergei Rachmaninows 2. Klavierkonzert Schicksalswerke zur Aufführung, die im Programm zu lesen den Toten, Verletzten, Angehörigen und Betroffenen der Amokfahrt in der Leipziger Innenstadt 10 Tage zuvor gewidmet waren. Sergei Rachmaninow konnte noch als Student des Moskauer Konservatoriums mit seinem ersten Klavierkonzert in der Musikwelt reüssieren. Seine erste Sinfonie, kurz darauf entstanden, fiel dagegen mit Pauken und Trompeten beim Publikum durch. Die Kritiken waren vernichtend. Was folgte, war eine Schaffenskrise und eine mehrmonatige Therapie bei Nikolai Dahl. Der Nervenarzt war nicht nur auf Hypnose spezialisiert und konnte Rachmaninow durch tägliche Sitzungen offenbar stabilisieren. Er war auch ambitionierter Hobbybratscher und setzte in dieser Kombination bei seinem Patienten kreative Schaffenskraft frei, die er ungefiltert in sein zweites Klavierkonzert fließen ließ, was er dankbar seinem Arzt widmete. Als zur Uraufführung am 9. November 1901 in Moskau der Applaus losbrandete, Rachmaninow selbst hatte den Solopart übernommen, waren sich alle einig, dieser Mann gehörte an die Spitze der internationalen Musikszene. Schon im Januar 1902 wurde im Leipziger Gewandhaus Rachmaninows zweites Klavierkonzert aufgeführt und von hier aus ging es um die Welt. London, Wien, Prag, die USA. Für die Pianistin Juliana Avdejeva, die wir gleich hier als Solistin hören werden, ist Sergei Rachmaninow einer ihrer Hausgötter und das zweite eines ihrer absoluten Lieblingsklavierkonzerte.
7: Ich finde tatsächlich, dass Sergei Rachmaninow ein Klaviergott war. So zumindest aus meiner Perspektive hat keine Pianistin, dem ich zuhören konnte, also auf der Aufnahme oder im Konzertsaal, beherrschte das Instrument Klavier oder Flügel so gut wie Sergei Rachmaninow. Durch diese unglaubliche Transparenz, die er in seinem Spiel hat, durch den schönen, warmen, sehr klaren Klang, den er hat, diese Leichtigkeit, also diese gesamte Kombination von Instrumentbeherrschung, das ist einfach bei ihm, finde ich, einmalig. Und natürlich auch als Komponist ist er, finde ich, gerade auch was Klavier betrifft, aber nicht nur, auch ein sehr besonderer Künstler gewesen, weil er, sagen wir so, am Rande von zwei Epochen war. Und trotz diesem, weil oft wird seine Musik ja als romantisch, also spätromantisch bezeichnet, das ist zum Teil vielleicht wahr, wegen dieser extremen Expressivität, die seine Musik ja definitiv hat. Nichtsdestotrotz hat es auch so wahnsinnig viele moderne Züge, also Züge der Moderne, meine ich, in der Form, in der Harmonik, in vielen Details, in vielen Kleinigkeiten, die, finde ich, wenn man genau seine Musik analysiert, die kommen sehr klar ans Licht. Und das macht ihn, finde ich, auch so besonders, weil er so ein Grenzgänger war.
6: Und diesen Grenzgänger Sergei Rachmaninow hören wir jetzt. Das zweite Klavierkonzert, C-Moll Opus 18, wird gespielt von Juliana Avdejeva und dem Gewandhausorchester unter Leitung von Andres Nelsons.

Vom Dunkel ins Licht durch die Tonarten bis hin zum hymnisch erreichten triumphalen C-Dur-Gipfel. Juliana Avdejeva spielte das zweite Klavierkonzert von Sergei Rachmaninow mit dem Gewandhausorchester Leipzig unter Leitung von Andres Nelsons. Nach diesem Konzert ging es übrigens genau in dieser Besetzung auf große Tournee. Über Frankfurt und Wien wurde in Asien dieses Programm sehr erfolgreich in Taiwan und China dargeboten. In Leipzig ließ das Publikum im Gewandhaus Juliana Avdejeva natürlich nicht ohne eine Zugabe gehen.

Präludium E-Moll aus Dmitri Schostakowitschs Opus 87, die Nummer 4, als Zugabe gespielt am 15. Mai 2026 von Juliana Avdejeva. Schon als kleine Reminiszenz an den zweiten Konzertteil, da stand im großen Konzert im Leipziger Gewandhaus nämlich auch Dmitri Schostakowitsch auf dem Programm. Vom Dunkel ins Licht passt genauso auf seine Musik. Auch wenn ein halbes Jahrhundert voller Umbrüche und Weltkriege zwischen Rachmaninows zweiten Klavierkonzert und Schostakowitschs 10. Sinfonie lag. Seine musikalischen Durchschlüsse durchsetzte er bewusst mit Dissonanzen. Bis dahin wachsen alle Klänge zögerlich aus der Tiefe empor, bieten zarte Melodieranken, etwa der Klarinette, erste Lichtpunkte, bis es zum gewaltigen Ausbruch kommt, der aber kein Jubel wird und eher etwas Beängstigendes hat, was mit seinen Erlebnissen in der Stalin-Ära verknüpft wird. Die 10. Sinfonie von Dmitri Schostakowitsch jetzt im ARD-Konzert. Es spielt das Gewandhausorchester Leipzig, am Pult Gewandhauskapellmeister Andres Nelsons.

Als am 17. Dezember 1953 Dmitri Schostakowitschs 10. Sinfonie in Leningrad uraufgeführt wurde, brach er damit eine 8-jährige Sinfoniepause und erschütterte nicht nur das Publikum, sondern auch den Komponistenverband, der anschließend mehrere Tage über dieses Werk debattieren musste. Schostakowitschs einzige Reaktion war die vage Aussage, diese Sinfonie sei allen gewidmet, die den Frieden liebten. Das Gewandhausorchester Leipzig spielte die 10. Sinfonie von Dmitri Schostakowitsch unter Leitung von Andres Nelsons. Für ARD-Konzert präsentierte MDR-Klassik die Aufzeichnung vom 15. Mai 2026 aus dem Leipziger Gewandhaus. Und uns bleibt damit noch Zeit für Franz Xaver Mozart. Seine mit 16 Jahren geschriebene Fantasie über ein russisches Volkslied und ein Krakowiak spielt der schweizerisch-ukrainische Pianist Andrei Dragan.

Andrei Dragan spielte aus der Fantasie über ein russisches Volkslied und ein Krakowiak zum Ausklang des ARD-Konzertabends, präsentiert von MDR Klassik. Einen angenehmen weiteren Abend wünscht Beatrice Schwartner.

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1: Um 22 Uhr mit Heiko Schneider. Frankreichs Präsident Macron hat gefordert, künstliche Intelligenz besser zu regulieren, um Schaden für demokratische Gesellschaften zu verhindern. Er sagte zum Abschluss des G7-Gipfels in Evian, bestimmte KI-Anwendungen dürften nicht in die Hände autoritärer Staaten fallen. In den nächsten Monaten wollen einige Länder eine Kooperationsplattform aufbauen, um gemeinsame Standards im Bereich der Cybersicherheit festzulegen. In Hamburg hat das Treffen der Innenminister von Bund und Ländern begonnen. Thema ist unter anderem der Zivilschutz. Aus Hamburg Jörn Strehler-Pohl.
2: Hier geht es ganz stark um eine engere Verzahnung von zivilen Stellen mit der Bundeswehr. Ebenfalls gesprochen wird über die Umsetzung der europäischen Asylrechtsreform im Bund und in den Ländern. Insgesamt stehen gut 80 Themen auf der Tagesordnung. Ergebnisse werden morgen Mittag auf einer Pressekonferenz präsentiert. Möglicherweise dringen aber heute schon Zwischenstände der Beratungen nach außen.
1: Deutschland kommt bei der Digitalisierung zu langsam voran. Dieses Fazit zieht die EU-Kommission in einem neuen Bericht. Verglichen mit anderen EU-Ländern gäbe es vor allem beim Glasfaserausbau und der 5G-Netzabdeckung Nachholbedarf. Aber es gibt auch positive Entwicklungen. Bei der Quantentechnologie und der Mikroelektronik ist Deutschland laut der Brüsseler Behörde ganz weit vorn. Die hessische Mietpreisbremse steht auf der Kippe. Das meldet die Frankfurter Rundschau und beruft sich auf ein Urteil des Frankfurter Amtsgerichts. Demnach hat das Gericht entschieden, dass die Verlängerung der Verordnung zur Mietpreisbremse unwirksam ist. Die Regelung war auf 5 Jahre begrenzt und Ende des vergangenen Jahres ausgelaufen. Das hessische Wirtschaftsministerium winkt dagegen ab und sagt, das sei eine Einzelfallentscheidung. Bei der Fußball-Weltmeisterschaft hat Portugal gegen die Demokratische Republik Kongo überraschend nur unentschieden gespielt. Am Ende stand es 1:1. ARD-Sportreporter Philipp Hofmeister.
3: Portugal und Cristiano Ronaldo legen einen handfesten Fehlstart hin. Der Außenseiter aus dem Kongo verdiente sich dieses 1:1 Unentschieden mit einer couragierten, mit einer mutigen Leistung. Dabei war Portugal schon nach 6 Minuten durch einen Kopfball von João Neves früh in Führung gegangen. Aber Joan Wissa stellte in der Nachspielzeit der ersten Hälfte ebenfalls per Kopf auf 1:1.
1: Gerade spielen England und Kroatien gegeneinander und in der kommenden Nacht treffen dann Ghana und Panama aufeinander, außerdem Usbekistan und Kolumbien. Und das waren die Nachrichten. Das Wetter. In der Nacht kühlt die Luft ab auf 18 bis 12 Grad. Stellenweise bildet sich Nebel. Morgen nur ein paar lockere Wolken über Hessen, ansonsten viel Sonnenschein und die Temperaturen steigen auf 28 bis 34 Grad. Die weiteren Aussichten: am Freitag und am Samstag wird es sonnig und heiß bei bis zu 37 Grad. Vor allem nachmittags und auch abends sind aber heftige Hitzegewitter möglich. Die Zeit, es wird gleich 22 Uhr und 3 Minuten.
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Das ist ARD Jazz, das Magazin, und ich bin Ulrich Habersetzer. Und diese Klänge zum Einstieg, die kamen von Abdullah Ibrahim. Der südafrikanische Pianist, Jazzlegende, ist der Ikone der Anti-Apartheids-Bewegung. Er ist am Montag, am 15. Juni, im Alter von 91 Jahren gestorben. Und das wird natürlich Thema in dieser Sendung sein. Und auch Töne aus dem Stück Blue Bolero, das wir gerade gehört haben, aber in ganz anderer Form, gibt es später nochmal. Wir wollen auch erinnern an Ella Fitzgerald. Sie ist am 15. Juni vor 30 Jahren gestorben. Aber es gibt auch Anlass für Glückwünsche. Und neuen Jazz haben wir auch von Ella Sirina aus Lettland und Thijs Semé aus Dänemark. Beide spielen Gitarre und ihr Duo-Album Dark Yellow ist vor kurzem erschienen. Hieraus das Stück Chords.

0: Gitarrensounds mit klassischer Note, aber doch auch Jazz-Feeling waren das. Ella Sirina, Jahrgang 1997, und Thijs Semey, Jahrgang 1993. Beide spielen Gitarre und ihr aktuelles Album Dark Yellow ist am 12. Juni erschienen. Wir gehen zurück in der Jazzgeschichte, bleiben aber bei einer Ella. Am 15. Juni im Jahr 1996 ist die große Ella Fitzgerald gestorben. Und Beate Sampson erinnert an diese Jahrhundertsängerin.
1: Newport News im amerikanischen Bundesstaat Virginia. Am 25. April 1917 wird Ella Jane Fitzgerald geboren.
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1: Sie wächst in Yonkers, New York auf. Ihre Mutter stirbt, als sie 15 ist. Für den Teenager beginnt eine harte Zeit. Sie gerät in Schwierigkeiten, kommt ins Heim, flieht, lebt auf der Straße. Mit 17 ergreift die obdachlose, schüchterne Ella die Chance, beim Talentwettbewerb im Apollo Theater in Harlem teilzunehmen. Sie will Tänzerin werden. Ganz spontan singt sie, statt zu tanzen, und erobert zum ersten Mal in ihrem Leben ein Publikum. Ein gnadenloses zudem, das, was nicht gefällt, regelmäßig von der Bühne buht. 2 Jahre später landet sie ihren ersten Schallplattenhit und mit 21 ihren ersten Millionenseller. Es ist ein Kinderlied im swingenden Arrangement.

Die Autodidaktin, die keine Noten lesen kann, ist ein Star und wird zur First Lady of Swing. Manche Kritiker halten sie für eine Popsängerin. Doch welche Popsängerin könnte ihre Stimme so instrumental einsetzen?

0: Populär ist Ella Fitzgerald aber tatsächlich und sie bleibt es. Ob mit Bebop, den Klassikern aus dem Great American Songbook, Bossa Nova oder Songs der Beatles. Ihr Timbre und ihr Stil sind beliebt und ihr Witz ebenso. Zum Beispiel in den Duetten mit ihrem Idol Louis Armstrong.
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0: Am Ende ihres Lebens wird die First Lady of Song, wie sie ab den 50er Jahren genannt wird, Multimillionärin sein. Ihr letztes Konzert gibt Ella Fitzgerald 1991 in der Carnegie Hall. Sie lebte, um zu singen, und sang, um ihr Publikum glücklich zu machen. Das ist ihr selbst mit ihren melancholischen Liedern gelungen und dem süßen Trost, der aus ihnen sprach.
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3: Beate Sampson über Ella Fitzgerald. Und ich muss sagen, mich fasziniert die Stimme dieser Sängerin immer, wenn ich sie höre. Das Glitzern in dieser Stimme, das ist etwas ganz Besonderes. Und hier ein Schatz aus dem ARD-Archiv. Eines der letzten Konzerte, das Ella Fitzgerald in Europa gab, das fand am 26. Mai 1990 in der Philharmonie am Gasteig in München statt. Über 2 Stunden spielte und sang die Sängerin da und es war wirklich ein Highlight. Ich war selbst nicht dort, aber die Aufnahmen strahlen das aus. Mit ihr auf der Bühne Mike Warford Klavier, Ketta Betts Kontrabass, John Guarin Schlagzeug und als Stargast Gitarrist Joe Pass. Was für eine Besetzung. Wunderbar charmant, liebevoll, beseelt und warmherzig ging Ella da mit dem Publikum um. Und hier der ganz große Jazz-Hit, eigentlich aus einer Oper, und zwar Mac the Knife.
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Was für eine Stimmung. Da möchte man wirklich gerne dabei gewesen sein. Ella Fitzgerald, Joe Pass als Stargast und das Mike Wofford Trio in der Philharmonie in München am 26. Mai 1990. Mit natürlich Mac the Knife. ARD Jazz, das Magazin. Und jetzt gibt's ganz andere Musik. Und zwar von einem Quartett, Anaphora heißt das. Das ist eine belgisch-italienische Band. Und als Trio gewann diese Band 2025 den Nachwuchs-Jazzpreis beim Festival in Burghausen. Kopf des Ganzen ist die Pianistin Amalia De Orsola. Früher war der Vorname Filippo. Und Anaphora hat zusammen mit dem Sandicala Ensemble ein Album herausgebracht. Dieses Ensemble macht traditionelle Gamelan-Musik aus Indonesien. Da kommen Instrumente vor wie Rebab, ein Saiteninstrument, Suling, eine Bambusflöte, oder Gender, ein Metallophon. Und diese Sounds treffen dann auf Klavier, Bass, Schlagzeug und Trompete. Im Herbst 2024 wurde diese Musik in Indonesien aufgenommen. Die ist ziemlich herausfordernd, teilweise echt heftig, aber ich finde richtig gut. Embat heißt das Album und Sunay Ruri das Stück, das wir jetzt hören.

0: Ganz kurze Musik, die stammt eigentlich aus Südafrika, aber wurde aufgenommen in Oberbayern im Chiemgau. Gespielt hat hier Abdullah Ibrahim und Blue Bolero nennt er dieses Thema. Und in seinen Solokonzerten war dieses Thema immer eine wiederkehrende Melodie, die er immer wieder im Konzert eingestreut hat. Mal gibt es da ein Mollteil und mal ein Durteil. Die pendeln hin und her wie Licht und Schatten oder wie Sonne und Mond. Am 9. Oktober 1934 kam Abdullah Ibrahim in Kapstadt zur Welt als Adolf Johannes Brandt. Und er war der wichtigste Jazzer Südafrikas, zumindest einer der wichtigsten. Sein Stück Mannenberg wurde zu einer Hymne der Anti-Apartheidsbewegung. 1974 hat er das Stück komponiert unter ganz besonderen Umständen. Die kann man jetzt in etlichen Nachrufen auf den großen Musiker nachlesen, der am 15. Juni verstorben ist. Eine Kassette, auf der Mannenberg drauf war, soll sogar ins Gefängnis zu Nelson Mandela geschmuggelt worden sein. Und die Anekdote geht sogar noch weiter. Und der Anwalt, der diese Kassette mitgebracht hat, soll es sogar geschafft haben, die Musik über die Gefängnislautsprecher abzuspielen. 1994 spielte Abdullah Ibrahim bei der Amtseinführung für Nelson Mandela und seine Musik war immer beeinflusst durch natürlich traditionelle südafrikanische Musik, aber auch durch die Musik von Duke Ellington. Den hatte er in Europa getroffen und dann hat Abdullah Ibrahim auch in den USA gelebt. Ab 1968 hat er diesen Namen angenommen. Da war er zum Islam konvertiert. Auf den ganz großen Bühnen der Welt war er zu erleben, in der Carnegie Hall oder etwa letztes Jahr im Oktober noch im Lincoln Center in New York. Seit 2012 hat er in der Nähe des Chiemsees in Bayern gelebt, mit seiner Lebensgefährtin, einer Ärztin, die ihn in Südafrika bei einem Konzert kennengelernt hat. Im Sommer 2019 hatte ich das große Glück, Abdullah Ibrahim gemeinsam mit meinem Kollegen Roland Spiegel dort in seiner Heimat im Chiemgau zu besuchen. Und er hat uns erstmal durch sein altes Bauernhaus geführt. Da gab es dann ein Musikzimmer mit einem sehr edlen Flügel drin. Und direkt gegenüber war sein Trainings- und Meditationsraum. Eine Stunde lang hat er uns all seine interessanten Dinge zu Hause gezeigt. Und dann haben wir ein langes Interview geführt. Fast 2 Stunden haben wir gesprochen. Mit ganz vielen Pausen zum Nachdenken und zum Luftholen. Und danach, und das war ihm ganz besonders wichtig, sind wir zusammen noch zum Gasthof Hirzinger gefahren. Und in dem Veranstaltungssaal ist er in den letzten Jahren immer um seinen Geburtstag herum aufgetreten, um den 9. Oktober, und hat Solokonzerte dort gespielt. Auch mehrere Alben sind dort entstanden. Zu Hause, Heimat, was war das für ihn? Danach haben wir ihn im Interview gefragt.
1: People always ask this question about home. What do we consider to be home? Home is not a house. For me, home is humanity, wherever we are. I'm at home everywhere that I go. I play a concert with people or travel. I've lived just about everywhere in the world. Well, home for me is actually a place where you have serenity. And that could be anywhere. Location doesn't matter. This location matters, yeah.
0: Eine kurze Passage aus diesem langen Gespräch, schon sehr atmosphärisch. Er wird immer wieder gefragt, was Zuhause, Home für ihn bedeutet. Zuhause, das ist nicht ein Haus. Heimat, das ist die Menschheit für ihn. Er ist überall auf der Welt zu Hause und Heimat ist da, wo er Ruhe finden kann. Der Ort spielt dabei keine Rolle. Aber dann hat er sich im Interview umgesehen und auf seine Lebensgefährtin geblickt und gesagt, "But this location matters." Die ganz ruhige Art, diese langen Pausen beim Sprechen, die hier auch schon ziemlich eingekürzt waren, das war schon sehr besonders. Und dieses Interview und diese Begegnung war ein großes Erlebnis für mich. Hier jetzt ein sehr berühmtes Stück von Abdullah Ibrahim mit einer ganz tollen Energie. 1979 aufgenommen in New York. Das Stück heißt African Marketplace.

Abdullah Ibrahim und seine Band mit African Marketplace. Und Klavier kam hier gar keins vor. Abdullah Ibrahim hat hier Sopransaxophon gespielt. Am Montag, am 15. Juni, ist der große Musiker aus Südafrika im Alter von 91 Jahren gestorben. ARD Jazz, das Magazin und jetzt neue Musik, die am letzten Freitag erschienen ist, von der italienischen Bassistin Ilaria Capalbo. Sie hat Musik geschrieben, als sie gerade schwanger war oder als ihr kleines Kind gerade erst auf die Welt gekommen war. Sie sagt selbst, dieses Album reflektiert die radikalen Veränderungen von Identität und Perspektive, die mit der Geburt eines neuen Kindes einhergeht. The Brightest Sun heißt das Album, die hellste Sonne. Und hier das Titelstück daraus. Eine hymnische, ganz tolle Musik. Ich finde, sie passt eigentlich auch super zu den Klängen von Abdullah Ibrahim. Und es klappt ziemlich gut, diese besondere Stimmung der Situation, in der Ilaria Capalbo war, einzufangen.

0: Thomas Backmann, Altsaxophon, Fredrik Nordström, Tenorsaxophon, Andreas Hodakis, Gitarre, Hendrik Jäderberg, Schlagzeug und Ilaria Capalbo, Kontrabass und Komposition. Dieses Stück hieß The Brightest Sun und stammt von dem gleichnamigen Album. Und jetzt kommen wir zum Feierpart dieser Sendung, denn gestern am 16. Juni, da hat der Trompeter Tom Harrell seinen 80. Geburtstag gefeiert. Dieser Trompeter hat mit sehr vielen Stars der Szene gespielt, aber er ist nie so richtig berühmt geworden. Aber in Musiker- und Musikerinnenkreisen wird er ganz hoch geschätzt. Geboren am 16. Juni 1946 in Urbana, Illinois. Ab 1969 war er professioneller Musiker. Er trat zum Beispiel in der Big Band von Stan Kenton auf, spielte im Horace Silver Quintett, bei Lee Konitz, im Charlie Hayden Liberation Music Orchestra oder in der Band von Phil Woods. Seit den 90er Jahren ist er vor allem mit seinen eigenen Gruppen zu erleben. Aber Tom Harrell hat eine Schizophrenie-Erkrankung. Er steht auf der Bühne manchmal fast teilnahmslos da, mit hängendem Kopf. Aber wenn er dann die Trompete an die Lippen setzt, dann geht wirklich die Sonne auf. Er gibt sehr, sehr selten Interviews und ich hatte vor einigen Jahren Gelegenheit, mit dem Kontrabassist seiner Band zu sprechen, Ugona Okego. Er ist fast immer dabei, wenn Tom Harrell spielt. Ugona Okego lebt in New York, sein Vater kommt aus Nigeria, seine Mutter aus Deutschland und er ist in der Nähe von Münster aufgewachsen. Deswegen haben wir auch auf Deutsch gesprochen. Und wir hören jetzt die wirklich ganz tolle Komposition Sunday von Tom Harrell. Pianist Danny Grissett sagt Tom Harrell selbst an und dann wird Ugona Okego über die Musik und über Tom Harrell sprechen. Und Tom Harrell, der spielt. Und zwar fantastisch.
1: Ist ein Genie meiner Meinung nach. Verlässt sich nicht auf Floskeln, sondern versucht immer wieder was Neues zu entdecken.

der wahre Jazzmusiker in dem Sinne. Wie er spielt, wie er sich immer weiterentwickelt als Musiker, als Improvisator. Ich spiele ja schon seit 97 mit ihm, das ist eine Weile. Und es ist immer noch so, dass er Sachen macht, die einen total fesseln. Und es ist nicht so, weil man das schon kannte. Es ist einfach, weil das was Neues ist. Also so ein Insider-Tipp fast schon. Ne? Also ich meine, es gibt aber auch viele Leute jetzt, die den auch so kennen. Aber es ist schon so, dass die Tiefe seiner Musik und seines Spiels ist von Musikern auf jeden Fall respektiert, anerkannt und entdeckt, vor langer Zeit schon entdeckt worden. Er ist aber nicht so ein Typ, der unglaublich gepusht wurde, was Public Relations oder sonst was angeht. Und ist halt nicht so ein Superstar wie andere. Aber was die Musik angeht, ist er eigentlich so einer der stärksten Musiker, mit denen ich gespielt habe, sowieso. Seine Musik ist erstmal sehr persönlich und auch sehr melodisch, also harmonisch, rhythmisch, teilweise sehr involviert, aber eigentlich in allen seinen Stücken ist eine sehr melodische Kraft, die eigentlich jeden ansprechen kann oder die auf jeden irgendwie wirkt. Wir waren in Italien, in Bologna, und da kam jemand nach dem Konzert und sagte, jemand hatte sie eingeladen und sie wollte eigentlich gar nicht hin, weil sie war öfter schon mal auf Jazzkonzerten und sie hatte eigentlich kein Interesse. Und dann ist sie halt gekommen und sie sagte, sie hätte sowas noch nie gehört. Also sie war sehr begeistert und der Pianist und ich haben uns hinterher darüber unterhalten und gesagt, das hat auf jeden Fall was mit Toms Musik zu tun, weil die eine Person direkt anspricht, persönlich anspricht, weil es so melodisch ist, dass man der Melodie allein schon folgen kann. Die Musik selbst hat so viel Substanz, meiner Meinung nach, dass man nicht unbedingt was Bestimmtes braucht, eine bestimmte Instrumentierung braucht, um die Musik rauszubringen. Das ist schon was ganz Besonderes. Die Essenz von was Jazz bedeutet, der bleibt nicht stehen.

0: Tom Harrell, Ugonna Okego und Danny Grissett am 21. November 2013 im Jazzclub Birdland in Neuburg an der Donau. Sunday hieß dieses Stück, heute ist zwar Mittwoch, aber dieses Sonntagsstück, das kann man an jedem Tag anhören. Tom Harrell, ein wirklich herausragender Trompeter und Flügelhornspieler, der gestern am 16. Juni seinen 80. Geburtstag gefeiert hat. Und Musik von ihm sollte man unbedingt mehr hören. Und wir kommen jetzt zu einer tollen Pianistin mit einem ganz weiten Horizont und einer Nähe zur klassischen Musik, die Plauener Pianistin Johanna Summer. Dialoge heißt ihr aktuelles Album und da bringt sie wirklich Klassik und Jazz ziemlich gut zusammen. Hier erzählt sie, was dahinter steckt.
1: Es ist eine Begegnung von komponierter Musik, von klassischer komponierter Musik und Improvisation, also Musik, die aus dem Moment heraus entsteht, die sich beim Spielen ausgedacht wird. Und es ist ein Dialog zwischen den Werken und der Improvisation, aber natürlich auch zwischen den Beteiligten. Ich habe mir für dieses Album 4 klassische Kollegen und Kolleginnen eingeladen. Danae Durkin, Kit Armstrong, Igor Levit und Claire Huangxi. Und vor ein paar Jahren habe ich mit Igor zusammen ein Konzert gespielt in Luzern. Das war so spontan, beziehungsweise der Inhalt war so spontan. Er brachte nämlich Stücke mit, von denen ich nicht wusste, was sie sind. Ich habe es dann erkannt auf der Bühne und habe dann spontan immer auf das reagiert, was er gespielt hat. Und das hat sich so natürlich und gut angefühlt, dass ich mir dachte, hey, das will ich auch in Zukunft nochmal machen. Und vielleicht hat Igor Zeit und Lust, da mit dabei zu sein. Und vielleicht haben auch andere Leute Lust. Und so ist dieses Projekt entstanden.
0: Ja, und daraus hören wir jetzt einen echten Klassik-Hit. Der klingt aber ziemlich anders. Ich musste wirklich ganz genau hinhören, um das Stück zu erkennen. Es handelt sich um die Mondscheinsonate von Ludwig van Beethoven. Hier im Duo Johanna Summer und Kit Armstrong, der ein wirklicher Klassikstar ist, zusammen mit einem Stück, das sie Blutmond genannt haben.

0: Johanna Sommer und Kit Armstrong Klavier mit dem Stück Blutmond. Eine Bearbeitung oder Improvisation über Beethovens Mondscheinsonate. Von dem Album Dialoge, das vor kurzem erschienen ist. Gestern in Berlin, da gab es auch Grund zu feiern. Ein großer Festakt war da und ein Konzert. Die Pianistin Julia Hülsmann hat nämlich den Berliner Jazzpreis bekommen. Das ist schon eine große Ehre. Der Preis ist mit 15.000 Euro dotiert. Was der Preis für sie bedeutet, das sagt sie hier.
1: Ich freue mich wirklich sehr, dass ich den Berliner Jazzpreis verliehen bekommen habe. So ein Preis erzeugt eine Sichtbarkeit oder auch eine Wertschätzung für den Jazz in Berlin. Und das ist etwas, was wir im Moment wirklich dringend brauchen in Zeiten, wo die Kürzungen so groß sind, dass viel kaputt gemacht wird. Umso mehr freue ich mich, dass wir gestern ein Preisträgerkonzert spielen konnten und eine Party feiern konnten und deutlich machen konnten, dass wir als JazzmusikerInnen in Berlin da sind und hörbar sind.
0: Julia Hülsmann. Und jetzt Musik exklusiv aus dem Konzert von gestern Abend. Die Zugabe. Das Stück heißt Water und es ist die Lieblingszugabe von Julia Hülsmann. Dieses Stück spielt sie ganz besonders gerne am Ende von Konzerten.

Julia Hülsmann Klavier, Uli Kempendorf Tenorsaxophon, Marc Mühlbauer Kontrabass und Heinrich Köberling Schlagzeug. Musik exklusiv aufgezeichnet für die ARD gestern Abend in Berlin bei der Verleihung des Berliner Jazzpreises. Julia Hülsmann hat den bekommen. Ja, das war ARD Jazz, das Magazin für diese Woche. Mehr Jazz gibt es wie immer auf ardjazz.de und der direkte Draht zu uns ist jazz@ard.de. Ich bin Ulrich Habersetzer und verabschieden möchte ich mich jetzt am Ende der Sendung noch mit einer dritten, etwas längeren Version von Blue Bolero, gespielt von Abdullah Ibrahim. Damit eine gute Nacht und bis zum nächsten Mal.

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1: Um 23 Uhr mit Heiko Schneider. Diese Woche noch könnte das Rahmenabkommen zwischen den USA und dem Iran unterzeichnet werden. Ein US-Beamter hat am Abend Einzelheiten des 14-Punkte-Plans bekannt gegeben. Aus Washington ARD-Korrespondentin Nina Barth.
2: In dem Entwurf steht ganz oben, dass die USA und Iran mit der Unterzeichnung Militäroperationen einschließlich im Libanon beenden. Die Straße von Hormuz soll wieder befahrbar sein. Was die Frage nach dem iranischen Atomprogramm angeht, der Iran bekräftigt in dem Text, keine Atomwaffen zu entwickeln. Und er verpflichtet sich, seine Uranvorräte zu verdünnen, damit der Bau von Atomwaffen unmöglich wird.
1: Bundesaußenminister Wadefuhl will sich dafür einsetzen, dass polnische NS-Opfer eine Entschädigung bekommen. Er sagte der Deutschen Welle, aus der deutsch-polnischen Geschichte ergebe sich dazu eine Verpflichtung. Ähnlich hatte sich vorher der polnische Außenminister Sikorski bei einem Besuch in Berlin geäußert. Die Zahl der noch lebenden NS-Opfer in Polen wird auf rund 50.000 geschätzt. Polen fordert seit Jahren, sie zu entschädigen. In Gernsheim im Kreis Groß-Gerau ist ein E-Scooter-Fahrer bei einem Unfall schwer verletzt worden. Laut Polizei wollte er von einem Feldweg über eine Bundesstraße fahren. Dabei habe er nicht auf die Vorfahrt geachtet und sei von einem Auto erfasst worden. Der 33-jährige E-Scooter-Fahrer wurde mit einem Hubschrauber in die Klinik gebracht. Eintracht Frankfurt und die Frankfurter Löwen werden in Zukunft enger zusammenarbeiten. Das hat der Fußball-Bundesligist mitgeteilt. Demnach wird die Eintracht 10% der Anteile des Eishockey-Teams übernehmen. HR-Sportreporter Matthias Merget.
3: Außerdem übernimmt die Eintracht zugleich die Gesamtverantwortung in den kommerziellen Bereichen Sponsoring und Hospitality und wird die Löwen im Bereich Marketing unterstützen. Axel Hellmann, der Vorstandssprecher der Eintracht, sagte, mit dieser Kooperation bündele man Kompetenzen im Frankfurter Profisport und schaffe neue Perspektiven für den Eishockey-Bundesligisten.
1: Bei der Fußball-Weltmeisterschaft hat Portugal gegen die Demokratische Republik Kongo unentschieden 1:1 gespielt. Gerade spielen England und Kroatien. In der kommenden Nacht treffen dann Ghana und Panama sowie Usbekistan und Kolumbien aufeinander. Das deutsche Team ist erst am Samstag wieder dran. Gegner ist dann die Elfenbeinküste. Das waren die Nachrichten. Das Wetter. In der Nacht ist es anfangs noch wolkig, später klart es auf und dann kühlt die Luft ab auf 18 bis 12 Grad. Stellenweise bildet sich Nebel. Morgen nur ein paar lockere Wolken über Hessen, ansonsten viel Sonnenschein und die Temperaturen steigen auf 28 Grad auf den Bergen bis 34 Grad in Südhessen. Die weiteren Aussichten: am Freitag und am Samstag wird es sonnig und es wird heiß bei bis zu 37 Grad. Vor allem nachmittags und auch abends sind dann heftige Hitzegewitter möglich. Und die Zeit, es ist 23 Uhr und 3 Minuten.
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5: Mit Katja Weise und Cornelia Funke. Cornelia, ich freue mich riesig, dass du da bist. Hallo.
6: Ich freue mich auch wirklich sehr, dich zu sehen, Katja.
5: Bücher waren für mich Fenster und Tür, wenn mir die Welt wieder ein wenig zu klein schien. Hast du mal in einem Interview gesagt über deine Kindheit? Du hast inzwischen nicht nur vielen Kindern und Jugendlichen viele, viele Fenster und Türen geöffnet. Auch Erwachsene versinken in der Tintenwelt oder in den Reckless-Büchern. Über 70 hast du bisher geschrieben, also Bücher. Ganz frisch erschienen ein Bilderbuch, Aishas Pinsel. Darüber wollen wir auch sprechen. In dieser Stunde, gestern hast du in Hamburg gleich zwei große Veranstaltungen gehabt, Gespräche. Eins davon mit Bundesbildungsministerin Karin Prien. Ich habe mich gefragt, hast auch du das Gefühl, dass neben dem Schreiben zunehmend es auch wichtig wird, über bestimmte Themen unserer Zeit zu reden?
6: Ja, da hat sich gewaltig was verändert in den letzten Jahren. Ich merke das auch bei Publikumsfragen in Lesungen immer, dass die, ja, sie sind interessiert an den Büchern, sie lieben die Bücher Gott sei Dank auch immer noch und lesen sie viel, aber das Bedürfnis, auch über meine anderen Projekte zu reden, über politische Meinungen, über Hoffnung als Prinzip in diesen finsteren Zeiten, ist ganz stark geworden. Und ich habe fast das Gefühl, die Rolle, die man da auch spielen muss als Geschichtenerzähler, ist eigentlich fast noch wichtiger als das Schreiben.
5: Wie würdest du diese Rolle aus deiner Sicht beschreiben?
6: Ich glaube, einmal durchaus Stellung zu beziehen. Ich denke auch immer mehr, dass das Prinzip Hoffnung fast das Allerwichtigste ist, was man da irgendwie ausgeben kann. Wieder besseres Wissen vielleicht, aber man kann es ja trotzdem. Auch dann einfach zu teilen, was man jetzt, ich bin ja nun schon 67, so inzwischen übers Leben gelernt hat und denkt, das könnte einen dann vielleicht doch glücklich machen oder das ist vielleicht auch wichtig oder das haben wir alle vergessen. Und ich spiele eigentlich diese Rolle sehr, sehr gern, weil ich auch finde, das ist meinem Alter angemessen. Nicht? Man denkt so, ja stimmt, das habe ich doch gelernt oder das weiß ich doch inzwischen. Und ich bin sehr, sehr, sehr gerührt auch davon, von dieser Herzlichkeit, mit der mir begegnet wird, von Lesern, die da vor mir stehen und sind jetzt vielleicht so Anfang 30 und erzählen mir, sie reisen mit mir und meinen Worten eigentlich schon seit 20 Jahren. Das ist immer wieder ein unglaublich berührendes Erlebnis.
5: Weil du jetzt gerade selber auch schon auf dein Alter abgehoben hast. Ist das auch so eine Art Freifahrtschein? Also hast du auch einfach keine Angst, bestimmte Dinge klar auszusprechen? Also man kann das ja schon häufiger erleben, auch dass Autorinnen, Schauspielerinnen, Regisseurinnen, wer auch immer, manches auch gar nicht mehr sagen möchte öffentlich.
6: Bei mir geht es auch so, dass man eigentlich immer furchtloser wird, je älter man wird, nicht? Dass man also eigentlich denkt, so, ja. Du denkst das, du meinst das, das musst du jetzt auch sagen, vor allem in diesen Zeiten, wo ich wirklich finde, wir müssen alle laut was sagen und uns auch äußern und auch wirklich nicht davor zurückschrecken, Position zu beziehen. Das empfinde ich als gesellschaftliche Verantwortung.
5: Du hast dir Musik gewünscht für diese Sendung. Ganz viel Gitarrenmusik. Ja. Geht los mit dem dritten Satz aus dem eigentlich für Mandoline komponierten Konzert G-Dur von Vivaldi. Was begeistert dich da dran?
6: Das ist eigentlich meine Frühstücksmusik. Also vielleicht jetzt nicht so ganz angemessen, aber ich dachte, weil ich die alle so liebe und dabei schon viele wunderbare Bücher gelesen habe, denn das ist mein Frühstücksritual. Starker Kaffee. Frisches Brot, ich bin ja Vegetarier, also keine Salami, aber viele wunderbare Sachen. Und dann immer ein Buch und diese Musiken. Das heißt, ich habe gedacht, da stelle ich doch einfach mal welche von zusammen.

0: Pepe Romero und die Academy of St. Martin in the Fields waren das für Cornelia Funke, die Gitarrenmusik zum Frühstück hört. In deinen Büchern, Cornelia, geht es ja ganz oft um die Macht des Wortes, sowohl des Gesprochenen als auch des Geschriebenen. Aber es hat sich in den vergangenen Jahren so ein bisschen verschoben, viel auch zugunsten der Macht des Bildes. Nun haben wir gerade auch schon wieder über die öffentlich gesprochenen Worte gesprochen, die immer wichtiger werden. Wie ist denn das Verhältnis jetzt im Moment für dich zwischen Wort und Bild?
1: Ich würde sagen, unentschieden. Das heißt, ich arbeite wieder wesentlich mehr mit Illustrationen. Ich habe gerade so ein ganz wildes Buch fertiggestellt, was einfach nur riesige Wimmelbilder zu meinen Büchern sein wird, das dann beim Kunstanstifter Verlag erscheint. Das habe ich das erste Mal gemacht, dass einfach nur die Illustrationen sprechen und da wird es kaum Text zu geben. Und es hat so einen immensen Spaß gemacht. Außerdem habe ich natürlich mein Projekt in der Toskana, wo viele Illustratorinnen zu Besuch kommen. Und die Projekte mit denen gehören eigentlich inzwischen so zu meinen Lieblingsprojekten. Ich glaube, wir haben inzwischen so an die 14, 15 Kollaborationen zustande gebracht, wo ich auch von Illustratorinnen inspiriert worden bin zu Geschichten.
0: Ist es richtig, dass du da in Volterra, also in der Nähe von Volterra, also das ist, glaube ich, wirklich sehr ländlich, auch zwei Schreibtische hast, also einen zum Schreiben, einen zum Malen?
1: Ja, und der Schreibtisch fürs Schreiben wird ja eigentlich gar nicht viel benutzt, weil ich schreibe eigentlich meist mit die Beine hoch auf dem Sofa oder draußen im Garten. Ich brauche immer irgendwie so ein Gefühl, dass die Geschichte irgendwie auf eine bisschen andere Weise zu mir kommt. Beim Zeichnen ist das einfach schwierig, da braucht man seine Pinsel und die Farben. Das ist aber auch bei mir im Wohnzimmer, der Zeichentisch, weil das immer so mein Abendspaß ist, an ganz großen Bildern zu arbeiten. Und ich habe jetzt auch damit begonnen, große Bilder, also DIN A1 reden wir von, also zu malen, die ich dann an Schulen verschenke. Und wir werden jetzt demnächst auch für Kinderkrankenhäuser ganz große Bilder alle zusammenmalen, die man dann an die Wände malt, weil ich glaube, dass man manchmal vielleicht in Bildern ebenso gut verschwinden kann wie zwischen den Worten, nicht? Und dann noch wieder auf andere Weise. Und wenn man dann Bilder malt, wo man denkt, oh, da in dem Baumlach könnte ich doch leben oder in die Hängematte würde ich mich doch legen. Das sehe ich immer, wenn ich an denen mal, dann stehen meine erwachsenen Gäste immer hinter mir und starren und staunen und sagen, da würde ich wohnen. Das würde ich machen. Und das ist ein ganz neuer Zauber, den ich da entdeckt habe.
0: Ich habe gerade Aishas Pinsel schon kurz erwähnt. Das ist ein Bilderbuch, das jetzt im Februar, glaube ich, rausgekommen ist.
1: Ja.
0: Du hast die Worte gefunden, Pauline Pethe, die Bilder.
1: Ja.
0: Seid ihr möglicherweise auch in der Toskana zusammengekommen? Weil du vergibst ja, seit du da bist, immer Künstlerstipendien an junge Illustratorinnen, Illustratoren.
1: Das war ein bisschen komplizierter. Indirekt ja, weil wer das initiiert hat, ist die wunderbare Lena Anlauf von Kunstanstifter, die schon mir so manche Flausen in den Kopf gesetzt hat, was Bücher betrifft und die an Illustration ebenso interessiert ist wie an Text. Ich hatte von denen zum ersten Mal gehört durch eine andere Illustratorin, Katja Gerischer, die jetzt gerade ein ganz wunderbares Buch über Vögel und das veröffentlicht, was unsere Lichter den Vögeln antun, nämlich ihnen die Sterne zu stehlen. Und die erzählte mir zum ersten Mal von diesem wunderbaren und ganz seltsamen Bilderbuchverlag, der ganz andere Dinge macht. Und als ich dann die Lena auf mich zukam, die Programmdirektorin, und sagte, du, ich habe da diese Illustratorin, die Pauline. Hättest du Lust, dir mal eine Geschichte zu schreiben? Das ist doch immer eine wunderbare Aufgabe. Ich schicke dir mal ein Bild. Dann hat sie mir eine wunderbare Kugelschreiberzeichnung von der Pauline geschickt und ich habe ihr drei Geschichtenideen geschickt. Zwei waren so ganz leichtfüßig, aber ich hatte eine Geschichte in meiner Schublade und das war Aishas Pinsel, wo ich dachte, das ist schwergewichtig, das ist nicht ohne, vielleicht will sie das ja gar nicht. Ich habe sowas auch noch nicht gemacht, aber ich schicke ihr das einfach mal. Und dann kam die erste Reaktion von Lena. Die sagte, ich sag das jetzt nochmal nicht laut, ich will die nicht beeinflussen, die Pauline. Ich hätte es ja gern, dass ihr das dritte macht. Und dann kam Pauline und sagte, ich glaube, ich traue mich an das dritte und gehe an das schwere Thema ran. Und eben ihre Arbeit kann ja heute jeder bewundern. Sie hat da wirklich Unglaubliches gemacht und das hat sie teilweise dann bei mir im Projekt auf einem der Höfe gemalt.
0: Es ist eine Geschichte über den Krieg. Also es wird erzählt, wie der Krieg in den Alltag einbricht, die Welt zerstört. Ich habe unlängst in einem neuen Buch von Judith Herrmann eine Figur getroffen, sage ich jetzt mal, die ganz klar gesagt hat, also das Dunkle im Leben muss man so lange wie möglich von den Kindern fernhalten. Hier in diesem Buch passiert jetzt genau das Gegenteil. Warum ist es so wichtig, tatsächlich auch den Krieg in ein Bilderbuch Einzug ziehen zu lassen oder einziehen zu lassen?
1: Ja, weil ich glaube, dass die Kinder längst von dem Dunkel wissen. Ich glaube, die haben wesentlich schärfere Ohren, als wir das alle denken, und wesentlich schärfere Augen. Denn ich habe mal gelesen, Kinder sind darauf angewiesen, schon wenn sie noch nicht mit Erwachsenen reden, die zu verstehen und zu entschlüsseln und ihnen jedes Gefühl von dem Gesicht zu lesen. Davon leben Kinder. Sie müssen eigentlich unsere unausgesprochenen Signale interpretieren. Und natürlich bekommen die gerade mit, was in der Welt passiert. Und ich glaube, die Angst vor dem Monster, was im Schrank klopft, das wird noch viel größer, wenn dann die Eltern sagen, nein, nein, nein, da ist kein Monster. Nein, nein, nein, das bildest du dir alles ein, das Klopfen. Ich glaube, die Eltern müssen dann die Hand vom Kind nehmen, zu dem Schrank gehen und zusammen den Schrank aufmachen. Und natürlich muss man da Wege wählen, die dem eigenen Kind angemessen sind. Da wird ein Kind sein, das kann das einfach noch nicht aushalten und dann soll man das auch nicht. Aber ich glaube, es gibt ganz viele Kinder, die da neugierig drauf sind. Und ich würde jetzt nicht sagen, oh, ich lese das einem Dreijährigen vor, aber ich habe gerade eine sehr berührende Besprechung in der Sendung mit der Maus gehört, von einem Zehnjährigen, glaube ich. Die sagte, also, ich muss euch sagen, das ist auch eine dunkle Geschichte und die kann auch Angst machen, aber die Bilder, die machen das ja alles möglich, dass man das liest. Und das fand ich so schön. Das hat mich auch für die Pauline sehr gefreut.
0: Weil sie malt eben auf die Kellerwände die lichte Welt, also Die Welt von früher, und es endet damit, dass die Menschen quasi durch das Fenster ins Licht gehen.
1: Ja, und ich glaube auch, dass die Kunst uns immer diese Alternativen, dass wir uns das ausmalen können, uns vorstellen können. Ich habe von einem jungen Ukrainer gelesen, der in den U-Bahn-Schächten mit Kindern Kunstprojekte macht, damit die entkommen können in andere Projekte. Und da glaube ich ganz stark an Bilder und an Musik.
0: Musik. Kommt jetzt wieder, und zwar nochmal Vivaldi. Pepe und Angel Romero spielen den zweiten Satz aus dem Konzert für zwei Mandolinen und werden wieder begleitet von der Academy St. Martin in the Fields unter Iona Brown.

0: Die Musik ist doch die größte Kunst, hast du gerade gesagt. Ja. Cornelia Funke ist zu Gast. Weil wir ja auch schon über die Wichtigkeit von öffentlichen Worten gesprochen haben, auch aus deinem Mund. Ist es denn auch so, dass du jetzt, wenn du schreibst, den Eindruck hast, dass du sorgsamer mit Worten umgehen musst oder die auch noch anders prüfst? Also Musik hat ja den Vorteil, sie kommt ohne Worte aus, genau wie auch das Bild.
1: Also da gibt es zwei Aspekte. Der eine ist der, dass bevor ich die Farbe der Rache schrieb, also die Fortsetzung von der Tintenwelt, ich mir natürlich alle Tintenbücher nochmal angehört habe. Die habe ich mir angehört, ja. Und danach dachte ich, oh, da bist du aber sehr in die Dunkelheit gegangen. Ne? Das ist schon sehr dunkel geworden am Ende. Und ich glaube, in diesen Zeiten, Cornelia, da musst du mal auch ein bisschen mehr vom Licht reden. Und ich weiß noch genau, dass ich mir das wirklich gedacht habe, bevor ich die Farbe der Rache schrieb. Das heißt nicht, dass es da auch nicht dunkel zuging, aber ich glaube doch, und dann hörte ich von ganz vielen Lesern, ach Cornelia, da habe ich ja so viel Hoffnung drin gefunden. Und da habe ich gedacht, ja, ich glaube, im Moment muss ich das als Geschichtenerzähler auch liefern. Ich glaube, ich muss Hoffnung und Licht, über Hoffnung und Licht auch erzählen, angesichts der Dunkelheit in der Welt. Und das habe ich noch nie so krass empfunden wie damals und das ist eigentlich auch so geblieben. Der andere Aspekt ist natürlich, dass uns gerade so viel bewusst wird, was wir so als blinde Flecken haben in der eigenen Weltwahrnehmung, nicht? Weiße, privilegierte Menschen, na gut, Frauen, das macht es ein bisschen besser, weil wir sind eben nicht so privilegiert. Aber es ist trotzdem so, dass wir einen ganz bestimmten Blickwinkel auf die Welt haben, von dem wir uns auch nicht freisprechen können. Und ich habe das ein bisschen korrigieren können durch meine Reisen und dadurch, dass ich Leser in aller Welt habe und mit denen Gott sei Dank ja auch in Kontakt bin. Trotzdem bin ich zum Beispiel sehr dankbar für diese Aufmerksamkeit. Und ich habe das dann gerne, wenn dann ein Sensibility Reader, oder wie sagt man das im Deutschen, weiß ich gar nicht, jemand, der einfach mal guckt, so, sie schreibt da über die Maori, ja, sie schreibt da was über die Chumash. Können wir da noch irgendwas recherchieren? Hat sie da irgendwas übersehen? Da bin ich sehr dankbar für. Nicht? Und ich habe schon sehr interessante Anmerkungen bekommen von diesen Lesern. Ich befolge nicht alle. Ich sage auch einmal, nein, da ist die Figur aber so und das lasse ich jetzt so. Aber ich bin immer wieder erstaunt, wie viel eigene Blindheit man hat. Ich lese gerade ein ganz wunderbares Buch von einer amerikanischen Autorin, das heißt The Arrogant Ape, also der arrogante Affe, wo ich immer dachte, na, also da bin ich doch jetzt eigentlich drüber. Ich halte doch den Menschen nicht für superior, also nicht für über anderem stehend. Na, sie erwischt mich jede zweite Seite. Das ist gerade sehr, sehr, sehr demütigend und erfrischend, immer wieder zu begreifen, wie sehr man halt doch denkt, dass wir einmalig sind und anders und was immer. Und das genieße ich immer sehr, wenn mir jemand was beibringt. Ich lese ja morgens auch nur Sachbücher, von daher zu dieser Musik dann. Und das ist eigentlich eine ziemlich gute Mischung.
0: Inzwischen hast du ja auch selber eins geschrieben, dazu gleich vielleicht noch mehr. Wie ist es denn mit diesen jungen Menschen? Es sind ja vor allem junge Menschen, die dann zu dir, ich sage jetzt einfach, nach Volterra kommen. Also was geben die dir?
1: Oh mein Gott, ja, das ist so viel, das kann man gar nicht glauben. Also ich habe wirklich mal allen Ernstes von einer Journalistin die Frage bekommen, ob ich nicht auch mal irgendwas für mich machen will, weil ich doch immer was für die anderen mache. Und ich musste nur laut lachen, weil ich gesagt habe, ich mache die ganze Zeit was für mich, weil wie wunderbar ist es denn, mit all denen zu leben, die kochen und kaufen ein und abends sitzt man mit ihnen zusammen und isst und hat so viel Austausch und so viel Verbindung mit der Welt auf die unterschiedlichste Weise. Das kann ich gar nicht sagen, was da alles kommt und was da alles an Geschenken bleibt. Und das hat mich so grundsätzlich verändert, diese letzten Jahre. Und all die Begegnungen, die ich dann das Privileg habe zu haben. Wir haben ja Gäste aus, nicht nur aus Deutschland, auch aus England, Italien, Spanien, aber auch aus Syrien, aus der Ukraine, da lege ich ganz viel Wert drauf, aus Südamerika, da haben wir mehrere zusammenarbeiten. Wir fangen gerade eine mit Indien an. Das heißt, ich liebe es, wenn das dann zusammenkommt. Ich habe jetzt auch das Projekt geöffnet für junge Handwerker. Also mit dem Erasmus-Programm arbeite ich zusammen. Und aber auch für Naturschützer, weil ich ja Schirmherrin vom Jugendnaturschutzpreis bin. Dann haben wir die Gewinner von Claras Preis. Das ist ein Wettbewerb für junge Schriftsteller zwischen 13 und 17. Die sind dann wieder ganz anders und die kommen meist auch nur 2-3 Tage, weil sie das manchmal auch überwältigt, da plötzlich so unabhängig zu sein, weil wir sie ohne Eltern einladen. Aber all das zusammen, wir hatten gerade eine wunderbare junge Organisation da, das Abenteuer Schwarzwald. Die machen die fantastische Naturschutzarbeit und auch Naturaufklärungs- und Neugiermacharbeit. Und ich habe gerade Fotos bekommen, was sie da alles angestellt haben und gemacht haben und zurückgelassen haben. Und ja, da wird man immer ganz dummdreist glücklich von.
0: Du hast ja damit schon angefangen in Kalifornien.
1: Ja.
0: Artist-in-Residence-Programme da auch gehabt. Du hast aber ja gerade gesagt, das hat dich nochmal wieder verändert, jetzt seit du in Italien bist. Vorher warst du auch schon eine Weltbürgerin. Also was genau ist der Punkt? Was ist jetzt anders?
1: In Italien, ich konnte das in Kalifornien noch nicht in dem Niveau machen. Also ich hatte 3 kleine so Gästehäuser auf Rädern, nicht so ungefähr. Kalifornien ist auch wirklich problematisch für junge Künstler, weil es viel zu teuer eigentlich ist. Die konnten sich kaum leisten, Kaffee an der Ecke zu trinken. Meine Lateinamerikaner hatten oft Probleme, weil sie auf rassistische Weise selbst im Supermarkt behandelt wurden, was ich natürlich erstmal nicht mitbekam. Die kamen alle sehr viel lieber nach Italien, obwohl wir da leider eine faschistische Regierungschefin haben. Nicht? Aber das ist trotzdem so, dass sie sich eher akzeptiert fühlen in Europa. Und was ich auch merke, Volterra ist halt auf dem Land in Italien ganz leicht. Da ist es leicht, zusammen essen zu gehen und einen Kaffee zu trinken. Und wir haben ja das Prinzip, dass ich die Reisekosten übernehme, dass sie Unterkunft für 6 Nächte haben beim ersten Besuch und dass sie sich aber selbst verpflegen. Das heißt, er wird immer zusammen gekocht und gegessen. Das ist bei uns so. Dann wird der nächste Besuch, zu dem ich auch nochmal einlade, 1 Monat lang, wenn sie kommen wollen. Und wir haben aber inzwischen auch Gäste für ein ganzes Jahr. Was wir merken, dem Projekt oft sehr gut tut, wenn da jemand richtig kontinuierlich da ist und Projekte zusammen entwickelt.
0: Es gibt eine weitere Gitarrenmusik, diesmal nicht von Vivaldi.
1: Ich hätte mir noch was anderes einfallen lassen sollen, Katja, oder?
0: Joaquin Rodrigo aus dem Concierto de Aranjuez. Hören wir zumindest einen Ausschnitt aus dem 2. Satz. Ist das auch, ich sag mal, Frühstücksmusik oder hast du zu diesem Konzert noch eine andere Beziehung auch als zu Vivaldi?
1: Da habe ich eine ganz intensive Beziehung zu dem Stück, weil es aus einem meiner Lieblingsfilme wurde. Das benutzt als Filmmusik, der heißt Brass Off mit Ewan McGregor. Und da geht es um die Minenstreiks und die geschlossenen Minen in England. Und ich wusste darüber so gut wie nichts, bis ich diesen Film sah, den ich sehr bestürzend in vieler Hinsicht finde. Und ich komme ja aus dem Ruhrgebiet, wo Minen auch eine allgegenwärtige Sache waren. Und da wird diese Musik so wirksam eingesetzt, dass ich sie danach nie wieder vergessen habe und immer wieder spiele.

0: heute mit Cornelia Funke. Du hast gerade gesagt, du bist nach Italien gezogen und kurz danach kam Giorgia Meloni an die Macht. Das hatte irgendwie schon ein bisschen was Befremdliches, nachdem du aus Kalifornien weggezogen warst, unter anderem ja auch wegen der ersten Präsidentschaft Trump und der politischen Veränderungen dort. Wie sehr spürst du das jetzt in Italien?
1: Also ich weiß noch genau, der Tag, nachdem Meloni gewählt wurde, kam ein italienischer Freund zu Besuch und sagte, auf Italienisch natürlich, Cornelia, ich hoffe, es tröstet dich. Die Toskana hat als einzige Provinz nicht für Giorgia Meloni gestimmt. Das heißt, ich bin in der einzigen Region Italiens, die nicht Meloni gewählt hat. Und das merkt man auch sehr, sehr stark. Es gibt halt in der Toskana, was ich überhaupt nicht wusste, ja einmal die Tradition der kommunistischen Partei, die in Livorno gegründet wurde und eben auch des Widerstandes. Also man sieht überall Denkmäler von Widerstandskämpfern, auch lokale, also richtig regionale, kleine Denkmäler für ganz bestimmte Personen, was immer sehr berührend ist. Und das Thema wird auch sehr offen diskutiert und die kulturelle Stimmung zum Beispiel Volterra ist sehr links. Nicht? Das ist wirklich ein ganz anderes Gefühl, als es auch in Amerika war. Nicht? Aber natürlich, ich bin sehr, sehr glücklich, dass Meloni gerade eine große Abstimmung verloren hat. Ich wollte ja ans juristische System so ein bisschen ran in Italien und da sind ganz viele auf die Straße gegangen und 61% haben es abgelehnt, was eine große Überraschung war, denn sie ist eigentlich recht beliebt in Italien. Und sie sagen alle, das war für sie eine massive Niederlage, weil sie ihren Namen daran geknüpft hatte. Und was ich so wunderbar fand, war, dass die meisten, die gestimmt hatten, zwischen 19 und 24 waren. Und das gibt uns ja allen gerade Hoffnung, nicht, dass es so eine Gegenreaktion gibt, ob man die Wahlen in Ungarn nimmt. Oder jetzt hoffen wir alle mal, dass in Frankreich Ähnliches passiert. Nicht? Da hat man, ja, da hält man die Luft ein bisschen an. Auf jeden Fall ist das ja der einzige gute Effekt von Mr. Trump, dass also Europa sich vielleicht so ein bisschen besinnt, wo sie eigentlich nicht hinwollen. Mhm.
0: Deutsche Umfragen sagen ja, dass sehr viele auch junge Menschen eher rechts.
1: Ja, das hatte ich bisher immer auch über Italien gehört. Und das war jetzt wirklich sehr schön zu sehen. Das war ja ein großer Prozentsatz. Und ich glaube, da reden wir jetzt von so 19 bis 24 schon wieder noch eine Generation. Und die wirklich gesagt haben, also da gehen wir nicht hin. Das war, also ganz Italien hat einmal aufgeseufzt. Na, nicht ganz Italien, die Meloni-Fans natürlich nicht.
0: Geht's dir eigentlich auch darum, nach allem, was du uns jetzt schon erzählt hast, da so eine, ich sag mal, ideale Welt in Nucleo zu schaffen? Also so dieses Miteinander, Gemeinschaft?
1: Ja, da bin ich nicht mit ausgezogen. Das habe ich, also würde ich nie so verwerflich. Das finde ich also sehr, sehr sich selbst überschätzend, hätte ich das ausgerufen. Aber es passiert ganz von selbst, nicht? Es passiert da etwas, was ich eigentlich so nicht erwartet hatte, dass die Gemeinschaft eigentlich inzwischen das wichtigere Thema ist. Und gar nicht mehr so, ja, wir zeichnen, wir machen Bücher, wir machen tausend Sachen. Aber eigentlich auch dieses Gefühl, dass man zu uns kommen kann und das Gefühl hat, nicht allein zu sein. Mit dem, was wir da gerade alle denken über die viele derzeitige Regierungen. Und ich glaube nicht, dass es etwas Ideales in irgendeiner Menschenwelt gibt. Aber was wir auch uns wirklich auf die Fahnen geschrieben haben, wenn man den Fahnen haben muss, das ist, dass wir eigentlich so die Augen öffnen wollen für die Tatsache, dass wir nicht alleine auf dieser Welt sind. Denn ich meine, die Besessenheit der Menschen mit sich selbst und mit allem, was von Menschen geschaffen ist. Ich meine, wir sitzen jetzt auch in einem Studio, wo das schon sehr schwer ist, etwas zu finden, was nicht von Menschen gemacht ist. Oder sich daran zu erinnern, wovon das alles gemacht ist. Diese Blindheit sehe ich selbst bei sehr guten Freunden, dass wir eigentlich immer mehr uns in so ein Aquarium verzogen haben, in dem wir alles selbst gemacht haben, unsere kleinen Schlösser und unsere kleinen Steinchen und selbst jeder Baum, der da steht, ist eigentlich die Aquariumsdekoration. Aber dass wir durch das Glas überhaupt nicht mehr rauskommen aus dieser künstlichen Welt. Und ich bin deshalb auch aufs Land gegangen, richtig? Damit man dann sagt, passt mit den Vipern auf. Und ihr wisst, das sind die Stachelschweine, seid vorsichtig damit. Und ja, die Wölfe sind auch hier. Und jeder Illustrator, der zu mir kommt, muss einen Vogel porträtieren, den die Ornithologin, die für mich arbeitet, die Nora Stampe, aufgelistet hat, die bei uns leben, um endlich mal unsere vollkommen verblindeten und vertaubten Sinne aufzumachen und zu sagen, oh, wir sind ja doch nicht allein. Wir richten gerade Furchtbares an und sind eine sehr parasitäre Gattung auf diesem Planeten. Aber da sind ganz viele andere. Ich würde auch gerne auf ein Buch aufmerksam machen von Thor Hansen. Das heißt, oh Gott, ich weiß nur den englischen Titel. Hurricane Lizards und Plastic Squids. Also man könnte sagen, Orkan-Eidechsen und Plastik-Tintenfische. Wie die natürliche Welt auf den Klimawandel reagiert. Dass nämlich plötzlich die Eidechsen in der Karibik größere Fingerpads kriegen, damit sie sich besser festhalten können, weil der Wind so stark ist. Und dass das so schnell passiert, ist ja ganz erstaunlich. Und bringt einem dann hoffentlich auch ein bisschen Demut bei. Und das finde ich fast das Aufregendste am ganzen Projekt. Also mein Ziel ist, dass das irgendwann 50% Naturschützer, 50% Künstler ist. Und ich liebe das auch immer, wenn ich komme und meine Illustratoren haben gerade einen Vogel an die Wand gemalt oder einen Insekt. Oder sie gucken aus dem Fenster und beobachten ganz fasziniert, wie die Naturschützer draußen ein Insektenhotel bauen. Und dieses Innen und Außen, nicht, wie sehr wir uns ins Innen zurückgezogen haben und wie endlos aufregend das Außen ist. Und dass fast alle das vergessen haben. Das ist eigentlich, glaube ich, fast also die stärkste Absicht, die ich mit dem Projekt habe.
0: Ja, du hast mir auch schon eine Vogel-App vorgestellt, aber ja. Jetzt hören wir erstmal Musik nochmal.

0: Sambra Granadina aus den Piezas Caracteristicas von Isaac Albéniz. Auch das ein Wunsch von Cornelia Funke. Wir haben gerade schon ganz viel über Natur gesprochen und die, ich sag mal, künstlichen Welten, in denen wir uns zunehmend einmauern. Du vertrittst ja auch, was, ich sag mal, Kinder und Natur angeht, eine relativ radikale These,
1: ja,
0: dass Schule mittags zu Ende sein, ja, sollte, Kinder Zeit haben sollten, nachmittags zu spielen. Das ist natürlich, nachdem wir uns wie viele andere Länder, die uns da vorausgegangen sind, jetzt auch bemüht haben, hier in Deutschland endlich in Anführungszeichen eine vernünftige Ganztagsbetreuung einzuführen, damit auch viele, ich sag's mal, es ist ja immer noch so, Mütter die Möglichkeit haben, auch zu arbeiten. Ja, eine relativ interessante Aussage. Du hast auch mit Karin Prien gesprochen, auch darüber, was hat sie dir da

0: dazu gesagt?
1: Da sind wir irgendwie nicht viel weiter gekommen. Ich glaube, da hatten wir doch sehr, und da ging es hauptsächlich darum, dass der mangelnde Sprachkompetenz von Kindern in der Schule, dass man das doch schon im Kindergarten anfangen muss. Wo ich so ein bisschen Sorge habe, wie das dann aussehen würde und sie auch gefragt habe, wo denn das Geld herkommt. Aber da habe ich irgendwie, glaube ich, nicht so wirklich Antworten zu bekommen. Ich hatte schon das Gefühl, dass man im Gespräch nicht so ganz in die Tiefe kam. Und zu dem Thema, was ich eben von Schule generell halte derzeit, dass ich das wirklich für eine Katastrophe halte, ehrlich gesagt. Und das liegt nicht an den Lehrern, das ist keine Lehrerkritik. Das liegt an dem, was da geschafft werden soll, was absolut unmöglich ist. Und für mich ist das unbezahlte Kinderarbeit, die da verlangt wird. Und ich höre nur von Eltern mit jungen Kindern auch, dass die Kinder gestresst sind, dass die traurig sind, dass die Angst haben, dass die sich nicht genug bewegen. Denn ich meine, kein Kinderkörper ist dafür gemacht, 8 Stunden an einem Tisch zu sitzen, nicht? Und dass die Kunst und die Musikunterricht gestrichen wird. Ich finde das eine solche Katastrophe, dass ich da jetzt immer mal wieder auch von einem Verlag schon aufgefordert wurde, da mal ein Buch drüber zu schreiben. Aber hilft das wirklich was, dass ich da ein Buch zu schreibe? Ich bin nicht sicher. Wenn ich einen Zauberstab hätte, ich werde manchmal gefragt, was ich mir wünschen würde. Ja, dann würde ich das mir wünschen. Dass die Kinder es haben wie ich. Ich konnte mittags nach Hause gehen. Ich habe meine Freunde getroffen. Mir wurde gesagt, im Dunkeln muss ich zurück sein. Und ich hatte die Welt für mich. Dass Kindern das heute genommen wird, da gibt es ein ganz wunderbares Buch von Richard Löw. Der hat das eingehend analysiert in aller Welt, was das mit Kindern macht. Und hat versucht, bei der Psychologen Society in Amerika durchzusetzen, dass es ein Nature Deprivation Disorder anerkannt wird. Also man hat zu wenig Natur. Und dann werden Kinder nervös, dann werden Kinder unruhig, dann haben sie Attention Deficit Disorder und sagt dann nein. Die haben einen Mangel an nichtmenschlicher Welt. Die haben eine vollkommene Entkopplung von all dem, was diesen Planeten ausmacht. Die können sich nicht mehr mit Vögeln und Eichhörnchen vergleichen, was wir manchmal brauchen als Spezies. Wir müssen diese Ansätze haben, dass wir uns mit Nichtmenschlichem vergleichen und durch die Welt verstehen. Das passiert alles nicht mehr. Das ging gestern auch darum, ja, man muss die Leseförderung fördern. Ja. Aber ich mache mir mehr Sorgen, dass Kinder nicht mehr leben als lesen.
0: Inwiefern ist das Thema Handy für dich eins?
1: Das ist sicherlich eins, weil ich meine, wir alle als Erwachsene wissen, wie addiktiv das ist und wie süchtig machend. Aber ich glaube, dass die Kinder sich da teilweise über das Handy was holen, was ihnen einfach in der Wirklichkeit nicht mehr passiert. Die haben gar keine Zeit mehr, Wirklichkeit zu erleben. Und wenn man keine Wirklichkeit mehr erleben kann, dann sucht man die sich auf einem Bildschirm. Das kennen wir alle als Effekt, dass wir uns die Abenteuer in einer Fernsehserie suchen, weil wir sie eigentlich im Alltag nicht mehr haben. Und bei Kindern ist natürlich dieser Hunger auf Neues noch viel größer. Und es gibt etliche Studien, dass wenn man Kinder plötzlich aufmerksam auf Käfer macht oder auf Schnecken oder darauf, was da draußen alles noch lebt und gar nicht aussieht wie sie selber, plötzlich ganz andere Verhaltensweisen entwickeln und das sehr spannend und sehr aufregend finden. Natürlich müssen wir noch aufpassen, dass sie den Käfer nicht zertreten. Da müssen wir immer alle aufpassen. Aber es ist für mich das größte gesellschaftliche Problem. Die Entfremdung der Kinder von der Welt. Denn wieso wollen sie die dann irgendwann noch beschützen? Ich habe gerade eine ganz fantastische Veranstaltung gemacht mit Luisa Neubauer. Da war die in der Antarktis. Und da haben wir eine Zoom-Schaltung mit 100 Schulen gemacht. Und man sah die immer, wie sie alle dazu kamen. Und Luisa mit einer Wärmeflasche und 6 Lagen Kleidung auf diesem Segelschiff saß und sagte, guckt mal da. Dann sahen die, wie die Eisberge abschmelzen, hat sie erzählt, wie schnell das gerade passiert, was das für das Wasser bedeutet. Und ich habe gedacht, das sollte doch eigentlich der Unterricht der Zukunft sein, nach draußen zu gehen und das Klassenzimmer aufzubrechen.
0: Ihr seid ganz gut miteinander befreundet. Sie hat auch bei dir ein Buch geschrieben. Stimmt das eigentlich auch? Kurze Antwort, dass ihr zusammen ein Buch plant?
1: Ja, das tun wir. Und zwar gerade zu der ganzen Schulsituation und was Kindern gerade fehlt. Aber noch haben wir gesagt, das machen wir, wenn wir beide Zeit haben.
0: Jetzt kommt die einzige Musik in dieser Sendung, die nicht Gitarrenmusik ist. Ombra Mai Fu von Händel. Was ist das für dich, diese Arie hier mit Cecilia Bartoli?
1: aus einem meiner Lieblingsfilme. Auch da hat mich ein Film aufmerksam gemacht. Gefährliche Liebschaften. Und ich sage immer, na, wenn es von mir jemals eine Beerdigung gibt, dann würde ich das gerne hören.

0: Wir haben viel gesprochen über Leben und Arbeiten in der Toskana, über zwei neue Bücher bzw. über die Nachtfalter konnten wir jetzt gar nicht so viel sprechen. Worauf dürfen sich denn Cornelia Funke-Fans in diesem Jahr noch freuen?
1: Auf Emma glaubt nicht an Feen, das ist ein Kinderbuch, was ich bei Insel Surkamp mache im Herbst, und auf ein Wimmelbilderbuch, das bei Kunstanstifter erscheint.
0: Du schreibst aber auch weiter, glaube ich, an Reckless. Ja. Und das wird natürlich auch viele wahnsinnig interessieren, es soll eine Fortsetzung geben vom Herr der Diebe.
1: Ja, da habe ich auch schon 7 Kapitel von, aber da weiß ich, das wird so ein großes Buch, dass das jetzt warten muss, bis Reckless 5 fertig ist.
0: Wie schaffst du das, so viele Projekte parallel in deinem Kopf zu haben? Muss man sich das so vorstellen, als wären da ganz viele Schubladen, die du dann jeweils einzeln aufziehst und zumachst?
1: Ich würde sagen, stell dir das eher wie so ein Baum mit lauter Vögeln vor. Aber manchmal höre ich dem einen zu und manchmal dem anderen.
0: Der 100. Geburtstag von Günter Grass ist im nächsten Jahr. Und aus diesem Anlass wird, weil euch beide vereint, die Leidenschaft für das Bild und das Wort, ein Tintencafé in Lübeck eröffnet. Magst du uns noch ganz kurz einen Ausblick geben?
1: Ja, das hat sich alles ganz wunderbar gefügt. Das wird jetzt viel zu lange dauern, aber nebenan vom Grasshaus ist eine kleine Weinhandlung leer geworden und die werde ich mieten und da wird der Tintenfleck entstehen. Und da kann man sich treffen, da kann man mit seinem Skizzenbuch oder mit seinen Notizen hingehen, da kann man über unsere Projekte mehr erfahren. Das wird eine Illustratorin leiten, die Teil unseres Projekts ist. Da werde ich auch regelmäßig sein. Ich werde künftig all meine neuen Bücher da erstmal vorstellen.
0: Ach wirklich? Buchpremiere,
1: ja.
0: Immer in Lübeck?
1: Ja. Das heißt, das habe ich vor, weil ich denke, das ist ganz schön, da so einen festen Platz zu haben, in dem das immer schon mal einmal passiert. Und die Stadt Lübeck war sehr willkommen heißend und das ist alles ganz schön gewesen, auch dieses Gefühl zu haben, sehr willkommen zu sein. Und eigentlich freuen wir alle uns. Das ganze Projekt freut sich jetzt darauf, was wir da auch an, da wollen wir auch sowas, wie wir beide jetzt gerade gemacht haben, machen. Gesprächsabende, Unterhaltung über all das, was uns bewegt. Und auch, dass all meine Künstler sich da vorstellen können.
0: Na, dann können wir ja vielleicht sogar hoffen, dass du irgendwann nach Deutschland zurückkommst. Nein, dieses Fass machen wir jetzt an dieser Stelle nicht mehr auf.
1: Cornelia. Man muss sich ja nicht entscheiden für ein Land.
0: Es war schön, dass du da warst. Ich wünsche dir alles Gute. Mein Name ist Katja Weise und Sie können die Sendung wie immer natürlich auch hören in ARD Sounds.
2: 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Hier geht es nach den 24 Uhr Nachrichten weiter mit dem ARD Nachtkonzert.

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1: Um 0 Uhr mit Heiko Schneider. Diese Woche noch könnte das Rahmenabkommen zwischen den USA und dem Iran unterzeichnet werden. Ein US-Beamter hat am Abend Einzelheiten des 14-Punkte-Plans bekannt gegeben. Aus Washington, ARD-Korrespondentin Nina Barth.
2: In dem Entwurf steht ganz oben, dass die USA und Iran mit der Unterzeichnung Militäroperationen einschließlich im Libanon beenden. Die Straße von Hormuz soll wieder befahrbar sein. Was die Frage nach dem iranischen Atomprogramm angeht, der Iran bekräftigt in dem Text, keine Atomwaffen zu entwickeln. Und er verpflichtet sich, seine Uranvorräte zu verdünnen, damit der Bau von Atomwaffen unmöglich wird.
1: Bundesaußenminister Wadefuhl will sich dafür einsetzen, dass polnische NS-Opfer eine Entschädigung bekommen. Er sagte der Deutschen Welle, aus der deutsch-polnischen Geschichte ergebe sich dazu eine Verpflichtung. Ähnlich hatte sich vorher der polnische Außenminister Sikorski bei einem Besuch in Berlin geäußert. Die Zahl der noch lebenden NS-Opfer in Polen wird auf rund 50.000 geschätzt. Polen fordert seit Jahren, sie zu entschädigen. Energiekrise und anhaltende Inflationssorgen durch den Iran-Krieg. Die US-Notenbank lässt deshalb den Leitzins unverändert, auch unter ihrem neuen Vorstand Warsh. Das hat die Federal Reserve mitgeteilt. Damit bleibt der Leitzins zwischen 3,5 und 3,75%. US-Präsident Trump hatte mehrfach Zinssenkungen gefordert und deshalb Warsh nominiert. In Gernsheim im Kreis Groß-Gerau ist ein E-Scooter-Fahrer bei einem Unfall schwer verletzt worden. Laut Polizei wollte er von einem Feldweg über eine Bundesstraße fahren. Dabei habe er nicht auf die Vorfahrt geachtet und sei von einem Auto erfasst worden. Der 33-jährige E-Scooter-Fahrer wurde mit einem Hubschrauber in die Klinik gebracht. Bei der Fußball-Weltmeisterschaft hat England am späten Abend gewonnen. Gegen Kroatien stand es am Ende 4:2. Vorher hatte Portugal bei seinem WM-Auftakt gepatzt. Das Team kam gegen die Demokratische Republik Kongo nicht über ein 1:1 Unentschieden hinaus. ARD-Sportreporterin Silke Heine.
3: Dennoch gelang Superstar Ronaldo ein weiterer Rekord. Mit 41 Jahren und 132 Tagen ist er der älteste Feldspieler, der jemals bei einer WM-Endrunde in der Startelf stand. Die deutsche Mannschaft hat unterdessen mit der Vorbereitung auf ihr zweites WM-Spiel gegen die Elfenbeinküste begonnen. Alle sind fit und präsentierten sich beim Training trotz großer Hitze in Torlaune.
1: Das deutsche Team spielt am Samstagabend gegen die Elfenbeinküste. Und das waren die Nachrichten. Das Wetter. In der Nacht kühlt die Luft ab auf 18 bis 12 Grad. Stellenweise bildet sich Nebel. Und dann bekommen wir einen sonnigen Tag mit nur ein paar lockeren Wolken und die Temperaturen steigen auf 28 bis 34 Grad. Die weiteren Aussichten. Am Freitag und Samstag wird es sonnig und heiß bei bis zu 37 Grad. Nachmittags und abends sind Hitzegewitter möglich. Die Zeit 0 Uhr 3.
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5: Am Mikrofon begrüßt Sie Carsten Fabian. Ganz herzlich willkommen. Im ersten Teil hören Sie Aufnahmen aus den Archiven des Norddeutschen Rundfunks. Und den Anfang machen wir mit dem Konzert in D-Dur, Werkeverzeichnis 54, D1 von Georg Philipp Telemann. Solisten sind Katrin Rabus, Violine, Heike Malz und Christoph Renz, Flöte, Christoph Marx, Violoncello. Reinhard Göbel dirigiert die NDR Radiophilharmonie.

Die NDR Radiophilharmonie unter Leitung von Reinhard Göbel 2008 im Landesfunkhaus Niedersachsen mit dem Konzert D-Dur von Georg Philipp Telemann. Die SolistInnen waren Katrin Rabus Violine, Heike Malz und Christoph Renz Flöte, Christoph Marx Violoncello. Von Frédéric Chopin jetzt die Polonaise mit vorangehendem Andante Spianato. Krzysztof Urbanski dirigiert das NDR Elbphilharmonieorchester am Klavier Jan Liszewski.

Die Grande Polonaise Brillante, Opus 22 von Frédéric Chopin. In einer Aufnahme mit Jan Liszewski und dem NDR Elbphilharmonieorchester unter Leitung von Krzysztof Urbanski. Baiba und Laumer Skride spielen für uns jetzt die Violinsonate G-Dur von Maurice Ravel.

Kammermusik von Maurice Ravel im ARD-Nachtkonzert. Das war seine Violinsonate G-Dur, gespielt von Beibaskriede Violine und Laumaskriede Klavier. Es ist 0.55 Uhr. Von William Walton folgt nun das Konzert für Viola und Orchester. Tatjana Masurenko ist die Solistin, Gary Walker dirigiert die NDR-Radiophilharmonie.

Tatjana Masurenko war die Solistin im Konzert für Viola und Orchester von William Walton. Die NDR Radiophilharmonie musizierte unter Leitung von Gary Walker. Zum Abschluss dieses ersten Teils unseres ARD-Nachtkonzerts kommen wir zu Antonín Dvořák und seiner Sinfonie Nummer 4 in D-Moll. Das NDR Elbphilharmonieorchester in einer Aufnahme von 2012, der Dirigent ist Thomas Hengelbrock.

Aufnahmen des Norddeutschen Rundfunks im ARD-Nachtkonzert. Wir hörten das NDR Elbphilharmonieorchester unter Leitung von Thomas Hengelbrock mit der Sinfonie Nummer 4 von Antonín Dvořák. Nach den 2 Uhr Nachrichten melden wir uns mit Musik von Wilhelm Friedemann Bach zurück.

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1: Um 2 Uhr mit Wolfgang Berger. Schneller als erwartet haben die USA und der Iran ihr Abkommen für ein Kriegsende digital unterzeichnet. Das bestätigten sowohl Vertreter der US-Regierung als auch das iranische Außenministerium. Jan Busche aus der Nachrichtenredaktion mit den wichtigsten Vereinbarungen.
2: Das Abkommen sieht vor, dass der Iran seine Vorräte an hoch angereichertem Uran verdünnen muss. Ziel ist es, dass der Bau von Atomwaffen nicht mehr möglich ist. Im Gegenzug wollen die USA unter anderem Ölsanktionen gegen den Iran aufheben. Das Land könnte damit sein Öl wieder an die USA und westliche Verbündete verkaufen. Und die Straße von Hormuz soll wieder öffnen. Öl- und Gastransporte aus der Region, auch Richtung Europa, wären dann wieder möglich, was die Preise stabilisieren dürfte.
1: In Schleswig-Holstein ist ein Atommülltransport wie geplant im Zwischenlager Brockdorf angekommen. Vom Hafen Brunsbüttel aus wurden 7 Kastoren auf speziellen LKW zum ehemaligen AKW gebracht, nur wenige Kilometer Elbe aufwärts. Der Atommüll wird dort zwischengelagert. Er kommt aus der Aufbereitungsanlage Sellafield in Großbritannien. Die kleineren Proteste gegen den Kastortransport blieben friedlich. Eine große Mehrheit der Menschen in Deutschland fordert von der Politik mehr Schutz für Kinder und Jugendliche im Internet. Das geht aus dem Verbraucherreport 2026 des Verbraucherzentrale Bundesverbandes hervor, der Rheinischen Post vorliegt. 80% der Befragten wollen strengere Regeln für Tech-Konzerne und Social-Media-Plattformen. Fast 90% bewerten den bisherigen Jugendschutz in sozialen Medien und Computerspielen als schlecht. England ist mit einem Sieg in die Fußball-WM gestartet. Das Team um den deutschen Trainer Thomas Tuchel gewann 4:2 gegen Kroatien. Aus dem ARD-WM-Team Silke Heine.
3: England hat die erste Bewährungsprobe bestanden. Beim Sieg gegen die Kroaten konnten sich die Three Lions mal wieder auf Torjäger Harry Kane verlassen. Der Bayern-Stürmer steuerte 2 Tore zum Auftaktsieg bei und zog mit nun 10 WM-Toren mit Englands bisherigen Rekordhalter Gary Lineker gleich. Dagegen erlebten Cristiano Ronaldos Portugiesen eine bittere Enttäuschung. Gegen den Außenseiter Demokratische Republik Kongo kam der Nations-League-Sieger nicht über ein 1:1 hinaus. Riesenjubel bei den Kongo.